1951 als Oberkapellmeister nach Stuttgart, wo er mit seinen Bühnenwerken Erfolge gefeiert hat. Kurze Zeit später folgte seine Berufung zum Kapellmeister der legendären Mannheimer Hofkapelle. Eine Position, die er bis zu seinem Tod innehatte und auf der er mit viel Innovation und Experimentierfreude eine ganze Generation von Musikern geprägt hat. Wir hören jetzt das L'Orfeo Barockorchester unter Michi Geig mit Holzbauers Es-Dur-Sinfonie Opus 3. Nummer 1.

Das L'Orfeo Barockorchester unter Michi Geig mit der Sinfonie S-Dur Opus 3 Nummer 1 von Ignaz Holzbauer. Nach Schweden geht's mit Tuur Aulin. Er wurde vor 150 Jahren am 10. September 1866 in Stockholm geboren. Von 1889 bis 1902 war er Konzertmeister an der Königlichen Oper in Stockholm, danach Dirigent des Stockholmer Konzertvereins und dann Chef der Göteborger Symphoniker. Seine vier schwedischen Tänze spielt jetzt das WDR-Rundfunkorchester Köln unter Niklas Wilén.

Unter Leitung von Niklas Wilén spielte das WDR-Rundfunkorchester Köln die vier schwedischen Tänze Opus 32 von Tor Aulin. Das ist das ARD-Nachtkonzert, präsentiert von BR Klassik. Und weiter geht's mit dem Pianisten Eugène Mursky und den Etüden Opus 10 von Frédéric Chopin.

Mit den Etüden Opus 10 von Frédéric Chopin hörten wir Eugène Mursky. In der nächsten Aufnahme steht die Violine im Mittelpunkt. Neben seinem großen Violinkonzert hat Jean Sibelius einige wirkungsvolle kleinere Stücke für Solovioline und Orchester geschrieben. Die beiden Serenaden Opus 69 wurden 1915 im Jubiläumskonzert zum 50. Geburtstag von Sibelius uraufgeführt. Und wir hören damit jetzt den Geiger Jaco Cusisto und das Kupio-Symphonieorchester unter Azzo Almila.

Jaco Kuusisto spielte zusammen mit dem Kuopio-Sinfonieorchester unter Arzu Almilaadi zwei Serenaden Opus 69 von Jean Sibelius. Mit Joseph Haydn geht's weiter und er ist ja immer mal für eine Überraschung gut gewesen, zum Beispiel in seiner Militärsinfonie. Der erste Satz ist heiter und leicht, ja beinahe fröhlich. Am Ende des zweiten Satzes aber ertönt ein Militärsignal in der Trompete, das von einem vollen Einsatz von Militärmusik im Fortissimo gefolgt wird. Mit einer Drastik, die in der Musik der Wiener Klassik ohne Beispiel ist, hat Haydn hier musikalisch dargestellt, wie die Gewalt des Krieges über eine friedliche Idylle hereinbricht. Die Berliner Philharmoniker spielen unter Andras Schiff.

Unter Leitung von Andras Schiff spielten die Berliner Philharmoniker die Sinfonie Nummer 100, die Militärsinfonie von Josef Haydn. Gegen 4 Uhr Nachrichten begleitet uns der Pianist Nelson Freiri mit einer D-Moll-Sonate von Domenico Scarlatti. Und weiter geht's dann um kurz nach 4 mit dem C-Dur-Oboen-Konzert von Wolfgang Amadeus Mozart. 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
1: 4 Uhr mit Gabriela Kühne. Der nordrhein-westfälische FDP-Landeschef Höhne hat seine Kandidatur für den Bundesvorsitz seiner Partei zurückgezogen. Damit bleibt nur noch der frühere Bundestagsvizepräsident Kubicki im Rennen. Aus der Nachrichtenredaktion Viktor Kupka.
2: Die Entscheidung gab Höhne in einem gemeinsamen Interview mit seinem Parteikollegen Kubicki bekannt. Beide betonten, die Kräfte der FDP bündeln zu wollen. Der 74-jährige Kubicki will nun Chef der FDP werden, der 39-jährige Höhne sein erster Stellvertreter. Die FDP steckt derzeit in einer tiefen Krise. Bei der Bundestagswahl im Februar vergangenen Jahres scheiterte sie an der 5%-Hürde und flog aus dem Parlament. Sie sitzt nur noch in 6 der 16 Landesparlamente.
1: Das US-Verteidigungsministerium verringert seine Truppenstärke in Europa. Unter anderem ist Polen betroffen. Aus Washington Benedikt Schäper.
3: Statt bereits stationierte Einheiten abzuziehen, seien nun angekündigte Verlegungen von Amerika nach Deutschland und Polen kurzfristig abgesagt worden, so US-Beamte gegenüber der Nachrichtenagentur AP. Allein 4000 Soldaten einer Panzerbrigade sollen in dieser Woche ihre Reise Richtung Osteuropa abgebrochen haben. Sowohl Demokraten als auch Republikaner äußerten sich kritisch zu dem Beschluss. Er sende ein falsches Signal, sowohl nach Russland als auch an die Partner in Europa.
1: In der Debatte über weitere Entlastungen hat der Vorsitzende der SPD-Fraktion Miersch einer Verlängerung des Tankrabatts eine Absage erteilt. Mobilität müsse zwar bezahlbar bleiben, sagte er der Augsburger Allgemein, aber die Gießkanne sei keine Dauerlösung. Er plädierte stattdessen für strukturelle Entlastungen wie etwa das geplante Steuerpaket. Dadurch bekämen untere und mittlere Einkommen mehr Luft als durch kurzfristige Prämien. Miersch unterstrich erneut, dass im Gegenzug Spitzenverdiener mehr Last tragen müssten. Die Schauspielerin Angelika Domröse ist tot. Wie die DEFA-Stiftung dem RBB bestätigt hat, starb die gebürtige Berlinerin im Alter von 85 Jahren. Aus Berlin, Axel Hofmann.
4: Im DDR-Kultfilm Die Legende von Paul und Paula spielte sie 1973 die Rolle ihres Lebens. Später verkörperte Domröse unter anderem die Kommissarin Vera Bilewski im Polizeiruf 110. In den 90er Jahren entdeckte sie auch die Regie für sich und inszenierte Theaterstücke. Zuletzt war sie 2012 in der Kinokomödie Bis zum Horizont dann links zu sehen. Seitdem wurde es still um sie.
1: Das waren die Nachrichten. Das Wetter in Deutschland. Tagsüber Wechsel aus Sonne, dichte Wolken und Schauern bei 10 bis 17 Grad. Die Zeit, es ist gleich 4.03 Uhr.
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6: Herzlich willkommen. Am Mikrofon begrüßt Sie Marleen Reichert. Heinz Holliger und das SWR-Sinfonieorchester Baden-Baden und Freiburg eröffnen unter Leitung von Paul Sacher mit dem Oboenkonzert in C-Dur Köchelverzeichnis 314 von Wolfgang Amadeus Mozart.

Heinz Holliger und das SWR-Sinfonieorchester Baden-Baden und Freiburg unter Paul Sacher mit dem Oboen-Konzert in C-Dur, Köchelverzeichnis 314 von Wolfgang Amadeus Mozart. Und während der in der Musikmetropole schlechthin mitten in Europa in Wien saß, hat's Luigi Boccherini in den Südwesten verschlagen, nach Spanien, wo er schon ein wenig in der Diaspora saß. Charles Burney, der umtriebige englische Musikgelehrte, hat ihn auf seinen ausgedehnten Reisen trotzdem gefunden und gejubelt. Er hat uns mit mehr ausgezeichneten Kompositionen versorgt als irgendein Meister unserer Zeit. Allein 50 Streichtrios hat Boccherini geschrieben. Wir hören jetzt das Trio C-Moll, Opus 14, Nummer 2 mit dem Fliedertrio.

Das Fliedertrio musizierte Luigi Boccherinis Trio C-Moll Opus 14 Nummer 2. Das ist das ARD-Nachtkonzert, präsentiert von BR Klassik, jetzt mit dem E-Dur-Violinkonzert von Josef Myslivicek. Leila Schajek spielt zusammen mit dem Kollegium 1704 unter Václav Lux.

Zusammen mit dem Kollegium 1704 unter Václav Lux spielte die Geigerin Laila Schajek das E-Dur-Violinkonzert von Josef Mislevicek. Gegen 5 Uhr Nachrichten begleitet uns jetzt Julian Bream mit einem Prälude von Francisco Tárrega.

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1: 5 Uhr mit Gabriela Kühne. Der nordrhein-westfälische FDP-Landeschef Höhne hat seine Kandidatur für den Bundesvorsitz seiner Partei zurückgezogen. Damit bleibt nur noch der frühere Bundestagsvizepräsident Kubicki im Rennen. Aus der Nachrichtenredaktion Viktor Kubka.
2: Die Entscheidung gab Höhne in einem gemeinsamen Interview mit seinem Parteikollegen Kubicki bekannt. Beide betonten, die Kräfte der FDP bündeln zu wollen. Der 74-jährige Kubicki will nun Chef der FDP werden, der 39-jährige Höhne sein erster Stellvertreter. Die FDP steckt derzeit in einer tiefen Krise. Bei der Bundestagswahl im Februar vergangenen Jahres scheiterte sie an der 5%-Hürde und flog aus dem Parlament. Sie sitzt nur noch in 6 der 16 Landesparlamente.
1: In der Debatte über weitere Entlastungen hat der Vorsitzende der SPD-Fraktion Miersch einer Verlängerung des Tankrabatts eine Absage erteilt. Mobilität müsse zwar bezahlbar bleiben, sagte er der Augsburger Allgemeinen, aber die Gießkanne sei keine Dauerlösung. Er plädierte stattdessen für strukturelle Entlastungen wie etwa das geplante Steuerpaket. Dadurch bekämen untere und mittlere Einkommen mehr Luft als durch kurzfristige Prämien. Miersch unterstrich erneut, dass im Gegenzug Spitzenverdiener mehr Last tragen müssten. Das US-Verteidigungsministerium verringert seine Truppenstärke in Europa. Unter anderem ist Polen betroffen. Aus Washington Benedikt Schäper.
3: Statt bereits stationierte Einheiten abzuziehen, seien nun angekündigte Verlegungen von Amerika nach Deutschland und Polen kurzfristig abgesagt worden, so US-Beamte gegenüber der Nachrichtenagentur AP. Allein 4000 Soldaten einer Panzerbrigade sollen in dieser Woche ihre Reise Richtung Osteuropa abgebrochen haben. Teilweise bereits auf dem Weg zum Flughafen habe man sie zurückgerufen. Hintergrund sei eine Anweisung des zuständigen Verteidigungsministers Pete Hegseth, die Truppen zu reduzieren. Sowohl Demokraten als auch Republikaner äußerten sich kritisch zu dem Beschluss. Er sende ein falsches Signal sowohl nach Russland als auch an die Partner in Europa.
1: Die russische Zentralbank hat erfolgreich gegen die Blockade von russischem Vermögen in der Europäischen Union geklagt. Ein Gericht in Moskau entschied in erster Instanz, dass der belgische Finanzdienstleister Euroclear umgerechnet etwa 200 Milliarden Euro zahlen muss. Er verwaltet einen Großteil des festgesetzten Vermögens. Das Urteil war allgemein erwartet worden. Experten gehen davon aus, dass es den Weg dafür freimachen soll, europäisches Kapital, das in Russland liegt, zu beschlagnahmen. Das waren die Nachrichten. Das Wetter in Deutschland. Tagsüber Wechsel aus Sonne, dichten Wolken und Schauern bei 10 bis 17 Grad. Die Zeit, es ist 5.03 Uhr.
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5: Mit Marlene Reichert am Mikrofon und ich wünsche einen schönen guten Morgen.

Das Brandenburgische Staatsorchester Frankfurt unter Leitung von Ernst Theiss mit der Ouvertüre zu einer Operette von Paul Linke. Orchestermusik von Giovanni Battista Sammartini als nächstes. Wir hören seine Streichersinfonie Nummer 13 in G-Dur mit dem Ensemble 415 unter Leitung von Chiara Banchini.

Unter Leitung von Chiara Banchini spielte das Ensemble 415 die Sinfonie Nummer 13 in G-Dur von Giovanni Battista Sammartini. Ein konzertantes Werk von Josef Myslivicek schließt sich an. Sein erstes Klavierkonzert in B-Dur hören wir in einer Aufnahme mit Claire Hammond und dem schwedischen Kammerorchester Örebro unter Nicholas McKeegan.

Die Pianistin Claire Hammond spielte zusammen mit dem schwedischen Kammerorchester Örebro unter Nicholas McGeagan das erste Klavierkonzert in B-Dur von Josef Mislevicek. Das ist das ARD-Nachtkonzert, präsentiert von BR Klassik. Jetzt mit der 4. Sinfonie von Emilie Meyer. Den ersten Satz daraus spielt die Neubrandenburger Philharmonie unter Stefan Maltzeff.

Allegro appassionato, der erste Satz aus der vierten Sinfonie in H-Moll von Emilie Meyer mit der Neubrandenburger Philharmonie unter Leitung von Stefan Maltzeff. Kammermusik von Johann Nepomuk Hummel als nächstes den ersten Satz Allegro agitato aus dem Klaviertrio in Esto Opus 12 hören wir mit dem Trio Parnassus.

Das Trio Parnassus im ARD-Nachtkonzert mit dem ersten Satz Allegro Agitato aus dem Klaviertrio Estuo Opus 12 von Johann Nepomuk Hummel. Und hier kommt aus der dritten Sinfonie von Ferdinand Ries der vierte Satz mit dem Zürcher Kammerorchester unter Howard Griffiths.

Finale Allegro Vivace aus der dritten Sinfonie in Es-Dur von Ferdinand Ries. Das Zürcher Kammerorchester spielte unter Leitung von Howard Griffiths. Und damit sind wir am Finale des ARD-Nachtkonzerts heute angelangt. Mein Name ist Marlene Reichert und ich wünsche einen schönen Samstag. Musik

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1: Um 6 Uhr mit Jonas Ziegler. Guten Morgen. Die US-Regierung stoppt die Entsendung von 4000 Soldaten aus den USA nach Polen. Ein Vertreter des Militärs erklärte, dass das nicht sinnvoll sei. Unser USA-Korrespondent Benedikt Schäper.
2: Hintergrund sei eine Anweisung des zuständigen Verteidigungsministers Pete Hegseth, die Truppen zu reduzieren. Die Entscheidung, welche Einheiten nicht verlegt werden, habe man im Pentagon der militärischen Führung überlassen, berichten die nicht weiter genannten Quellen. Sowohl Demokraten als auch Republikaner äußerten sich kritisch zu dem Beschluss. Er sende ein falsches Signal, sowohl nach Russland als auch an die Partner in Europa.
1: Im Libanon sind 6 Menschen bei einem mutmaßlich israelischen Angriff getötet worden. 3 der Opfer sollen Sanitäter gewesen sein, meldet eine libanesische Nachrichtenagentur. Israels Militär hat sich bislang nicht zu dem Angriff geäußert. Bundeskanzler Merz hat mit US-Präsident Trump telefoniert. Beide haben den Iran aufgefordert, wieder zu verhandeln. Außerdem müsse Teheran die wichtige Straße von Hormuz freigeben, teilte Merz auf der Plattform X mit. In dem Gespräch ging es auch um die Lage in der Ukraine und um den geplanten NATO-Gipfel im Juli. Nach dem Telefonat zeigte sich der Kanzler zufrieden. Bundespräsident Steinmeier hat die verstorbene Schauspielerin Angelika Domröse gewürdigt. Er erklärte, Domröse sei eine der prägendsten deutschen Darstellerinnen gewesen. Domröse war gestern, wenige Wochen nach ihrem 85. Geburtstag, in Berlin gestorben. Axel Hofmann.
3: Im DDR-Kultfilm Die Legende von Paul und Paula spielte sie 1973 die Rolle ihres Lebens. Später verkörperte Domröse unter anderem die Kommissarin Vera Bilewski im Polizeiruf 110. In den 90er Jahren entdeckte sie auch die Regie für sich und inszenierte Theaterstücke. Zuletzt war sie 2012 in der Kinokomödie Bis zum Horizont dann links zu sehen.
1: Die deutsche Eishockey-Nationalmannschaft ist mit einer Niederlage in die Weltmeisterschaft in der Schweiz gestartet. Die Partie gegen Finnland endete 1:3. Burkhard Hupe.
4: Bis zur 49. Minute führte Finnland so sicher und fast unangefochten mit 2:0. Doch nach dem überraschenden Anschlusstreffer durch Stefan Leubel keimte auf der deutschen Bank wieder Hoffnung auf. Die allerdings nur wenige Minuten hielt, als Finnland den alten Abstand wiederherstellte und aus kurzer Distanz den verdienten 3:1 Endstand erzielte.
1: Soweit die Nachrichten. 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Das Wetter. Heute nach Nebelauflösung ein Wechsel von Sonne, Wolken und einzelnen Schauern, maximal 14 bis 17 Grad. Zurzeit in Berlin-Dahlem 5 und in Eberswalde 4 Grad. Morgen am Sonntag nach sonnigem Beginn wolkiger und vereinzelt Schauer bei 16 bis 19 Grad. Die Zeit, es ist 6.03 Uhr.
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1: Heute mit Cäzilia Montag, Leiterin der Stabsstelle Seelsorge des Caritasverbandes Berlin.
2: Haben Sie einen Lieblingsort? Einen, an dem sofort alles gut ist und sich gleich alles ganz heil anfühlt, sobald Sie dort sind? Mein Lieblingsort liegt auf Usedom. Wann immer ich den Aufgang zum Strand sehe, ich würde ihn aus Tausenden sicher erkennen, bin ich sofort wieder ganz da. Kein Ballast der letzten Wochen könnte das verhindern. Dort bleibt wirklich für einen gewissen Moment für mich die Zeit stehen. Egal, wie viel Leben um mich herum ist. Ich bin selten an einem Ort so sehr im Hier und Jetzt und so sehr bei mir wie dort. Dieses Stück Erde ist fest in mein Herz geschrieben. Und das nicht aus Versehen. Ich verbinde mit diesem Ort so viele Erlebnisse und Gefühle. Hier habe ich geübt, von zu Hause fort zu sein. Hier habe ich viel über mich und das Leben gelernt und hier habe ich Gott getroffen. Hier habe ich unzählige Briefe geschrieben und erhalten. Hier habe ich meine Füße in den Sand gesteckt und die Zeit vergessen. Hier habe ich Menschen über Jahre wachsen sehen und hier habe ich viele erste Male erlebt. Gruppen geleitet, Nachtwache und Hände gehalten, geputzt, geküsst und zugehört. Ich verbinde mit diesem Ort zudem Menschen. Gemeinschaft, Begegnung, Austausch, Beziehung und Freundschaft. Aber auch ein Stück Verantwortung. Hier habe ich erfahren, wie heil meine Welt ist, wie gut ich es habe. Und ich habe diese Erfahrung mit vielen anderen geteilt. Mit manchen aber auch nicht. Hier habe ich Freundschaften geknüpft und gepflegt, die schon mein Leben lang tragen. Und manche habe ich danach an das Leben wieder verloren. Ich verbinde mit diesem Ort die wohltuende Erfahrung, dass es egal ist, wie ich aussehe, weil die Frisur durch die Brise eh nie sitzt und die kurze Schlabberhose für das Toben am Strand die bequemere Wahl ist. Und weil das dort auch einfach niemandem wichtig ist. Und ich habe hier erfahren, dass die See die beste Zuhörerin ist. Wie oft hat sie mir leise zugeraunt, dass alles gut ist oder wird. Und sie hatte recht. Und so ist es jedes Mal ein Nachhausekommen, wenn ich mich diesem Aufgang zum Strand nähere. Ich wünsche Ihnen heute, dass Sie sich zu Hause fühlen, an Ihrem Ort oder bei und mit den Menschen, die Ihnen ein Zuhause sind.
1: Die Worte für den Tag sprach Cäzilia Montag aus Berlin, eine Sendung der katholischen Kirche.

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2: Um 7 Uhr mit Jonas Ziegler. Die USA haben die geplante Verlegung von Truppen nach Europa gestoppt. Nach Angaben des Verteidigungsministeriums handelt es sich unter anderem um 4000 Soldaten, die eine Einheit in Polen ersetzen sollten. Aus Washington Benedikt Schäper.
3: Hintergrund sei eine Anweisung des zuständigen Verteidigungsministers Pete Hegseth, die Truppen zu reduzieren. Sowohl Demokraten als auch Republikaner äußerten sich kritisch zu dem Beschluss. Er sende ein falsches Signal sowohl nach Russland als auch an die Partner in Europa. Ob die gestrichenen Verlegungen Teil der von US-Präsident Trump angekündigten Truppenreduzierung in Deutschland sind, ist bisher unklar.
2: Im Libanon sind bei Angriffen der israelischen Armee mindestens 6 Menschen getötet worden. Nach staatlichen Angaben wurde eine Einrichtung für den Zivilschutz getroffen. Kurz zuvor war die Waffenruhe zwischen beiden Ländern um weitere 45 Tage verlängert worden. Unter Vermittlung der USA wurden auch weitere Gespräche vereinbart. Bislang galt noch eine einmonatige Feuerpause zwischen Israel und dem Libanon. Es gab allerdings trotzdem fast jeden Tag neue Angriffe. Allein im Libanon sollen dabei mindestens 400 Menschen getötet worden sein. Bundespräsident Steinmeier hat die verstorbene Schauspielerin Angelika Domröse gewürdigt. Sie sei eine der prägendsten deutschen Darstellerinnen gewesen, so Steinmeier. Mit ihrer Rolle in Die Legende von Paul und Paula habe Domröse Filmgeschichte geschrieben und eine ganze Generation begeistert. Die Berlinerin war gestern im Alter von 85 Jahren gestorben. Beim Brand eines Saunaflosses in Berlin-Friedrichshagen sind 5 Menschen leicht verletzt worden. Laut Feuerwehr brannte ein Teil der Dachkonstruktion des 2-stöckigen Flosses in Höhe des Spreetunnels. Die Menschen an Bord konnten in Sicherheit gebracht werden, noch bevor die Feuerwehr eintraf. Einsatzkräfte löschten anschließend das Feuer und zogen das Floß an Land. Die deutsche Eishockey-Nationalmannschaft ist mit einer Niederlage in die Weltmeisterschaft in der Schweiz gestartet. Die Partie gegen Finnland endete 1:3. Burkhard Hupe.
4: Bis zur 49. Minute führte Finnland so sicher und fast unangefochten mit 2:0. Doch nach dem überraschenden Anschlusstreffer durch Stefan Leubel keimte auf der deutschen Bank wieder Hoffnung auf. Die allerdings nur wenige Minuten hielt, als Finnland den alten Abstand wiederherstellte und aus kurzer Distanz den verdienten 3:1 Endstand erzielte.
2: Soweit die Nachrichten. 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Das Wetter. Heute nach Nebelauflösung ein Wechsel von Sonne, Wolken und einzelnen Schauern, maximal 14 bis 17 Grad. Zurzeit in Berlin-Dahlem 5 und in Fürstenberg 2 Grad. Morgen am Sonntag nach sonnigem Beginn wolkiger und vereinzelt Schauer bei 17 bis 19 Grad. Die Zeit 7:03 Uhr.
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1: Dieser zweite Satz aus dem zweiten Klavierkonzert von Sergei Rachmaninow zieht sich aus der Dunkelheit selbst ans Licht. Vorsichtig tastet sich die Musik an die Helligkeit heran. Erst die Holzbläser, dann übernimmt das Klavier. Diese Melodien kommen wie direkt aus dem Herzen herausgeschrieben, haben etwas Einsames, dann Hoffnungsvolles, Sehnendes. Wahrscheinlich finden es genau deshalb die einen schwülstig, pathetisch vielleicht, kitschig, zu dick aufgetragen. Aber vielleicht nur dann, wenn man an Kunst ohnehin lieber technisch rational herangeht. Außerdem, die Musik passt zur Entstehungsgeschichte dieses Klavierkonzerts in C-Moll. Ein Künstler rettet sich mit diesem Werk aus tiefer Verzweiflung und findet zu sich selbst zurück. Was soll man da mit ironischer Distanz machen?

0: um 1900 in Russland. Sergei Rachmaninow ist jung, hat wenig Geld, dafür viel Talent, vor allem als Pianist. Als Komponist gibt es Hürden. An seiner ersten großen Sinfonie sitzt er lange. Als die Sinfonie 1897 dann endlich in St. Petersburg aufgeführt wird, schreibt ein Kritiker, er habe da Musik zum Thema sieben ägyptische Plagen gehört. Liest sich unterhaltsam. Obwohl der Eindruck des Kritikers, er habe Musik über sieben ägyptische Plagen gehört, vielleicht auch mit dem Dirigenten zu tun gehabt haben mag. Der soll bei der Uraufführung recht phlegmatisch gewesen sein, wenn nicht sogar ziemlich betrunken. Für den jungen Komponisten jedenfalls wirkt der Misserfolg wie Gift. Er bringt danach kaum mehr eine Note auf Papier, gut 4 Jahre lang. Jedenfalls, Rachmaninow, kaum Mitte 20, ist verzweifelt. Der Zustand hatte sich angebahnt, schon vor dem Desaster der ersten Symphonie. Er fühle sich, so schreibt er an seine Freundin Natalia Skalon, seelisch gealtert, müde, unerträglich schwer. Er versuche, gegen seine Schwermut anzutrinken, das Trinken wieder sein zu lassen. Nichts würde helfen. Nach der Uraufführung der ersten Symphonie folgt Stille, Schreibblockade, Depression. Dann trifft er auf den Nervenarzt Nikolai Dahl. Der hypnotisiert ihn, setzt ihn in Trance und sagt Sätze wie: Sie werden Ihr Konzert schreiben. Sie werden mit großer Leichtigkeit arbeiten. Das Konzert wird ausgezeichnet sein. Tatsächlich. Rachmaninow beginnt wieder zu komponieren. Zuerst den zweiten Satz, dann den dritten, als müsse er sich langsam herantasten. Die Musik klingt unverstellt, als hätte er direkt aus dem Bauch herausgeschrieben. Oder aus dem Herzen. Jedenfalls, den Kopf scheint er zu umgehen. Zumindest den Kritiker im Kopf. Der vielleicht hätte flüstern können, ah, der Herr, so romantisch aufgelegt. Es plagt ihn wohl eine schwere Sehnsucht. Allerdings, Rachmaninow, das kann hier auch gesagt werden, steht in der Nachfolge von Tschaikowski. Und der hatte wenigstens in seiner Musik ohnehin einen komplett unverstellten Zugang zu Gefühl. Und Tschaikowski hatte einen Hang zu tragischen Geschichten. Geschichten ohne Happy End. Die Geschichte von Rachmaninows zweitem Klavierkonzert aber hat ein Happy End. Die Uraufführung 1901 wird zum Triumph. Und die Widmung, die geht an Dahl, den Arzt. Nicht an einen Mäzen, nicht an eine große Liebe, sondern an den, der ihm geholfen hat, das Vertrauen zurückzugewinnen. Noch 20 Jahre später sagt Rachmaninow, die Musik, sagte Rachmaninow, muss aus dem Herzen kommen und zu Herzen gehen.
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2: Um 8 Uhr mit Jonas Ziegler. Die USA haben die Entsendung von 4000 Soldaten nach Polen gestoppt. Die Verlegung sei kurzfristig abgesagt worden, hieß es aus Regierungskreisen. Die Brigade sollte andere Soldaten ersetzen. Unklar ist, ob die Entscheidung eine Folge der Ankündigung von US-Präsident Trump ist, 5000 Soldaten aus Deutschland abzuziehen. Hintergrund ist der Vorwurf, dass die Europäer die USA nicht im Krieg gegen den Iran unterstützten. Im Libanon sind bei neuen Angriffen durch die israelische Armee mindestens 6 Menschen getötet worden. Kurz zuvor war die Waffenruhe zwischen beiden Ländern um weitere 45 Tage verlängert worden. Aus Beirut Moritz Behrendt.
3: Unter Vermittlung der USA hatten Vertreter aus beiden Ländern in Washington 2 Tage lang verhandelt. Verabredet wurden außerdem weitere Gesprächsrunden. Aus der libanesischen Delegation hieß es, dies verschaffe den Libanesen Luft zu atmen und biete Zeit, um die staatlichen Institutionen zu stärken und einen Weg hin zu andauernder Stabilität aufzubauen.
2: Bundespräsident Steinmeier hat die verstorbene Schauspielerin Angelika Domröse gewürdigt. Er erklärte, Domröse sei eine der prägendsten deutschen Darstellerinnen gewesen. Domröse ist gestern, wenige Wochen nach ihrem 85. Geburtstag, in Berlin gestorben. Axel Hofmann, RBB 24.
4: Im DDR-Kultfilm Die Legende von Paul und Paula spielte sie 1973 die Rolle ihres Lebens. Später verkörperte Domröse unter anderem die Kommissarin Vera Bilewski im Polizeiruf 110. In den 90er Jahren entdeckte sie auch die Regie für sich und inszenierte Theaterstücke. Zuletzt war sie 2012 in der Kinokomödie Bis zum Horizont dann links zu sehen.
2: Nach US-Angaben ist der Vizechef der Terrororganisation IS in Nigeria getötet worden. Das sei bei einem gemeinsamen Einsatz US-amerikanischer und nigerianischer Streitkräfte geschehen, teilte Präsident Trump mit. Durch den Tod al-Minukis sei die weltweite Handlungsfähigkeit des IS deutlich geschwächt worden. Die deutsche Eishockey-Nationalmannschaft ist mit einer Niederlage in die Weltmeisterschaft in der Schweiz gestartet. Die Partie gegen Finnland endete 1:3. Burkhard Hupe.
5: Bis zur 49. Minute führte Finnland so sicher und fast unangefochten mit 2:0. Doch nach dem überraschenden Anschlusstreffer durch Stefan Leubel keimte auf der deutschen Bank wieder Hoffnung auf. Die allerdings nur wenige Minuten hielt, als Finnland den alten Abstand wiederherstellte und aus kurzer Distanz den verdienten 3:1 Endstand erzielte.
2: Soweit die Nachrichten. Das Wetter. Heute nach Nebelauflösung ein Wechsel von Sonne, Wolken und Schauern, maximal 14 bis 17 Grad. Zurzeit in Berlin-Marzahn 8 und in Potsdam 6 Grad. Mäßiger bis böiger Wind aus West. Morgen nach sonnigem Beginn wolkiger und vereinzelt Schauer bei 17 bis 19 Grad. Die Zeit, es ist 8:03.
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6: Einen schönen guten Morgen wünsche ich Ihnen. Heute ist der internationale Tag für etwas, was wir wahrscheinlich erst bemerken, wenn es fehlt: das Licht. Heute allerdings wird sehr viel davon da sein, vom Licht. Viel Sonne wird es geben, draußen ist jetzt schon da. Und hier wissen die Musizierenden auch zu leuchten. Es gibt eine ganz starke Geigenbesetzung.

Die Tarentelle Styrienne von Claude Debussy haben wir hier gehört auf Radio 3 in einer Orchesterfassung. Die hat Maurice Ravel angefertigt. Und Joachim Talmy hat das Orchestre Symphonique du Québec dirigiert. Der Cellist Jean-Guillaume Queyras, der hat das Cellokonzert von Anton Kraft ins Rampenlicht gestellt. Anton Kraft, das war der Supercellist, der unter Joseph Haydn in der Esterházy-Kapelle gespielt hat, da beim dortigen Orchester. Und sein Konzert, das er, wie es üblich war, als ab und zu reisender Solocellist selbst komponiert hat, ist ein ganz schönes, ganz munteres Showstück für die Bühne. Bitteschön.

Der dritte Satz, Rondo alla Cosacca von Anton Kraft von seinem Cellokonzert in C-Dur. Das Ensemble Resonanz hat Jean-Guillet Keras auf dem Cello begleitet, dirigiert hat Riccardo Minasi. Willkommen auf Radio 3 zu unserem Album der Woche. Darauf Klaviermusik von Fanny Hensel, geborene Fanny Mendelssohn. Die war 4 Jahre älter als ihr Bruder Felix und sie war ein Leben lang sein Vorbild. Sie spielte Klavier, also wollte auch er Klavier spielen. Sie komponierte, also wollte auch er komponieren. Und hier haben wir die Pianistin Anna Maria Markowina, die die Fantasie in Astor von Fanny Hensel spielt. 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

Die Pianistin Anna-Maria Markowina, die hat schon immer Lust gehabt, das Gesamtwerk eines Komponisten, einer Komponistin durchzuspielen und kennenzulernen, um die Person hinter der Musik zu verstehen. Gerade vertieft sie sich in Leben und Werk von Fanny Hensel und diese Astor-Fantasie befindet sich auf dem ersten Teil der Gesamteinspielung und diese Gesamteinspielung werden wir Ihnen um 8:50 heute hier auf Radio 3 als unser Album der Woche vorstellen. Johann Sebastian Bach, der war Thomaskantor und er war immer auch ein Komponist, der Freude daran hatte, auch außerhalb der Kirche seine Musik unter die Menschen zu bringen. Den Raum dazu gab zum Beispiel das Café Zimmermann in Leipzig. Das hatte einen großen Saal. Dort wurde musiziert und nach diesem Café hat sich das Ensemble Café Zimmermann benannt. Gern gespielt von Ihnen, natürlich Musik von Johann Sebastian Bach. Und hier sind Sie mit dem ersten Satz aus dem Brandenburgischen Konzert Nummer 4.

Pablo Valetti hat das Café Zimmermann geleitet. Zusammen waren sie das mit dem ersten Satz aus dem brandenburgischen Konzert in G-Dur von Johann Sebastian Bach. Kurz nach 8:30 ist es, sie sind bei Radio 3. Ja, das stimmt. Liebe kann Flügel verleihen und ganz schön Wind unter den Schwingen geben. Sie kann sogar zu ausgewachsenen musikalischen Solistenkarrieren führen. Ein Beispiel. Er war 9 Jahre alt, da hat sich Xavier Demestre in seine Harfenlehrerin verliebt. Das hat er immer wieder gern in Interviews erzählt. Er hat sich in seine Harfenlehrerin verliebt. Er wollte ihr gefallen und deshalb hat er sich beim Üben sehr viel Mühe gegeben. Und heute kann er zum Beispiel sowas hier spielen.

Seine Schwärmerei für die Harfenlehrerin hat dazu beigetragen, dass Xavier Demestre fleißig geübt hatte. Und dann kann er sowas hier spielen wie den dritten Satz aus dem Harfenkonzert von Reinhold Glière. Unterstützt wurde er vom WDR-Sinfonieorchester. Die Leitung hatte Nathalie Stutzmann. Ja, manchmal braucht es auch einen kleinen Trick, um die Musik spielen zu können, die man spielen will. Der Kontrabassist unserer folgenden Aufnahme auf Radio 3 hat eine fünfte Saite für seinen Kontrabass eingerichtet. Das ist erstmal eigentlich nichts Besonderes. Manche Kontrabässe haben sowieso fünf Saiten. Aber Marc-André hat nicht noch eine tiefe, sondern eine hohe Saite auf dem Kontrabass gespannt. Und die ermöglicht ihm, dass er auf seinem Instrument, auf dem Kontrabass, singen kann. Hier eine Melodie von Antonín Dvořák.

0: Als die alte Mutter mich singen lehrte. Musik von Antonín Dvořák aus seinem Opus 55. Fritz Kreisler hat diese Lieder, diese Melodien für Kontrabass und Klavier eingerichtet und hier gespielt hat Marc-André Kontrabass und Veronique Patricia Turel Klavier.
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0: 20 vor 9 haben wir. Heute ist der 16. Mai und wir schauen in die USA. Eines der Jackson-Kinder wurde an einem 16. Mai geboren. Heute vor 60 Jahren im US-Bundesstaat Indiana. Da wurde Janet Jackson geboren. Sie schrieb Musikgeschichte. Michelle Brückner hat die Einzelheiten.
2: Meet a beautiful, talented and charming young lady, my sister Janet Jackson.
3: 1975. Michael Jackson bittet seine 8-jährige Schwester bei den American Music Awards auf die Bühne. Sie kommt mit Federboa und im Abendkleid. Man könnte sagen, a star is born. Und sie ist schlagfertig. Das stellt sie schon als Kind in der Carol Burnett Show unter Beweis, wo die Moderatorin einen Auftritt mit Randy plant, einem weiteren Jackson-Bruder.
4: I'll be Sharon, you be Sunny. Okay?
5: That's my part. And the bee goes on.
6: The bee goes on.
3: Während ihre Brüder längst Musikkarriere als The Jackson 5 machen, zieht die junge Janet mit Parodien bekannter Stars die Aufmerksamkeit auf sich und wechselt dann erstmal ins Genre Schauspiel.
5: Malona?
7: Penny.
5: I'm here to stay.
3: Bis 1979 spielt Janet Jackson unter anderem in der Familienserie Good Times. Dann versucht sie es doch noch als Musikerin. Ihr Debütalbum Janet Jackson

0: Das Album Control wird ihr Durchbruch. Dann kommt Rhythm Nation 1814, das einzige Album in der Geschichte, das 7 Singles in den amerikanischen Top 5 platzieren kann. Nicht weniger erfolgreich ist Janet Jackson mit ihren Live-Shows.
1: Es ist viel und harte Arbeit, vom Kostüm über das Bühnenbild bis zur Setlist. Und die ganzen Proben mit Band und Tänzern. Ich bin bei allem eingebunden, weil ich es nicht einfach anderen überlassen will.
0: Janet hat außer Michael ihre Geschwister allesamt abgehängt. Doch 2004 landet sie dann einen Mega-Skandal. Tatort: Super Bowl in Houston, das größte Sportevent der Welt. In der Halbzeitshow tritt Janet gemeinsam mit Justin Timberlake auf. Am Ende der Performance reißt er einen Teil ihres Kostüms ab und plötzlich steht sie oben ohne da. Nipplegate gilt bis heute als einer der größten TV-Skandale der USA. Zumal der Vorfall als Publicity-Stunt diskutiert wird. Janets Image stark beschädigt. Yeah. 2015 gelingt ihr mit dem Album Unbreakable wieder ein großer Erfolg. Mittlerweile ist Janet Jackson in die Rock'n'Roll Hall of Fame aufgenommen worden. Damit wird ihr Einfluss auf die Pop- und R&B-Musik offiziell gewürdigt. Geboren wurde Janet Jackson am 16. Mai 1966. Das war heute vor 60 Jahren.
2: 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Jetzt haben wir 8:45, Sie sind bei Radio 3 und wir machen weiter mit einem D-Moll-Konzert von Alessandro Marcello. Xenia Löffler spielt Oboe.

Der Komponist Alessandro Marcello führte ein Doppelleben wie Franz Kafka. Kafka arbeitete tags in einer Versicherung und er schrieb nachts. Und Alessandro Marcello war tags Senator in Venedig im diplomatischen Dienst und im Verborgenen komponierte er und schrieb Gedichte. Hier war das ein Beweis seiner Schattenbeschäftigung. Xenia Löffler und die Akademie für Alte Musik Berlin waren das mit einem Oboenkonzert von Marcello in D-Moll. 5:09 haben wir.

0: Kyrie eleison, Herr, erbarme dich. Musik wie ein Gottesdienst, die H-Moll-Messe von Johann Sebastian Bach. Sie krönte sein Schaffen in aller Vielfalt. Bachs letztes großes Vokalwerk. Sein musikalisches Vermächtnis wird nun zu einem Konzerthöhepunkt für die Berliner Singakademie und zu einem Abschied von ihrem künstlerischen Leiter Achim Zimmermann. Er dirigiert ein letztes Mal die Berliner Singakademie, deren Profil er in 37 gemeinsamen Jahren prägte. Die H-Moll-Messe am 24. Mai im Konzerthaus Berlin. 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
2: Um 9 Uhr mit Jonas Ziegler. SPD-Fraktionschef Miersch hat sich dagegen ausgesprochen, dass der Tankrabatt länger als die verabredeten 2 Monate läuft. Mobilität müsse bezahlbar bleiben, sagte er der Augsburger Allgemeinen. Aber die Gießkanne sei keine Dauerlösung. Miersch fordert stattdessen zielgenaue Entlastungen. Als Beispiel nannte er eine Steuerreform, die unteren und mittleren Einkommen mehr Luft verschaffe. Auch höhere Steuern für Spitzenverdiener seien eine Option. Der sogenannte Tankrabatt gilt aktuell bis Ende Juni. Die USA haben die geplante Verlegung von Truppen nach Europa gestoppt. Nach Angaben des Verteidigungsministeriums handelt es sich unter anderem um 4.000 Soldaten, die eine Einheit in Polen ersetzen sollten. Aus Washington Benedikt Schäper.
3: Hintergrund sei eine Anweisung des zuständigen Verteidigungsministers Pete Hegseth, die Truppen zu reduzieren. Sowohl Demokraten als auch Republikaner äußerten sich kritisch zu dem Beschluss. Er sende ein falsches Signal sowohl nach Russland als auch an die Partner in Europa. Ob die gestrichenen Verlegungen Teil der von US-Präsident Trump angekündigten Truppenreduzierung in Deutschland sind, ist bisher unklar.
2: Im Libanon sind bei Angriffen der israelischen Armee mindestens 6 Menschen getötet worden. Nach staatlichen Angaben wurde eine Einrichtung für den Zivilschutz getroffen. Kurz zuvor war die Waffenruhe zwischen beiden Ländern um weitere 45 Tage verlängert worden. Unter Vermittlung der USA wurden auch weitere Gespräche vereinbart. Bislang galt noch eine einmonatige Feuerpause zwischen Israel und dem Libanon. Es gab allerdings trotzdem fast jeden Tag neue Angriffe. Die geplante Pflegereform von Bundesgesundheitsministerin Warken verzögert sich offenbar. Wie die Zeitungen der Funke Mediengruppe berichten, soll der Gesetzentwurf erst Ende Mai dem Kabinett vorgelegt werden. Ursprünglich sollte das Mitte des Monats geschehen. Der Verband Deutscher Alten- und Behindertenhilfe kritisiert die Verschiebung. Die Pflegebranche brauche dringend verbindliche Entscheidungen, um planen und die Versorgung sichern zu können. Energie Cottbus kann heute nach 12 Jahren in die 2. Fußball-Bundesliga zurückkehren. Wenn die Lausitzer in Regensburg gewinnen, ist der Aufstieg sicher. Andernfalls hängt es von den Ergebnissen der Verfolger ab. 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Auch rbb24-Inforadio ist live dabei. Soweit die Nachrichten weiterer Meldungen aus Berlin und Brandenburg auf rbb24.de. Das Wetter heute nach Nebelauflösung, ein Wechsel von Sonne und Wolken sowie Schauern, maximal 14 bis 17 Grad. Zurzeit in Berlin-Steglitz 9 und in Welzow 10 Grad. Morgen am Sonntag nach sonnigem Beginn wolkiger und vereinzelt Schauer bei 17 bis 19 Grad. Die Zeit 9.03 Uhr.
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4: Einen schönen Samstagmorgen wünsche ich Ihnen. Gerade entsteht eine Gesamteinspielung aller Solo-Klavierwerke von Fanny Hensel. Das ist unser Album der Woche. Dazu gleich Einzelheiten. Zuerst dieses Allegro von Georg Philipp Telemann.

0: Arte Salzburg haben wir hier gehört. Das war der zweite Satz aus einem E-Dur-Konzert von Georg Philipp Telemann. 9.09 Uhr ist es jetzt ganz genau. Sie sind bei Radio 3 und wir widmen uns an dieser Stelle am Samstag unserem Album der Woche. Es kommt von der kroatischen Pianistin Anna Maria Markovina. Die hat sich schon mit dem gesamten Klavierwerk von Karl Philipp Emanuel Bach beschäftigt. Mit dem gesamten Klavierwerk von Hugo Wolf und dem von Felix Mendelssohn Bartholdy. Und jetzt vertieft sie sich ins Schaffen von Fanny Hensel, geborene Mendelssohn. Auch hier soll es eine Gesamtausgabe werden. Die erste Box mit 4 CDs liegt vor. Meine Kollegin Cornelia Derese hat mit der Pianistin Anna Maria Markovina gesprochen und stellt uns ihr Projekt vor.
1: Es ist eine besondere Neugierde, die Anna Maria Markovina treibt. Ihr reicht es nicht, nur ein einzelnes Stück aus dem Repertoire zu fischen, ins Herz zu schließen, zu spielen und weiter zum nächsten zu eilen. Wenn es ein Stück schafft, sie zu begeistern, dann ist das ein Initialmoment für eine intensive Beschäftigung, oft für Monate.
2: Ich möchte wissen, wie derjenige gelebt hat. Man kann das hören, wenn man sich so ein Gesamtwerk dann anhört, von Kindesbeinen an, vom Jugendalter an, aus den mittleren Jahren und gegen Ende hin, dann erst, glaube ich, könnte man verstehen, was das für eine Persönlichkeit war.
1: Dieses Mal war es die Musik von Fanny Mendelssohn, später Fanny Hensel. So erkundet Anna Maria Markovina für ihre Hörer ein ganzes Leben, das der Pianistin und Komponistin Fanny Hensel, die mehr als aus gut situiertem Haus stammt. Das unterscheidet Fanny grundlegend von vielen anderen Musikern ihrer Zeit, zum Beispiel von Clara Schumann. Sie war eine öffentliche Person, ein Star.
2: Und sie war als Kind durchaus auch etwas, was man Zirkuspferdchen nennen könnte. Sie wurde gezeigt, sie wurde herumgefahren, sie musste auftreten, ob sie wollte oder nicht. Die Identifikation mit dem Aggressor, also mit dem Vater, hat sich sehr spät erst gelöst, denn sie fand es ja richtig, was sie zu tun hatte.
1: Clara brauchte das Podium, wollte in aller Munde sein und liebte die Äußerlichkeit der Bühnenpräsenz.
2: Und Fanny wuchs in einer wunderbar bildungsträchtigen, großzügigen Atmosphäre auf. Sie wurde in jeder Hinsicht gefördert. Die Familie hatte einen finanziellen Background, von dem alle anderen Komponisten, ich habe es ja erforscht für meine Dissertation, tatsächlich nur träumen konnten. Es hat ihr an nichts gemangelt, außer am Außen. Und niemand ist auf die Idee gekommen, dass sie einmal dieses Außen vermissen könnte.
1: Fanny verbrachte viel Zeit am Instrument und bespielte ihre eigene Bühne, die hauseigenen Sonntagsmusiken, die sie kuratierte. Hier spielte sie selbstverständlich auch die eigenen Werke. Sie dirigierte Berliner Profimusiker. Alle 14 Tage gab es ein Konzert. Im Saal 300 Besucher. Das Who's Who der Zeit kam. Persönlichkeiten wie Franz Liszt oder der Geigerfreund von Johannes Brahms, Josef Joachim. Ein exklusiver Inner Circle.
2: Fanny hat eine Besonderheit, die man bei Felix so nicht direkt finden kann. Fanny hat sehr gerne experimentiert. Viele ihrer Klavierstücke haben experimentellen Charakter. Sie hat sich über die Grenzen der Norm und des Kanons hinausgewagt. Sie hat technische Formen ausprobiert, sie hat kühne Harmonien ausprobiert und sie hat Melodien ausprobiert, die länger sind, als man eigentlich atmen kann. Sie hat Tempi ausprobiert und sie hat Strukturen ausprobiert, die man so auch nicht kannte. Also die Kreativität ist umwerfend.

In ihren zahlreichen kleinen Werken und auch in ihren Sonaten entwirft Fanny ganze Welten. Man spürt, dass Bach und Beethoven ihre großen Vorbilder sind, aber sie schreibt mit unverkennbarer Note, hochromantisch und sinnlich. Anna Maria Markowina hat den Zauber der Musik ganz verinnerlicht. Das Virtuose ist für sie, wie für Fanny, Beiwerk, das man eben beherrscht. Sie entfaltet Atmosphäre und eine Innerlichkeit, die einem den Musik-Inner-Circle der Fanny Mendelssohn-Hensel eröffnet.

Eine Gesamteinspielung soll's werden. Die ersten 4 CDs sind jetzt in einer Box erschienen. Klaviermusik von Fanny Hensel, Musik für Klavier Solo. Und darauf ist auch dieses Klavierstück in S-Dur.

Allegro molto vivace, ma con sentimento, mit Gefühl vorzutragen, dieses Klavierstück in S-Dur von Fanny Hensel. Wir haben es gehört mit der Pianistin Anna Maria Markovina. Sie hat sich gerade an eine Gesamtaufnahme aller Klavierwerke solo von Fanny Hensel gemacht. Teil 1 ist erschienen, umfasst schon 4 CDs und inspiriert vielleicht auch noch andere Pianistinnen und Pianisten, sich an das große Klavierwerk von Fanny Hensel ranzuwagen. Das stammt von unserem Album der Woche. Unser Album der Woche, 4 CDs umfassend, und Sie haben heute nochmal die Möglichkeit, es zu gewinnen, und das geht auf radio3.de. Hier haben wir Musik vom kleinen Bruder von Fanny Hensel, von Felix Mendelssohn-Bartholdy.

0: Canzonetta aus dem Streichquartett. Nummer 1 in S-Dur von Felix Mendelssohn Bartholdy. Wir haben auf Radio 3 das Vogler-Quartett gehört. Und das spielt heute Abend im Konzerthaus Berlin. Um 18 Uhr beginnt das Konzert schon und sie spielen Streichquartette von Joseph Haydn, Alban Berg und Robert Schumann. Um 18 Uhr im Konzerthaus Berlin im kleinen Saal. Karten gibt es noch zu 24 Euro, allerdings zur Minute nur noch genau 6. Also wenn Sie hin möchten, seien Sie schnell. Wir haben gleich 9:30. Die Schauspielerin Angelika Domröse ist gestorben. Der Film Die Legende von Paul und Paula gehört zu den wenigen DDR-Produktionen, die auch im Westen Kult wurden, wegen der wunderbaren Geschichte von Ulrich Plenzdorf, aber auch wegen der wunderbaren Hauptdarstellerin, wegen Angelika Domröse. Sie wurde 85 Jahre alt und wir haben jetzt hier auf Radio 3 einen Nachruf von meinem Kollegen Oliver Kranz. Er beginnt mit einem Ausschnitt aus Paul und Paula.
1: Du hast recht. Ich bin vielleicht zu...
2: Ja, du bist zu... Was du willst, geht doch nicht.
1: Mensch, was will ich denn schon?
2: Alles oder nichts willst du.
1: Na und?
3: Paula war die Rolle ihres Lebens. Die junge, alleinerziehende Frau, die gegen alle Konventionen für ihr Glück kämpft. Angelika Domröse hatte die Kraft und die Zartheit, die die Figur braucht. Sie konnte Horden von Bauarbeitern zusammenschimpfen, ließ aber auch die Liebesszenen zum Ereignis werden. Wie sie, mit Blüten geschmückt, den staunenden Paul ins Bett holt, ist wahrscheinlich die beste Verführungsszene des ostdeutschen Kinos.
4: Es ist überhaupt kein spießiger Film, kein spießiges Thema. Und das liegt mir eigentlich, ja.
3: Angelika Domröse hat bis ins hohe Alter Rollen gespielt, die nicht spießig waren. Geboren wurde sie 1941 in Berlin. Ihr Vater war ein jüdisch-französischer Zwangsarbeiter, den sie nie kennenlernte. Sie wuchs bei ihrer Mutter und bei einem Stiefvater auf. Doch den mochte sie nicht. Sie versuchte, so früh wie möglich von zu Hause wegzukommen.
4: In meinem Zeugnis stand mal in der 5. Klasse, Redegewandtheit beeindruckt, nicht überall. Aber ich war trotzdem naiv, sehr naiv.
3: Mit 16 nahm sie am Casting für den Film Verwirrung der Liebe teil und wurde vom Regisseur Slatan Dudov unter 1500 Bewerberinnen für die Hauptrolle ausgewählt.
4: Es war so, dass ich mich mit 16 schon an der Filmhochschule beworben hatte und meine Eignungsprüfung bestanden hatte und die Aufnahmeprüfung nicht. Die Begründung war, ich wäre noch zu verspielt, ist ja erlaubt mit 16. Und dann bekam ich die Rolle und da war mein größter Wunsch. Der war mindestens so wichtig wie die Freude auf diese Rolle, ja, und im Spielfilm drin zu sein. War mein Wunsch, dass ich in das Studienjahr komme, wo ich mich beworben hatte.
3: Und sie hat es geschafft. Noch während ihres Schauspielstudiums spielte sie in weiteren Filmen mit. 1961 wurde sie von Helene Weigel ans Berliner Ensemble engagiert. Das berühmte Brecht-Theater war, wie sie später betonte, ihre wichtigste Schule.
4: Ich habe sofort immer, was ich gelernt hatte bei den Vorstellungen auf der Bühne, bei den dollen Regisseuren und vor allem bei den dollen Kollegen, habe ich immer gleich angewandt, auch im Kino. Natürlich mit kleineren Mitteln, aber das Bewusstsein war gewachsen.
5: Wenn ein Mensch kurze Zeit lebt, sagt die Welt, dass er zu früh geht.
3: Als Angelika Domröse 1973 in der Legende von Paul und Paula die Paula spielte, wurde sie vollends zum Idol. Trotzdem bekam sie 3 Jahre später, nachdem sie gemeinsam mit ihrem Ehemann Hilmar Tate eine Protestresolution gegen die Ausbürgerung Wolf Biermanns unterschrieben hatte, keine Rollen mehr. Weder im Film noch am Theater. Doch Bühnen aus dem Westen fragten an. 1980 siedelte das Paar in die Bundesrepublik über. Angelika Domröse wurde sofort an große Häuser engagiert, spielte in Hamburg, Stuttgart, Wien und Berlin. Auch in Fernsehproduktionen war sie zu sehen. Doch so berühmt wie in der DDR wurde sie im Westen nicht. Sie begann an sich zu zweifeln, trank und nahm Tabletten.
4: Das ist ein Punkt, den hätte ich auslassen sollen. Obwohl es Stunden gab, wo der Alkohol mich frei gemacht hat. Aber man verliert ja auch seine Kraft dabei und seine Leuchtkraft.
3: Angelika Domröse musste wegen eines Nervenzusammenbruchs einige Zeit in ein Sanatorium. Doch in ihren letzten Jahren gewann sie ihre Leuchtkraft zurück. Sie spielte Theater in Berlin und Potsdam und stand 2012 im Film Bis zum Horizont dann links vor der Kamera. Sie spielte eine Frau, die sich einer Flugzeugentführung anschließt, um dem Altersheim zu entfliehen. Eine Charakterstudie. Doch in der Erinnerung der meisten Menschen wird sie ganz sicher Paula bleiben.

Oliver Kranz über die Schauspielerin Angelika Domröse. Sie ist im Alter von 85 Jahren gestorben. Jetzt haben wir kurz nach 9:30. Sie sind bei Radio 3.

Die Violinsonate Nummer 2 in A-Dur von Ludwig van Beethoven war das hier auf Radio 3 mit Antje Weithas und Dennis Wajon. Antje Weithas ist ja auch Professorin an der Hanns-Eisler-Musikhochschule und die Hochschule bietet immer wieder viele Veranstaltungen im Marstall oder an anderen Orten der Stadt. Heute zum Beispiel von 11 Uhr an gibt es im Studiosaal der Hochschule eine ganze Reihe von Konzerten verschiedener Klassen. Der Voice Day ist das heute nämlich in Erinnerung an Professor Martin Bruns, der im Januar dieses Jahres verstorben war im Alter von 65 Jahren. Um 12.30 Uhr gibt es zum Beispiel Stimmen des Widerstands und das Konzert, das um 15 Uhr beginnt, ist mit Mirandas Lamento übertitelt. Jetzt haben wir 10 vor 10 und der Studiosaal der Hanns-Eisler Musikhochschule ist am Schlossplatz 7 in Berlin. Vielleicht schaffen Sie es schon zum Konzert um 11, wenn Sie möchten, je nachdem, wo Sie sind in Berlin und Brandenburg.

André Schoch haben wir hier gehört, der Trompete gespielt, der zweite Satz aus dem Trompetenkonzert in D-Dur von Leopold Mozart, begleitet vom Stuttgarter Kammerorchester. Und die Leitung hatte die Konzertmeisterin des Kammerorchesters, Susanne von Gutzeit. 5:10 ist es, Sie sind bei Radio 3 und das hier ist ein Allegretto von Rossini. Musik.

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2: Um 10 Uhr mit Jonas Ziegler. SPD-Fraktionschef Miersch hat sich dagegen ausgesprochen, den Tankrabatt zu verlängern. Er fordert in der Augsburger Allgemeinen zielgenaue Maßnahmen statt Prämien. Hans Gerbot, RBB 24.
3: Mobilität müsse bezahlbar bleiben, aber die Gießkanne sei keine Dauerlösung, so Miersch. Angesichts der unsicheren politischen Entwicklung in der Welt müsse sich die Bundesregierung auf alle Eventualitäten vorbereiten. Miersch schlägt vor, die unteren und mittleren Einkommen durch eine Steuerreform zu entlasten. Das sei aus seiner Sicht effektiver. Der SPD-Politiker macht sich außerdem dafür stark, dass Spitzenverdiener mehr Last tragen sollten. Der Tankrabatt gilt noch bis Ende Juni.
2: Die USA haben die geplante Verlegung von Truppen nach Europa gestoppt. Nach Angaben des Verteidigungsministeriums handelt es sich unter anderem um 4.000 Soldaten, die eine Einheit in Polen ersetzen sollten. Aus Washington Benedikt Schäper.
4: Hintergrund sei eine Anweisung des zuständigen Verteidigungsministers Pete Hegseth, die Truppen zu reduzieren. Sowohl Demokraten als auch Republikaner äußerten sich kritisch zu dem Beschluss. Er sende ein falsches Signal, sowohl nach Russland als auch an die Partner in Europa. Ob die gestrichenen Verlegungen Teil der von US-Präsident Trump angekündigten Truppenreduzierung in Deutschland sind, ist bisher unklar.
2: Der Zentralrat der Juden fordert, das Strafrecht bei antisemitischen Delikten zu verschärfen. Zentralratspräsident Schuster sagte der Welt am Sonntag, er halte das für sinnvoll, zum Beispiel wenn das Existenzrecht Israels geleugnet werde. Hessen hat dazu einen Antrag im Bundesrat gestellt. Mehrere Juristen sehen das kritisch. Laut Schuster sollte es außerdem in Einzelfällen möglich sein, ausländische antisemitische Gewalttäter abzuschieben. Nach US-Angaben ist der Vizechef der Terrororganisation IS in Nigeria getötet worden. Das sei bei einem gemeinsamen Einsatz US-amerikanischer und nigerianischer Streitkräfte geschehen, teilte Präsident Trump mit. Durch den Tod al-Minukis sei die weltweite Handlungsfähigkeit des IS deutlich geschwächt worden. Im Norden Nigerias sind mehrere Terrorgruppen aktiv, darunter auch IS-Ableger. In Rheinsberg findet heute das Schlossgartenfest statt. Im Schloss und im Garten gibt es Führungen, die Einblicke in die Zeit von Prinz Heinrich geben. Auch das Heckentheater und die Orangerie können kostenlos besichtigt werden. Landtagspräsidentin Liedtke wird die Veranstaltung am Mittag eröffnen. Soweit die Nachrichten, weitere Meldungen aus Berlin und Brandenburg auf rbb24.de. Das Wetter. Heute nach Nebelauflösung ein Wechsel von Sonne, Wolken und einzelnen Schauern, maximal 14 bis 17 Grad. Zurzeit in Berlin-Dahlem 10 und in Eberswalde 12 Grad. Morgen nach sonnigem Beginn wolkiger und vereinzelt Schauer bei 17 bis 19 Grad.
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5: Vielleicht wollte der Kollege die Zeit noch sagen, kam nicht mehr dazu. Ich sag sie, es ist jetzt 10:03 Uhr. Schön, dass Sie dabei sind.

0: Musik von Arcangelo Corelli. Das waren zwei Sätze aus einem Concerto Grosso in D-Dur mit Tafelmusik. Und wir haben jetzt das für Sie.
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0: Jan Wagner liest sein Gedicht Gaststuben in der Provinz.
2: Gaststuben in der Provinz. Hinter dem Tresen, gegenüber der Tür, das eingerahmte Foto der Fußballmannschaft. Lächelnde Helden, die sich die rostenden Nägel im Rücken ihrer Trikots nicht anmerken lassen.

Perpetuum mobile von Germaine Taillefer. Das ist der dritte Satz aus ihrer Sonate für Harfe Solo. Und auf Radio 3 war das der Harfenist Joël van Lerber. Musik zu unserem Gedicht der Woche, fein auf die Atmosphäre des Gedichts abgestimmt. Und alle Gedichte der Woche oder eine Auswahl unserer Gedichte der Woche finden Sie überall da, wo es Podcasts gibt, auch auf radio3.de.

Ich gebe zu, mir gefällt die Fagottsonate in G-Dur von Camille Saint-Saëns ein bisschen besser, wenn sie hier, wie jetzt vorgetragen ist, mit der Bratsche und dem Klavier. Mag vielleicht aber auch an Cindy Mohammeds Können liegen. Sie hat die Bratsche gespielt, die Viola. Julien Quentin war das am Klavier. 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Kurz vor 11:30 haben wir.

Der Geiger Josef Joachim hat dafür gesorgt, dass eine Sonate für Klavier zu vier Händen in C-Dur von Franz Schubert klingt wie ein Klavierkonzert. Er hat es für Orchester und Klavier eingerichtet und wir haben daraus den ersten Satz gehört mit den Berliner Philharmonikern und dem Pianisten Murray Breyer, der vom Klavier aus die Philharmoniker geleitet hat. 20 vor 11 haben wir jetzt. Mascha Kaleko, die große deutsch-jüdische Lyrikerin, ist vor 50 Jahren gestorben. Das haben die Musikerin Etta Skollo und die Schauspielerin Eva Mattes zum Anlass genommen, einen Kaleko-Abend zu gestalten. Ein Bühnenprojekt mit Musik, mit Poesie, mit Erinnerung. Nirgendland, so heißt der Abend. Etta Skollo hat zusammen mit ihrem Trio Gedichte von Mascha Kaleko vertont und wird sie singen. Und lässt da Wort und Musik ineinander greifen. Und Eva Mattes wird den Gedichten ihre Stimme leihen, mit Tiefe, mit Wärme, ja, und auch mit dieser Eva Mattes-typischen Ironie. Am Freitag in der kommenden Woche wird das so zu erleben sein im Kammermusiksaal der Berliner Philharmonie in Berlin. Beginn es 20 Uhr, das Etta Skollo Trio zusammen mit Eva Mattes und Nirgendland, ein literarisch-musikalischer Abend für Mascha Kaleko. Karten kosten 31 bis 60 Euro und wir haben Radio 3 Karten für Sie und eine Begleitung. Dafür wählen Sie jetzt gern diese Nummer 030 30 20 00 40. Lilli Padax nimmt ihren Anruf entgegen. Berlin 30 20 0 0 40. Das Konzert am kommenden Freitag, dem 22. Mai, beginnt um 20 Uhr im Kammermusiksaal der Berliner Philharmonie.

Der Hornist Radek Baborak hat ein D-Moll-Konzert von Bach hier auch eingerichtet für Hornstreicher und Basso Continuo und hat es hier auch gespielt, zusammen mit den Berliner Barocksolisten. Und den Hornisten Radek Baborak, den gibt es demnächst in Frankfurt oder live im Konzert am 21. und am 28. Juni. Da spielt er dann zusammen mit dem Brandenburgischen Staatsorchester Frankfurt Konzerte von Antonio Rossetti und Mozart. Heute ist der 18. Mai. Sie hören Radio 3. Und wir machen weiter mit einem Allegro von Carl Philipp Emanuel Bach. Musik.

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2: Um 11 Uhr mit Jonas Ziegler. SPD-Fraktionschef Miersch hat sich dagegen ausgesprochen, dass der Tankrabatt länger als die verabredeten 2 Monate läuft. Mobilität müsse bezahlbar bleiben, sagte er der Augsburger Allgemeinen. Aber die Gießkanne sei keine Dauerlösung. Miersch fordert stattdessen zielgenaue Entlastungen. Als Beispiel nannte er eine Steuerreform, die unteren und mittleren Einkommen mehr Luft verschaffe. Auch höhere Steuern für Spitzenverdiener seien eine Option. Der sogenannte Tankrabatt gilt aktuell nur bis Ende Juni. Der sächsische Ministerpräsident Kretschmer hat die Bundesregierung zu schnellen und umfassenden Reformen aufgefordert. Wichtig sei ein Gesamtpaket, das mit Arbeitgebern und Gewerkschaften abgestimmt ist, sagte der CDU-Politiker dem Magazin Stern. Der Chef des Münchner IFO-Instituts Fuest brachte eine Neuwahl ins Gespräch. Das sei besser, falls sich die Bundesregierung nicht auf die nötigen Reformen einigen kann, so Fuest in der neuen Osnabrücker Zeitung. Die USA haben die geplante Verlegung von Truppen nach Europa gestoppt. Nach Angaben des Verteidigungsministeriums handelt es sich unter anderem um 4.000 Soldaten, die eine Einheit in Polen ersetzen sollten. Aus Washington Benedikt Schäper.
3: Hintergrund sei eine Anweisung des zuständigen Verteidigungsministers Pete Hegseth, die Truppen zu reduzieren. Sowohl Demokraten als auch Republikaner äußerten sich kritisch zu dem Beschluss. Er sende ein falsches Signal sowohl nach Russland als auch an die Partner in Europa. Ob die gestrichenen Verlegungen Teil der von US-Präsident Trump angekündigten Truppenreduzierung in Deutschland sind, ist bisher unklar.
2: Der Zentralrat der Juden fordert, das Strafrecht bei antisemitischen Delikten zu verschärfen. Zentralratspräsident Schuster sagte der Welt am Sonntag, er halte das für sinnvoll, zum Beispiel wenn das Existenzrecht Israels geleugnet werde. Hessen hat dazu einen Antrag im Bundesrat gestellt, mehrere Juristen sehen das kritisch. Laut Schuster sollte es außerdem in Einzelfällen möglich sein, ausländische antisemitische Gewalttäter abzuschieben. Beim Katholikentag in Würzburg stehen heute Reformen in der Kirche im Mittelpunkt. Zu den Diskussionsrunden werden noch Kirchenvertreter aus anderen Ländern erwartet. In einigen Fragen gibt es unterschiedliche Auffassungen zwischen deutschen Katholiken und dem Vatikan, zum Beispiel bei Segnungsfeiern für gleichgeschlechtliche Paare oder wiederverheiratete Geschiedene. Der Katholikentag geht morgen zu Ende. Soweit die Nachrichten. Das Wetter. Heute nach Nebelauflösung ein Wechsel von Sonne, Wolken und einzelnen Schauern, maximal 14 bis 17 Grad. Zurzeit in Berlin-Wannsee 11 und in Eberswalde 13. Morgen nach sonnigem Beginn wolkiger und vereinzelt Schauer bei 17 bis 19 Grad. Die Zeit 11.03 Uhr.
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4: So ist es und gleich mit Besuch im Studio Felix Krieger und Richard Erkens sind da. Sie haben für die Berliner Operngruppe ein neues Projekt am Start. Fiore d'Alpe heißt die Oper Blume der Alpen von Alberto Franchetti. Vorher aber grüßt hier lieb Edward Elger.

Salü d'Amour von Edward Elgar mit Gil Shaham und dem Orpheus Chamber Orchestra. Die Berliner Operngruppe hebt immer wieder halbvergessene Opern aus den Archiven, bringt sie im Konzerthaus Berlin zu Gehör in halbszenischen Aufführungen und bringt dann auch Aufnahmen von ihnen heraus. Ganz neu, das ganz neue Projekt ist die Oper Fior d'Alpe, Blume der Alpen von Alberto Franchetti. Darüber werden wir gleich mehr erfahren, denn ins Studio sind Felix Krieger und Richard Erkens gekommen, die das neue Projekt zusammenpflegen. Jetzt haben wir aber zuerst eine Aufnahme aus einem Vorgängerprojekt, Il Segreto di Susanna, das Geheimnis der Susanna, so heißt die Oper von Ermanno Wolf-Ferrari. Und die Handlung, würde ich sagen, ist amüsant. Susanna hat ein Geheimnis, der Ehemann ist alarmiert. Was ist das Geheimnis? Sie versteckt, dass sie raucht. Sie raucht heimlich und er vermutet, aber wenn er Zigarettenrauch riecht, da muss irgendwo ein Liebhaber sein. Ärger ist vorprogrammiert, das hier ist die Ouvertüre.

0: Felix Krieger hat das Orchester der Berliner Operngruppe geleitet. Das war die Ouvertüre zur Oper Il Segreto di Susanna von Ermanno Wolf Ferrari. Und wir haben hier gerade zusammen festgestellt, Felix Krieger und ich, Andrea Erkens, dass es ein offizielles Ermanno Wolf Ferrari sein sollte. Sein 150. Geburtstag.
1: Schon genau.
0: Vom Orchester der Berliner Operngruppe gibt es jetzt ein neues Baby, die Oper Fiordalpe von Alberto Franchetti. Das ist ein älterer Zeitgenosse von Giacomo Puccini. Die Partitur der Oper war aber im Zweiten Weltkrieg komplett zerstört worden, konnte wieder rekonstruiert worden und ist jetzt am Dienstag zu erleben in einer halbszenischen Aufführung im Konzerthaus in Berlin. Oh, Felix Krieger und die Operngruppe haben hier Pionierarbeit geleistet, zusammen mit dem Musikwissenschaftler Richard Erkens. Nochmal offiziell herzlich willkommen im Studio.
1: Schönen späten Vormittag.
0: Ja.
1: Vielen Dank.
0: Am Dienstag steht die Premiere an von Fiordalpe. Das heißt, Sie sind wahrscheinlich noch in den Proben. Wie läuft's denn,
2: ja, Herr Krieger? Wir sind mitten in den Proben. Das ist eine sehr kompakte Probenwoche hier bei uns. Und ja, und alle haben natürlich eine Riesenfreude, dieses Werk wirklich wieder ans Licht der Welt zu bringen. Und das ist für alle unglaublich spannend, weil wir spielen ja ein ganz neues Material. Das wurde jetzt extra für diese Aufführung auch wieder hergestellt, weil es ja eben kein Material mehr gab, seitdem das im Krieg zerstört worden war.
0: Bei einem
2: Bombenangriff aufs Verlagshaus ging eben das ganze Material quasi unter. Und da kann gleich Richard was noch zu sagen. Also anhand einer wiedergefundenen Partitur, eine handschriftliche Kopie der Partitur, die in Washington wiedergefunden worden ist, wurde jetzt ein neues Spielmaterial. Das haben wir nicht gemacht, aber das hat der Helmut Krauser gemacht, zusammen mit Thorsten Rasch, mit dem Komponisten.
0: Genau. Wir wollen uns gleich in die Oper Fiordalpe hinein vertiefen. Ich möchte noch einiges Grundsätzliches fragen zur Operngruppe. Die Berliner Operngruppe ist ja bekannt dafür, dass sie Werke aufführt, die eher selten zu sehen und zu hören sind. War das denn schon bei der Gründung der Operngruppe genau der Plan? Zu machen, Herr Krieger?
2: Das war genau der Plan. Wir sind ja 2010 das erste Mal in die Öffentlichkeit gegangen. Wir haben übrigens hier im Haus des Rundfunks die ersten 2-3 Jahre auch geprobt im Fritscher-Saal. Da wurde das damals noch vermietet. Und wir hatten damals als unseren Erstling hatten wir Verdis Opern-Erstling Oberto. Der, glaube ich, auch, also auf jeden Fall Jahrzehnte nicht in Berlin zu hören war. Ich meine, Berlin ist ja so reich an Oper und an Repertoire, dass eben von Anfang an die Idee war, dass man noch Werke hier zeigt, die wirklich vergessen worden sind oder die einfach seit Jahrzehnten nicht mehr in Berlin zu hören waren. Und insofern quasi auch den Repertoire-Kanon zu erweitern.
0: Ich kann mir vorstellen, dadurch, dass das ja Repertoire ist, dass sie spielen, dass die Solistinnen und Solisten wahrscheinlich nicht automatisch im Repertoire haben, dass es schwierig sein kann, Solistinnen und Solisten zu finden. Ist das so?
2: Also tatsächlich, das ist richtig, dass natürlich für eine einzige Aufführung ein Werk zu lernen und zu studieren, was vielleicht nie wieder gesungen wird. Das ist nicht ganz einfach, aber weil wir in Berlin sind und weil wir auch im Konzerthaus spielen und weil wir uns inzwischen ja auch einen Namen gemacht haben, ist es doch für viele inzwischen sehr attraktiv, mit uns aufzutreten. Und ja, und ich bin immer auf der Suche auch nach Stimmen, die vielleicht in Berlin auch noch nicht gesungen haben, die ich großartig finde, die hier debütieren. Also wir haben jetzt auch in Fiordalpe tatsächlich, wir haben in den beiden Hauptrollen zwei Deutschland-Debütanten. Und die sind großartig. Der Mexikaner Eduardo Niave als Paolo mit einer irrsinnig schweren Tenorpartie. Und Maria Rivarola aus Argentinien als Maria, auch eine unglaublich schwere Sopranpartie. Mhm. Die haben nie in Deutschland gesungen. Das freut mich ganz besonders, dass ich die beiden hier auch vorstellen kann. Und das gehörte auch immer mit zum Konzept, dass wir eben auch junge Sängerinnen und Sänger präsentieren, ja, an die ich glaube und die oft auch dann tatsächlich einen tollen Weg weitergegangen sind.
0: Von Fjordalpe haben wir ja jetzt noch keine Aufnahmen, aber zum Beispiel sind mit Ihnen zusammen bei einem anderen Projekt aufgetreten, bei der Oper Iris von Pietro Mascagni, Samuele Simoncini, der Tenor, Ernesto Petti singt Bassbariton und David Ostrek singt auch Bassbariton. Und wir haben jetzt aus dem ersten Akt der Oper Iris einen kurzen Ausschnitt.
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0: Von der jüngsten Aufnahme der Berliner Operngruppe unter Felix Krieger war das ein Ausschnitt aus der Oper Iris von Pietro Mascagni. Und die hat übrigens auch unseren Kritiker Kaius Kaiser sehr begeistert Anfang des Jahres. Fior d'Alpe ist das nächste Projekt. Fior d'Alpe, die Oper von Alberto Franchetti. Ich hatte schon gesagt, älterer Zeitgenosse von Puccini. Ist er gewesen?
1: Er ist tatsächlich der jüngere Zeitgenosse. Er war zwei Jahre jünger als Puccini, aus der 1860er Generation, und er gehört sozusagen mit in diese ganzen Komponisten, in dem Fall keine Frauen, die Verdi beerben wollen und sozusagen wagnerische Einflüsse und französische Einflüsse mit ihr neues Schaffen nehmen. Also es ist die Generation, die um 1890 so richtig durchstartet.
0: Mhm. Sie haben vorhin schon mal angesprochen, dass die Partitur dieser Oper Fior d'Alpe im Zweiten Weltkrieg 1942, glaube ich, bei einem Bombenangriff fast komplett zerstört worden ist.
1: Gibt unglaubliche große Quellenverluste durch die Kriegsgeschehnisse. Das Sonsogno-Archiv, großes Verlagsarchiv in Mailand, ist getroffen worden. Und wenn Opern keine große Verbreitung fanden, dann ist die Schwierigkeit, dass wir viel Material eben verloren haben. Also ja, wir müssen davon ausgehen, dass das Autograph, also die Handschrift, die Franchetti geschrieben hat, mit verbrannt ist. Glücklicherweise hat der Verlag eine Kopie mal verschickt, so als Promotionsmaterial. Und auf diese Partitur können wir zurückgreifen.
0: Also wie sind Sie denn auf die gekommen?
1: Also ich habe im Zuge meiner Forschungsarbeit vor 15 Jahren mich
0: über
1: Franchetti, sozusagen meine Studien betrieben und erstmal geguckt, welche Materialien sind überhaupt noch da, was wissen wir über ihn. Und bei der Arbeit habe ich geguckt, und weltweiten Archive, auch Privatarchive, und die großen Erfolge von Franchetti, also der Azrael, der Christopher Colombo und dann die Germania, da haben wir gut Material, aber eben die anderen Werke weniger. Und wir haben bisher immer noch Opernpartituren, die wirklich, wo wir die Werke nicht aufführen können, wo wir dann einen gedruckten Klavierauszug haben. Und bei der Fior d'Alpe war das Glück, dass wir eben dann diese Partitur, dass ich die ausfindig machen konnte. Und jetzt freue ich mich umso mehr, dass die Berliner Operngruppe das jetzt zu Gehör bringt, weil alles das, was ich vor 15 Jahren darüber geschrieben habe, habe ich praktisch im stillen Kämmerlein gemacht, und jetzt kann ich mich am Dienstag selber kontrollieren.
0: Worum geht's denn in Fior d'Alpe?
1: Es ist ein Idyllenstück, wenn man das so möchte. Man könnte es lesen als ein Heimatstück. Es geht um ein intimes Liebesdrama. Sentimentalität spielt eine Rolle. Es ist angesiedelt in den Savoyarder Alpen. Also wir haben ein spezifisches Lokalkolorit. Es geht um den Kontrast zwischen heiler Bergwelt und der städtischen hohen Kultur des Adels. Wir haben einen politischen Hintergrund. Es spielt während der napoleonischen Kriegszüge in Italien, auch hier ein Thema, was viele von Ihnen kennen, weil wir die Tosca natürlich im Ohr haben. Und das ist ein bisschen die Frage, ob dieses nostalgische, melancholische Stück mit der Musiksprache so adäquat ist, die Franchetti gefunden hat. Man hat ihn ein bisschen vorgeworfen, er würde praktisch zu viel Musik machen zu einem Drama, was vielleicht zu intim ist. Ja, worum geht es?
0: Ist so ein bisschen verbotene Liebe, ne?
1: Da, es gibt sogar eine kleine Anzüglichkeit, weil es geht um eine Geschwisterliebe. Also man hat so einen incestuösen Unterton, aber tatsächlich geht es hier um Stiefgeschwister, also eine adlige.
2: Ja, Ziehtochter sogar.
1: Ziehtochter, eine adlige Dame wird in der heilen Bergwelt aufgezogen, und der Bruder der Bergbauern verliebt sich dann in sie, und das ist eine Liebe, die nicht sein darf.
0: Und wie klingt das, Herr Krieger?
2: Also die Musik klingt großartig. Wenn man also Puccini kennt und eben diese Zeit, dann natürlich, das ist absolut, also auch mit hinreißenden Melodien, die man dem im Verismo auch zuordnet. Aber Franchetti hat ja in Deutschland studiert, er hat ja eine deutsche Mutter und hat studiert in München und Dresden. Und war natürlich auch stark beeinflusst, auch was damals in Deutschland vorging. Also natürlich Richard Wagner. Und da hört man eben also harmonisch ganz kühne Sachen, die man so bei Puccini und Mascagni wiederum nicht findet, die natürlich an Wagner erinnern, wobei er doch eben die Art, wie er die Sachen verarbeitet, dann gerade in Fior d'Alpe wirklich auf eine italienische Weise vollzieht. Und das ist wahnsinnig spannend. Und auch jetzt für die Musiker, da es ja gar keine Aufnahme von dem Stück bislang gibt, weil ja eben nicht nur die Partitur zerstört worden ist, sondern das sämtliche Orchestermaterial. Sonst hätte man das ja anders konstruieren können. Aber es war ja wirklich alles weg. Und normalerweise hören sich natürlich auch Musiker Aufnahmen an, wenn sie, was weiß ich, eine Oper spielen, die auf dem Spielplan steht. Das ist hier jetzt nicht möglich. Und deswegen ist es wirklich für alle eine Findungsphase, was ganz Frisches. Und viele meinen, ja, man kennt Puccini und so weiter. Und dann denkt man, es geht so weit, aber es geht dann plötzlich ganz überraschend harmonisch anders weiter. Mhm. Und das ist unheimlich spannend zu sehen. Und ich finde es großartig. Es ist auch wahnsinnig gut instrumentiert, ganz farbig. Und ich muss sagen, doch auch angemessen.
0: Herr Erkens, Sie haben ja sehr viel Lebenszeit mit Alberto Franchetti verbracht im stillen Kämmerlein, so kann man das ja sagen. Sie haben über ihn promoviert. Nochmal kurz, um den Blick etwas weiter zu machen. Was ist denn so interessant an diesem Komponisten?
1: Interessant ist an dem Komponisten, dass er das Panorama der Opernzeit dieser Jahrzehnte uns vervollständigt. Ja? Also wir haben mit Franchetti eben einen Komponisten, der aus der italienischen Schule kommt, Wagner aufsaugt, sehr elegante Musik macht. Das war auch die Erfahrung von der Asrael-Produktion des Theaters Bonn 2022, wunderbar szenisch gemacht von Christopher Alden. Jemand, der sozusagen formal melodiös abgerundet ist, aber eben nicht der experimentelle Musiker ist. Also das ist auch ein bisschen das etwas ein Grund, warum die Musik da nach dem Ersten Weltkrieg ein bisschen ihr Publikum verloren hat. Er ist nicht so an dem Puls der Zeit gewesen, wie Puccini es immer war bis zum Schluss. Mhm. Aber wir haben eine elegante Musik, wir haben unglaublich spannende Melodien auch. Vielleicht ist Fiordalpe das organischste und abgerundetste Werk. Also es wird ein Melodienhit nach dem anderen geben.
0: Das klingt irgendwie auch so, wenn man eine Oper Fiordalpe nennt, Blume der Alpen, dann braucht man tolle Melodien.
2: Ja, und es ist auch einfach wirklich viel, es ist großes Kino, es ist also großes Drama und das ist mit, also auch mit den Stimmen, die wir haben, ist schon bombastisch.
1: Vielleicht darf ich ergänzen, für alle, die den Falster von Verdi gut kennen und Manolesco von Puccini, wir haben mit Fiordalpe eben die Oper, die genau da in diese Zeit hineinpasst. Puccini hatte mit Manolesco seinen großen Durchbruch ein Jahr vorher. Verdi schließt sein Alterswerk ab, den Falstaff. Und jetzt kommt sozusagen der Franchetti, der vormals schon mit Colombo den großen Erfolg hat. Also Franchetti war zu der Zeit berühmter als Puccini. Und jetzt ist praktisch der Kipppunkt. Mit Fiordalpe versucht er sozusagen auch in das Fahrwasser ein bisschen das Verismo von Mascagni, Cavaliere Rusticana hineinzukommen. Und das ist sozusagen für diese entscheidenden Jahre 93, 94 ist das praktisch der fehlende Stein, den wir jetzt haben, ja, um diese Zeit richtig zu verstehen und zu gucken, warum auch Franchetti dann bei aller Eleganz und Eloquenz der Musik dann eben doch sein Publikum ein Stück weit verloren hat.
0: Jetzt haben Sie gesagt, diese Fiordalpe-Oper hat tolle Melodien, ist musikalisch ganz interessant zu verorten. Was ist denn Ihr Lieblingsstück, Herr Erkens, in der Oper?
1: Also ich freue mich wahnsinnig auf die großen Arien von der Maria, von der Protagonistin und auf die wunderbaren, die großen leidenschaftlichen Liebesduette zwischen den Geschwistern, ja, im zweiten und dritten Akt. Ich habe es nur damals am Klavier spielen können und jetzt dank Felix Krieger und der Operngruppe freue ich mich, das am Dienstag zu hören. Und wir haben ja noch keine Musik, das heißt, da dürfen wir gespannt sein. Die Operngeschichte ist voll von Schätzen, die zu heben sind.
0: Haben Sie eine Lieblingsmelodie, Herr Krieger? Jetzt bitte ich Sie gleich zu singen, aber wahrscheinlich wollen Sie das nicht.
2: Besser nicht. Ich rede heute noch genug in den Proben, deswegen. Und es klingt auch nicht so gut. Aber ich schließe mich dem an. Ich finde auch die Arien von der Maria wunderschön. Aber auch die, eigentlich den Schluss, wenn Paolo stirbt und dann zu seiner Mutter singt, Mama non piangere, Mutter weine nicht. Es ist sehr ergreifend.
0: Ja.
2: Und aber eben diese Wucht, die diese Liebesduette haben im zweiten Akt und dann aber auch im dritten, wo sie sich wirklich die Liebe erklären. Sie wissen ja dann auch, dass sie keine Geschwister sind. Trotzdem ist sie natürlich auch im Rahmen der Zeit, sie ist ihrem Ehemann treu und so weiter und sie will das nicht, aber trotzdem, als er wirklich in den Tod quasi geht, indem er quasi kämpft, als Soldat, das spielt ja während der Befreiungskriege, dann in dem Moment erklären sie sich die Liebe und das ist, ja, das sind ganz große Momente, die auch, also ganz toll komponiert sind.
0: Auch ein Eindruck aus mitten aus den Proben für Fiordalpe von Alberto Franchetti am Dienstagabend im Konzerthaus Berlin mit der Berliner Operngruppe. Und wir haben auch Radio 3 Karten für Sie und eine Begleitung. Dazu mehr gleich. Vorher hören wir nochmal die Berliner Operngruppe mit unter Leitung von Felix Krieger mit einem Ausschnitt einer Melodie Dolce Ella Melodia, süße Melodie aus der Oper Zanetto von Pietro Mascagni. Und ich danke Ihnen sehr für Ihren Besuch heute auf Radio 3.
1: Danke für die Einladung.
2: Vielen Dank.

Ein Ausschnitt aus der Oper Zanetto von Pietro Mascagni mit der Berliner Operngruppe unter Leitung von Felix Krieger. Und ihr ganz neues Projekt Blume der Alpen, eine Oper von Alberto Franchetti, ist am kommenden Dienstag um 19.30 Uhr im Konzerthaus Berlin zu erleben. Karten kosten 35 bis 65 Euro. Und wir haben Radio 3 Karten für Sie. 030 30 20 00 40 Berlin. 30 20 00 40. Viel Glück!

0: Live Ove Ansnes und das norwegische Kammerorchester mit dem Allegro aus dem Klavierkonzert in F-Dur von Josef Haydn.
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2: Die Schauspielerin Marlene Dietrich.
3: Selten ist ein Mann so gut in Stimmung wie dann, wenn er von sich selbst erzählt.

Aus der Perkins-Suite von Edvard Grieg war das der dritte Satz, Anitras Tanz, mit dem Deutschen Symphonieorchester Berlin unter Leitung von Osmo Wenzka. Und das war eine Radio-3-Aufnahme. Und morgen Abend, am Sonntag, dem 17. Mai, spielt das Deutsche Symphonieorchester Berlin in der Philharmonie in Berlin. Neben dem zweiten Klavierkonzert von Prokofjew und der Orgelsymphonie von Camille Saint-Saëns ein Orgelwerk von Sami Musa. Und wie könnte man das beschreiben? Vielleicht als weiten Klangraum voller schwebender Stimmungen. Zwei Solisten hat der Abend, den Pianisten Nikolai Luganski und den Organisten Sebastian Heindl. Und am Pult steht Stéphane Deneuve. Wenn Sie hin möchten, müssten Sie 24 bzw. 69 Euro für die Karten ausgeben. Um 20 Uhr beginnt das Konzert und eine Einführung gibt es davor auch um 19.15 Uhr.

Sea-Songs von Ralph Vaughan Williams mit dem Brandenburgischen Staatsorchester Frankfurt unter Leitung von Walter Hilgers. So, jetzt haben wir 10 vor 12. Im Anschluss an die Nachrichten kommt eine weitere Ausgabe unserer Sendung Der zweite Gedanke. Martin Adam und Theresia Mora diskutieren darin über die Rückkehr zur Demokratie am Beispiel Polens und Ungarns. Mein Kollege Lukas Tomaszewski moderiert. Und dann von 14 Uhr an geht's heute Nachmittag auf Radio 3 in der Blindverkostung um Ludwig van Beethoven, um sein Klavierkonzert Nummer 4. Das heißt, da sitzen dann drei Kritiker, also 2 Kritiker und 1 Kritikerin, die Aufnahmen von diesem 4. Klavierkonzert von Beethoven hören und sich dann rantasten blind, welche das sein könnte, wer da spielen könnte. Und am Schluss küren sie dann einen Sieger. Kann unterhaltsam werden. Ich bin Caroline Pierich und fürs ganze Team der Klassik bis 12 am Samstag wünsche ich Ihnen ein schönes Wochenende. Tschüss.

0: ich wollte Ihnen nicht verschweigen, dass jetzt gleich nach den 12 Uhr Nachrichten zuerst Kollege Holzapfel kommt mit seiner Blumenauswahl seiner musikalischen.
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3: Um 12 Uhr mit Matthias Gindorf. Guten Tag. Energie Cottbus kann heute nach 12 Jahren in die zweite Fußball-Bundesliga zurückkehren. Wenn die Lausitzer in Regensburg gewinnen, ist der Aufstieg sicher. Andernfalls hängt es von den Ergebnissen der Verfolger ab. Andreas Friebel, RBB 24 Cottbus.
4: Mindestens 6.000 Fans begleiten den FC Energie zum hoffentlich letzten Drittligaspiel für lange Zeit. Sie wollen in Regensburg ihren Beitrag leisten, dass Cottbus gewinnt. Für den Tabellenzwölften aus Regensburg geht es unterdessen um nichts mehr. Trotzdem erwartet Cottbus kein leichtes Spiel.
3: Das Spiel ist im RBB-Fernsehen zu sehen. Auch RBB24-Inforadio ist live dabei. Anpfiff in Regensburg ist um 13.30 Uhr. Der sächsische Ministerpräsident Kretschmer hat die Bundesregierung zu schnellen und umfassenden Reformen aufgefordert. Wichtig sei ein Gesamtpaket, das mit Arbeitgebern und Gewerkschaften abgestimmt ist, sagte der CDU-Politiker dem Magazin Stern. Er verlangt weniger Bürokratie, bezahlbare Energiepreise und geringere Arbeitskosten. Der Chef des Münchner IFO-Instituts Fußt brachte eine Neuwahl ins Gespräch. Das sei besser, falls sich die Bundesregierung nicht auf die nötigen Reformen einigen kann, so Fußt in der Neuen Osnabrücker Zeitung. SPD-Fraktionschef Mirsch hat sich dagegen ausgesprochen, dass der Tankrabatt länger als die verabredeten 2 Monate läuft. Mobilität müsse bezahlbar bleiben, sagte er der Augsburger Allgemeinen, aber die Gießkanne sei keine Dauerlösung. Mirsch fordert stattdessen zielgenaue Entlastungen. Als Beispiel nannte er eine Steuerreform, die unteren und mittleren Einkommen mehr Luft verschaffe. Der sogenannte Tankrabatt gilt aktuell nur bis Ende Juni. Die USA haben die geplante Verlegung von Truppen nach Europa gestoppt. Nach Angaben des Verteidigungsministeriums in Washington handelt es sich um 4.000 Soldaten, die eine Einheit in Polen ersetzen sollten. Außerdem wird doch nicht ein Bataillon nach Deutschland entsandt, das dafür ausgebildet ist, Langstrecken- und Marschflugkörper abzufeuern. Unklar ist, ob das eine Folge der Entscheidung von US-Präsident Trump ist, 5.000 Soldaten aus Deutschland abzuziehen. Der Zentralrat der Juden fordert, das Strafrecht bei antisemitischen Delikten zu verschärfen. Zentralratspräsident Schuster sagte der Welt am Sonntag, er halte das für sinnvoll, zum Beispiel wenn das Existenzrecht Israels geleugnet werde. Hessen hat dazu einen Antrag im Bundesrat gestellt. Mehrere Juristen sehen das kritisch. Soweit die Nachrichten. 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Das Wetter. Heute ein Wechsel von Sonne, Wolken und einzelnen Schauern, maximal 14 bis 17 Grad. Zurzeit in Perleberg 11 und in Berlin-Adlershof 12 Grad. Morgen nach sonnigem Beginn wolkiger und vereinzelt Schauer bei 17 bis 19 Grad. Montag teils Sonne, teils kompakte Wolken und meist trocken, Höchsttemperaturen bis 22 Grad.
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5: Guten Mittag, mein Name ist Stefan Holzapfel. Mein Thema in der nächsten Stunde ist Musik über Pflanzen, über Blumen und Bäume. Wir fangen an mit Orangenbäumen, die im sanften Licht strahlen.

Das waren die Orangenbäume von Joaquín Turina. Ein Stück aus den andalusischen Musen. Das dritte Stück, Thalia, hieß diese Muse und die wurde dargestellt durch diese Orangenbäume, die im sanften Licht leuchten. Also deshalb denke ich mir, dass die im sanften Licht leuchten. So habe ich die Musik hier gehört, das Quatuor Sine Numine Strich hier. Warum die Thalia jetzt und den Orangenbäumen, wie das zusammenhängt, wie sich Turina das gedacht hat, das weiß ich nicht. Aber Thalia heißt wohl übersetzt auch blühendes Glück, fröhliches Gelage. Fest. Naja, alles weitere schöne Dinge würden auch passen. Jetzt hören wir eine Baummusik. Und eben waren wir im Süden, bei Orangenbäumen, bei andalusischen Musen. Jetzt geht's in den Norden zu Jean Sibelius und dort steht die einsame Kiefer. Ruhig, kraftvoll, mit einem Hauch von Ewigkeit ist die Musik.

Akkorde fest wie ein Baum. Das war die einsame Kiefer von Jean Sibelius. Und jetzt hören wir vom gleichen Komponisten die Birke im Sonnenlicht. Und da ist die Stimmung schon deutlich leichter.

Das waren zwei Baumstücke aus den 5 Baumstücken von Jean Sibelius. Eero Heinonen spielte hier Klavier. Und diese Stücke gehören zu den oder sind die erfolgreichsten Klavierstücke von Jean Sibelius überhaupt. Damals spielten viel mehr Leute Klavier. Man brauchte immer Nachschub für Stücke, die man zu Hause spielen konnte. Das Niveau war relativ gut. Sie hören das an diesen Stücken, die sind jetzt nicht unglaublich schwer, nicht wahnsinnig virtuos, aber eben auch nicht ganz einfach. Aber das konnte zu Hause gespielt werden. Und gerade wenn es natürlich griffige Titel hätte und hat und ein schönes Bild vermittelt, wie eben ein Baum, eine Birke im Sonnenlicht, dann ließ sich das auch gut verkaufen. Also die erfolgreichsten Klavierstücke sind die 5 Baumstücke von Jean Sibelius. Und weil die so gut ankommen, hat er dann auch nachgelegt mit 5 Blumenstücken. Und daraus hören wir nun das Gänseblümchen.

Eine charmante kleine Blume, das Gänseblümchen, heißt übrigens in dem wissenschaftlichen Namen Bellis perennis. Das wird später noch wichtig werden. Eero Heinonen spielte auch diese Blumenmusik. Nun hören Sie zwei Blumenlieder von Robert Stolz. Robert Stolz, ein erfolgreicher Operettenkomponist, starb erst 1975. Also er lebte von 1882 bis 1975 und er hat diverse Blumenlieder geschrieben, auf die er auch recht stolz war. Und wir hören nun die erste Strophe von dem Lied »Die Kaktusblüte«. Und es beginnt eben damit, dass der Kaktus eben nicht so beliebt ist, weil er eben ja unscheinbar stachlig ist, nicht so sympathisch. Aber dann, wenn er blüht, dann werden alle auf ihn aufmerksam. Auf einmal über Nacht kann ich mich allen zeigen. Vor meiner Blütenpracht muss jeder sich verneigen.

Ja, jeder hat so seine 15 Minuten Berühmtheit und der Kaktus, wenn er blüht, eben auch. Ein bisschen mehr als 15 Minuten, aber so von der Größenordnung kommt das schon hin. Er sei keine Blumenkönigin, bis er denn blüht, hieß es hier. Aber jetzt kommen wir direkt zur Blumenkönigin. Natürlich auch nur so lange, wie sie blüht. Und das ist die rote Rose, die Königin der Blumen. Wir hören das auch in der Musik. Die ist sehr stolz, sehr königlich, sehr großartig. In der zweiten Strophe heißt es dann, jedes Menschenantlitz lächelt dir sein schönstes Lächeln zu. Oh, wie oft hat dich ein Mädchen heimlich in der Nacht geküsst, weil du, rote Rose, das Symbol der Liebe bist.

Da bleibt kein Zweifel, wer hier die Königin ist, allerdings natürlich auch nicht sehr lange. Das ist das Schicksal der Blumen. Dagmar Schellenberger sang hier Ausschnitte aus den Blumenliedern von Robert Stolz. Shelley Katz spielte Klavier. Ja, Blumen sind sehr zarte Geschöpfe, sehr schöne Geschöpfe, aber die Schönheit ist extrem flüchtig. Nun hören Sie eine leichte, farbige, verspielte Blumenmusik von Jean Francin. Die Blumenuhr für Oboe und kleines Orchester. Die Idee, Blumen anzuordnen nach der Zeit, zu der sie blühen, stammt von dem französischen Naturforscher Carl von Linné. Auf ihn geht auch die Einteilung der Lebewesen in Gattungen und Arten zurück und die wissenschaftliche Benennung der Lebewesen mit lateinischen Wörtern. Zum Beispiel heißt die Stubenfliege Musca domestica und das Gänseblümchen eben Bellis perennis. Als erstes hören wir aber jetzt Sestrum diurnum, auf Deutsch Engelstrompete, ein Nachtschattengewächs, blüht um 3 Uhr angeblich. Wahnsinn. Dementsprechend ist auch die Stimmung dieser Musik.

Die Oboe, ja aus Bäumen gemacht, spielte hier Blumenmusik von Jean Francais. Das war die Engelstrompete, die mitten in der Nacht blüht. Wir überspringen jetzt die Tagesblumen und gehen direkt in den Abend hinein. Pelargonium triste. Triste, traurig, weil sie dunkel gefärbt ist, so lila. Außerdem soll sie würzig riechen und um 19 Uhr blühen. Also das sind schon ziemlich interessante Eigenschaften, finde ich. Und vielleicht auch kein Wunder, dass die nächste Musik dann nach Märchengarten klingt.

Das waren ein paar Blumen aus der Blumenuhr von Jean Francais. Albrecht Meyer spielte Oboe. Oboe, dieses Wort kommt ja vom französischen hautbois und das bedeutet hohes Holz. Passt wunderbar zu dem Thema dieser Sendung, Pflanzen. Außerdem hörten Sie die Academy of St. Martin in the Fields unter der Leitung von Matthäus Münius. Blumenmusik ist leicht, farbig, flüchtig. Die Blumenmusik ist nicht so unmittelbar nachvollziehbar, so intuitiv wie zum Beispiel Wassermusik, Windmusik. Selbst Lichtmusik ist etwas, wo man direkt das Gefühl hat, ja genau so muss es sein. Ja. Dieses Strahlen des Lichtes, strahlende Töne, das sagt ja schon die Sprache. Oder bei bewegten Sachen natürlich Wind, Wasser, die Bewegung der Musik, da passt es gut. Bei Blumen, Pflanzen ist es ein bisschen abstrakter, aber dieses leichte, farbig, flüchtige, das die Musik hat, das finde ich, ist schon sehr gut getroffen. Die Blume ist ein Sinnbild für das Leben, denn sie zeigt im Zeitraffer, was jeden blüht. Nach dem Erblühen kommt das Verwelken. Nicht umsonst sagt man ja, er steht in der Blüte seiner Jahre oder ihre Schönheit erblühte. Bäume machen das zwar alles auch, sind aber sinnbildlich das Gegenteil von Blumen, denn ihr Werden und Vergehen ist viel, viel langsamer. Eben noch langsamer als das bei Menschen oft. Und deshalb sind Bäume nicht Symbol für Vergänglichkeit, sondern für Beständigkeit. Hören Sie mit 7 Fagotten und einem Kontrafagott, Instrumente, die schon aussehen wie Bäume, den roten Herbstahorn in der Dämmerung.

Aus dem Album von Kirschbaumblüten von Mari Miura hörten Sie den roten Herbstahorn in der Dämmerung. Das Oktetto Tokio Berlin spielte. Ich finde, Fagotte sind wunderbare Bauminstrumente, weil sie nämlich wirklich wie Baumstämme aussehen. Ich meine, ganz viele Instrumente sind natürlich aus Bäumen gemacht, aus Holz. Die ganzen Streichinstrumente, die anderen Holzblasinstrumente, bis auf die Querflöte heutzutage. Aber kein Instrument sieht so baummäßig aus wie das Fagott, weil es eben größer ist und dicker. Also wenn man so aus der Entfernung nicht so genau hinguckt, dann hat man wirklich das Gefühl, die Spieler haben irgendwelche Baumstämme in der Hand, die sie vom Boden aufgelesen haben oder sowas. Und aber auch der Klang, ja, dieses Hölzerne, dieses Feste, aber auch, ja, man hört regelrecht das Holz. Ja. Also das, finde ich, passt wunderbar. Deshalb jetzt noch ein weiteres Baumstück, diesmal mit einem solistischen Fagott und Orchester. In den Legenden vieler Kulturen der Welt findet man ja die Vorstellung eines heiligen Baumes, der im Mittelpunkt der Welt steht. Das ist natürlich dann auch in die Popkultur übergeschwappt. Also meine Tochter tanzt in einer Tanzgruppe und das ganze Ensemble hat ein großes Tanzstück gemacht. Das hieß der Baum des Lebens und das ist genau das. Ja, verschiedene Völker, die Wasser, Erde, Luft und so, die versammeln sich da einmal im Jahr um den Baum des Lebens. Und diese Filmreihe Avatar mit diesem blauen Riesenmenschen, diesen sehr gut gemachten, ethno-kitschigen Filmwerk da, das ja so wahnsinnig erfolgreich geworden ist, da steht ja auch im Mittelpunkt dieses Volkes, dieser blauen Menschen, also diese blauen Lebewesen, dieser Navi, ein riesiger Baum, den sich alle versammeln, der dann auch symbolisch dann von den bösen Menschen also gesprengt wird und umgehauen wird. Und in einer keltischen Legende gibt es sogar 5 heilige Bäume. Und zu jedem dieser Bäume hat der Filmmusikkomponist John Williams ein Fagottstück gemacht. Und wir hören jetzt den Baum des Konfliktes.

Das war die Esche, der Baum des Konfliktes in dieser keltischen Legende. Judith Leclerc spielte für Gott zusammen mit dem London Symphony Orchestra und der Komponist, der dirigierte auch, John Williams. Und das ist der John Williams, der die berühmte Filmkomponist, der die Musik zu Star Wars und zu Jurassic Park und so weiter gemacht hat. Diese Musik ist natürlich ganz anders als seine griffigen Filmmusikmelodien, aber ja, so ein Komponist will ja vielleicht auch mal was anderes machen. Und mit Bäumen, da hatte er es. Er hat nämlich einige Baumstücke gemacht, aber dieser Ausschnitt, den fand ich irgendwie am griffigsten. Jetzt kommen wir zu einem ganz berühmten Blumenlied. Hier ist natürlich im romantischen Lied immer natürlich die Natur Symbol für den Menschen, das menschliche Leben, die menschlichen Gefühle. Hier auch ziemlich konkrete Menschen. Und das ist eigentlich überhaupt kein schönes Stück. Es ist ja, gibt verschiedenste Versionen, auch einfache Volksliedfassungen, warum dieses Lied so beliebt ist. Ich weiß es nicht, weil eigentlich ist es nicht schön.

Ja, man kann darin eine Vergewaltigung sehen, oder jedenfalls ist es auf jeden Fall sehr übergriffig natürlich. Ein Knabe, der ein wunderschönes Röslein gegen seinen Willen, also gegen den Willen des Rösleins, dann bricht. Warum ist das ein Volkslied geworden? Das war jetzt also die Fassung von Franz Schubert. Hier hat gesungen Angelika Kirchschlager. Normalerweise wird das von einem Mann gesungen, aber ich dachte, ich breche das mal so ein bisschen. Und es war ja auch sehr schön und verständlich hier. Und Helmut Deutsch war am Klavier. Wenn es so ein Lied ein Volkslied wird, dann kann man davon ausgehen, würde ich jetzt mal meine Interpretation sagen, dass das das Erleben der Menschen damals irgendwie widerspiegelt. Das der Frauen und der Männer natürlich auch. Also die Übergriffigkeit von Männern, die wird ja ganz viel angeprangert heutzutage, ne? Aber das ist ja natürlich heute, dass es angeprangert wird und natürlich ja in manchen Kreisen vielleicht immer noch so ist, aber insgesamt ist es ja doch deutlich zurückgegangen. Ich gucke ja gerade die Serie Mad Men und die spielt ja in den 60er Jahren und das bleibt dann wirklich der Mund offen stehen, wie übergriffig die Männer sind. Ja, wie oft die einfach irgendwelche Frauen küssen. Ja, und ständig bedrängen und so. Also in dieser Serie auf eine, sagen wir mal, ja, meistens irgendwie sind diese Menschen trotzdem kultiviert. Also es sind keine bösen Menschen oder so. Das scheint irgendwie Alltag zu sein. Und wenn dann der eine dann das Au-pair des Nachbarn sexuell da missbraucht oder ja bedrängt und so, dann kommt dann der Nachbar und sagt, das geht so nicht, weil ich brauche dieses Au-pair, weil meine Frau kommt mit ihr gut aus, aber es geht überhaupt nicht auf einer moralischen Ebene. Ja? Also Männer klären das sozusagen nach dem Motto, ja, es ist schon okay, aber jetzt hier nicht bei mir. Ja? Das ist doch sehr irritierend. Und das dürfte früher so gewesen sein und nur so kann so ein Lied ein Volkslied werden. Das übrigens von mehr Leuten vertont worden ist, sogar von Robert Schumann, wussten Sie das?

Das ist nur die erste Strophe, mal ein Eindruck. Wusste ich bis vor kurzem auch noch nicht, das war das Ensemble Aquarius. Ein Chorstück hat Robert Schumann daraus gemacht. Jetzt hören wir die moralischere Alternative, ebenfalls von Robert Schumann, wie man auch mit einem schönen Blümlein umgehen kann.

Na bitte, so geht's doch auch. Peter Schreier und Dietrich Fischer-Dieskau zusammen mit Christoph Eschenbach am Klavier. Schön Blümlein von Robert Schumann. Der Titel, der ursprüngliche Titel des folgenden Stückes war »Was mir die Blumen auf der Wiese erzählen«. Gustav Mahler meinte dazu, es ist das Unbekümmertste, was ich je geschrieben habe. So unbekümmert, wie nur Blumen sein können. Aber diese Blumenidylle wird durchaus auch zweimal unterbrochen. Wie ein Sturmwind fährt es über die Wiese und schüttelt Blätter und Blüten, die auf ihren Stängeln ächzen und wimmern, wie um Erlösung flehend in ein höheres Reich. Die Schönheit der Blume umweht eben immer die Tragik der Vergänglichkeit.

Sie brauchen gar nicht mehr hinzusehen, das habe ich alles schon wegkomponiert, sagte der Komponist zu dem Dirigenten Bruno Walter, als der also Gustav Mahler in den Sommerferien besuchte in der Natur. Da hat er nämlich dieses Stück komponiert. Ursprünglich, was mir die Blumen auf der Wiese erzählen. Das Tonhalle-Orchester Zürich unter Leitung von David Zinman. Zum Abschluss dieser Sendung ein Ausschnitt noch aus einer Baummusik von John Williams. Hier hören wir die ganze Lebendigkeit eines großen Baumes, der hier quasi im Zeitraffer wächst.

0: Ein kleiner Ausschnitt aus dem Tree Song, dem Lied des Baumes von John Williams. Mein Name ist Stefan Holzapfel. Ich sage Tschüss.
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3: Um 13 Uhr. Ich bin Matthias Gindorf. Guten Tag. Energie Cottbus kann heute nach 12 Jahren in die 2. Fußball-Bundesliga zurückkehren. Wenn die Lausitzer in Regensburg gewinnen, ist der Aufstieg sicher. Andernfalls hängt es von den Ergebnissen der Verfolger ab. Andreas Friebel, RBB 24 Cottbus.
4: Mindestens 6.000 Fans begleiten den FC Energie zum hoffentlich letzten Drittligaspiel für lange Zeit. Sie wollen in Regensburg ihren Beitrag leisten, dass Cottbus gewinnt. Für den Tabellenzwölften aus Regensburg geht es unterdessen um nichts mehr. Trotzdem erwartet Cottbus kein leichtes Spiel.
3: Anpfiff in Regensburg ist um 13.30 Uhr. Das Spiel ist im RBB-Fernsehen zu sehen. Auch RBB24-Inforadio ist live dabei. Die angekündigte Pflegereform der Bundesregierung könnte sich verzögern. Mehrere Medien berichten, dass das Kabinett erst Ende Mai über den Entwurf von Gesundheitsministerin Wagen beraten wird. Eine Ministeriumssprecherin sagte, dass die Pläne wie vorgesehen Mitte des Monats vorgelegt werden. Ob das im Kabinett der Fall sein wird, sagte sie nicht. Die Regierung will mit der Reform die Pflegeversicherung entlasten. Der Chef des Münchner IFO-Instituts, Fuest, hält eine Neuwahl für sinnvoll, falls sich die Bundesregierung nicht auf wichtige Reformen einigen kann. Der Neuen Osnabrücker Zeitung sagte er, Deutschland brauche gerade wegen der aktuellen Sicherheitslage dringend einen klaren wirtschaftspolitischen Kurs. Der sächsische Ministerpräsident Kretschmer forderte ebenfalls schnelle Reformen. Entscheidend sei, dass die Regierung ein Gesamtpaket vorlegt, abgestimmt mit Arbeitgebern und Gewerkschaften, betonte der CDU-Politiker im Magazin Stern. Die USA haben die geplante Verlegung von Truppen nach Europa gestoppt. Nach Angaben des Verteidigungsministeriums in Washington handelt es sich um 4.000 Soldaten, die eine Einheit in Polen ersetzen sollten. Außerdem wird doch nicht ein Bataillon nach Deutschland entsandt, das dafür ausgebildet ist, Langstrecken- und Marschflugkörper abzufeuern. Unklar ist, ob das eine Folge der Entscheidung von US-Präsident Trump ist, 5.000 Soldaten aus Deutschland abzuziehen. In der Demokratischen Republik Kongo steigt die Zahl der Ebola-Toten. Nach Angaben des Gesundheitsministeriums sind im Osten des Landes bisher 80 Menschen an der Seuche gestorben. Inzwischen meldet auch das Nachbarland Uganda einen ersten Todesfall. Der Mann kam aus dem Kongo. Nach Angaben der Weltgesundheitsorganisation ist zumindest ein Teil der Fälle auf eine seltene Variante des Ebola-Virus zurückzuführen. Gegen sie gäbe es aktuell keinen zugelassenen Impfstoff. Soweit die Nachrichten. 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Das Wetter. Am Nachmittag ein Wechsel von Sonne, Wolken und einzelnen Schauern, maximal 14 bis 17 Grad. Zurzeit in Wiesenburg 10 Grad und in Berlin-Marzahn 14. Morgen nach sonnigem Beginn wolkiger und vereinzelt Regenschauer, Temperaturen 17 bis 19 Grad. Die Zeit 13.03 Uhr.
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5: In Ungarn gibt es diesen Spruch, du erkennst den Vogel an seinem Gefieder und den Menschen an seinen Freunden. Und Putin und der chinesische Präsident und so weiter, also all diese Autokraten, das sind keine Freunde, die ein junger Ungar haben möchte.
6: Wenn wir rechtspopulistische Parteien wählen, wählen wir Parteien, die antreten, um das System zu ändern, die Spielregeln neu zu schreiben. Und dann wird man sie im Zweifel nicht mehr los, selbst wenn man mal ausprobieren wollte und nach 4 Jahren merkt, ah, nee, das funktioniert nicht so richtig.
7: Ungarn hat einen neuen Ministerpräsidenten. Peter Mordjor hat den geistigen Vater der Rechtspopulisten, Langzeitministerpräsident Viktor Orban, besiegt. In Budapest haben Zehntausende seiner Vereidigung beigewohnt. Er versprach eine Abrechnung mit der Korruption seiner Vorgänger. Als erste Amtshandlung hat er erstmal die EU-Fahne am Parlament gehisst, die dort vor 10 Jahren abgehängt wurde. Ungarn ist also wieder zurück in Europa, können wir sagen. Ich frage in der heutigen Ausgabe des zweiten Gedanken, ist der Rechtspopulismus in Mitteleuropa besiegt? Darüber möchte ich mit meinen beiden Gästen sprechen. Aus Ungarn zugeschaltet begrüße ich die deutsch-ungarische Schriftstellerin, Drehbuchautorin und Übersetzerin Theresia Morath. Herzlich willkommen, guten Morgen.
8: Guten Morgen.
7: Und in Berlin sitzt mein zweiter Gast, Martin Adam, RBB-Journalist. Bis 2025 war er ARD-Korrespondent in Warschau und ist auch Buchautor von Experiment, was wir aus Polens Kampf gegen den Rechtspopulismus lernen können. Gerade bei Quadriga erschienen. Dzień dobry, hallo Martin.
9: Hallo.
7: Wir beide kennen uns und werden uns daher duzen. Ich sitze heute als Korrespondent in Vertretung an Martins alten Schreibtisch, dem ARD-Studio in Warschau. Wir fangen aber mit Frau Mora an. Sie sind seit gestern wieder in Ungarn, in der Provinz, wo Sie gerade Ihr neues Buch schreiben. Sie waren auch im April da, als Peter Mordjor die Wahlen gewonnen hat. Beschreiben Sie uns vielleicht mal die Stimmung damals, aber auch die aktuelle Stimmung, die gerade durchs Land weht.
8: Als ich zuletzt hier war, vor einem Monat, kurz vor der Wahl, ist mir vor allem Folgendes aufgefallen. Ich war ja vor 4 Jahren bei der letzten Wahl auch hier in diesem Dorf und damals herrschte Totenstille. Das war wirklich sehr, sehr auffällig. Und dieses Mal haben mich Leute, die ich überhaupt nicht danach gefragt habe, mit denen ich im Alltag zu tun hatte, Handwerker etc., alle darauf angesprochen, auf die nahende Wahl und haben mir, wahrscheinlich weil sie von mir wissen, dass ich Fidesz-kritisch immer schon war, mitgeteilt, dass sie auf alle Fälle auf einen Systemwechsel hoffen und ihre ganze Hoffnung jetzt in die Tisser setzen. Und nichtsdestotrotz, also am Wahlabend hatte ich ganz kurz eine Panik, da ich dachte, das Wahlsystem ist so ungerecht und bevorteilt derartig die Fidesz, dass es doch noch einmal schiefgehen könnte. Naja, und dann kam es vollkommen anders. Vorgestern habe ich mir diese Feier zur Amtseinführung von Peter Mordjor angeschaut und auch seitdem bekomme ich jetzt hauptsächlich im digitalen Raum, weil ich ja hier noch nicht auf der Straße sein konnte, Reaktionen, die zwischen absoluter Euphorie und Freude und auf der anderen Seite so von vorsichtiger Hoffnung durchdrungen ist. Also die etwas weniger enthusiastisch veranlagt sind, die sagen, okay, wir sind sozusagen, wir haben es hochgekämpft auf Null und ab jetzt gucken wir mal und hoffen, dass es gut wird. Natürlich gibt es keine Garantie, aber wir hoffen jedenfalls, es kann nur besser werden als das, was war. Und die andere Seite, also die Fidesz-Anhänger, immerhin wurde die Fidesz auch von fast 2 Millionen Menschen gewählt. Und in meinem Bekanntenkreis gibt es insgesamt 2 Personen, die sich offen dazu bekennen, das getan zu haben. Die sind seitdem stummt, muss ich sagen. Also vor der Wahl hatten wir noch Diskussionen miteinander. Es war auch offensichtlich, dass wir einander nicht überzeugen können. Jeder hat sein eigenes Narrativ und seitdem sind sie verschwunden. Insgesamt glaube ich, dass die meisten auf dem Standpunkt sind, wir sind mal vorsichtig optimistisch.
7: Also das hört sich wirklich so ein bisschen so an wie in Polen vor 3 Jahren. Also auf jeden Fall nach einem historischen Moment. All das, was ich lese in den Online-Medien. Ich habe vor unserer Sendung ein Interview mit dem ungarischen Historiker Christian Ungvári geführt. Er geht sehr weit in der historischen Bewertung dieses Wahlsieges von Mordjor und zieht gleich mal den Vergleich zum Mauerfall 1989. Er sagt, es sei ein hybrides Regime abgewählt worden. Hören wir mal rein, was er sagt.
10: Was die Unterdrückung zum Beispiel der Individuen angeht oder was die Gewaltanwendung des Staates auf ungedeckte Art und Weise allerdings das lässt sich durchaus mit den letzten 10 Jahren des staatlichen Sozialismus vergleichen. Damals hatte man einen klaren Prozess vor sich, der eigenen Abbau. Hier hatten wir einen Prozess sozusagen der ständigen Radikalisierung. Insofern war das als Erlebnis für die Wählerschaft eigentlich etwas Ähnliches wie in Ostberlin, der 9. November 1989.
7: In anderen Worten, historisch laut Professor Christian Ungvari. Martin, du hast den Wahlsieg der aktuellen liberal-konservativen Tusk-Regierung nach 8 Jahren Rechtspopulismus der PiS hautnah miterlebt. Du hast im Oktober 23 diese historische Demo vor dem Kulturpalast miterlebt mit knapp 1 Million Menschen, der Marsch der Millionen Herzen. Und dann nach dem Wahlsieg diesen unglaublichen Freudentaumeln wie jetzt in Budapest. Also vielleicht nicht ganz so euphorisch wie in Budapest, aber doch sehr euphorisch. Aber in deinem neuen Buch, da beschreibst du eingangs eine sehr bewegende Szene, wie ich finde. 11. Dezember 2023. Da haben Millionen von Menschen auf YouTube und in den Kinos die Vereidigung von Donald Tusk mitverfolgt. Erzähl uns doch mal bitte diesen Moment in der Kinotheka im Kulturpalast, was da die vorwiegend jungen Menschen gesagt haben.
9: Das war tatsächlich so ein Moment, wo man als Reporter dabei steht und denkt, das ist das, was wir so landläufig als Reporterglück bezeichnen. Nicht, weil ich so glücklich war, sondern weil das Glück ist, bei so einem historischen Moment dabei sein zu können und zu merken, hier passiert gerade wirklich was. Hier wird Geschichte geschrieben. Du hast es gesagt, Dezember 2023, die Wahl war im Oktober. Also man merkt, da ist so ein bisschen Zeit vergangen. Und in dieser Zeit hat sich PiS, die rechtspopulistische polnische Partei, die 8 Jahre lang davor regiert und das Land umgebaut hat, mit allem, was sie hatte, an der Macht festgehalten, festgeklammert. Auch noch versucht, eine Regierung aufzustellen, die nur noch 2 Wochen durchgehalten hat. In der Zwischenzeit sind aber auch Akten vernichtet worden, ist Geld in Sicherheit gebracht worden, also aus dem Staatshaushalt, aus den Haushalten der Ministerien, in private parteinahe Stiftung zum Beispiel. Und dieser Moment, den du jetzt angesprochen hast, das ist der, in dem im Sejm, im polnischen Parlament, Mateusz Morawiecki, der damalige PiS-Premierminister, die Vertrauensfrage verliert. Und klar ist, das war absehbar, aber in diesem Moment ist klar, 8 Jahre PiS sind vorbei. Und da nehmen wirklich Millionen Menschen im Land daran teil. Die Kinotheka ist ein ganz großes, ganz wunderbares, altes Kino unten im Kulturpalast, im Zentrum von Warschau, diesem stalinistischen Zuckerbäckerturm, der da auch als Zeichen der Macht reingestellt wurde von Stalin. Und da sitzen vor allem junge Menschen. Es ist ein Vormittag, die haben sich Popcorn gekauft, die haben Getränke, wirklich, als würden sie ins Kino gehen und erleben dort im Livestream das, was im Parlament passiert. Und in dem Moment, in dem Morawiecki verliert, in dem klar ist, das war's jetzt mit PiS, jetzt kommt was Neues, stehen Leute auf und jubeln und feiern und man hat wirklich Menschen gesehen mit Tränen in den Augen. Ganz junge Menschen, wir haben mit jungen Menschen gesprochen, die zum ersten Mal wählen konnten, die in ihrer politisch bewussten Zeit nichts anderes erlebt hatten, außer PiS, dieser auch in der Rhetorik recht brutalen Partei oder diesem recht brutalen Politikstil, und die merken, jetzt passiert was. Zur Wahrheit gehört aber auch, dass das eben nur ein Teil der Geschichte ist. Und wir haben in Warschau, Frau Moder hat es gerade angesprochen, Menschen, die in Ungarn zu Orbán standen und jetzt still sind erstmal, auch das haben wir in Polen erlebt. Und wir haben aber auch Menschen getroffen. Ich erinnere mich an eine ältere Dame in Warschau, die ganz verängstigt und ganz verstört war und sagte, sie geht jetzt zur Kirche, um zu beten. Und zwar zu beten dafür, dass PiS und Jarosław Kaczynski, der Chef der Partei, dass die relativ schnell zurückkehren mögen, weil sie so durchdrungen war, wirklich auch von dieser Angstgeschichte, die PiS über Jahre verbreitet hat, wenn wir nicht mehr an der Macht sind, dann ist es wieder vorbei mit Polens Unabhängigkeit, dann werden wir wieder besetzt von außen, dann kommen die Deutschen zurück. Donald Tusk wird dargestellt von Jarosław Kaczynski als deutscher Agent, und da hat man das gemerkt, in diesem Moment knallt das aufeinander, diese große Euphorie auf der einen Seite und große Angst und Ablehnung und auch Widerstandswille auf der anderen Seite.
7: Da wir schon diesen historischen Vergleich mit 89 gemacht haben, gleich am Anfang, lass uns mal nochmal rekapitulieren. Was war das für eine Lebensrealität, Realitäten in diesen beiden Ländern? Abbau des Rechtsstaates in 16 Jahren Orban und 8 Jahren Kaczynski, Peace, die Unterordnung der Gerichte, die fast vollständige Vereinnahmung der Medien, der ständige Streit mit der EU und damit einhergehend eine internationale Isolierung. Frau Mora, Sie leben seit Ihrem 19. Lebensjahr in Berlin, aber Sie waren natürlich zigmal in Ihrem Geburtsland Ungarn über die ganzen Jahre. Was war das am Ende für ein Land, dieses illiberale, rechtspopulistische Ungarn? Fehlte da den Menschen schlicht die Luft zum Atmen?
8: Also das, was Sie eben beschrieben haben über Polen, galt 1:1 genauso für Ungarn. Genau die gleichen Bereiche wurden von der Fidesz so krakenhaft in Würgegriff genommen und es ist im Grunde genau dasselbe passiert. Ich muss sagen, ich war ja von Anfang an dagegen, das muss hier auch mal festgehalten werden. Aber es gab natürlich auch so diese Erosion über die 16 Jahre und die letzten 4 Jahre waren absolut schlimm. Ich hatte das Gefühl, immer wenn ich hier war, in einem Land zu sein, wo sehr viele Menschen einfach ihr Zutrauen verloren haben oder ihre Hoffnung und einfach tatsächlich von Tag zu Tag gelebt haben, weil sie gemerkt haben, dass das alles falsch läuft. Und dann gab es natürlich die anderen, die sich von dieser massiven Propaganda, die in Ungarn betrieben worden ist, auch hier das Schüren von Ängsten, vor allen Dingen in letzter Zeit von Kriegsangst, ja, also wenn wir nicht wiedergewählt werden, dann, ich zitiere wortwörtlich, dann bekommt ihr Geld von der EU niemals, dann bekommen das alles die Ukrainer und dann wird es bei uns Krieg geben. Ja, man muss sich dazu noch vorstellen, man hat hier auch massiv zum Beispiel gegen Regenbogen-Identitäten Stimmung gemacht und es wurden zum Beispiel Bücher, mussten in Folie eingeschweißt werden, wenn darin in irgendeiner Weise nicht heteronormatives Verhalten vorkam. Zum Beispiel das Kinderbuch einer Kollegin von mir, wo dieses einzige Moment, was darin vorkam, folgendes war: Eines der Kinder in dieser Kindergeschichte hatte als Elternteil 2 Mütter. Dieses Buch musste in Folie eingeschlossen werden und es durfte nicht in einem Umkreis von 150 Metern von Schulen oder von Kirchen verkauft werden. Nichtsdestotrotz riesengroße Plakate, auf denen Kriegsangst geschürt worden ist, die durften unmittelbar vor Schulen aufgestellt werden. Und ich glaube, das war so der Moment, wo die Leute hier, die ja alle Kinder oder Eltern haben, die Eltern dann wiederum von dieser Angst sehr eingenommen und von der schlechten medizinischen Versorgung und ihre Kinder bombardiert von Ideologie und sie selbst in der Mitte, wo sie an ihrem Arbeitsplatz, wenn sie nicht wie das treu waren, benachteiligt worden sind. Ich glaube, dann kam alles zusammen und sie haben sich einfach gesagt, also so, das ist kein Leben mehr. So möchte ich nicht angesprochen werden jeden Tag meines Lebens. So möchte ich nicht behandelt werden. Ich möchte nicht, dass das meine Perspektiven sind. Ich möchte vor allem nicht, dass das die Perspektiven meiner Kinder sind. Es war einfach mal sozusagen, das Maß war irgendwann voll.
7: Das Maß war voll und es hat auch nichts gebracht und das finde ich so beachtlich im Fall Ungarn, dass Xi Jinping, Wladimir Putin und Donald Trump alle drei Viktor Orban unterstützt haben bei den Wahlen, sich gefreut hätten, wenn er noch eine Amtszeit bekommen hätte und dabei die Fidesz noch viel mehr als in Polen die Peace, die Medien in Ungarn kontrolliert hat. Martin, wir kommen zu Polen, zu dir. Du beschreibst in deinem neuen Buch sehr eindringlich, wie die Peace eigentlich vorgegangen ist nach dem Playbook der Autokraten, wie man so schön sagt. Verfassungsgericht, öffentlich-rechtlicher Rundfunk, Kulturpolitik, alles wurde umgekrempelt und auf Kurs gebracht. Schließlich diese unglaubliche Spaltung des Landes, also Stichwort die Guten gegen die, Zitat, schlechte Sorte Polen, so bezeichnet der Peace-Vorsitzende Kaczynski die Demonstranten, die gegen seine Politiker auf die Straße gegangen sind, immer wieder. Also klassisches Freund-Feind-Denken. Am härtesten bekam die Verachtung der Staatsmacht polnische Frauen zu spüren durch das Abtreibungsverbot und natürlich die queere Community, die ständig diskriminiert und zu Wahlkampfzwecken verunglimpft wurde. Vielleicht kannst du uns hier, so wie Frau Mora gerade, nochmal den Leidensdruck und den Freiheitsentzug eigentlich unter diesen Jahren näher bringen.
9: Ich weiß gar nicht, ob Freiheitsentzug tatsächlich das Wort ist, was es so trifft, weil man muss sich ja doch vor Augen halten, dass Peace in Polen gewählt wurde, demokratisch gewählt wurde und auch wiedergewählt wurde und diese Macht genutzt hat. Und das ist ja der Punkt, den ich mache mit dem Buch, dass man sich vor Augen halten muss, dass rechtspopulistische Parteien bei aller Unterschiedlichkeit dann doch für sich in Anspruch nehmen, keine Partei wie andere zu sein, sondern
6: die Spielregeln zu ändern, den Staat zu ändern. In Polen ganz klar auch artikuliert von Jarosław Kaczynski, dem Peace-Chef, einen neuen Staat im Grunde zu konstruieren. Er nannte es die Vierte Republik. Wir sprechen jetzt für die Gegenwart von der Dritten Polnischen Republik. Er wollte im Grunde eine neue polnische Republik schaffen. Und das hat die Menschen auch irgendwann zur Verzweiflung getrieben, dass Peace in allen Strukturen, in allen Ämtern, in allen Behörden, in der Kulturpolitik, in den Theatern, in den Galerien, in den Schulen, in den Medien, überall war Peace. Überall waren loyale, getreue Peace-Anhänger, gar nicht unbedingt Parteikader, sondern einfach Menschen, die sich da verpflichtet fühlen oder auch einfach nur verpflichtet fühlen, weil sie ihrer Loyalität diesen Job verdanken. In den Medien, das hattest du angesprochen, die Gerichte haben nicht mehr funktioniert. Vor allem, und das sieht man bis heute, das Verfassungsgericht hat nicht mehr funktioniert. Und irgendwann, und das ist ein großer Unterschied zwischen Peace und der AfD in Deutschland zum Beispiel, hat auch die Sozialpolitik, mit der Peace lange sehr erfolgreich Politik gemacht hat, zu sagen, Polen wird immer reicher, das Land ist wirtschaftlich sehr, sehr fortschrittlich, hat ein enormes Wachstum. Auch heute hat Polen mit etwa 3%, die prognostiziert sind, für das laufende Jahr ein deutlich höheres Wachstum als Deutschland. Und das haben die Menschen nicht abbekommen, das ist nicht verteilt worden. Und Peace ist unter anderem gewählt worden 2015 mit dem Versprechen, diesen Wohlstand auch zu verteilen. Und 8 Jahre später funktioniert das nicht mehr. 8 Jahre später merken die Menschen, das zieht nicht mehr so sehr, weil das allgemeine Wohlstandsniveau wirklich deutlich angestiegen war. Und die Kosten sind so evident. Die Kosten, was die intellektuelle Freiheit angeht, was die Demonstrationsfreiheit angeht beispielsweise. Du hattest es angesprochen, die ganz gravierende Beschneidung von Bürger, vor allem Bürgerinnenrechten, wenn es um Frauenrechte ging, die radikale Verschärfung nochmal des Abtreibungsverbotes. Und, das darf man nicht vergessen, Polen hat, also in Bezug auf Ungarn ist jetzt, glaube ich, von 19 Milliarden Euro die Rede an EU-Fördermitteln, die gesperrt wurden, die jetzt Peter Modrzej freischalten möchte sozusagen. In Polen waren das 2023 137 Milliarden Euro. Das entsprach aus verschiedenen Fördertöpfen, aber das entspricht etwa einem Jahreshaushalt. Also die Menschen haben gemerkt, das kostet einfach, das ist Geld, was fehlt, um auch in lokalen Strukturen Schulen zu sanieren, Straßen zu bauen, die Energie- und Verkehrswende zu organisieren, für Energiesicherheit auch zu sorgen. Das war einfach evident. Und zur Wahrheit gehört aber auch, dass die jetzige liberal-konservative Koalition um Donald Tusk, die dann die Wahl gewonnen hat, obwohl Peace ja nochmal stärkste Kraft wurde, aber eben keine Koalition mehr bilden konnte, quasi Rückenwind von der Geschichte bekommen hat. Durch den russischen Angriff auf die Ukraine, durch die Corona-Pandemie vorher war die Inflation hoch, das Leben war extrem teuer geworden und Peace konnte nicht mehr gegenhalten. Und diese Mischung hat dazu geführt, dass dann doch tatsächlich dieser Leidensdruck auf die Straße gebracht wurde und man sich eine Alternative gewünscht hat und entsprechend gewählt hat. Fraglich ist durchaus, wie die Wahl ausgegangen wäre, wenn es diese äußeren Einflüsse nicht gegeben hätte. Wenn Peace weiterhin einfach hätte Geld verteilen können und hätte sagen können, naja, das gefällt euch vielleicht nicht und es gibt hier irgendwie auch Schattenseiten unserer sehr nationalistischen Politik, auch diese ganze Angstmacherei, dass immer neue Gegner herhalten müssen. Mal waren es die Geflüchteten, mal waren es LGBTQ-Personen. Überwiegend waren dann auch immer die Deutschen als Feindbild dabei. Aber wir sind ja dann doch die Kümmererpartei und wir versorgen euch und mit uns geht's euch besser. Dieses Versprechen konnte nicht mehr eingehalten werden. Und insofern muss man schon auch immer sagen, natürlich ist Rechtspopulismus für den Moment besiegt worden, aber nicht nur wegen des Rechtspopulismus selbst, weil die Leute gemerkt haben, Demokratie nimmt hier Schaden, da müssen wir was dagegen tun, sondern auch einfach, weil sie es auf dem Konto gemerkt haben.
7: Das ist ein sehr gutes Stichwort, was du gibst, Martin, denn die polnischen Kommentatoren in unterschiedlichen Podcasts, wie zum Beispiel den Usman Dziesic-Podcast von Gazeta Wyborcza, die haben gleich am Tag des Wahlsieges von Modrzej eigentlich gesagt, ja, das ökonomische Argument in Ungarn hat total gezogen. Denn wenn wir als Polen heute nach Budapest fahren, das Budapest, was vor 15 Jahren eigentlich noch wirtschaftlich besser entwickelt war als Warschau, dann sehen wir jetzt, wie hinterher die Ungarn sind, dass sich sozusagen die ungarische Elite alles in die eigene Tasche gewirtschaftet hat. Also die Korruption, Schulfreunde von Orban, Familienangehörige von Orban. Frau Mora, würden Sie auch sagen, dass diese Korruptionsaffären, die leeren Konten letztendlich der Ungarn,
11: aber auch das, was Sie beschreiben, zum Beispiel die Missstände in den Krankenhäusern, dass das auch zum Fall von Orbán geführt hat.
8: Das eine hängt ja mit dem anderen zusammen. Also um das Medizinwesen gut am Funktionieren zu halten, braucht es ja Geld. Und alles Geld, was es gab, floss tatsächlich zur Klientel und zu niemandem anderen. Und das ist auch etwas, was ich versucht habe, meinen Fidesz-Anhänger-Bekannten klarzumachen. Es ist ein Problem, wenn Leute auf Wartelisten für Operationen sterben und gleichzeitig auf der Hacienda des wirtschaftlichen Strohmanns von Viktor Orbán, Lőrinc Mészáros, eine, Achtung, Zebraherde durch die Puster galoppiert. Das ist ein Missverhältnis, das ist nicht mehr den Leuten nicht mehr zu erklären. Wieso leben die in so einem Luxus und wieso geht es uns immer schlechter? Das war wahrscheinlich sogar der Hauptgrund, dass es wirtschaftlich nicht voranging, was mich positiv überrascht hat. Was ich den Ungarn nicht mehr zugetraut hätte, tatsächlich auch dieses Bedürfnis, dieses Rede nicht so mit mir. Ich will diese Propaganda nicht mehr hören. Ich will nicht mehr der Paria sein. Ich will nicht isoliert sein in Europa. Es stand auch diese Gefahr im Raum, die ich auch sehr stark gespürt habe, jetzt vor den Wahlen, dass ich mir gesagt habe, wenn die es zustande bringen, dass sie Ungarn aus der EU rausbringen, das ist eine absolute Katastrophe, dann verliere ich dieses Land für mich im Grunde. Und ich glaube, das wollten vor allen Dingen alle Leute, die so alt sind wie ich und jünger. Und das sind, muss ich der Fidesz jetzt leider dann mitteilen, das sind die meisten, die wollten das auf keinen Fall haben.
11: Sprechen wir über die Zugehörigkeit Ungarns und Polens zur EU. Gutes Stichwort, ein sehr schwieriges und komplexes Thema. Aber ich glaube wesentlich, wenn wir verstehen wollen, warum Fidesz und Peace abgewählt wurden. International hatten sich beide Länder schon länger total isoliert. Polen hatte ständig Streit mit der EU. Es ging da um das Ignorieren der EuGH-Rechtsprechung. Martin, du hast es gerade schon gesagt, die EU-Corona-Zahlung, der Wiederaufbaufonds wurde daraufhin blockiert und Ungarn hat zuletzt nicht nur die EU-Zahlungen an die Ukraine verhindert, sondern kurz vor den Wahlen wurde dann noch das Telefonat des ungarischen Außenministers mit dem russischen Außenminister geleakt. Er soll ihm detailliert direkt von Sitzungen eines EU-Gipfels berichtet haben. Frau Mora, viele junge Wählerinnen und Wähler kannten ja nichts anderes als das System Fidesz, aber hier war ja ganz klar, wir sind näher an Russland als an der EU. War das diese rote Linie, dieses, was Sie gerade beschreiben, wir haben Angst, eigentlich rauszufliegen im nächsten Schritt?
8: Ich glaube schon, wobei ich das einschränkend beschreiben möchte, das stimmt insofern nicht, dass Sie nur das kannten, weil es gibt ja, anders als in meiner Jugend, als wir auch nur den Kommunismus kannten, aber diesmal gibt es Internet, ja, und diesmal gibt es Handys und diesmal sind die Grenzen offen und die jungen Menschen kamen in Berührung mit der Welt und haben gesehen, wie es woanders ist. Und selbst wir, die wir damals nichts anderes kannten, wussten, dass es nicht okay ist. Das heißt, man kann im Grunde einen Geist nicht vollkommen einsperren, besonders nicht von jungen Menschen. Und deren Wunsch für die Zukunft war dieses Leben, sowohl wirtschaftlich als auch ideell, was sie im Westen gesehen haben. Keiner von denen und auch keiner der Kinder der Regierenden wurde auf die Uni nach Moskau geschickt. Ja? Also die haben alle im Westen studiert. Wir haben es bezahlt. Dass die jungen Menschen skandiert haben am Wahlabend Ruski Kosa, also Ruski Go Home, das zeigt genau das, dass sie erkannt haben, das sind nicht die guten Freunde von uns. Ja? Also in Ungarn gibt es diesen Spruch, du erkennst den Vogel an seinem Gefieder und den Menschen an seinen Freunden. Und die Personen, die sie eben genannt haben, Putin und der chinesische Präsident und so weiter, also all diese Autokraten, das sind keine Freunde, die ein junger Ungar haben möchte.
11: Ja, ein Glück. In Polen hat man diese Zweifel nie gehabt, auch nicht unter Peace. Aber gut, dass die junge ungarische Generation sich da jetzt so klar entschieden hat. Martin, an einer Stelle in deinem Buch, da erzählst du von Beata und Tomek. Das finde ich interessant, wenn wir über junge proeuropäische Menschen sprechen. Sie sehen die Europäische Union persönlich als ihren letzten Rettungsring, wie sie dir sagen. Wenn es zu krass würde, dann könnte man mit seinem EU-Pass doch noch auswandern ins EU-Ausland. Viele hätten erst gemerkt, was Demokratie bedeutet, als Peace dabei war, sie abzuschaffen. Welche Rolle hat 2023 bei dem Wahlsieg der K.O. bei den jungen Wählerinnen und Wählern die Angst vor einem möglichen Polexit gehabt?
9: Also ganz kurz vielleicht zu Beata und Tomek, weil auch im Gespräch mit den beiden, zwei junge Menschen aus Warschau, immer wieder diese Parallele aufkam, die wir auch jetzt im Gespräch schon mehrfach hatten. Dieser Bezug zu 1989, dieser Bezug zur Unfreiheit vor der politischen Wende. Viele Menschen in Polen haben 2023 gesagt, das ist die wichtigste Wahl seit 1989. Und das ist fast bedrückender gewesen, vielleicht die letzte Wahl, bei der wir eine Chance haben, PiS demokratisch wieder loszuwerden, bevor sie es geschafft haben, das System so tiefgreifend zu verändern, dass Wahlen eigentlich nur noch Fassade sind und gar nichts mehr ändern können. Jarosław Kaczynski hatte ja ganz klar Viktor Orban und die Politik der Fidesz in Ungarn auch immer als Vorbild dargestellt. Er sagte, wir wollen ein Budapest an der Weichsel haben und hat es schlichtweg nie geschafft, wie Viktor Orban, eine verfassungsgebende Mehrheit in Wahlen zu bekommen. Sonst wäre der Umbau auch in Polen noch viel tiefgreifender gewesen. Beata und Tomek treffe ich 2024 zum Jahrestag des polnischen EU-Beitritts. Und da ist also schon die Wahl durch. Es ist schon klar, PiS konnte man besiegen. Und sie beschreiben das so ein bisschen retrospektiv, wie auch viele andere Menschen, dass eben die Europäische Union ein Sicherungsnetz war. In dem Moment, in dem auf nationaler Ebene in einem Land, was nicht darauf vorbereitet war, dass jemand von innen heraus die Demokratie angreifen könnte, sondern in der Geschichte immer von außen angegriffen worden war, war auf einmal dieses Außen das, was man zu Hilfe rufen konnte mit dem Europäischen Gerichtshof. Letzten Endes, ich hatte es angesprochen, irgendwann mit dem Zurückhalten von Fördergeldern. Das Szenario eines Pol-Exit, eines polnischen EU-Austritts, hat dabei weder für die PiS und PiS-Anhängerschaft noch für deren Gegnerinnen und Gegner jemals eine richtig nennenswerte Rolle gespielt. Das ist eher ein Szenario, was im Ausland debattiert wurde, weil dann doch vielleicht so ein bisschen die Differenzierungsstufen fehlen. Wenn jemand die ganze Zeit die Europäische Union kritisiert, ist dann schnell der Schluss, ah, dann wollen die das nicht, dann wollen die vielleicht raus. Das Interessante in Polen war und ist bis heute, die Zustimmungswerte in der polnischen Bevölkerung sind im Schnitt seit Jahren höher als in der deutschen Bevölkerung zur Mitgliedschaft in der Europäischen Union. Die Frage ist, was ist die Europäische Union und was ist Europa? Was stellt man sich da vor? Und was man in Polen sehr oft hört, und das eben nicht nur aus rechtskonservativen Kreisen, ist, die Europäische Union ist heute eine andere, als sie damals war, 2004, als wir Mitglied geworden sind. Und wir müssen doch mal darüber diskutieren, wo die eigentlich hin soll. Für PiS, für die rechtspopulistische Regierungspartei in Polen, ist die Europäische Union irgendwann ein ideales Feindbild einfach gewesen, auf so einer propagandistischen Ebene. Das ist weit weg, das spürt man erstmal nicht so richtig konkret, auf die kann man schimpfen. Das ist ein Muster, das sehen wir auch in vielen anderen Ländern, das sehen wir nicht zuletzt bei uns in Deutschland. Und in Polen hat es dann diese besondere Wendung bekommen, dass in der Narration der PiS die Europäische Union eigentlich so eine Art verlängerter politischer Arm der Bundesregierung war. Und das hieß, die Europäische Union ist eigentlich gesteuert aus Berlin. Und warum machen sie das? Diese kritische Politik, diese Urteile gegen unsere Politik, dieses Zurückhalten von Geld, das machen sie, weil sie uns historisch klein halten wollen. Also das sind Anklänge an den Nationalsozialismus, an den Zweiten Weltkrieg, an die Zeit der deutschen Besatzung. Aber aus der Europäischen Union auszutreten, stand tatsächlich nie so richtig zur Debatte. Was Beata und Tomek aufmachen, und das beschreibe ich in dem Buch, ist der Gedanke, dass man irgendwann in Polen ja gemerkt hat, wie wertvoll Demokratie ist und wie schnell sie verschwinden kann. Da sind einfach Dinge passiert, die man sich nicht vorstellen konnte und die von einer politischen Kraft, die einfach entschlossen genug war, durchgesetzt wurden. Und am nächsten Tag sind die Menschen aufgewacht und die Welt war eine andere und sie hatten demokratische Rechte eingebüßt. Und Beata und Tomek argumentieren, das bräuchte es, dieses Bewusstsein für den Wert von Demokratie und für die Notwendigkeit dafür zu kämpfen und vor allem für die reale Gefahr, dass das verschwinden könnte, das bräuchte es auch für die Europäische Union. Also sie wünschen sich eigentlich, dass diese europäische Identität näher rankommt, dass man als Mensch im Alltag ein Gefühl dafür hat, weil eben auch Europa konsequent angegriffen wird, gerade von rechtspopulistischen Parteien, und sie eben befürchten, dass auch dieses europäische Miteinander zunehmend Schaden nehmen könnte und die Menschen dann erst aufwachen, wenn es vielleicht zu spät ist.
11: Polen 2023, Ungarn 2026, beide mitteleuropäische Staaten haben den Rechtspopulismus besiegt. In Wahlen soweit der gemeinsame Nenner. Vieles ist aber anders, ganz unterschiedlich. Und wir werden hier aus Zeitgründen nicht detailliert darüber sprechen können. Darum ganz kurz im Schnelldurchlauf die wichtigsten Punkte. Die Wahlergebnisse waren komplett anders. In Polen war die PiS zwar stärkste Kraft, konnte aber alleine keine Parlamentsmehrheit herstellen. Darum ging die Regierung an Tusks Wahlbündnis K.O. und die sogenannte Koalition des 15. Oktober aus insgesamt 9 Parteien. In Ungarn hat die Tisza-Bewegung von Péter Mojot die Zweidrittelmehrheit und kann damit Verfassungsänderungen vornehmen. Das bedeutet, in Polen müssen gesellschaftlich strittige Themen wie die eingetragene Lebenspartnerschaft oder auch das Abtreibungsverbot, die Verschärfung, in einer Koalition, die von liberal, konservativ bis links per Kompromiss auszuhandeln sind. Daran scheitert die aktuelle Regierung auch momentan. Dagegen kann in Ungarn Tisza durchregieren, könnte man sagen. Mojot hat am Samstag bei seinem Amtsantritt den Präsidenten und das Verfassungsgericht aufgefordert, zurückzutreten. In Polen ist das undenkbar. Das Gegenteil ist der Fall. Der PiS-nahe Präsident Karol Nawrocki blockiert vielmehr wichtige Gesetzesvorhaben der Regierung. Das Verfassungsgericht ist immer noch von PiS-nahen Richterinnen und Richtern dominiert. Also viele ganz wichtige Unterschiede. Auch wenn wir sagen, diese beiden Länder geografisch ähnlich, kulturell ähnlich. Sie haben beide den Rechtspopulismus einer ähnlichen Art besiegt in Wahlen. Aber nochmal jetzt nach Ungarn schauen, Frau Mora, erwarten Sie, dass es jetzt ganz schnell geht? Kann diese Erwartung auch erfüllt werden?
8: Das ist in der Tat eine sehr spannende Frage. Wie schnell kann es gehen? Ich hoffe, dass die Ungarn, das heißt die Wähler, doch etwas Geduld an den Tag legen können, weil ich persönlich nicht denke, dass jetzt von einem Tag auf den anderen oder in einem sehr schnellen Tempo ein durch und durch demokratisches Land plötzlich vor uns steht. Also man muss sagen, die Tisza hat ein ziemlich gutes Händchen bewiesen mit ihren bisherigen Akteuren. Also wir haben ja hier diese eine Person, diese Mojot Péter, mit dem man sich identifizieren kann, wenn auch nicht vollständig. Also er hat auch einige Züge an sich. Zum Beispiel, er tritt doch relativ aggressiv auf. Ne? Also zu sagen dem Präsidenten der Republik, sie sind furchtbar, sie müssen zurücktreten. Das hätte nicht jeder so gemacht. Vielleicht hätte man gesagt, es ist an der Zeit, diesem Amt ihre Würde zurückzugeben. Aber entweder er oder seine nahen Berater waren schlau genug, ihn mit den erwähnten guten Freunden zu umgeben. Also wir kennen jetzt alle 16 Minister und jeder einzelne von denen, das sind Fachleute. Ja, das sind keine Berufspolitiker und es sind einige ziemlich liebbare Charaktere darunter, die dazu geeignet sind, sehr populär zu sein und deren Arbeit die Leute dann gerne unterstützen und wohlwollend beobachten. Und dann gibt es natürlich die zweite Reihe dahinter, die Staatssekretärin. Da kennen wir nicht mehr so viele Namen, aber einige sind aufgetaucht, die auch recht positiv wirken. Aber dann gibt es die Reihe dahinter und ab da wird es für den Normalbürger halt unübersichtlich. Es ist vollkommen klar, dass in diesen Ministerien Leute sitzen, die schon davor da drin gesessen haben. Und hoffen wir einfach mal, dass sie waschechte Opportunisten sind, ja? Also dass sie erkennen, wie sie jetzt arbeiten müssen. Aber dass es schnell geben würde, das kann ich mir ehrlich gesagt kaum vorstellen, weil es tatsächlich beinahe bei null wieder angefangen werden muss.
11: Wir haben in der Transformationsforschung gelernt, dass total wichtig ein Wechsel der Eliten ist und ob es dazu kommt, dass Eliten aus einem autoritären Vorgängersystem in die Demokratie ausgetauscht werden. Und anfangs haben wir den ungarischen Historiker Krisztián Ungvári gehört. Ich habe ihn gefragt, welche Bedeutung der Abrechnung mit den alten Machthabern wohl zukommen wird. Hören wir noch mal rein, was er dazu gesagt hat.
12: 1989 gab ja gar keine Abrechnung, weil die Partei hat sich ja selbst abgebaut. Es war ein Konsens, dass niemand zur Rechenschaft gezogen wird. Hier aber kann das Ganze nicht ohne juristische Aufarbeitung weitergehen, weil diejenigen, die diesen Wahl gewonnen haben, waren ja Habenichts. Die kamen nicht zu den Fleischtöpfen des Staates, sondern sind Menschen bzw. Organisationen, die absolut an der Peripherie ihr Dasein fristen mussten. Das heißt auch, dass sie gar kein Interesse daran haben, irgendwelche Relikte von Fidesz zu konservieren. Es gibt in diesem Sinne keine Checks and Balances. Hier ist aber ein Systemwechsel im Gange, wo eine völlig neue Elite praktisch hervortretet.
11: Und das ist in Polen anders. Martin, ich habe schon zwei Dinge genannt, warum es in Polen nicht so schnell geht mit dem Rückbau des Systems PiS. Präsident Karol Nawrocki und natürlich auch die unterschiedlichen Interessen innerhalb der Koalition. Vielleicht kannst du uns als Experte noch mal ein paar konkrete Beispiele nennen, warum es in Polen mit der Abrechnung von PiS nicht so schnell geht. Das hatte die KO ja auch im Wahlkampf versprochen.
9: Genau, das sind ja im Grunde zwei Stränge oder zwei große Aufgaben. Das eine ist die Beendigung der von PiS geschaffenen Strukturen und überhaupt die Möglichkeit, die im Wahlkampf versprochene Politik umzusetzen. Und das ist an manchen Stellen geglückt, an anderen Stellen ist das deutlich schwieriger. Leichter war es beispielsweise in der Kulturpolitik, wo es in Anführungsstrichen nur um die Vergabe von Geldern geht. Also PiS hat ganz massiv Projekte, Künstlerinnen und Künstler, Inszenierungen, Galerien etc. gefördert, die diese nationale Auferstehungs-Märtyrer-Geschichte befördert haben. Da kann man in Anführungsstrichen relativ fix gegensteuern, indem man andere Projekte fördert. Und das ist auch geschehen. Dann kommt eine neue Person, die eingesetzt wird, um ein Museum beispielsweise zu leiten. Und alle schauen hin, weil dann muss es ganz sauber laufen, dieser Besetzungsprozess, dass da wirklich ein Wettbewerb stattfindet und eben nicht der Verdacht aufkommt, dass die neue Regierung im Grunde mit umgedrehten Vorzeichen dieselbe Politik fortsetzt und ihr genehme Menschen einfach einsetzt. In anderen Bereichen ist dieser Umbau deutlich schwieriger beziehungsweise auch einfach, Stand jetzt zumindest, gescheitert. In den Medien, in den öffentlich-rechtlichen Medien ging das, allerdings mit juristischen Kniffen. Und es ist tatsächlich juristisch auch umstritten, ob das, was da passiert ist, nämlich eine Medienreform, die darauf basiert, dass der Staat Eigentümer ist in Polen, der öffentlich-rechtlichen Medien, und dass der nicht über das Medienrecht, sondern über das Wirtschaftsrecht sagt, naja, das ist ja gewissermaßen unser Unternehmen. Und deswegen können wir die jetzt in so eine Art Konkursverfahren überführen und eine Zwangsverwaltung einsetzen. Das ist geschehen, das sah putschartig aus und es ist höchst umstritten, ob das rechtlich eigentlich sauber war. Und da hat man schon gemerkt, Rechtsbruch zu korrigieren, ohne selbst Recht zu brechen, während man sich also sozusagen im System in einem Labyrinth aus neuen Regeln zu bewegen hat, die die Vorgängerregierung geschaffen hat, das ist ein extrem schwieriges Kunststück. Und bei den Gerichten hat es schlichtweg nicht funktioniert. Die Staatsanwaltschaft sollte reformiert werden. Da haben dann Staatsanwälte gegen den damaligen Justizminister Adam Bodnar geklagt und im Grunde so eine Art Gegennarrativ von einem Putsch aufgebaut. Das Verfassungsgericht hast du angesprochen. Da sitzen bis heute PiS-nah oder von PiS eingesetzte Richterinnen und Richter, die auch kein Geheimnis daraus machen, dass sie eine politische Agenda haben. Karol Nawrocki, der Präsident, hat 6 neue Verfassungsrichterinnen und Richter verhindert, schlichtweg nicht vereidigt. Nach einer Weile hat er dann 2 von diesen 6 vereidigt, weil das die Mindestanzahl war, um wieder genügend Richterinnen und Richter im Verfassungsgericht zu haben, dass überhaupt geurteilt werden kann. Aber da sind so viele institutionelle Grenzen und letzten Endes einfach Personen, die sich querstellen. Und dieses Dilemma, dass man ohne Putsch einen Putsch nicht rückgängig machen kann, aber machen muss, wenn man sich in rechtsstaatlichen Grenzen bewegen möchte. Das andere ist, du hattest das Stichwort Abrechnung angesprochen. In Polen war da immer die Rede von der Rozliczenia, was wörtlich Abrechnung heißt, aber im Grunde eher verwendet wurde als so eine Art Aufarbeitung. Die ganzen Veruntreuungsgeschichten, Gelder, die ja in andere Kanäle, in parteinahe Kanäle nach außen geleitet wurden, Menschen, die sich tatsächlich auch bereichert haben. Und da sehen wir, das ist auch deutlich schwieriger als gedacht. Einerseits, weil die Justiz nicht so funktioniert oder lange nicht so funktioniert hat, wie das am Wahlabend versprochen wurde. Und andererseits, weil dieselben PiS-Politikerinnen und Politiker, die recht radikal zu ihrer Zeit die Justiz genutzt haben, um gegen politische Gegnerinnen und Gegner vorzugehen, jetzt selbst davon profitieren, dass sie Rechte haben. Und das jüngste Beispiel ist Zbigniew Ziobro, der damalige Langzeitjustizminister unter PiS, ganz wesentlich verantwortlich für den Umbau der polnischen Justiz, für die sogenannte Justizreform, de facto das Kapern der polnischen Justiz, hat sich mit legalen Mitteln ganz lange wehren können dagegen, vorgeladen zu werden, auch vor Untersuchungsausschüsse vorgeladen zu werden, hat dort sehr erfolgreich auch ein großes Medienspektakel daraus gemacht. Die Polizei stand vor seinem Haus, um ihn zwangsweise bei einem Untersuchungsausschuss vorzuführen und Ziobro war bei einem rechtspopulistischen Fernsehsender live im Programm. Und im Grunde haben die darauf gewartet, dass die Polizei reinstürmt, um Bilder produzieren zu können, um zu sagen, seht her, nicht wir haben die Demokratie angegriffen, sondern es ist die neue Regierung.
6: Ziobro ist irgendwann untergetaucht und hat bei Viktor Orbán in Ungarn politisches Asyl bekommen. Und jetzt gibt es Berichte seit gestern, dass Ziobro Ungarn verlassen hat und jetzt, es heißt sogar auf Einladung von Donald Trump, in die USA geflüchtet ist und jetzt dort untertaucht. Wie weit ihm das helfen wird, wird sich jetzt erstmal zeigen müssen. Aber man sieht, dass dieses Versprechen von heute auf morgen wird alles besser. Wir bauen die Strukturen zurück, wir machen einfach wieder andere Politik und alle, die euch Unrecht getan haben, werden vor Gericht stehen und ein rechtsstaatliches Verfahren bekommen. Das geht nicht so schnell. Das ist mit wahnsinnig viel Arbeit verbunden, wenn das System einmal grundsätzlich beschädigt ist.
11: Ja, das ist ein wichtiges Zwischenergebnis unserer Diskussion. Und ich möchte an dieser Stelle weg vom Systemischen lenken und hin zur schillernden Führungspersönlichkeit lenken. Kommen wir zu dieser wichtigen Kategorie, über die wir noch gar nicht gesprochen haben, die Kandidaten, die Rechtspopulisten besiegen können. Da gibt es bei Polen und Ungarn Parallelen und doch auch wieder Unterschiede. In Ungarn ist Péter Modrzej ein relativ junger, ehemaliger Fidesz-Politiker, der mit der Partei gebrochen hat und from scratch, könnte man sagen, eine neue Bewegung aufgebaut hat in 2 Jahren. Und in Polen ist Donald Tusk ein wirklich schon Politiker der älteren Generation, der bereits zum 3. Mal Premierminister ist und seit 30 Jahren auch Rivale von Kaczynski. Wichtige Gemeinsamkeit, beide sind nicht linksliberal. Dazu sagt Historiker Christian Ungwary Folgendes.
12: Und dann letzten Endes denke ich auch, dass hier etwas entstanden ist, was seit 100 Jahren eigentlich in der ungarischen Politik vermisst war, nämlich eine eindeutig rechte Partei, die aber mit Liberalismus und Westeuropa kompatibel ist. Schließlich ist die Tisza-Partei keine linke Organisation. In ihrer Symbolik, in ihrer Wortwahl ist das eine Partei der Rechtsmitte. Aber es steht fest, dass in Mitteleuropa die Linke als solches eigentlich langsam von der Bildfläche verschwindet. Also weder in Polen noch in Ungarn sind bedeutende linke Parteien vorhanden.
11: Das ist erstmal so eine steile Arbeitsthese, an der wir uns jetzt ein bisschen reiben können. Frau Mora, beobachten Sie das auch? Den Rechtspopulismus in Ungarn konnte nur ein proeuropäischer Rechtskonservativer besiegen. Wie erklären Sie sich das?
8: Es ist tatsächlich so, dass die Ungarn nahezu allergisch auf das Wort links reagieren. Ja? Also sehr wenige Parteien, es gibt ja einige kleine, leider mittlerweile vollkommen in der Bedeutungslosigkeit verschwundene Parteien in Ungarn, die ein linkes Programm haben und nur eine einzige, die Demokratische Koalition, hat sich überhaupt getraut zu sagen, wir sind die linke Kraft. Ja? Damit vielleicht ahnend, dass sie maximal 1 oder 2% erreichen können. Ich glaube, dass die Ungarn die politische Linke immer noch sehr stark assoziieren mit dem Kommunismus, was ja eine angeblich linke Diktatur war. Und das möchte man auf gar keinen Fall. Es gibt natürlich einige Personen, auch was weiß ich, den Budapester Bürgermeister Gergely Corácsony, den ich für links halte, den aber auch sehr viele genau deswegen nicht mögen. Es ist also tatsächlich

0: dann mit dem einen Menschen geredet und dann mit dem anderen. Und dieser andere hatte diese Tissa-Partei. Und Tissa bedeutet Tisztelet és Szabadság, nämlich Respekt und Freiheit. Und gleichzeitig ist es der Name einer unserer großen Flüsse, der Theiß. Und dann hat man gesagt, top, das ist ein toller Name, Respekt und Freiheit, und damit können wir arbeiten. Und ab diesem Punkt haben sie mehr oder weniger alles richtig gemacht. Sie haben mit den richtigen Symbolen gearbeitet. Sie haben mit sehr inklusiven Symbolen gearbeitet. Ihr Lied, das überall gesungen worden ist, ist ein sehr bekanntes ungarisches Volkslied über den Beginn des Frühlings und über die Liebe und alles wird gut. Ja, was hatte Fidesz dem entgegenzusetzen gehabt? Sie haben in Auftrag gegeben, ebenfalls ein Lied zu schreiben. Und was ist daraus geworden? Ein sehr aggressiver Marsch mit Metal-Elementen. Ja, das ist eine vollkommen andere Aussage. Ja, Péter Magyar ist ein Populist. Er macht es sehr geschickt. Die Inhalte, die er transportiert, sind, wie gesagt, sehr inklusiv, was nicht so typisch ist, wie ich finde, für rechte Parteien. Zum Beispiel die Symbole, mit denen die Fidesz operiert hat, die waren sehr exklusiv. Um das gravierendste Beispiel zu nennen, sie haben das Wort National oder Nation für sich in Anspruch genommen. Wir sind die Nation. Alle, die nicht mit uns einverstanden sind und die nicht wie wir sind, sind nicht die Nation. Womit sie, also was weiß ich, Schwule sind nicht die Nation und natürlich Frauen in sehr vielen Bereichen sind offensichtlich nicht die Nation. Selbstverständlich ist niemand die Nation, der nicht weißer Hautfarbe ist. Selbstverständlich sind Migranten nicht die Nation. Und was ich ganz perfide finde, jeder 10. Ungar ist ein ungarischer Roma. Und in der Kommunikation der Fidesz waren die ungarischen Roma nicht Teil der Nation. Was sehr, sehr gemein ist und sehr, sehr dumm ist gleichzeitig. Was wir vorgestern gesehen haben bei dieser großen Feier, die Tissa veranstaltet hat, einer der bewegendsten Momente war, als Ibolya Ola, die eine ungarische Romni ist, eine Sängerin, auf den Stufen des Parlaments das Lied Magyarország, also Ungarn, sang und die Massen jubelten ihr zu und liefen auf sie zu. Ja? Und Ibolya Ola ist offen queer, also es ist eine lesbische Frau. Sie hat also auf den Stufen des Parlaments etwas vertreten, was bislang die Fidesz ausgeschlossen hat. Und das ist ein riesengroßer Unterschied. Wir haben halt eben niemanden von der linken Seite, der es genauso gut hätte machen können. Da ist niemand in der Tat. Wir haben nur diese eine Hoffnung, nämlich Major Peter und seine Freunde.
1: Martin Tusk ist auch alles andere als ein Linker, ne? Also die Vereinigte Linke ist zwar Teil der Regierungskoalition, der Sejmmarschall Csáste ist ein Linker. Ungvaris These trifft also für Polen nicht zu, oder würdest du ihm zustimmen?
2: Doch, ich würde ihm grundsätzlich zustimmen. Es gibt eine polnische Linke, die ist auch sichtbar. Die ist allerdings vor allem in Wahlkämpfen sichtbar. Sie ist Teil der Regierungskoalition, aber die Nowa Lewica, die neue Linke, ist wie all die anderen Parteibündnisse, die Teil sind dieser Koalition, ein Bündnis aus wiederum mehreren anderen Parteien. Und die Linke leidet in Polen ganz stark darunter. Da gibt es gar nicht so sehr diese Berührungsängste, dass man sagt, das ist ja hier eine Fortsetzung der kommunistischen Partei, aber sie leidet ganz stark darunter, dass die Politik so polarisiert ist zwischen diesen beiden großen Parteien, PiS von Jarosław Kaczynski und der heute Bürgerkoalition, früher Bürgerplattform von Donald Tusk auf der anderen Seite. Beides politische Figuren, die schon in den frühen 80ern in der Solidarność-Streikbewegung, Gewerkschaftsbewegung aktiv waren. Das war eine große Diskussion bei der Frage, wer kann denn eigentlich unser Spitzenkandidat werden gegen PiS? Und damals also 2023, haben viele Kommentatorinnen und Kommentatoren auch geschrieben, naja, die Erkenntnis am Ende ist, dass man, da gab es verschiedene Bilder, ja, aber ein Kriegsschiff nur mit einem Kriegsschiff bekämpfen kann oder ein Panzer nur mit einem Panzer, auf jeden Fall was ähnlich Großes, Schweres, Bekanntes. Man wird ein politisches Schwergewicht wie Jarosław Kaczynski nicht schlagen, indem man eine unbekannte neue Figur dem gegenüberstellt. Aber ja, es ist nicht die linke Alternative oder der, was man ja vielleicht hätte erwarten können, maximal entgegengesetzte politische Entwurf zu PiS, sondern es ist jemand, der in der Lage war, Donald Tusk, die Bürgerkoalition, die waren in der Lage, auch Wählerinnen und Wähler aus dem rechtskonservativen Lager anzusprechen, deren Ängste zu adressieren, beispielsweise in der Migrationspolitik, das sehen wir jetzt auch bei Péter Magyar in Ungarn, ganz klar zu sagen, nein, auch mit uns wird es keinen EU-Migrationsdeal geben, auch wir werden keine Geflüchteten aufnehmen, auch wir werden die Grenzen dicht halten und damit der PiS auch Wind aus den Segeln zu nehmen.

0: Und insofern war es eine Abstufung von sehr weit rechts zu nicht mehr ganz so weit rechts und eben vor allem nicht so antieuropäisch. Aber mein Eindruck, zumindest in Polen 2023, war, dass es das auch gebraucht hat, um Peace das Wasser abgraben zu können.
1: Martin, in Deutschland scheint ein wirtschaftsliberaler Konservatismus à la Merz nach einem Jahr der neuen Bundesregierung nicht die passenden Antworten zu finden. Der Bundeskanzler ist unbeliebt. In der aktuellen Sonntagsfrage kommt die AfD mit 28% auf Platz 1, 5 ganze Prozentpunkte vor der CDU. Der Untertitel deines Buches lautet, was wir aus Polens Kampf gegen Rechtspopulismus lernen können. The stage is yours.
0: Also was man, glaube ich, grundsätzlich klar machen muss, und das schreibe ich auch in meinem Buch Experiment, AfD ist nicht gleich Peace, ist nicht gleich Fidesz, ist nicht gleich Rassemblement National. Das sind unterschiedliche Parteien, das sind auch unterschiedliche Länder, in denen die sich bewegen mit unterschiedlichen Voraussetzungen. Es hat Gründe, dass Peace und AfD es bisher nicht geschafft haben, irgendwie konstruktiv zusammenzuarbeiten. Unter anderem, dass Deutschland und der deutsche Nationalismus für Peace ein ganz klares Feindbild sind. Nichtsdestotrotz lohnt es sich, da hinzuschauen, weil es gibt Gemeinsamkeiten zwischen diesen Parteien und das ist eben grundsätzlich das Versprechen, ganz grundsätzlich umzubauen. Und mein Argument, ich bin Journalist, das bin ich auch in dem Buch Experiment, ich gebe keine Wahlempfehlung, das müssen Menschen selbst entscheiden. Was ich möchte, und deswegen habe ich es geschrieben, ist, dass uns klar ist, wenn wir rechtspopulistische Parteien wählen, wählen wir Parteien, die antreten, um das System zu ändern. Nicht das Spiel nach den Regeln zu spielen, sondern die Spielregeln neu zu schreiben. Und dann wird man sie im Zweifel nicht mehr los, selbst wenn man mal ausprobieren wollte und nach 4 Jahren merkt, das funktioniert nicht so richtig. Und wir sehen bei all diesen Parteien, und in Polen hat man es ganz deutlich gesehen, es lohnt sich hinzuschauen, es lohnt sich dorthin zu hören, denn die sind in der Regel relativ offen. Die kündigen an, was sie vorhaben. Und es scheitert nicht daran, dass sie es nicht aufschreiben würden, sondern dass oft die Fantasie fehlt, sich vorzustellen, dass sie das wirklich durchziehen könnten. Und in Polen sind viele Menschen morgens aufgewacht und haben sich erschreckt, weil sie gemerkt haben, oh, das ist jetzt wirklich passiert, das haben die wirklich gemacht, die haben wirklich so eingegriffen, die Gerichte sind jetzt futsch. Und in der langen Frist, und das wird jetzt sehr spannend, das in Ungarn zu sehen, wird politische Kultur beschädigt. Und das muss man sich vor Augen halten. Es geht nicht um einzelne Personen nur oder um einzelne Institutionen. Es geht darum, dass wenn einmal jahrelang populistisch regiert wurde, dann ist es wahnsinnig schwer zu sagen, Demokratie ist anstrengend. Wir müssen Kompromisse finden. Wir müssen im Zweifel auch sparen. Wir können euch nicht nur versprechen, was ihr euch wünscht, sondern wir müssen hier Kompromisse finden und das tut auch weh. Diese Geduld, die Frau Mora am Anfang angesprochen hat, die ist so notwendig für Demokratie und das hat man auch in Polen gesehen, dieses Geduldskonto sozusagen, das Vertrauen auch abzuwarten, das ist sehr schmal und die demokratische Kultur, würde ich argumentieren, als solches ist beschädigt worden.
1: In Ungarn herrscht Aufbruchsstimmung, in Polen Sorge, dass der Rechtspopulismus zurückkehren könnte und dann vielleicht noch rechter ist als zu Peace-Zeiten, nämlich wenn Peace in Koalition mit den beiden auf dem rechten Konfederatia-Parteien tritt. Deutschland schaut aktuell wie das Kaninchen auf die Schlange. In Sachsen-Anhalt und Mecklenburg-Vorpommern führt die AfD in Umfragen haushoch. Im September gibt es in beiden Bundesländern Landtagswahlen. Was kann eine Lehre sein für Deutschland oder andere europäische Länder, in denen Rechtspopulisten noch nicht regiert haben? Vielleicht eine positive Erzählung von Europa, von den Werten der Demokratie. Das ist meine letzte Frage an Sie beide, an Frau Theresia Mora und an Martin Adam.
2: Das Problem in Deutschland ist, wo ist die Alternative zu der Alternative, also zu der AfD? Im Moment sehe ich, was mich anbelangt, schwarz. Also bislang sind wir ja immer haarscharf dran vorbeigeschrammt, dass diese Kräfte irgendwann mal die Bundesregierung dominieren, wobei Gedankengut natürlich rübersickert zu den etablierten Parteien. Und ich sehe die Gefahr als eine sehr große an und ich hoffe einfach mal sehr, dass wir nicht auch schadenklug werden müssen. Also ich hoffe, dass die Situation in den Ländern dann ein genügend großer Warnschuss ist für den Bund bei den nächsten Wahlen. Und dann hoffe ich auch tatsächlich, dass irgendjemand antritt, den man gerne wählt.
0: Ich möchte diesen Gedanken direkt mal aufgreifen, den Frau Mora gerade gesagt hat. Was ist die Alternative zur Alternative? In Polen hat man sehr deutlich gesehen, dass die Opposition, und ich meine tatsächlich fast alle Parteien außer PiS, die heute die liberal-konservative Koalition auch konstituieren, im Grunde in dem Moment Auftrieb bekommen haben, in dem Moment nach vorne gekommen sind, als sie sich nicht mehr nur an PiS abgearbeitet haben, als sie nicht mehr nur reagiert haben, sondern eigene Konzepte, eigene Ideen, vor allem eine eigene Zielvorstellung, eine Vision entwickelt haben und gesagt haben, wenn ihr uns wählt, wir stehen für ein proeuropäisches Polen, für einen Polen, was groß ist und was in der Europäischen Union auch mitgestalten kann, was eben nicht immer nur dagegen ist, was nicht sich über Blockade und Verhinderung definiert, sondern was konstruktiv, aber selbstbewusst mit am Tisch sitzt und mitspielt. Und ich glaube, das ist eine Lehre, die man aus Polen ziehen kann, die man sicher auch aus Ungarn jetzt ziehen kann. Und das für, aber nicht nur für Deutschland, dass es eigene Ideen braucht, dass es eben Alternativen braucht. Denn solange man nur reagiert, beziehungsweise die Politik der Partei, die man in Schach halten möchte, kopiert, wird es nicht funktionieren. Die Menschen wählen aus gutem Grund, auch nachvollziehbar, am Ende das Original. Um ihre Stimme zu werben, braucht man eigene Ideen.
1: Das ist ein wunderbares Schlusswort. Ich bedanke mich bei der deutsch-ungarischen Schriftstellerin, Drehbuchautorin und Übersetzerin Theresia Mora, zugeschaltet aus Ungarn. Und mein Dank geht auch an meinen Kollegen Martin Adam. Herzlichen Dank für dieses Gespräch beim Zweiten Gedanken.
2: Vielen Dank auch.
0: Gerne.
1: Mein zweiter Gedanke, Moyers Sieg über Orbán ist historisch. Und vor allem die junge Generation kann eine Rückkehr zur liberalen Demokratie kaum erwarten. Aber allzu hohe Erwartungen können auch schnell enttäuscht werden. Das zeigt das Beispiel Polen. Denn wenn Rechtspopulisten über Jahre an der Macht waren, dann haben sie oft nachhaltig die Spielregeln verändert. Das war der zweite Gedanke. 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Schreiben Sie uns auch gerne an derzweitegedanke@radio3.de. Danke fürs Zuhören und fürs Weiterdenken.
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5: Um 14 Uhr mit Timo Maszewski. SPD-Fraktionschef Miersch hat sich dagegen ausgesprochen, dass der Tankrabatt länger als die verabredeten 2 Monate läuft. Mobilität müsse bezahlbar bleiben, sagte er der Augsburger Allgemeinen. Aber die Gießkanne sei keine Dauerlösung. Hauptstadtkorrespondent Maximilian Ulrich.
6: Die Bundesregierung müsse sich laut Miersch zwar auf alle Eventualitäten vorbereiten, weil man nicht wisse, was Trump und Netanyahu im Nahen Osten anrichten. Für Miersch stehen jetzt aber strukturelle Entlastungen durch eine Einkommenssteuerreform im Fokus. Auch der Chef der Spritpreis-Taskforce der Bundesregierung, der CDU-Abgeordnete Sepp Müller, hatte sich in der Vergangenheit deutlich gegen eine Verlängerung des Tankrabatts ausgesprochen.
5: Die Innenminister mehrerer Bundesländer haben sich angesichts starker Umfragewerte der AfD dafür ausgesprochen, sich auf eine mögliche Regierungsbeteiligung der Partei vorzubereiten. Brandenburgs Innenminister Redmann sagte dem Handelsblatt zum Beispiel, er sehe andernfalls die Sicherheitsarchitektur in Deutschland in Gefahr. Mehr von Matthias Wetzel, RBB 24.
7: Wenn eine in Teilen rechtsextreme Partei Zugang zu sicherheitsrelevanten Informationen erhalte, gefährde das die Sicherheit aller, so Redmann. Thüringens Innenminister Mayer forderte ebenfalls im Handelsblatt, das Thema auf die Tagesordnung der nächsten Innenministerkonferenz im Juni zu setzen. Man müsse verhindern, dass die AfD sicherheitsrelevante Informationen an Russland oder rechtsextreme Kreise weitergibt, betonte der SPD-Politiker.
5: Beim Katholikentag in Würzburg stehen heute Reformen in der Kirche im Mittelpunkt. Zu den Diskussionsrunden werden auch Kirchenvertreter aus anderen Ländern erwartet. In einigen Fragen gibt es unterschiedliche Auffassungen zwischen deutschen Katholiken und dem Vatikan, zum Beispiel bei Segnungsfeiern für gleichgeschlechtliche Paare oder wiederverheiratete Geschiedene. Der Katholikentag geht morgen zu Ende. Die USA haben die geplante Verlegung von Truppen nach Europa gestoppt. Nach Angaben des Verteidigungsministeriums in Washington handelt es sich um 4000 Soldaten, die eine Einheit in Polen ersetzen sollten. Außerdem wird doch nicht ein Bataillon nach Deutschland entsandt, das dafür ausgebildet ist, Langstreckenraketen und Marschflugkörper abzufeuern. Unklar ist, ob das eine Folge der Entscheidung von US-Präsident Trump ist, 5000 Soldaten aus Deutschland abzuziehen. Hunderte Motorradfahrer haben an die toten Soldaten der Bundeswehr erinnert. Der sogenannte Memorial Run startete am alten Flughafen Berlin-Tempelhof und endete mit einer Kundgebung am Ehrenmal der Bundeswehr in Tiergarten. An der Veranstaltung nahmen auch Biker aus Ländern wie Schweden, den Niederlanden und den USA teil. Soweit die Nachrichten. 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Das Wetter. Am Nachmittag ein Wechsel aus Sonne, Wolken und einzelnen Schauern, maximal 14 bis 17 Grad. Zurzeit in Berlin-Friedrichshain 14 und in Mansch nur 15 Grad. Morgen nach sonnigem Beginn wolkiger und vereinzelt Schauer bei 17 bis 19 Grad. Und Montag teils sonnig, teils kompakte Wolken, meist trocken. Die Zeit, es wird 14.03 Uhr.
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8: Herzlich willkommen zu einer neuen Ausgabe. Ich bin Christian Detig und verspreche Ihnen gute und schöne Musik für die nächsten zwei Stunden. Wir hören das vierte Klavierkonzert von Ludwig van Beethoven. Und das beginnt mit dem wohl heikelsten Einstieg überhaupt. Vier Takte und alles ist gesagt.

0: Ludwig van Beethoven, das Klavierkonzert Nummer 4. Und bevor es richtig losgeht, habe ich schon die erste Fehlermeldung auf dem Tisch. Andreas Göbel hat eben die Partitur hochgehalten. Es sind 5 Takte. Dieser Klaviereinstieg, Andreas Göbel, wo ich jetzt Ihren Namen genannt habe, müssen Sie auch beginnen. Was haben Sie gehört?
1: Ja, irgendwie so ein bisschen was, aber nichts Richtiges. Also das ist ja ein sehr lyrisches Klavierkonzert. Aber lyrisch ist hier missverstanden worden als brav und um das nicht so zeigen zu wollen, so als pseudo-interessant in manchen Stellen. Also ich höre diesen Beginn, der in der Tat einer der schwersten ist, den es gibt, betont so klassizistisch, so betont auf leicht gemacht, aber leider auch sehr hemdsärmlich. Vom Orchester höre ich dann eigentlich nur große, brave, biedere Langeweile. Und weil man ja in diesem langen ersten Satz mit über einer Viertelstunde Dauer ja was machen muss, werden dann immer mal so ein paar kleine Phrasierungen überzogen. Es wird mal ein bisschen was rausgehauen. Ich habe so die Befürchtung, der Pianist ist selbst verliebt in seine eigenen Spitzfindigkeiten und das ist nicht gut.
0: Vielen Dank für diesen Sprung ins Wasser. Andreas Göbel, Pianist und Redakteur bei RBB Kultur. Kailos Kaiser ist da, Kritiker, Moderator in diesem Programm. Und die dritte ist Christine Lemke-Mattwey, Autorin, Kritikerin und Leiterin des Feuilletons bei der Zeit in Hamburg. Die drei trauen sich was. Sie hören Beethoven, ohne zu wissen, wer da Beethoven spielt. Große Namen und Legenden, preisgekrönte Aufnahmen. All das spielt hier keine Rolle. Hier ist jeder gleich und die musikalische Wahrheit hoffentlich kommt auf den Tisch. So jedenfalls die Grundidee, Blindverkostung eben. 7 Aufnahmen des 4. Klavierkonzerts habe ich herausgesucht. Und natürlich gibt es viel mehr, aber diese 7 sollen es für jetzt sein. Die 3 wissen nichts. Es gibt auch keine Vorabsprachen oder Ähnliches. Wir springen einfach ins kalte Wasser, so wie Andreas Göbel das eben getan hat. Kailos Kaiser, wollen Sie als nächstes springen?
2: Ich kann jedenfalls zustimmen dem Kollegen. Ich höre auch so einen plinkernden Klavierton, als wenn mich jemand ständig zuzwinkern würde. Es ist sehr leicht genommen, obwohl andererseits das Orchester hier in relativ großer Besetzung aufgefahren ist. Ich höre eine große Feinheit in dem Orchester, sehr schönen, auch feierlichen Streicherklang. Das ist ein gutes Orchester, sehr streichzart. Irgendwie passt das vielleicht nicht so richtig zusammen. Und es wird auch nicht so richtig draus. Ich finde es auch zu brav im Endeffekt. Es kommt so eine gewisse Jane Austen-Atmosphäre auf, die ich eigentlich gut finden sollte. Aber zu Beethoven passt sie eigentlich trotzdem überhaupt nicht.
0: So, Frau Lemke-Mattwey.
3: Ich kann nur hinzufügen, dass ich mich unsäglich gelangweilt habe. Ich finde, das ist so routinierte, überroutinierte Ware, die hier abgeliefert wird. So ein bisschen verlegen, weil man ja dann doch nicht genau genug weiß, was man damit eigentlich anfangen soll. Außer, dass es eben Beethovens 4. Klavierkonzert ist. Auch der Anfang irgendwie nebulös. Da denkt man, ja, ist vielleicht ganz schön. So ein bisschen wird so im Ungefähren gelassen. Das wird schon noch und es wird dann leider nicht. Im Gegenteil, je länger dieser Satz dauert, desto allgemeiner trottet die Musik für sich hin.
0: Die erste Aufnahme hat es immer ein bisschen schwerer. Wen haben wir denn da gehört?
3: Selbstverliebt, sagte Andreas Göbel.
2: Ja. Was sagt er?
3: Selbstverliebt.
2: Ja. Und natürlich jemand, der das eher so aus der Heiden-Perspektive hier in den Blick nimmt. Ja. Also der sich etwas auf historische Informiertheit zugute hält. Obgleich er hier, glaube ich, an einem normalen Flügel sitzt.
0: Ja, Herr Göbel, Sie wollen lösen. Ich sehe es.
1: Ich überlege jetzt, weil ich komme auch so ein bisschen übers Orchester. Es ist, man hört es auch ein bisschen voluminöser. Das scheint mir in der Kirche aufgenommen zu sein, so eine Kirchenakustik.
0: Auch das ist richtig.
1: Dann
0: scheint mir Lukaskirche, wo das aufgenommen
1: scheint
0: wird?
1: Mir das alles Lukaskirche Dresden, dann scheint es mir Schiff und Heiting mit der Staatskapelle Dresden zu sein.
2: Genau, wir gehen jetzt langsam von der Akustik ran an die Sachen.
0: Scheint mir gewinnbringend zu sein, denn es ist alles richtig. Das war Andras Schiff, 1996, Lukaskirche in Dresden, Staatskapelle Dresden unter Bernhard Heiting. Das ist doch ein veritabler Beethoven-Interpret.
2: Nein.
1: Ja, Schiff ist immer so ein bisschen schwierig. Das fällt mal so aus. Also auch die Gesamteinspielung seiner Klaviersonaten sind ganz verschieden. Also da gibt es welche, die finde ich wirklich originell und in die Form eindringend und andere nicht zum Aushalten. Weil er dann auch pedantisch auf irgendwas beharrt, was da nicht weiterführt. Schwierige Persönlichkeit auch, das merkt man hier.
2: Unerträglich anzusehen übrigens, Entschuldigung. Bitte? Also apropos Selbstverliebtheit, der schwebt ja inzwischen auf die Bühne und ist ganz woanders.
1: Das ist immer schlimmer geworden.
2: Ja.
3: Also ich fand eigentlich die Beethoven-Sonatenaufnahmen schon überwiegend interessant. Die sind aber neueren Datums, wenn ich es recht entsinne. Oder jedenfalls nicht aus den 90er Jahren. Und diese Aufnahme ist Mitte der 90er Jahre. Und das war, glaube ich, irgendwie auch, da wusste er selber noch viel weniger als heute, wohin er eigentlich will. Also natürlich kam er aus dieser aufführungspraktischen Richtung, aber das dann natürlich in Kombination mit der Kapelle aus Dresden und dem Haitink machen zu wollen, ist irgendwie seltsam.
0: Legen wir es an die Seite. Nächster Versuch.

0: Ludwig van Beethoven, Klavierkonzert Nummer 4 in G-Dur, Opus 58, uraufgeführt 1807, zusammen unter anderem mit der 5. und 6. Symphonie im Palais Lobkowitz in Wien. Der Komponist selbst sitzt am Klavier. Nach außen gibt sich das Konzert durchaus klassisch, das heißt drei Sätze, Sonatensatz, Rondo am Schluss. Nach innen hingegen ist es ungemein differenziert, romantisch, freizügig, sogar ungewöhnlich. Es beginnt mit dem Beginn, Klavier alleine, gab es bis dahin so noch nicht. Der Sonatensatz dann ist recht groß angelegt, ambitioniert und harmonisch auch sehr weitschweifig. Dem zweiten Satz wird ein poetisch-lyrisches Programm nachgesagt. Außerdem, nicht unwichtig, Beethoven bekommt von der Firma Erard ein Klavier geschenkt, das einen vergrößerten Tonumfang besitzt, was der natürlich sofort ausnutzt. Insgesamt strebt der Ton des Ganzen deutlich ins Symphonische. Solo und Tutti stehen sich nicht mehr gegenüber, sondern sind sehr dialogisch angelegt. Das heißt, Themen werden übernommen, wandern hin und her. Die Partien sind sehr konzertant aufeinander bezogen. Soweit dieser kurze Steckbrief. Andreas Göbel, als wir überlegt haben, welches der 5 Beethoven-Konzerte wir ins Programm nehmen, haben Sie sehr spontan und eindeutig gesagt, das 4. bitte. Warum?
1: Weil es von der Anlage her dann doch das Innovativste ist. Das 5. Klavierkonzert ist gegenüber dem 4. ein Rückschritt. Sehr massig, sehr eher wieder vordergründig auf Virtuosenkonzert angelegt. Und gerade das, was Sie angedeutet haben, diese Verzahnung von Klavier und Orchester, auch das Lyrische, auch eine gewisse Neudefinition von Virtuosität, das ist technisch irrsinnig schwer zu spielen. Es ist vor allen Dingen deswegen, weil man sich in vielen Pianobereichen bewegt und da dann wirklich alles offen liegt. Man kann sich auf angeübte Technik nur ganz schwer verlassen. Und sowas ist immer eine Herausforderung. Und auch die Proportionen sind ja verrückt. Der gewohnte Kopfsatz, aber der langsame Satz, der nur 5 Minuten. Es ist immer eine Herausforderung, das zu spielen. Und ich war da einfach mal gespannt, wie das hier in unterschiedlichen Aufnahmen gelöst wird.
2: Und was ist an dem Anfang so schwer? Ich wäre nie darauf gekommen, dass das besonders schwer sein soll.
1: Nee, technisch kann das jeder spielen, aber man steht ganz alleine da, man hat nichts vorgegeben bekommen, man kann auch nicht jetzt irgendwie eine Geste wagen, sondern man muss trotzdem einen klaren Anfang setzen. Andererseits muss man das andere wieder danach denken, denn das Orchester antwortet einem ja nicht so, wie man es erwartet. Diese Rückung dann nach H-Dur macht das Ganze auch unglaublich schwierig und es ist ja kein Kopfsatzbeginn eines Klavierkonzerts. Wie im 5., da ist das Klavier ja auch dabei und kadenziert so ein bisschen vor sich dahin. Aber hier ist es im Grunde genommen, als wenn ein langsamer Satz beginnt. Und das als Eröffnung eines Klavierkonzerts irrsinnig schwer.
0: Frau Lemke-Mattweil, der Einzelne und die Gesellschaft, so wird das Konzert ja gerne soziologisch gedeutet. Wie weit gehen wir hier denn? Ist das auch sowas wie ein neues Menschenbild? Bei Beethoven sind solche Deutungen ja durchaus angebracht.
3: Also Sie meinen jetzt speziell in diesem 4. Konzert, ja. Weil der Einzelne und die Gesellschaft spielt ja sozusagen in allen Klavierkonzerten der Musikgeschichte eine Rolle. Ich finde das hier, insofern ist es, glaube ich, wirklich eine interessante und gute Wahl, das 4. Konzert zu nehmen. Ich finde das hier insbesondere interessant, weil aus diesem lyrisch-romantischen Gestus heraus, der ja ganz stark nach vorne zeigt, also eigentlich in die Auflösung von Tradition, von Konvention, also darum geht es bei Beethoven ja letztlich irgendwie immer einerseits, andererseits aber auch so eine Rückbindung an Haydn hat. Und das ist so eine ganz super interessante Schnittstelle eigentlich in der Geschichte der Klavierkonzerte, ohne dass ich das jetzt noch wirklich ausführen könnte oder wollte. Und insofern ist das ein, das ist wie so ein Brennglas, in dem man sagt, es kann da hinaus weitergehen, es kann aber auch wieder einen Schritt zurück tun. Also das 5. ist ja dann sozusagen eine Vergewisserung, formal jedenfalls gesehen. Und hier, dieses Konzert geht sehr stark ins Risiko und das Risiko heißt auch, einerseits so eine starke Auseinanderdividierung und Differenzierung des Einzelnen und der Gesellschaft. Die sind wahnsinnig weit weg voneinander zu Beginn des Konzerts und man ist eigentlich so oft unterwegs beim Zuhören. Finden die noch mal zueinander? Wie endet das Ganze? Wo sind die nah beieinander? Wo gibt es auch sowas wie eine Harmonie? Oder ist das immer irgendwie so ein Spannungszustand?
0: Weit weg meinen Sie das?
3: Räumlich weit weg, ja. Also auch durch diesen Solo-Beginn, durch diesen A Cappella-Beginn, wenn man so möchte. Ja? Also die einzelne Stimme spricht und eigentlich in einem leeren Raum zunächst. Und der wird erst nach und nach gefüllt.
0: Carlos Kaiser, Sie haben eine ganze Menge Listen vor sich liegen mit Aufnahmen. Gibt es etwas, was nicht fehlen darf in den nächsten 2 Stunden?
2: Wilhelm Kempff vielleicht oder so. Ansonsten muss ich sagen, ich stelle mich mal ganz dumm heute. Ich weiß, dass es 5 Klavierkonzerte gibt und das ist das 4. Und ich kann sie ehrlich gesagt nicht unterscheiden voneinander. Ich würde nur an einer Stelle widersprechen. Ich glaube nicht, dass das 5. ein Rückschritt ist, denn gerade in der Massierung, in der Monumentalisierung liegt natürlich ein Fortschritt in Richtung hin zur Spätromantik. Das kann man, glaube ich, nicht bestreiten. Und darin war es kein Rückschritt.
1: Wobei das im 3. ja auch schon so angelegt ist.
2: Ja.
0: Wie war das denn hier gelöst, Kailos Kaiser?
2: Ich würde sagen, hier war jetzt der Stickrahmen zur Seite gelegt und stattdessen die Nähstunde begonnen. Also wir hören ein Hammerklavier, nehme ich mal an. Ich kenne mich nicht genug aus. Würde übrigens sagen, wir haben natürlich hier manchmal den Nachteil, dass wir immer das Hammerklavier dem Steinway gegenüberstellen, was ein bisschen undifferenziert ist. Man müsste eigentlich die Hammerklaviere untereinander vergleichen, also die alten Instrumente untereinander vergleichen. Das wäre mal interessant.
0: Da wäre Frau Lemke mal
2: ja, ja. Da dafür müssen wir eine neue dabei. Runde bilden. Ja, genau. Das wäre aber gerechter, sozusagen, obwohl es auch oftmals nicht genug Aufnahmen davon gibt. Hier ist es natürlich so, dass sich dieses Instrument wirklich auf dem Weg zum Xylophon befindet und schon ein bisschen seltsam klingt im Vergleich zum Klavier. Und das erinnerte mich, es gab manchmal in Fernsehshows früher so Künstler, die so mit Glöckchen auftraten und die dann immer so hoch, so klang das ein bisschen, wie der da gespielt hat. Aber andererseits muss ich sagen, es kommen ganz andere Nähte zum Vorschein, wenn man das so auffasst, vor allen Dingen auch vom Orchester her. Und das finde ich natürlich eigentlich sehr interessant.
0: Frau Lemke-Matt, weil ich weiß, dass Sie mit diesem Sound nicht so viel anfangen können, haben Sie trotzdem hier mit der Aufnahme etwas anfangen können?
3: Ja, also ich finde das ja nicht uninteressant. Ich habe so das Gefühl, es hat so mit der Musik, es hat mit Beethoven jetzt nur bedingt was zu tun. Aber da wird ja schon was gewollt. Und das ist ja erstmal auf der Folie eines traditionelleren Beethoven-Klanges und Beethoven-Bildes erstmal interessant zu beobachten. Also ich verfolge dem so ein wenig kalten Blutes, aber mehr auch nicht. Natürlich so dieses Präludieren am Anfang, die ganzen Verzierungen, die da, weiß ich nicht, nie geschrieben wurden wahrscheinlich oder halb geschrieben worden und früher selbstverständlich ergänzt worden sind. Diesen Gestus versucht man hier aufzugreifen. Was mir ganz gut gefällt, das Konzert wird in dieser Aufnahme, hat plötzlich so eine gewisse Jugendlichkeit. Also der junge Beethoven guckt einen hier an. Auch das ist interessant, aber ja, was Kailos Kaiser Xylophon genannt hat, es steht bei mir hier auf meinem Zettel, das ist mir einfach zu viel Topfschlagen. Also das ist irgendwie, das Orchester hat eigentlich einen ganz schönen Klang, die setzen auch, arbeiten auch mit Klang, aber in dem Klavier, ich weiß nicht, ob es jetzt ein Erar-Nachbau oder was auch immer ist, kommt das nicht zu tragen.
0: Andreas Göbel, als Frau Lemke-Matt war eben junger Beethoven gesagt hat, haben Sie so ein bisschen aufgemerkt?
1: Ja, weil der junge Beethoven eigentlich bis dahin geht, so bis zum Heiligenstädter Testament, wo er auch ganz klar gesagt hat, ich bin mit dem, was ich bisher komponiert habe, nicht zufrieden, ich will einen neuen Weg gehen. Und das ist ja schon ein paar Jahre, 5, 6 Jahre danach. Und Beethoven hat ja dann, also das, was manchmal so als Jugendlichkeit klingt, so eine gewisse Basisarbeit, wo Beethoven sehr mit Formeln, mit Floskeln arbeitet, sie neu zusammensetzt, sie dann wieder gewissermaßen hinterfragt. Das wird ja in seinem Spätwerk noch viel mehr intensivieren, wo man genau merkt, wie es zusammengesetzt ist und daraus dann etwas Unerhörtes entsteht, wo Beethoven gesagt hat, ich habe das Gefühl, ganz am Anfang zu stehen. Das hört man hier ein bisschen. Es wird manchmal aber auch ganz gut übertüncht. Und man muss sich nur für etwas entscheiden. Und wenn man jetzt zu dieser Aufnahme kommt, die Ansätze funktionieren hier. Also dieses Improvisatorische, was Beethoven sich garantiert auch selbst geleistet haben dürfte. Er war ja ein begnadeter Fantasierer. Mit diesem leichten Arpeggieren und den Lauf dann doch etwas hochknattern, kann man mit dem Instrument ja machen. Aber es bleibt für mich so auf halber Strecke stehen. Wenn man das, was Beethoven subjektiv in seiner Zeit gemacht haben wird, machen will, dann kann man es nicht bei solchen Ansätzen belassen, sondern muss man es noch radikaler fassen. Man merkt es beim Ensemble, beim Orchester genauso. Da ist hier mal ein bisschen was, da mal ein bisschen was. Aber die eigentlich klare Linie, wo wollen wir damit hin, die habe ich hier nicht gehört.
0: Wen haben wir denn da gehört?
2: Es gibt ja nicht viel, ne?
0: Nee.
1: Ja, also vom Flügel her, das merkt man, ist ja noch ein Instrument aus der Beethoven-Zeit. Jedenfalls also kein originales Instrument, man merkt, dass es ein Nachbau ist und dann würde es auf die Aufnahme von mit Christian Besoldenhaut zielen, weil der ja einen Nachbau eines Konrad-Grafhammer-Flügels von 1824 hat. Dann wäre es mit dem Freiburger Rockorchester, würde aufgehen.
0: Moment mal, woran hören Sie, dass das ein Nachbau ist?
1: Dazu funktioniert es viel, viel besser. Man kann die Flügel restaurieren, wie man will. Aber dieser durchgehende, verlässliche, glatte Ton, das kriegt man bei einem Instrument mit so vielen Jahren auf dem Buckel einfach nicht hin. Irgendwas ist da immer, da kann man noch gut dran angehen. Und,
2: die sind kaputt, mit anderen Worten, die alten Dinger.
0: Christian B. Seudenhut, 2017 aufgenommen, Freiburger Barockorchester. Ein Pianoforte-Nachbau von 1824, also noch knapp in der Beethoven-Zeit. Alles richtig. Wunderbar, dritter Versuch.

0: Allegro Moderato, der erste Satz aus dem 4. Klavierkonzert von Beethoven. Christine Lemke-Mattwey, was haben Sie gehört?
1: Ich habe eine große Selbstverständlichkeit gehört und eine Frische darin auch. Der Pianist ist gesegnet mit einer großen Autorität, auch was seinen Anschlag betrifft. Da ist so jeder Ton, ja, kann man nicht sagen, steht für sich, aber ist so, glänzt und leuchtet eigentlich wie so ein Karfunkelstein. Es ist so ein bisschen so ein anderes Thema. Vielleicht ist die Aufnahme auch eher eine im klassischen Sinne. Es ist nicht so sehr das Thema das Individuum und die Gesellschaft oder der Konflikt zwischen beiden, sondern das Thema wird anders formuliert. Also es wird nicht so nach vorne ins Schaufenster gestellt. Es ereignet sich mehr, als dass wir uns darüber jetzt konzeptionelle Gedanken machen würden oder wollten.
0: Mehr von Haydn gedacht, verstehe ich das richtig?
1: Mehr von Beethoven gedacht, glaube ich so. So aus sich selbst heraus sprechend, was, glaube ich, einfach zu tun hat mit der Autorität oder auch Souveränität, die hier.
2: Aber ich finde es interessant, dass eigentlich alle drei Aufnahmen, die wir jetzt gehört haben, einen leichteren Angang eigentlich aus der Haydn-Ecke herkommend versuchen. Aber ganz unterschiedlich. Dieses dritte war, glaube ich, mit Abstand auch für mich die beste Aufnahme. Obwohl ich nicht denken würde, dass wir hier näher an Beethoven sind. Auch wenn man sagt, das ist hier eine große Selbstverständlichkeit am Werk. Da glaube ich, dass das vor allen Dingen unserer Erwartungshaltung entspricht. Das wollen wir damit sagen. Das bedeutet aber gar nichts im Endeffekt. Toll natürlich in der Tat diese gestochen scharfen Läufe dieses Interpreten. Ich würde eigentlich die Theorie aufstellen wollen, dass solche gestochen scharfen Läufe nur Pianistinnen hinbekommen haben. Die könnte ich auch alle benennen. Lilli Kraus, Alina Czerny-Stefanska und Clara Haskiel. Die beiden ersten haben es nicht aufgenommen, soweit ich weiß jedenfalls. Marta Argerich auch. Aber die Aufnahme ist älter hier. Also würde ich schon hier sofort sagen, das könnte Clara Haskiel sein. Das Orchester ist völlig indifferent, was dahinter zu hören ist. Das plätschert da vor sich hin. Weiß ich gar nicht, ob da jemand steht oder nicht.
0: Wow, das war aber jetzt ein tolles Ausschlussverfahren. Wollen wir mal hören, was Andreas Göbel sagt.
3: Ja, was soll man da entgegensetzen? Es ist, ist einfach der Anschlag. Es ist wirklich nicht ein geknallter Ton. Und das, obwohl wirklich auch mal ein gutes Fortissimo herauskommt, aber wie man das hinbekommt, ohne gleich den Flügel zu malträtieren, das hat man hier gemerkt. Gleich die Frage, wie soll man den Beginn spielen? Hier merkt man es mit ein bisschen Demut. Nichts machen. Sondern es reicht da die leichte Verzögerung vor dem Sforzato, dann braucht man das eigentlich gar nicht mehr so dick zu spielen. Und ein Lauf, den man auch ein bisschen gestaltet, man muss ihn nur hinten raus ein bisschen verzögern. Also nur in Anführungsstrichen, das will gekonnt sein. Aber es ist eigentlich so wenig, was man machen muss. Und schon stimmt es und man ist drin. Und jetzt ist auch die Frage geklärt, was an diesem Konzert so lyrisch ist. Lyrisch heißt eben nicht, dass man nur Sonnenschein hat und dann ständig die Wespen vertreiben muss. Sondern hier geht es auch mal ohne Wespen und es ist trotzdem nicht langweilig. Großartig.
0: Die Pianistin ist bekannt geworden für ihre aufblühende und leuchtende Spielweise. Joachim Kaiser, der Kritiker, nannte sie eine Heilige. Das war Clara Haskiel, 1954 aufgenommen, mit dem Rias Symphonieorchester unter der Leitung von Dean Dixon.
2: Ja, wer immer das sein mag. Wer ist das? Keine Ahnung.
0: Dean Dixon ist ein afroamerikanischer Dirigent, der als erster amerikanische Orchester dirigiert hat und auch hier in Deutschland lange das Radiosymphonieorchester in Frankfurt geleitet hat.
1: Eigentlich kein schlechter Dirigent. Immer so ein bisschen unterschätzt oder natürlich irgendwie aufgrund seiner Herkunft oder seiner Hautfarbe her auch so ein bisschen unter Wert gehandelt. Mhm. Aber hier finde ich auch, ist er einfach zu blass oder erstarrt vielleicht zu sehr vor dem Monument, mit dem er es zu tun hat. Ja, es ist zu viel Demut zu hören.
3: Und, die Frage des Romantischen. Wenn er was macht, ist es ein bisschen zu gewollt. Auch zum Fortissimo hin, da merkt man einen Gestaltungswillen. Aber das geht so an dem, was Clara Haskiel macht, komplett vorbei.
1: Und sie ist natürlich die große Auratikerin ihres Faches. Ja, ich glaube, das ist ein blöder Satz, aber das war eigentlich völlig wurscht, was die gespielt hat. Das war immer
3: Weil sie eben auch alles hat.
1: Toll, ja, sie hat alles.
3: Es gibt auch viele Aufnahmen älterer Natur, die musikalisch viel erzählen. Hm. Aber mit so einer gestochenen Technik, das hat man nicht so oft.
0: Dreimal haben wir den ersten Satz gehört und es ergeht die Frage, welche Aufnahme kommt weiter? Und ich ahne schon jetzt Ihre Antwort. Welche Aufnahme wollen Sie noch einmal hören, wenn wir jetzt zum zweiten Satz kommen? Andras Schiff hat eben den Beginn gemacht, dann Christian Besoldenhut mit dem Pianoforte oder Clara Haskiel.
1: Ja, das kann eigentlich nicht Frage sein. Auch und sei es, um der These des Kollegen nachzugehen, ob wirklich nur Frauen solche Läufe spielen können.
0: Folgt also nun der zweite Satz. Klavier und Orchester sind jetzt wieder streng voneinander getrennt. In der Anlage ist der Satz auch hier ohne Vorbild. Die Orpheus-Sage soll der inspirierende Gedanke gewesen sein. Hier der Sänger, dort die finsteren Mächte der Unterwelt.

0: RBB Kultur, die Blindverkostung. Ich bin Christian Detig und bei mir im Studio sind Christine Lemke-Matwey, Kaius Kaiser und Andreas Göbel. Wir hören heute das vierte Klavierkonzert von Beethoven. Kaius Kaiser, das mit den dunklen Mächten war hier ein bisschen übertrieben, oder?
1: Ja, also ich habe mich gefragt, wie das bei den anderen Aufnahmen klingen wird. Das war sehr seltsam. Also es war sehr konzeptuell natürlich irgendwie. Es war so gedacht und auch sicherlich abgesprochen. Ich finde es auch gar nicht so, also ich meine, dass das Orchester so derbischhaft reinfährt wie von oben, das ist ein bisschen übertrieben. Auf jeden Fall, das geht zu Lasten des Dirigenten. Aber dass da stattdessen dann der Pianist und der Klavierpart so wie nicht von dieser Welt erscheint, hat mir persönlich, muss ich sagen, gut gefallen. Es hatte wirklich so was Weltverlorenes und einen heiligen Ernst dabei. Und trotzdem hat es irgendwie sehr gesprochen zu mir. Ich fand das ganz beeindruckend.
0: Frau Lemke-Matwey, Sie nicken ein wenig.
2: Ja, weil die haben halt einfach gar nichts miteinander zu tun, jedenfalls bis zu dem Zeitpunkt. Ja, die wissen das aber, an dem wir uns von ihnen getrennt haben oder sie sich von uns. Und das kann man so konstatieren, das kann man falsch finden, aber man kann sich natürlich ganz auf den Solisten oder die Solistin konzentrieren und der oder die macht das in der Tat sehr reizvoll, finde ich, weil man auch so durch dieses sich versenken, dieses so ein bisschen traumverlorene Spiel, rückt das Ganze nochmal so ein großes Stück, finde ich, so in Richtung Romantik. Mhm. Also auch was die harmonischen Farben betrifft. Also ich musste irgendwie sofort an Schumann denken, ich musste an Chopin denken. Und das ist da alles schon zumindest in der Vorahnung da.
0: Können Sie sich anschließen, Andreas Göbel?
3: Auf jeden Fall. Ich finde das nicht nur eine starke Setzung vom Konzeptionellen her, was Kaius Kaiser erwähnt hat, sondern auch wie es gemacht ist. Man merkt an der Härte, es ist nicht so eine romantisierende Härte, die es ja auch sein kann, die reinfährt, sondern es ist im Grunde genommen, als wenn da ein Originalklangensemble auf modernen Instrumenten spielt, mit diesem etwas harten Abphrasieren. Aber wie das Klavier genau das Gegenteil macht, also immer mehr aufgeblendet wird, auch ganz konsequent, als wäre das noch irgendwie nachgemischt worden. Und dann aber plötzlich eine große Freiheit ausbricht, die aber nicht in so ein reines Improvisieren mündet, sondern ein ganz klares Ziel hat und auch ein natürlich nur vorläufiges Ende kommt. Es ist eben genau das Mittelding aus gut überlegt und dann auch gut empfunden.
0: Wen haben wir denn da gehört?
1: Das ist eine jüngere Aufnahme.
0: Das ist eine jüngere Aufnahme.
1: Ihr könnt immer von unten gucken. Ihr habt das, glaube ich,
2: chronologisch aufgelistet, geordnet.
0: Sie reden von Ihren Listen, ja?
1: Ich habe das Alphabet, das ist der Hauptunterschied zwischen uns.
0: Ah, okay. Verstehe. Ja, und während Sie auf Ihre Listen schauen, weiß Andreas Göbel schon, wer gespielt hat.
3: Ich bin mir noch nicht so ganz sicher.
0: Woran liegt das? Was fehlt Ihnen?
3: Noch so genau das Charakteristische, also vom Ton her, vom Anschlag könnten es einige sein.
0: Ja.
3: Auch bei den neueren Aufnahmen, also auch jemand wie Christian Zimmermann, das wäre jetzt die aktuellste, die ich da hatte, auf dem Niveau ist es auf jeden Fall. Aber Sam Rattle hätte das auch nie so dirigiert.
0: Nein,
3: mit
0: dem
3: London Symphony Orchestra. Genau. Also dieses harte Abreißen, was für mich so ein bisschen aus der Tradition der alten Musik kommt, aber hier hörbar wirklich kein alte Musikensemble war, deutet für mich so ein bisschen auf Andrew Manzi hin, weil der kommt ja wirklich aus der alten Musik und dirigiert ja inzwischen längst alle anderen Orchester. Also dann wäre es, wenn das stimmen würde, Martin Helmchen mit dem Deutschen Symphonieorchester Berlin.
1: Ich meine, sehr deutsch war das, ne?
0: Ja.
1: Finde ich schon.

0: Vom Klavier her, ja. Mhm. Schon durch die Ernsthaftigkeit, die das hat. Mhm.
1: Frau Lemke, man war
2: wie? Ja, ich bin da ganz, ganz dabei.
1: Wir haben uns abgewöhnt. Als ob sie ihm wurscht wäre.
0: Wir haben uns abgewöhnt zu widersprechen.
2: Ja, genau. Also. Das wurde uns aberzogen.
1: Ganz neue Aufnahme, alles richtig, 2019 hier in Berlin aufgenommen. Das war Martin Helmchen, das Deutsche Sinfonieorchester unter Andrew Manzi. Ja, beifälliges Nicken, wenn ich ja, das mal hier reportiere.
0: Ja, interessant. Ja. Ja, interessant. Also ich fand, der Kontrast, der wirkte ein bisschen ausgedacht, aber der Pianist hat das super gemacht.
3: Ja, und ich finde auch, dass es hier mal aufgeht. Ich habe unter Andrew Manzi auch schon ganz furchtbare Aufnahmen gehört, wo er auch versucht, mit so einer gewissen Trockenheit alles durchzukämpfen. Nun passt das auch zu diesem Satz sehr gut. Mhm. Also wie das jetzt weitergeht, seine Konzeption, wäre dann die Frage, aber... Hier
1: können
3: wir
1: es ja nachher weiterreichen.
0: Der ist immer so wahnsinnig hibbelig und ich finde, das merkt man ja auch. Das ist eigentlich der Otto Walkes der Dirigierszene. Und deswegen fährt das hier irgendwie so dazwischen.
1: Noch einmal der zweite Satz und gleich will ich wieder wissen von Ihnen, wen wir hier hören.

0: Der zweite Satz aus dem vierten Klavierkonzert von Beethoven, Andreas Göbel. Im Vergleich zu der ersten Aufnahme klang das Orchester jetzt fast schon quakig, ne?
1: Ja, Furien waren das nicht. Also auf jeden Fall hatten die ziemliche Bierbäuche und kamen gerade gemütlich vom Frühschoppen, um ihren Rausch auszuschlafen. Also vor denen muss man keine Angst haben. Da geht man da einfach in die Unterwelt und sagt, ja, kein Problem, ich komme auch wieder zurück, macht mal. Also das hat mir gar nicht gefallen. Vom Klavier her, das wird unsere mitgenommene Aufnahme sein, es ist wieder dieser traumhafte Anschlag. Es ist eine Gedankenverlorenheit, auch hier wieder ganz bei sich geblieben. Und das Schöne, was ich hier fand, es hat so eine große Traurigkeit. Also wenn man halt mal beim Aufwachsmythos bleibt, man weiß ja nicht, ob Beethoven wirklich daran gedacht hat, ob es nur draufgesetzt wurde, egal. Aber dass da jemand um seine verstorbene Frau trauert und die unbedingt gerne wieder zurückhaben möchte, das könnte man hier raushören.
0: Frau Lemke-Mattwey, ja, Sie nicken schon, ja.
2: Also ich bin mir ziemlich sicher auch, dass es wieder die Clara Haskell-Aufnahme ist. Traurigkeit würde ich gar nicht sagen. Ich würde eher sagen Melancholie bis hin zur Depression. Und ich glaube, die Depression hat die Pianistin an den Stellen ereilt, wo sie irgendwie dachte, also gegen dieses Orchester ist einfach nichts zu wollen. Ja? Also da brauche ich mich gar nicht weiter anzustrengen. Gehe ich lieber, so wie Andreas Göbel sagt, verschwinde ich mal eine Runde in der Unterwelt. Wenn ich wiederkomme, sind die vielleicht weg oder so. Ich weiß nicht. Also es hat so einen komischen Selbstkommentar, so einen unfreiwilligen. Mhm. Ja. Aber sie ist natürlich nach wie vor toll.
3: Also ich hätte auch gesagt Melancholie, wobei ich den Gedanken durchaus bestrickend finde, dass da eigentlich auch ein Gluck sogar nachklingt mit der Orpheus-Oper. Das macht Sinn für mich. Ich finde nur, dass sie mit den etwas heroischeren Teilen überhaupt nicht klarkommt. Clara Haskell, dass man da doch Grenzen dann ihres Repertoires auch merkt.
0: Ja, alles richtig. Das war die Aufnahme noch einmal mit Clara Haskell, mit dem Rias-Orchester unter der Leitung von Dean Dixon. Ja gut, ich sehe in Ihren Gesichtern, auch das legen wir jetzt an die Seite und hören noch einmal den zweiten Satz.

0: Andante con moto überschrieben, der zweite Satz aus dem 4. Klavierkonzert von Beethoven. Carlos Kaiser, diese Aufnahme kam mir jetzt so ein bisschen wie die Summe aus den ersten beiden vor.
1: Das würde ich zwar nicht sagen, aber trotzdem Chapeau für die Auswahl, weil wir haben ja nochmal eine völlig andere Stimmung hier jetzt kennengelernt. Mhm. Also während es beim Helmchen da irgendwie so ein heiliges Eremitentum war und bei der Haskell eine melancholische Stimmung, haben wir hier eigentlich jetzt eine edle Zurückhaltung, so Feinsinn und Frackhemd, was ich da raushöre. Also ein sehr noblen Zugang, der die Faktur des Stückes völlig verändert und trotzdem eigentlich für mich doch formidabel Sinn macht, muss ich sagen. Also jeder projiziert seine eigene Sache auf das Stück drauf. Ja, es ist jedes Mal völlig anders.
0: Andreas Göbel.
2: Ich habe hier einen großen Ernst gehört. Das ist am Beginn wie aus einer anderen Welt. Es ist so dermaßen abgeschattet. Aber man merkt dann in ein paar Momenten, da kommt jemand zurück. Da ist das Selbstbewusstsein nicht ganz erloschen. Und es ist also eine klare Entwicklung hin dann zu dem solistischen Teil. Also was mir gefällt, ist, wie das auf der einen Seite überlegt ist, auf der anderen Seite aber ganz organisch daherkommt, dass ich in jedem Moment mitgehen kann. Und das Orchester begleitet das gediegen, gibt's nichts zu sagen.
0: Frau Lemke-Mattweil.
3: Die bewegen sich zumindest in gewisser Weise aufeinander zu. Und das macht es, glaube ich, interessant zum Zuhören. Es ist auch eine andere Selbstbehauptung da bei dem Solisten, bei der Solistin, als bei Haskell, die sich so da sehr demütig beugt dem Geschehen. Das ist hier anders. Und ich finde, ja, die begleiten schön im Orchester. Da ist aber auch sind ganz schöne Dinge zu hören, fand ich. Also so eine gestaffelte Schattenhaftigkeit, so verschiedene Farbvalörs. Und insgesamt ist sowohl vom Kollektiv als auch von der Solostimme mehr Bewegung zu verzeichnen. Und das, glaube ich, tut dem Satz gut und diesem Satzbeginn gut.
0: Wen haben wir denn da gehört? Ist alles richtig, was Sie gesagt haben?
1: Also ich würde sagen, das ist ein vornehmer Herr der alten Schule. Das ist
0: ein vornehmer Herr der alten Schule.
1: Für Arau ist es zu wenig Pranke, für Serkin auch. Also wäre es Kempf. Backhaus wäre auch
2: nicht der Anschlag, ein ganz anderer Anschlag.
1: Ja. Bitte? Ja.
2: Wäre ein ganz anderer Anschlag.
1: Ja, ja.
2: Auch nicht
1: Kempf hatte jedenfalls diesen hellen Anschlag, den ich hier
3: auch. Das Apollinische so ein bisschen bei Beethoven, ja.
0: Der Interpret hatte sein Debüt bei den Berliner Philharmonikern mit 23 Jahren. Mit eben diesem 4. Klavierkonzert, witzigerweise. Das war 1918. Halbes Leben später hatte es mit den Berliner Philharmonikern unter Ferdinand Leitner eingespielt. Das war Wilhelm Kempf, der ja so ein bisschen das Image des Altdeutschen, des Verstaubten hat. Das ist aber offenbar gar nicht so.
3: Aber das ist ja auch völlig zu Unrecht in den allermeisten
1: Kempf,
3: Fällen.
1: Ja. Also es gibt im Augenblick fast keinen bewunderteren, also unter Pianisten, Altmeister als Kempf.
0: Dann hat sich das geändert deutlich.
1: Komischerweise, ja.
0: Ja.
3: Also das gibt ja so Überfiguren, so übergroße Figuren, die verschwinden für eine Weile in so einer komischen Versenkung. Und wenn sie dann wiederkommen, weil man während der Zeit der Versenkung glaubt, es besser zu wissen oder interessantere Konzepte präsentiert zu bekommen, und dann kommen die wieder und haben das alles immer schon gewusst. Und so einer ist dieser Kempf. Ja.
2: Das ist auch eine
3: so ein bisschen fies, aber...
2: Ja. Ja, ist eine gestalterische Überlegenheit, die eben auch nicht überall gut ankommt, eben weil sie so überlegen ist.
1: Ja. Der war sehr souverän, aber sehr dezent dabei. Ne?
3: Ja.
1: Nicht aufdringlich.
0: Schön. Dreimal haben wir jetzt den zweiten Satz gehört. Und jetzt bin ich gespannt, wer kommt weiter, wenn wir jetzt zum dritten Satz kommen. Martin Helmchen, Clara Haskell oder Wilhelm Kempf?
2: Das ist hier mal der Fall, wo man alle drei mit gutem Gewissen weiterreichen könnte.
1: Ja, das stimmt.
0: Ja.
3: Ist aber nicht so richtig vorgesehen, oder?
0: Nein, leider nicht.
2: Ach, wir hören vom letzten Satz doch auch drei Beispiele. Nehmen wir die einfach.
0: Wer bekommt den Vorzug?
1: Das ist jetzt wirklich schwer.
0: Mhm. Ja.
1: Also ich würde mir eigentlich von Kempf, ich glaube, wir sind es ihm schuldig, aber auf Helmchen bin ich viel neugieriger.
2: Geht mir ähnlich.
3: Ja. Auch so, um ein bisschen an unserem Ruf zu arbeiten, oder? Nicht immer so
0: das
3: ganz in der Vorgeschichte, Vor- und Frühgeschichte irgendwie stecken zu bleiben.
0: Es gibt ja am Schluss noch eine Möglichkeit,
3: das
0: jemanden
3: stimmt.
0: zu wählen. Und dann sind wir jetzt fürs Erste bei Martin Helmchen gelandet. Wunderbar. Folgt also nun der dritte und letzte Satz. Wieder ungewöhnlich. Rondo steht drüber. Irgendwie ist es aber auch ein Sonatensatz. Sonatenrondo, Hilfsausdruck.

0: Das Rondo aus dem 4. Klavierkonzert von Beethoven. Mit vielen Läufen bereiten Sie sich also schon jetzt auf die Genderfrage nachher vor. Andreas Göbel, bis dahin, was haben Sie gehört?
1: Ja, eine sehr gute Mischung, die dem, was dieses Rondo ausmacht, sehr nahe kommt. Das ist ja so eine Synthese aus dem Lyrischen, was von vorher mit übernommen wurde, und einem wirklich richtigen Konzertfinale. Beethoven verwendet hier das erste Mal Trompeten und Pauken, die in den anderen beiden Sätzen fehlen. Und dieses Spiel damit gefällt mir sehr gut, dass es ganz fein ist, mit viel silbrigem Anschlag im Klavier, dass es aber eben auch so dieses etwas Ruppige hat, diese sehr kurz angebundenen Orchesterbackpfeifen, die mir sehr gut gefallen, weil die eben nicht einfach nur trocken sind, sondern sie haben bei aller Sforzato-Leidenschaft eine große Klanglichkeit. Es hat einen schönen Raum, es hat eine schöne Verteilung, die Orchesterbalance ist sehr, sehr gut. Also gefällt mir wirklich ausgezeichnet. Viele Farben drin.
0: Carlos Casavie, gefällt es Ihnen?
2: Also mir hat es nicht so gefallen, muss ich zugeben. Und zwar deswegen, weil ich finde, dass das Gleichgewicht hier zu sehr zum Dirigenten hin verschoben ist und zum Orchester. Während ich finde, dass der Dirigent hier gar nicht viel machen kann. Also gar nichts zu sagen weiß, gar kein Verhältnis zu dem Pianisten aufbaut, sondern so puschelt und so mit einem Tupfer. Und eben dieser Prasselkuchen aus Klang, der da irgendwie so, das ist natürlich alles sehr edel, super tolles Orchester, tolle Effekte. Und das ist sicherlich auch ein Beethoven-Interpret oder vielleicht der Dirigent. Aber es ist kein guter Solistenbegleiter, was ja auch nicht alle Dirigenten waren, weil viele wollten lieber selber die Hauptrolle spielen und der hier auch. Mhm. Und dem ist es irgendwie so eine symphonische Dichtung mit obligatem Klavier. Und ein bisschen mechanisch, virtuos kommt mir der Pianist, denn es ist ja ein Mann, auch vor.
0: Das ist schon, die Genderfrage ist offenbar schon geklärt, Frau Lemke-Mattweil.
3: Ja, mir war das zu viel. Ich muss dem Kollegen Kaius Kaiser beipflichten. Mir war das viel zu viel Knatterton. Mir war das auch zu hektisch. Mir war das irgendwie zu sehr auf den Busch geklopft, im Wissen, dass man den Busch irgendwie beherrscht. Und es überstürzt sich auch, es rennt im Tempo. Mir macht das, natürlich ist das ein Kehraus. Ja, das ist ein Konzertschluss, ein finaler Satz, aber mir ist das irgendwie zu ungemütlich, zu nervös und ich verstehe die Nervosität nicht. Also weil die kommt eigentlich nicht aus der Musik so richtig.
2: Und es ist jetzt so eine totale musikalische Souveränität dazu. Ja. Das ist eine inszenierte Nervosität.
3: Ja, genau. Und insofern zu gewollt.
0: Ja. Wen haben wir denn da gehört?
2: Also meine Befürchtung geht dahin, ja.
0: Sprechen Sie weiter.
2: Dass wir es mit einem lokalen Gewächs zu tun haben. Und es könnte zum Beispiel sich um das Karajan-Orchester der Berliner Philharmoniker handeln.
0: Leider falsch.
1: Aha. Also ich bin jetzt auch ein bisschen irgendwie aus dem Konzept, weil ich eine Zeit lang dachte, das ist die Aufnahme, die wir mitgenommen haben. Ja. Aber da die anderen beiden das so negativ sehen.
3: Kann ja trotzdem Helmchen sein.
0: Ja, lassen Sie sich immer nur auf sich selbst hergehören.
3: Eben, ich dachte auch, es ist...
2: Nee, aber das war vom Orchester doch ganz anders bei dem Menzi, oder?
3: Tja, das ist halt das,
2: präpotent
3: ist die Inkonsistenz.
1: Ja, aber die Farbigkeit, die man da hat. Also klar, hackt der ab und haut raus, aber trotzdem, jetzt bei schlechteren Orchestern klingt das dann eben auch so trocken. Und hier ist es eben überhaupt nicht, sondern es hat eben diese Farbigkeit.
2: Ja, ja.
1: Dieses Raumgefühl, die Balance.
3: Also ich würde denken, Andreas Göbel hat recht.
0: Sie gehen den bequemen Weg.
3: Ich gehe den bequemen Weg. Nein, das war so mein erster Impuls, gesagt, war das auch. Ja. Doch, Helmchen, unsere Mitnahme, unser Gepäck.
0: Das war die Aufnahme, die Sie mitgenommen haben. Das war noch einmal Martin Helmchen, das war noch einmal das Deutsche Sinfonieorchester Berlin.
2: Seltsam.
0: Unter der Leitung von Andrew Manzi.
3: Erklärt auch doch so ein bisschen so dieses Hektische, ja, so dieses irgendwie Faxenmachende am Pult.
1: Mhm. Ja, es ist natürlich inszeniert, wenn man sieht, wenn dieser eine Lauf runter und rauf geknattert wird, das kann man natürlich auch ganz anders spielen, aber wenn man es so spielt, muss man es auch so spielen können.
0: Bis hierhin noch einmal der letzte Satz aus dem 4. Klavierkonzert von Beethoven.

0: RBB Kultur, die Blindverkostung auf dem Programm, das vierte Klavierkonzert von Beethoven. Frau Lemke-Mattwey, ein bisschen kulinarischer hier, ne?
1: Ich glaube, das klingt besser, als es ist. Also man, man ist ganz eine Runde beschäftigt und auch ganz zufrieden. Und ja, das hat so eine Griffigkeit und doch nicht zu brutal und auch nicht ganz so hektisch und schnell davon eilend wie die Helmchenaufnahme. Manchmal denkt man, ach ja, die sprechen miteinander, also der Solist und das Orchester, die haben was miteinander zu tun. Dann ist der Zusammenhang dann doch wieder ganz lose. Der Pianist hat eigentlich, wenn es ein Mann sein sollte, so eine Art Überanschlag. Also er hat so viel Anschlag, dass die Töne eigentlich schon wieder weg sind, denen dieser Anschlag dann gehört oder gebührt. Also alles so ein bisschen, ich glaube, es ist am Ende zusammenhangloser, als man es aufs erste Hören so begreift. Und das Orchester hat irgendwie mit so einem seltsamen Beethoven-Bild zu kämpfen. Also der kommt so als so super viril ums Eck. Das ist der da gar nicht. In dem Konzert ist das eigentlich gar nicht.
0: Klingt so, aber bitte mit Sahne.
1: Ja, so ja.
0: Julius Kaiser.
2: Überanschlag.
0: Überanschlag, ja. Wir klären gleich, was das heißt.
2: Der Überbiss der Pianisten. Also ich fand auch hier das Gleichgewicht zugunsten des Dirigenten irgendwie verschoben, der seine Show hier haben will und der das Ganze eben auch sehr symphonisch angeht. Das ist aber sehr viel kantiger und kontrapunktischer und insofern traditioneller als die Aufnahme, die wir davor gehabt haben. Und es ist gleichwohl sehr luxurierend. Und auch der Pianist gibt sich den Anschein, der alten Schule sozusagen anzugehören. Jener Granden, also von denen wir Kempf schon gehört haben. Und da gibt es noch eine ganze Reihe.
0: Andreas Göbel.
3: Ja, schwierig, was dazu zu sagen, weil ich es eigentlich schon wieder vergessen habe.
2: Ja,
3: also,
2: stimmt.
3: Für mich war das so ein Eintopf. Ist alles wirklich übereinander. Und alle haben so, ja, Grundhaltung wäre schon wieder viel zu viel. Ich würde sagen, so ein Grundgefühl. Das Orchester macht so einen auf Himmelbett und der Pianist, ja, er liefert so ab. Die Figuren sind so einfach gut, sauber in die Tasten gesetzt, kann auch silbrig glitzern. Man kann wirklich nicht viel dagegen sagen, man kann aber auch nicht viel dafür sagen. Ich habe mich so gelangweilt.
2: Es fehlt doch ein bisschen Persönlichkeit bei den Pianisten, kommt mir vor.
0: Liegt es auch am Stück, weil man hier ja letztlich wenig machen kann?
3: Ach, mit dem Anschlag kann man schon viel machen. Also machen muss man nicht, aber ein bisschen differenzieren kann man.
1: Man darf es halt auf der anderen Seite auch nicht überproblematisieren. Also ich glaube, man kann da auch sich selber so viele Beine stellen, wenn man es zu kompliziert angeht, oder?
0: Wie haben wir denn gehört? Stimmt alles, was Sie sagen. Die Spuren haben Sie sich alle selbst gelegt.
2: Also mir spuckt schon wieder Karin im Kopf rum, aber da ich doch eben schon falsch lag.
3: Doch. Also ich nehme das als Indiz, Sie haben gesagt, Karl-Lewis Kaiser, dass es auch wieder sehr auf den Dirigenten oder Dirigenten bezogen ist. Und da hat Christian Dedich sehr vernehmbar genickt. Und
0: ich habe genickt?
1: Und dann kann es nur Karajan sein?
3: So ein besonders zustimmende... Und ich meine, Karajan klingt wie Karajan. Der hat sich alles dann unter...
1: Jocht.
3: Unter Jocht, ja, meinetwegen, ja, auch so. Also von daher würde ich ja jetzt nicht widersprechen wollen.
0: Ich dachte eigentlich, die Sahne wäre der Hinweis gewesen, aber niemand drauf
3: Sahne haben viele dirigiert.
0: Stattdessen habe ich genickt.
1: Die Hörerinnen und Hörer wissen ja nicht, dass sie hinter einer Wand sitzen und wir sie gar nicht mehr sehen.
0: Herr Göbel, nur Mut, Sie liegen richtig.
3: Gut, wenn es Karajan ist, Philharmoniker Alexis Weißenberg.
0: So ist es. Das führt man so durch, ne?
1: Aber auch damals war das doch eigentlich
3: viel gemacht und viel gespielt.
1: Ja, viel worden. Miteinander auch musiziert und war so eine...
0: Meine Mutter hatte das bestimmt im Plattenschrank, ja. Mhm.
2: Was folgt daraus?
1: Nichts eigentlich.
0: Nein, leider nichts. Weil es keine Platten mehr gibt.
2: Aber Weißenberg war jetzt kein ausgewiesener Beethoven-Interpret eigentlich, sondern er war ein ausgewiesener Karajan-Interpret. Mhm. Karajan der einzige große Dirigent war, der mit ihm gerne zusammengearbeitet hat, was nicht gegen ihn spricht.
0: Letzte Runde, wer fehlt noch? Wilhelm Kempf war ja schon da, den hat Karl-Lewis Kaiser zu Beginn eingefordert.
1: Vielleicht noch eine Zweitfrau?
0: Eine Zweitfrau. Das klären wir dann
3: in den Maria Duopiris,
1: würde ich
3: mir gerne sagen. Maurizio Pollini müsste eigentlich kommen.
0: Ja.
3: Pariah.
2: Ja.
3: Brendel. Wird immer vergessen, aber.
2: Arau, so Gilels, ja. Gieseking, okay, Fleischer, sonst
3: oder was. Unser Geheimtipp immer Dino Ravasi.
1: Amadeus Weber Sinke.
0: Sie und Ihre Listen. Mal hören, für wen ich mich entschieden habe.

0: So, ich will versuchen, hier möglichst jetzt bewegungslos zu sitzen. Andreas Göbel, Sie haben eben gesagt, ja, differenzieren kann man schon. Wie war das hier?
1: Ja, hier war es so, kann man schon, muss man aber nicht. Also hier haben wir einen Vollvirtuosen gehört. Da ist jetzt wirklich nichts mit Gemütlichkeit, muss ja erstmal nicht negativ sein. Aber das so runter zu putzen, auch wenn man es kann, das ist mir dann schon zu wenig. Und wenn das dann noch so unsensibel ist, dass die Triller hier sogar geploppt sind, also muss nicht sein. Über das Orchester muss man nichts sagen, weil die irgendwie hinterherhetzen und der Dirigent sagt, kommt Jungs, Zähne zusammen, noch ein bisschen und zur Belohnung gibt es hinterher Freibier. Nein, das geht doch so nicht.
0: Aber von den Kümmert weiß es doch ein Kehr aus.
2: Ja, das ist ja wahrscheinlich das Problem. Also man darf sich dem natürlich nicht zu sehr hingeben und selber irgendwie zu viel Spaß haben oder vermeintlich Spaß haben an der Sache. Ja, das ist dann irgendwie dann doch gewogen und als für zu leicht befunden. So ein bisschen.
3: Also ich finde, das macht Laune.
2: Ja,
3: das
2: eben, aber nicht mehr als das, oder?
3: Zugespitztheit. Mhm. Das ist natürlich eine ältere Aufnahme. Man hat sich möglicherweise so einen fortschrittlicheren Beethoven vorgestellt. Ich finde das aber in sich sehr konsistent. Und ich finde das nicht schlecht gespielt vom Pianisten. Ich finde das sehr eindrucksvoll.
0: Irgendeine Idee, wer das gewesen sein könnte?
2: Also Vollvirtuose auf jeden Fall, oder?
0: Ja.
3: Da ja, was soll alles, das bedeuten? Ja? Wer könnte das dann sein?
2: Ja.
3: Jedenfalls nicht
0: selbst
3: Alfred Brendel.
0: Andreas Göbel schüttelt den Kopf, hat noch keine Idee.
1: Scheint mir nichts zu passen.
3: Ich meine, das war doch ein Schweinepriester da als Dirigent. Ne? Das muss doch mindestens Fritz Reiner gewesen sein, der es ja, glaube ich, nicht gemacht hat.
2: Aber so alt war es auch nicht.
0: Oder? Also Schweinepriester stimmt, ältere Aufnahme stimmt auch.
1: Okay.
3: Zell.
2: Gilels.
1: Nee, Gilead spielt nicht so. Leon Fleischer könnte es dann gewesen sein. Die haben es auch gemacht.
3: Die haben es gemacht, oder?
1: Ja, 59.
0: Der Pianist ist erst vor 2 Jahren hochbetagt gestorben. Das war Leon Fleischer. Das war das Cleveland Orchestra unter George Sell in einer Aufnahme aus dem Jahr 1959. Jetzt habe ich es.
1: Ja, stimmt. Ja. Das war ja so ein Virtuose, wovor dann gesundheitsbedingt seine rechte Hand nicht gebrauchen konnte ganz lang. Ja.
2: Aber dass so ein Schweinepriester ja, aber dass so ein Zuchtmeister auch dann hinter so einem Solisten irgendwie herhoppelt, das erstaunt mich jetzt schon. Ja.
3: Also so gehoppelt fand ich das nicht, ehrlich gesagt.
0: Tragen wir wenigstens diese Erkenntnis mit dieser Aufnahme nach Hause. RBB Kultur, die Blindverkostung. Wir haben gehört, das 4. Klavierkonzert von Beethoven. 7 Aufnahmen haben wir besprochen und diskutiert. Es gilt, einen Strich zu ziehen und zu fragen, welche dieser Aufnahmen wollen wir jetzt zum Schluss noch einmal hören? Welche Aufnahme war die beste und schönste aus diesen 7, wenn wir jetzt gleich noch mal den ersten Satz hören? Im Schnelldurchlauf und zur Erinnerung. Ich beginne mit den beiden jüngsten Aufnahmen. Das war heute Martin Helbchen und Christian Besoldenhut. Dann die Aufnahmen aus den 90er Jahren, Andra Schiff. Dann die Klassiker, wenn man das so sagen will, mit den Berliner Philharmonikern aus den 60ern, Wilhelm Kempf und Alexis Weißenberg. Und die beiden älteren Aufnahmen, Leon Fleischer eben zum Schluss und Clara Haskehl. Für wen entscheiden Sie sich?
1: Das ist jetzt ein Dreikampf, Haskehl, Kempf und Helmchen.
0: Mhm. Haskehl, Kempf und Helmchen. Schöne Auswahl.
3: Ich meine, die Helmchenaufnahme war ein bisschen auf die Nase gefallen.
0: Ja, ich streiche Helmchen.
2: Wobei Kämpf, wir den ersten Satz nicht gehört haben.
0: Wobei wir den ersten Satz nicht gehört haben. Da ist noch ein Türchen also. Mhm. Kempf und Haskehl.
3: Na, ich wäre schon für Kempf.
0: Ich mache einen Strich für Kempf.
1: Ja, doch, Kempf.
0: 2 Striche für Kempf. Hier,
2: das ist immer so, erst irgendwelche Genderlisten führen und dann spielt wieder Wilhelm Kempf, ja.
0: Sondern ich führe hier eine Strichliste. Also, ich glaube, dann sind wir uns einig, Sie sind sich einig. Wir hören noch einmal den ersten Satz aus dem 4. Klavierkonzert von Beethoven mit Wilhelm Kempf, mit den Berliner Philharmonikern unter der Leitung von Ferdinand Leitner.

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Das vierte Klavierkonzert von Beethoven haben wir heute gehört. Zum Schluss noch einmal den ersten Satz in der Aufnahme mit Wilhelm Kempf, mit den Berliner Philharmonikern unter der Leitung von Ferdinand Leitner. Und damit geht mein Dank für die anregende Diskussion an Christine Lemke-Matwei, Andreas Göbel und Kai Lührs-Kaiser. Bei Ihnen bedanke ich mich für Ihr Interesse. Und wenn Sie noch mehr Interesse haben, dann gehen Sie doch einfach in die ARD-Audiothek. Da finden Sie unter dem Suchbegriff Blindverkostung diese und noch viele weitere andere Folgen dieser schönen Reihe. Ich bin Christian Detig und freue mich aufs nächste Mal.

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2: Um 16 Uhr mit Timo Maschewski. Energie Cottbus ist nach 12 Jahren zurück in der zweiten Fußball-Bundesliga. Durch ein 1:0 in Regensburg haben die Lausitzer den Aufstieg am letzten Spieltag perfekt gemacht. Das RBB-Fernsehen sendet heute Abend ab 20.15 Uhr ein RBB24-Spezial zum Aufstieg von Cottbus in die zweite Liga. Auch in der Fußball-Bundesliga läuft jetzt der letzte Spieltag mit allen Partien gleichzeitig. Union Berlin hat Augsburg zu Gast, es steht 1:0. Brandenburgs Innenminister Rethmann sieht die Sicherheitsarchitektur in Deutschland in Gefahr, falls die AfD auf Länderebene in Regierungsverantwortung kommt. Der CDU-Politiker sagte dem Handelsblatt, wenn eine in Teilen rechtsextreme Partei Zugang zu sicherheitsrelevanten Informationen erhalte, gefährde das die Sicherheit aller. Thüringens Innenminister Mayer forderte, das Thema auf die Tagesordnung der nächsten Innenministerkonferenz zu setzen. Das Deutsche Institut für Wirtschaftsforschung fordert die Bundesregierung auf, Subventionen abzubauen. DEW-Präsident Fratscher sagte der Welt am Sonntag, er sehe Sparpotenzial etwa beim Dieselprivileg, beim Dienstwagenprivileg und bei der Pendlerpauschale. Einzelheiten von Thomas Bertsch.
3: Die Rente müsse reformiert und Vermögen stärker besteuert werden. Wichtig sei ein Reformgesamtpaket, bei dem jeder einen Beitrag leiste. Der Bund der Steuerzahler fordert ebenfalls, Subventionen und Steuervergünstigungen zu kürzen, und zwar um 10%. Vereinspräsident Holznagel sagte der Mediengruppe Bayern, die von Unionsfraktionschef Spahn vorgeschlagene Abschmelzung von 5% reiche nicht aus.
2: In der britischen Hauptstadt London ist die Polizei heute in einem Großeinsatz. Grund sind 2 Großdemonstrationen mit jeweils Zehntausenden Teilnehmern. Außerdem sind Zehntausende Fußballfans ins Wembley-Stadion zum Pokalfinale des FA Cups zwischen dem FC Chelsea und Manchester City gepilgert. Die Polizei setzt rund 4.000 Kräfte ein und zusätzlich auch Pferde, Hunde, Drohnen und Hubschrauber, um Ausschreitungen und Zusammenstöße zu verhindern. Berliner Unternehmen bilden künftig in Namibia Fachkräfte aus. Die Industrie- und Handelskammer will so sicherstellen, dass der Bedarf der Berliner Wirtschaft auch in Zukunft gedeckt werden kann. Christina Torge, RBB 24.
4: Erster Schritt des Projektes Talents Bridge sind Deutschkurse für etwa 100 Teilnehmer in der namibischen Hauptstadt Windhoek. Ab September sollen dann 3-jährige Ausbildungen nach deutschen Standards beginnen, zum Beispiel als Industrieelektriker, Verkäufer oder in der Gastronomie. Einige Absolventen sollen anschließend in Berliner Unternehmen arbeiten. Zugleich soll das Projekt Perspektiven für arbeitslose Jugendliche in Namibia schaffen.
2: Und soweit die Nachrichten. 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Das Wetter. Bis zum Abend ein Wechsel aus Sonne, Wolken und einzelnen Schauern. Maximal 14 bis 17 Grad. Zurzeit in Potsdam 11 und in Berlin-Tempelhof 13 Grad. In der Nacht anfangs locker bis gering bewölkt. Im Verlauf verbreitet sternenklar bei 5 bis 1 Grad. Die Zeit, es ist 16.03 Uhr.
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6: Ich glaube, that's it. Ich würde jetzt mal Musik anmachen. Ein Samstagabend in Berlin-Kreuzberg, Herbst 2025.
7: It's a party!
6: Sarah hat heute ihre Freundinnen zu sich eingeladen. Sie ist gerne Gastgeberin, schmeißt mehrmals im Jahr Partys oder Spieleabende, Brunches oder Dinner. Anlässe gibt es genügend. Meilensteine im Leben, Geburtstage, Ostern oder wie heute, Halloween.
8: Oh, geil. Wow.
7: Wow. Happy Halloween!
8: Happy Halloween!
7: Hi. Wow.
6: Kostüme sind Pflicht. Ich bin der schwarze Kater mit Mikrofon. Unter den Gästen sind außerdem Schneewittchen, ein Astronaut, Morticia Adams und ein sexy Skelett. Das ist Sarahs gute Freundin Mette. Sarah bringt gerne Menschen zusammen und schafft ein Gefühl von Zugehörigkeit, von Verbundenheit. Sie hat sich ein Nest gebaut mit ihrer selbstgewählten Familie, zu der auch Mette gehört. Jetzt plant Sarah, ihre Familie zu vergrößern. Sie möchte ein Kind bekommen.
9: Ich glaube, das ist eine wichtige, aber auch eine sehr schöne und vielleicht auch sogar eine in Teilen spaßige Aufgabe sein kann, ein kleines Menschwesen zu erziehen.
6: Auch Mette will Mutter werden.
10: Ich werde Mutter werden und das ist ja eigentlich das einzige Bewusstsein, das ich im Hier und Jetzt brauche.
9: Vielleicht ist es auch wichtig gerade. Vielleicht ist es auch einfach wichtig gerade zu versuchen, gute, verantwortungsvolle Menschen in die Welt zu erziehen.
6: Beide ahnen, dass ihr Weg zum Wunschkind nicht leicht werden könnte. Mette ist 36, Sarah 42. Mit dem Älterwerden nimmt die Wahrscheinlichkeit einer natürlichen Schwangerschaft mit jedem Jahr weiter ab. Wie können sich die beiden ihren Traum erfüllen? Wie fühlt es sich an, wenn der Kinderwunsch zum Wettlauf mit der Zeit wird?
10: Da setze ich eine Summe meiner schlechten Entscheidungen und bin jetzt hier mich am Spritzen für 3.500 Euro. Man fühlt sich scheiße und aufgebläht und ja, alles ist schlimm.
6: Ich möchte Sarah und Mette ein Stück auf ihrem Weg zum Wunschkind begleiten. Das ist ihre Geschichte. Als Sarah und ich uns 2010 kennenlernen, feiern wir oft und viel. Wir verbringen lange, weinselige Abende miteinander, an denen wir zu Whitney Houston tanzen oder zu Talking Heads. Wir haben auch einige Zeit zusammen gewohnt. Mit ihrem Partner lebt sie noch heute in unserer Wohnung von damals.
11: Hallo.
6: Dort besuche ich sie im Frühjahr 2026. Sie sei noch in einem Call, ruft sie mir von oben zu. Alles klar. Ich schaue mich so lange in der Wohnung um. Bei jedem Besuch stehen die wenigen, präzise ausgewählten Möbel ein bisschen anders. Im Wohnzimmer das Herzstück. Ein großer Esstisch, der schon auch mal 16 Leuten Platz geben kann. Mit Sarah ist man nie allein.
9: Also ich war schon immer jemand oder ein Kind auch, das einfach gerne viele Leute um sich hatte. Und am Ende des Tages muss ich wahrscheinlich sagen, I really like people. Also Menschen sind super schwierig und super shitty sometimes, aber die können auch einfach fucking großartig sein. Und ich habe daran Spaß, Leute happy zu machen. Nichts, was ich mache und erlebe, wird jemals so schön sein, wie es sein kann, wenn ich das mit jemandem teilen kann, wenn ich es alleine mache.
6: In all den Jahren, die wir uns kennen, haben wir so gut wie nie über ihren Kinderwunsch gesprochen. Vielleicht auch, weil ich selbst gar keinen habe. Als queerer Mann habe ich nie wirklich über eigene Kinder nachgedacht. Doch auch für Sarah sind sie kein absolutes Muss.
9: Also ich glaube ehrlicherweise, dass ich auch immer noch genau dieselbe Art von Frau und eine vollwertige Frau und ein vollwertiger, glücklicher Mensch sein kann, wenn ich keine Kinder bekomme. Deshalb war das jetzt nicht für mich so ein Ich muss das jetzt, auf keinen Fall.
6: Das bewundere ich an Sarah. Sie lässt sich ihr Leben nicht von Erwartungen anderer diktieren. Sie ist definitiv keine Treadwife, die Frau als Mutter, die die Care-Arbeit macht, während ihr Mann arbeiten geht. Sarah lässt sich nicht reinreden. Ihr Weg verläuft nicht in traditionellen Bahnen. Der führt sie von Hanau, wo sie aufwächst, über Amsterdam und Köln nach Berlin. Sie finanziert sich von Anfang an selbst, mit Höhen und Tiefen, na klar. Doch Unabhängigkeit ist ihr wichtig. 2015, mit Anfang 30, zieht sie nach Kopenhagen, um Nachhaltigkeit in Unternehmensstrukturen zu studieren. 2017 macht sie sich selbstständig. Sarah macht einen Schritt nach dem anderen und schaut, wohin es sie verschlägt. Auch was das Thema Kinderkriegen betrifft.
9: Das ist auch total naiv. Ich habe das einfach so ein bisschen seinen Weg gehen lassen. Es ist jetzt nicht so, dass ich 10 Jahre lang auf dieser Entscheidung gesessen habe und mir gedacht habe, ja, nein, vielleicht. Also das war es einfach nicht. Es war eher eine Timing-Geschichte und da kann man ja manchmal auch nichts dran ändern.
6: Hey. Mette und ich haben uns über Sarah kennengelernt. Wir mochten uns auf Anhieb. Sie ist offen und herzlich, nicht aufdringlich, sehr hügge. Mette ist Dänin.
11: Hi. Hallo.
12: Herzlich willkommen.
11: Danke.
12: Warst du schon mal hier?
11: Nein.
12: Okay.
6: Auf Sarahs Partys haben wir schon ab und zu über ihren Kinderwunsch gesprochen. Mit der Zigarette in der einen und dem Weinglas in der anderen Hand. Heute gibt es stattdessen Kaffee. Mein Blick wandert durch ihre Wohnung und bleibt an einer überlebensgroßen Mette aus Pappe im Business-Outfit hängen. Ein Geschenk ihrer KollegInnen. Mette ist Unternehmensberaterin.
10: Oh ja, der nebulöse Job der Unternehmensberaterin. Ja, das ist einfach Latein um Latin for she's not doing a lot.
6: Naja, she is doing a lot. Sie ist beruflich viel unterwegs. Unser Treffen mussten wir immer wieder verschieben. Ich kann sie mir richtig gut in einem Manager-Innen-Meeting vorstellen. Klar und bestimmt, ohne Berührungsängste. Sie redet viel mit ihren Händen, um die Wirkung ihrer Worte zu unterstreichen. Im Job läuft es bei ihr gerade extrem gut. Auch keine Treadwife, denke ich.
10: I can tell you one thing. Ich treffe richtig viele erfolgreiche Frauen. Und diese Frage so, can you have it all? Ja, aber nicht zur gleichen Zeit. Das ist eine Tatsache. Wirklich. Und was ich in den letzten 5 Jahren an Fortschritten in meiner Karriere gemacht habe, ist der Wahnsinn. Hätte ich mit Kind niemals machen können.
6: Mir scheint auch für Mette ist der Kinderwunsch eine Frage des Timings. Aufgewachsen ist sie in Viborg, einer Stadt in Midtjylland. Ihre Eltern seien seit über 40 Jahren zusammen und leben noch immer im Haus ihrer Kindheit. Mette nennt ihr Aufwachsen eine typische Mittelklassenkindheit. Für mich klingt es ein bisschen nach Astrid Lindgrens Bullerby. Nur nicht auf Schwedisch, sondern Dänisch. Zum Studieren, Business Administration and Philosophy, zieht Mette nach Kopenhagen. Dort lernt sie 2015 Sarah kennen. Eine Freundschaft, die bis heute hält. Seit 5 Jahren wohnt und arbeitet sie nun in Berlin.
10: Und ich freue mich auch wahnsinnig, Mutter zu werden, ehrlich gesagt. Das wird richtig witzig. Weil jetzt bin ich auch da, wo ich so dieses Leben... Es wiederholt sich jetzt ein bisschen. Ja, jetzt merke ich, ich kann eine Gehaltserhöhung bekommen und die Restaurants können teurer werden und die Reiseziele können dekadenter werden und ich kann irgendwann eine Wohnung kaufen. Was baue ich mir da auf? Die menschliche Verbindung, die macht mich wirklich glücklich.
6: Doch Mette ist Single und lebt allein.
10: Kinder kriegen, es hängt für mich immer noch sehr mit einem Mann zusammen, mit dem ich ein Leben kreiere. Das ist ganz wichtig. Und das ist Plan A quasi. Genau, das ist Plan A. Und jetzt sehe ich mehr und mehr, dass es auch auf jeden Fall auch möglich wäre für mich, alleine Mutter zu werden. Aber das hat auch Zeit gebraucht, bis ich das eingesehen habe, dass ich das schon so sehr möchte. Ja.
6: Wollte sie schon immer Mutter werden?
10: Das war abstrakt immer klar, weil das tut man einfach, das möchte man einfach. Es wurde erst klar, so wirklich, als ich einen Mann getroffen habe, mit dem ich wirklich gerne Kinder haben wollte. Ich habe gemerkt, das ist der Vater meiner Kinder.
6: Das war 2021, als Mette von diesem Mann plötzlich schwanger wird. Sarah ist seit 6 Jahren mit ihrem Partner zusammen. Sie haben sich im Februar 2020 kennengelernt. Während des ersten Lockdowns ist er bei ihr eingezogen. Die Corona-Zeit hat sie zusammengeschweißt.
13: Wir sind einfach zwei Leute, die beide, glaube ich, glücklicherweise eine krasse Neugier haben auf die Welt. Und das schlägt sich eigentlich in allem, was wir machen, wieder. Wie funktioniert die Welt? wie kann man vielleicht Realitäten besser machen, wie kann man forschen, connecten, Communities bilden, was kann man lernen da draußen.
6: Sarah verantwortet heute die Nachhaltigkeitsstrategien einer deutschen Wirtschaftsprüfungsgesellschaft. Doch ihre eigentliche Leidenschaft ist das Essen. Gerade zaubert sie Kartoffelpüree, Ofenkürbis und Black Bean Patties. Sonst kocht sie gerne kroatisch, die Heimatküche ihres Vaters. Die Liebe zum Kochen ist eines der Dinge, die sie mit ihrem Partner verbindet. Die beiden gehen durch dick und dünn.
13: Wir versuchen beide kein Arschloch zu sein. Am Ende des Tages. Das ist uns beiden, glaube ich, wichtig. Und wie auch immer das funktioniert, an welchem Tag, mit welchen Tools, das ist so ein bisschen unser Vibe.
6: Mit ihm kann sich Sarah vorstellen, eine Familie zu gründen.
9: Also, ich denke, dass ich jetzt an einem Zeitpunkt bin, oder als Person, als individual person, I'm in my prime. Mentally, spiritually. Was bedeutet, ich fühle mich jetzt auf jeden Fall am kompetentesten, ein Kind zu kriegen.
6: Doch mit Anfang 40 ist es für viele nicht einfach, schwanger zu werden. Das kann aufwendig und teuer werden.
14: Bon Appetit. Bon Appetit.
13: Bon Appetit.
6: Mette war ihrem Wunsch, Mutter zu werden, schon einmal sehr nahe. Das war vor 4,5 Jahren.
10: Du musst dir vorstellen, es war nach Corona. Es gab so ein kollektives Defizit gefühlt an so energischem Überschuss. Also jeder wollte mehr vom Leben. Alle hatten den Anspruch, jetzt mal auch nicht mit dem Leben anzufangen. Egal, wer da im Weg steht.
6: 2021 will Mette Kopenhagen und alles, was dort passiert ist, hinter sich lassen. Sie hat ihren damaligen Partner durch eine Krebserkrankung begleitet. Nach seiner Genesung trennen sie sich, im Guten. Sie zieht nach Berlin und kommt zunächst bei Sarah unter, bis sie ihre eigene Wohnung findet. Berlin soll zum Neuanfang werden. Sie will eine Karriere aufbauen, aber auch loslassen, feiern, das Leben genießen. Und dann verliebt sie sich.
10: Wir kannten uns nicht besonders lange. Ich glaube, es war auch eine idealisierte Liebe. Aber ich habe da entdeckt, dass das, was ich von einem Partner brauche, mit dem ich gern Kinder haben möchte, ist eine ähnliche Vorstellung von einem zukünftigen Leben. Und die hatten wir gemeinsam.
6: Während sie davon erzählt, sitzt Mette ganz still, die Hände unter dem Tisch. Ihr Blick schweift aus dem Fenster. Ich muss ihr gar keine Fragen stellen.
10: Ich wurde dann auch sehr schnell schwanger, binnen 2 Monaten. Ja, es war sehr schnell. Und weil ich in dem Jahr schon mich wirklich so richtig von meinem Ex-Freund getrennt hatte, mit ihm dann auch durch eine Krebskrankheit gegangen bin und nach Berlin gezogen war, war es dann auf einmal ein bisschen viel. Dann diesen wunderschönen Mann zu treffen und schwanger zu werden.
6: Obwohl Mette unsicher ist, wie sie mit ihrer Schwangerschaft umgehen soll, stellt sie ihr Leben komplett um. Sie achtet auf ihren Körper, ihre Ernährung, darauf genügend zu schlafen. Sie geht nicht mehr aus, hört auf zu trinken und zu rauchen.
10: Und ich glaube, da kam es zu einem Clash zwischen dem, was ich empfunden habe, was außer Angst und Panik auch einfach eine unfassbare Liebe war. So ein Bedarf, wirklich so mich zu schützen, auf mich aufzupassen. Und alles in meinem Benehmen war ja eigentlich, hat irgendwie darauf hingedeutet, ja, Mette, du möchtest dieses Kind behalten, nur du hast zu sehr Schiss, dass es nicht gehen wird.
6: Mette und ihr Freund spüren, dass sie eine Entscheidung treffen müssen. Trotz aller Liebe, die die beiden verbindet, wollen sie die Schwangerschaft abbrechen.
10: Und Sarah hat, ich weiß noch, am 3. Dezember 21 stand sie in der Küche und hat gesagt, Mette, don't do it. This is your baby, don't do it. Ja?
13: Ich war irgendwie bei ihr und sie hat so Supplements genommen, also so Schwangerschaftsvitamine. Und dann hat sie sowas gesagt wie, yeah, well, I decided, while it stays with me, I will treat it nicely. Your body, your choice. Ich kann so verstehen, dass du dir über so viele Sachen Gedanken machst. Aber für mich war es so, Ich habe mir so das Herz gebrochen, weil ich mir so dachte, wenn du das willst, solltest du das machen.

0: es war einfach so viel zu viel, dass ich dieser Entscheidung gar nicht genug Zeit und Raum gewidmet habe, weil ich noch zu sehr damit beschäftigt war, verliebt zu sein. Und fairerweise war er sehr unterstützend und ich war einfach nur besorgt. Wie soll das gehen? Ich bin gerade umgezogen, ich habe gerade einen neuen Job. Und dann haben wir uns dagegen entschieden. Und da lege ich auch recht viel Wert auf. Wir haben uns dagegen entschieden, so unfassbar verliebt, dass wir gedacht haben, ja, weil das, wir machen es, wir werden einfach später zusammen Eltern. Und mit dem quasi gegenseitigen Versprechen sind wir dann aus der Situation raus. Es hat mich lange beschäftigt, wie ich eine solche Entscheidung gegen mich treffen konnte. Und das war dann auch lange sehr unkonstruktiv.
1: Die Beziehung zu ihrem Freund geht danach in die Brüche.
0: Ich war nicht mehr ich selbst. Ich habe immer gedacht, irgendwas wäre falsch an mir. Ich habe gedacht, ich hätte jetzt eine Krankheit. Oder die Hormone hätten irgendwas mit meinem Körper gemacht. Ich habe gedacht, nee, jetzt kannst du nicht, jetzt hast du es nicht verdient, Mutter zu werden. Deswegen, das Ticken wurde fast so übermäßig laut. Die Zeit wurde mir fast, die war fast so, also ich konnte sie irgendwie aufteilen. Ich konnte merken, wie sie mir irgendwie entgeht. Ich konnte auch merken, wie sie so direkt vor mir stand. Die Zeit war auf einmal ganz, ganz physisch, ja, weil sie, mein Körper wurde die Zeit.
1: Heute ist Mette 36. Sarah ist 6 Jahre älter.
2: Also da frage ich mich immer, wenn dieser Begriff, die biologische Uhr tickt, tickt die wirklich in Frauen intrinsisch? Also hat man dieses Ticken immer gehabt oder tickt die, weil die ganze Zeit jemand hinter dir steht und die Uhrzeit schreit?
1: Sarah lässt sich nicht unter Druck setzen. Weder durch Stimmen von außen noch von der Biologie. Sie habe sich die Zeit genommen, die sie gebraucht habe, um sich über ihren Kinderwunsch klar zu werden, sagt sie. Ende 2023 soll es soweit sein. Ihr Partner schreibt da gerade an seiner Doktorarbeit. Sie setzen die Verhütung aus.
3: Wir dachten eigentlich, das wäre eine gute Phase, um damit anzufangen. Wenn jemanden kennt, der schon mal eine Doktorarbeit gemacht hat, ist es keine gute Phase, um damit anzufangen. War jetzt nicht so das sexy Time. Well.
1: Wegen ihres Alters informieren sich die beiden schon früh über die Möglichkeiten einer künstlichen Befruchtung, wie In-vitro-Fertilisation oder ICSI, oft Befruchtung im Glas genannt. Das sind kostspielige Verfahren im hohen 3- bis 4-stelligen Bereich, die in sogenannten Kinderwunschkliniken durchgeführt werden. Die gesetzlichen Krankenkassen übernehmen oft die Hälfte der Kosten. Doch Sarah und ihr Partner finden heraus, Frauen ab 40 Jahren müssen selbst zahlen.
2: Ich habe ja generell gesagt, es passiert oft, dass wenn du beim Frauenarzt bist, dieses Jahr, aber wenn sie noch Kinder kriegen wollen. Lustigerweise hat aber niemand den Beisatz erwähnt, übrigens würde jede Art von Fertility Treatment nur bis sie 40 sind gecovert werden. Also das fand ich schon echt, das hat mich sehr überrascht, dass diese Info zumindest in meiner Welt relativ an mir vorbeigegangen ist.
1: Mir rutscht die Frage raus, ob sie das nicht von Freundinnen mitbekommen hätte und beiße mir direkt danach auf die Zunge.
2: Ja gut, aber was, ich meine, ich treffe mich ja nicht mit meinen Freundinnen zum Brunch und sage, hallo, by the way, bitte alle dran denken, nur bis 40 zahlst die Technikerkrankenkasse. Also, sorry, das bin ich, ich verstehe, was du meinst. Aber es ist auch, es muss ja auch eine gewisse Art von Informationskultur geben, um all diese Themen herum, ob das Adoption, ob das Abtreibung, ob das Hormon oder IVF oder was auch immer es dann ist, die zentralisierter sind und die verankerter in der Gesellschaft sind.
1: Recht hat sie. Stupid me, denke ich. Stop mansplaining und höre zu.
2: Dieser Informationsfluss ist für mich ein bisschen oldschool.
1: Sarah und ihr Freund machen trotzdem einen Termin in einer Kinderwunschklinik aus. Doch der verläuft ganz anders als erhofft. Der Schwangerschaftsabbruch ist auch 4,5 Jahre später noch immer ein wichtiger Teil von Mettes Leben.
0: Das Erlebnis hat mir gezeigt, ach Mette, du kannst Mutter werden und du solltest Mutter werden. Und das war wirklich fantastisch. Also, die Lehre ziehe ich daraus. Und der Sinn war dann auch einfach am Ende, dass es unter den Umständen so passiert ist. Ja, so war gerade die Chemie in mir. Ich habe die Entscheidung getroffen. Und jetzt muss ich sie zur richtigen machen.
1: Mit 35 beschließt sie, ihren Kinderwunsch erneut in Angriff zu nehmen. Auch Mette wendet sich an eine Kinderwunschklinik. Kinderwunschkliniken oder Fertility Center sind oft die letzte Anlaufstelle für Menschen, die ungewollt kinderlos bleiben. Das trifft auf fast jedes 10. Paar in Deutschland zu. Auch auf Sarah und ihren Partner. Und sie ist nicht die Erste in ihrem Umfeld, die sich dort Hilfe sucht.
4: Also die meisten, die ich kenne, waren bereiter dazu, weiterzugehen from get-go, als ich das bin. Und viele von denen waren wirklich schon so vor dem ersten Termin gefühlt. Ich mache alles, von Kredit aufnehmen bis jeder Hormontherapie. Ich bin hier. Und das hatte ich halt nicht. Und ich denke, dass dieses unterschiedliche Mindset auch was mit dann macht, wie du dich dann beim Arzt da fühlst. Ne?
1: In Berlin gibt es rund 17 solcher Kliniken. Sarah recherchiert online und findet auf ihren Websites Bilder glücklicher Paare von Kindern mit strahlenden Augen, kleine Babyfüße. Sie werben mit Slogans wie unsere Mission, ihr Kinderwunsch. 43% unserer Patientinnen werden pro Zyklus schwanger. Sie suggerieren, bei uns sind sie gut aufgehoben. Doch Sarah sagt, sie habe sich von Anfang an unwohl gefühlt.
4: Ich saß halt in dieser Beratungsklinik, in dieser Kinderwunschklinik. Ich fand das alles unglaublich predatorial. Es geht nur darum, Stress zu machen. Und mir ist mein körperliches Verfallsdatum klar. Aber dieses, das müssen Sie jetzt hier schnell und hier, und das wäre der Behandlungsplan. So und so viel kostet es, können wir ab nächsten Monat machen, unterschreiben Sie hier. Und ich fand das alles so überrumpelnd und ich war mir ehrlicherweise auch nicht oder bin mir nicht klar, ich habe Bedenken, ob ich jemand bin für diese ganze Hormontherapie-Geschichte.
1: Durch Hormonbehandlungen soll die Fruchtbarkeit der Eizellen erhöht werden. Bei ihren Freundinnen, die sich solchen Therapien unterzogen haben, habe Sarah erlebt, was die an körperlichen und psychischen Belastungen mit sich bringen. Auch für die Partnerschaft. Sarah zieht für sich selbst eine klare Grenze.
2: Der Moment, wo dieser Kinderwunsch, der ja wirklich nur ein Wunsch ist oder diese Idee davon, irgendwas kaputt macht an dem, was wir jetzt hier haben, was wir eigentlich als Leben mögen, ist für mich ein No-Go. Also wenn ich jetzt irgendwie feststelle, hey, ich habe eigentlich ein super, was ich vorhin sagte, super Social Life, eine tolle Partnerschaft, I'm happy with my work, I'm happy with who I am, ich will jetzt aber irgendwie ein Kind und ich ruiniere das alles nur für diese Idee, von der ich nicht mehr weiß, wie sie ist, by the way, weil ich noch nie ein Kind hatte, da habe ich keinen Bock drauf. Das ist für mich so, das geht nicht.
1: Anfang 2025 erfährt Mette von ihrer Hausärztin von Social Freezing. So wird das Einfrieren unbefruchteter Eizellen genannt. Dazu müsste auch sie sich einer Hormontherapie unterziehen und unter Vollnarkose die Eizellen entnehmen lassen. Diese sollen dann in flüssigem Stickstoff aufbewahrt werden, die sogenannte Kryokonservierung. Die Eizellen könnten ihr dann, aufgetaut und befruchtet, eingesetzt werden. Eine Art Vorsorge, um die Chancen auf eine spätere Schwangerschaft zu erhöhen. Mette lässt sich in einer Kinderwunschklinik beraten und macht dort eine ganz andere Erfahrung als Sarah.
0: Nee, die drängen einen nicht dazu. Die präsentieren ihre Argumente und ich glaube, sie sehen einfach sehr häufig, dass Frauen diese Entscheidung nicht getroffen haben. Ich brauche jemanden, der sagt, mach es einfach. Und deswegen bin ich sehr dankbar für dieses This is the time to do it.
2: Die Art und Weise, wie du da drauf blickst auf den Prozess, egal welchen jetzt, ob das Adoption, Pflege, Kinder, Kinderwunsch, Treatment oder Behandlung oder so ist, das ist ja stark geprägt von wer du bist. Wie stark ist dein Wunsch? Was sind deine Erfahrungen? Was sind das? Wie ist es mit deinem Partner? Was ist der Wunsch deines Partners, deiner Partnerin? Also weißt du, das sind so viele Puzzleteile, die dich am Ende diesen Sachverhalt Kind und wie Kind und wie ist die Situation bewerten lassen. Ich glaube einfach, dass es da keine universelle Herangehensweise gibt.
1: Für Mette fühle sich der Schritt richtig an. Auch, sagt sie, um ihre Handlungsmacht zurückzugewinnen. Nicht jeder in ihrem Umfeld versteht ihre Entscheidung.
0: Ich weiß noch, meine Mutter hat mich gefragt, warum bekommst du nicht einfach ein Kind? Ich weiß noch, auch der Typ in meiner Stammkneipe so, bitte, warum lässt du dich nicht einfach anbumsen? So, Leute, ey, das ist der Sache. Ich zahle lieber, um noch irgendwie so 2-3 Jahre Zeit zu haben, um den Mann zu finden.
1: Doch das wird nicht billig. Gibt es keine medizinischen Gründe, wie zum Beispiel eine Krebserkrankung, übernehmen die gesetzlichen Krankenkassen diese Behandlung nicht. Mette zahlt für das Social Freezing ihrer Eizellen 3.500 Euro.
0: Ich fühle mich privilegiert, dass ich das machen konnte. Und das ist ja eigentlich das Falsche daran. Dass manche Frauen es können und manche dann nicht. Es ist sehr viel Geld. Also wirklich sehr, sehr, sehr viel Geld. Und das gibt ja gar keine Garantie. Und es ist ja ganz klassisch. Wohlhabende können sich mehr Freiheiten nehmen.
1: Den Eingriff finanziert sie selbst, ohne Hilfe von ihren Eltern oder einem Partner. Aber auch den Prozess macht sie dann allein durch. Zum Beginn ihres Zyklus setzt sie sich 10 Tage lang täglich eine Spritze zur Hormonstimulation.
0: Und diese Hormone sorgen dafür, dass man mehr Eizellen kriegt. Mehr werden so gereift, ja, mehr werden stimuliert. Die Eierstöcke wachsen auf irgendwie auf das 3- oder 6-fache oder so. Ich sag dir, ja, man merkt das wirklich. Das ist richtig trippy.
1: Ab Tag 7 kommt eine weitere Spritze hinzu, die den Eisprung verhindern soll. Mette erinnert sich daran, wie sie die Hormonbehandlung zwischen ihren Arbeitsalltag und Dienstreisen zu pressen versucht. Hormonella de Ville, scherzen ihre KollegInnen. Aber der Prozess selbst sei keine Freude gewesen.
0: Ich war echt kurz davor, in Ohnmacht zu fallen. Ne? Also ich mag eh keine Spritzen und dann musste ich das selber machen. Und diese überwältigende Einsamkeit, die man da empfindet, das setze ich eine Summe meiner schlechten Entscheidungen und bin jetzt hier mich am Spritzen für 3.500 Euro. Gefühlt alles wächst, ja. Der Busen wird größer, der ganze Körper wird irgendwie gefühlt voller Wasser. Man fühlt sich scheiße und aufgebläht und ja, alles ist schlimm.
1: Am 10. Tag hat sie unter Vollnarkose den Eingriff. Mettes Eizellen werden entnommen. Die OP verläuft gut. Das Ergebnis ist jedoch ernüchternd. Für eine realistische Chance einer späteren Schwangerschaft sollte sie 15 bis 20 Eizellen einfrieren lassen. Doch bei Mette sind von 15 Entnommenen nur 7 für die Kryokonservierung brauchbar. Sarah entscheidet sich am Ende gegen eine Behandlung in der Kinderwunschklinik.
4: Zum Beispiel die Ärztin, die ich jetzt habe, das ist für mich funktioniert das viel besser. Das ist keine Klinik. Lustigerweise arbeitet sie auch in dieser Klinik, aber sie hat auch eine eigene Praxis, macht halt auch Kinderwunschberatung oder Fertility Treatment. Funktioniert für mich besser als einfach nur dieser Fertility Treatment Kasten, wo man da reingeht. Und dementsprechend, wenn ich die Termine mit ihr habe, ist das eher ein bisschen wie zum Arzt gehen.
1: Dort wird ein Ultraschallbild von Sarah gemacht und Blut entnommen. Daraus errechnet die Ärztin Sarahs reifsten Punkt im Zyklus. An Tag X muss sie einen EpiPen mit Hormonen nehmen.
4: Und die 48 Stunden danach sollte ich so viel Sex haben, wie geht. Na klar, also man ist halt so, okay, jetzt geht's los, oder wie? Es ist ein bisschen befremdlich. Habe ich mir auch romantischer vorgestellt, aber gut.
1: Im Anschluss daran noch eine Hormontablette. Die Kosten pro Zyklus belaufen sich auf etwa 250 Euro. Fertility Treatment Light sozusagen. Sarah nennt es das Red Bull der Hormonbehandlungen. Sie ist weniger intensiv als die Mette macht. Doch der erste Versuch im Dezember bleibt ohne Erfolg.
4: Also es heißt nicht, dass ich nicht zum Beispiel letztes Mal traurig war, als ich meine Tage gekriegt habe. Aber ich versuchte das Positive zu sehen. Die habe ich gekriegt 3 Tage vor Weihnachten und dachte mir, ja, jetzt kann ich wenigstens Champagner trinken an Weihnachten. Also man muss, nein, das ist natürlich ein Scherz, aber ich versuche einfach alles so zu nehmen, wie es in dem Moment ist und mir jetzt nicht, also es, vielleicht gibt es Leute, die sich jetzt irgendwie hinsetzen und googeln, was die statistischen Wahrscheinlichkeiten sind in meinem Alter, dass mit so einer Behandlung das funktioniert und malen sich dann Szenarien aus, ob oder ob nicht. Ich möchte das nicht.
1: Ich habe das Gefühl, Sarah bewegt sich da zwischen Resilienz, Geduld, Gelassenheit, aber auch Selbstschutz.
4: Das heißt nicht, dass ich da nicht drüber rede. Das heißt nicht, dass ich mit Freunden ein Problem habe, drüber zu reden, wenn mich jemand wirklich fragt, bist du okay? Das heißt nicht, dass ich mit meinem Partner nicht drüber rede. Aber ich muss eine gewisse Art von Abgeklärtheit haben. Weil wenn ich die nicht habe, unterschreibe ich dir jeden Vertrag für 20.000 Euro, dass du mir was weiß ich was für Hormone irgendwo einsetzt und ich kaufe dir alles, was auf Instagram angeboten wird an irgendwelchen Supplements. Und es ist jetzt natürlich sehr überspitzt, aber desto weniger man diese Abgeklärtheit hat, desto mehr, again, kickt der Kapitalismus hier rein und ich werde ganz konfus und renne in der Welt rum und überlege mir, was ich alles noch kaufen kann, optimieren kann, anders essen kann, andere Sexstellungen haben kann, meinem Partner an Wheatgrass-Shots geben kann. Habe ich da Bock drauf?
1: Das ist eine Entscheidung, die sie am Ende mit ihrem Partner treffen muss. Da kann ihnen auch niemand reinreden. Mette startet im Herbst 2025 einen zweiten Zyklus Social Freezing. Dieses Mal soll es besser laufen.
0: Beim zweiten Mal hatte ich so die Routine. Es war total einfach, das zu machen. Und ich bin dann jeden Abend schwimmen gegangen nach dem Spritzen. Und dann nach Hause jeden Morgen Yoga, jeden Abend schwimmen. Und das war meine erste Routine. Ich habe keinen Kaffee getrunken, kein Alkohol, gar nichts. Kein Nikotin, no stimuli. Es ging mir so gut. Sag dir, es war so eine gute Zeit. Und ich habe mir gedacht, Mette, was lebst du eigentlich für ein Leben normalerweise? Ja, also man lebt da echt so ein Straight-Edge-Leben. Und ich habe meinen Körper einfach wie ein Tempel behandelt. Und dann beim zweiten Mal war das Ergebnis auch viel besser.
1: Mette hat nun, nach zwei Hormontherapien und OPs, 17 Eizellen, die eingefroren auf sie warten. 7.000 Euro hat sie dafür insgesamt gezahlt. Und auch die Aufbewahrung kostet.
0: Meine insgesamt 17 Eizellen wohnen in der gleichen WG, irgendwo am Kudamm, in der Kryobank. Und da haben da so ihre gute Zeit. Und dann Mama Mette zahlt dann, überweist schön die Miete, zweimal im Jahr 150 Euro. Schnäppchen. Ja. Nee, das ist so, ich finde es so cute irgendwie. So, und man stellt sich so diese 17, die sind auch größer, als man denkt. Ja? Ich glaube, die sind so um die 12 Millimeter. Die sind recht groß.
1: Mette will sich noch ein Jahr Zeit lassen, bevor die Eizellen-WG zum Einsatz kommt. Vielleicht findet sie den Mann ihrer Träume ja noch. Oder zumindest den Vater ihres Kindes. Sicher ist, sie wird Mutter werden. Ob mit oder ohne Partner. Wann genau, wird sich zeigen.
0: Sollte ich nochmal schwanger werden? Ich weiß gar nicht, wie ich mit der Dankbarkeit umgehen sollte, weil mir das noch fast utopisch erscheint. Und das ist vielleicht das, was ich durch dieses ganze Erlebnis gelernt habe, dass ich für das, was mir im Leben zukommt, immer sehr dankbar bin. Und sollte ich mal Mutter werden, ist das wirklich eine unfassbare Gabe.
1: Auch Sarah will nicht aufgeben. Sie und ihr Partner haben einen Plan B, falls sie trotz Hormonbehandlung nicht schwanger werden sollte. Die beiden haben sich beim Jugendamt vorgestellt und für eine Adoption registriert.
4: Ich glaube, dass ich in meinem Leben oft genug gelernt habe, dass man das Liebe oder Zuneigung, Community, Care, nichts mit Blut zu tun haben. Demnach oder in der Rückfolgerung glaube ich nicht, dass du mehr liebst, nur weil du es geboren hast.
1: Den ersten Schritt haben die beiden gemacht. Bis zur Prüfung, ob sie für eine Adoption in Frage kämen, müssen sie noch etwa 9 Monate warten. Dann kommt der nächste Schritt.
4: Also mein Kinderwunsch soll ja nichts besser machen. Im Sinne von, mein Leben ist halt nicht shitty und ich brauche ein Kind, um glücklich zu sein. Weißt du, wie ich meine? Mhm. Sondern ich bin glücklich und deshalb hätte ich gerne ein Kind.

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2: Um 17 Uhr mit Timo Maschewski. Energie Cottbus ist nach 12 Jahren zurück in der zweiten Fußball-Bundesliga. Durch ein 1:0 in Regensburg haben die Lausitzer den Aufstieg am letzten Spieltag perfekt gemacht. Nach dem Abpfiff gab es kein Halten mehr, berichtet Jan-Ole Behrendt.
3: Fast alle der über 6.000 mitgereisten Fans stürmen den Platz und feiern gemeinsam mit der Mannschaft. Nicht wenige mit Tränen in den Augen. Schließlich war der zweite Aufstieg in die zweite Liga nichts anderes als historisch. 1997 gelang das zuletzt. Die Feierlichkeiten werden sicherlich noch lange andauern.
2: In der Bundesliga spielt Union Berlin gerade gegen Augsburg. Es steht 3:0. Brandenburgs Innenminister Redmann sieht eine große Gefahr, falls die AfD auf Länderebene in Regierungsverantwortung kommt. Der CDU-Politiker sagte dem Handelsblatt, wenn eine in Teilen rechtsextreme Partei Zugang zu sicherheitsrelevanten Informationen erhalte, gefährde das die Sicherheit aller. Thüringens Innenminister Mayer forderte, das Thema auf die Tagesordnung der nächsten Innenministerkonferenz zu setzen. Mehr von Sven Weingärtner.
4: Man müsse dringend darüber beraten, welche Risiken es für die Sicherheitsarchitektur in Deutschland gibt, sagte Mayer der Zeitung. Und auch, was man dagegen tun kann. Es dürfe nicht dazu kommen, dass geheime Informationen von Sicherheitsbehörden nach Russland oder in rechtsextreme Kreise weitergegeben werden, so Mayer. Hessens Innenminister Roman Poseck sprach sich dafür aus, Vorbereitungen für den Worst Case zu treffen.
2: In Berlin sind in der Nacht wieder Schüsse auf ein Wohnhaus abgefeuert worden. Nach Angaben der Polizei ereignete sich der Vorfall um kurz vor 3:30 in der Schlitzer Straße nahe dem U-Bahnhof Wittenau. Verletzt wurde offenbar niemand. In den vergangenen Monaten sind in Berlin immer wieder Schüsse gefallen. Die Polizei hat deshalb bereits eine extra Ermittlungsgruppe mit dem Namen Ferrum eingerichtet. Auf dem Deutschen Ärztetag soll es zu sexuellen Belästigungen und Übergriffen gekommen sein. In einer Rede schilderten Medizinstudentinnen Kommentare über ihr Äußeres, Berührungen auf Gesäß und Rücken, Einladungen auf Hotelzimmer sowie sexistische Gesprächssituationen. Es handele sich um ein, so wörtlich, systemisches Problem. Der Präsident der Bundesärztekammer Reinhardt sprach den Betroffenen sein Bedauern aus. Er habe klargestellt, dass Grenzüberschreitungen und sexualisierte Gewalt, ob verbal oder körperlich, den Werten des ärztlichen Berufs fundamental widersprechen. Der tote Wal, der vor der dänischen Insel Anholt liegt, ist der vorher in der Ostsee gestrandete Buckelwal. Das Umweltministerium in Mecklenburg-Vorpommern und die dänische Umweltbehörde haben mitgeteilt, dass an dem Tier ein GPS-Tracker gefunden wurde. Die private Rettungsinitiative hatte ihn angebracht, bevor sie den Buckelwal in der Nordsee freiließ. Soweit die Nachrichten. 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Das Wetter. Bis zum Abend ein Wechsel aus Sonne, Wolken und einzelnen Schauern, maximal 14 bis 17 Grad. Zurzeit in Berlin-Marzahn 13 und in Baruth 15 Grad. In der Nacht anfangs locker oder gering bewölkt, im Verlauf verbreitet sternenklar und trocken. Das Ganze bei Tiefstwerten zwischen 5 und 1 Grad. Die Zeit, es ist 17.03 Uhr.
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5: Wir stehen kompromisslos zu unserer demokratischen Verfassungsordnung. Wir setzen uns ein für Rechtsstaatlichkeit und Vielfalt in unserem Land. Wir setzen uns ein für ein starkes, vereintes Europa.
6: Schon mit der Eröffnungsrede von Irmestetter Karp vom Zentralkomitee der Katholiken war klar, das Verhältnis von Kirche und Politik würde auf dem Katholikentag in Würzburg eine wichtige Rolle spielen. Ein Demokratieförderungsprojekt sollte das Christentreffen werden, das hatte Stetter Karp angekündigt, und zwar unter dem Motto »Hab Mut, steh auf«. Wie das umgesetzt wird und warum Christinnen und Christen es wichtig finden, sich politisch zu engagieren, darum geht es in der kommenden Stunde. Ich bin Vera Kröning-Menzel. Herzlich willkommen. Und das sind die 17 Hippies Foro Brasil.

0: Gerade Christen müssen aufstehen gegen eine täglich neu befeuerte Weltuntergangsstimmung, gegen die Vorstellung einer Welt ohne Hoffnung und ohne Zuversicht. Eine Welt ohne Hoffnung und ohne Zuversicht, das ist nicht unsere Welt, das ist nicht die Welt von Christen, liebe Schwestern und Brüder.
1: Bundespräsident Frank-Walter Steinmeier auf dem Katholikentag in Würzburg. Er forderte auf verschiedenen Veranstaltungen von den Gästen, sich für die Demokratie stark zu machen, begleitet von Applaus und Standing Ovations. Aber nicht nur er, auch andere Politiker, Geistliche oder Menschen, die sich in der katholischen Kirche engagieren, machten Mut, sich für die Demokratie einzusetzen. Und zum ersten Mal auf einem Katholikentag gab es eine Demokratiekirche. Unsere Reporterin Barbara Schneider hat sie besucht.
2: Ulrike Schmidt ist eine der ersten, die an diesem Morgen auf einem der Papphocker in der Marienkapelle Platz nehmen. Sie nimmt einen Stift in die Hand, schreibt eine Frage auf ein großes Blatt Papier.
3: Kontaktabruf von Familienangehörigen, Freunden. Wie kommt man wieder ins Gespräch?
2: Die Frage treibt die 70-Jährige um. An diesem Morgen dauert es nicht lange, bis sie dazu mit anderen ins Gespräch kommt. Über die gesellschaftliche Spaltung, die durch Familien hindurchgeht, über Tabus und Risse in Familien, durch unterschiedliche Ansichten und Meinungen.
4: Dass es auch in den Familien so politische Gräben gibt und dass es da nicht so ganz einfach ist, manchmal innerhalb der Familie über Politik zu reden.
5: Eigentlich bräuchte es gesellschaftlich viel mehr Menschen, die in den Verletzlichkeitsmodus gehen, die trotz Verletzungen, auch um sie zu überwinden, bereit sind, Kommunikation zu öffnen.
2: Die Demokratiekirche auf dem unteren Markt will Raum schaffen, genau für solche Fragen. Wie lassen sich Konflikte lösen? Wie kommen wir wieder miteinander ins Gespräch, in den Diskurs? 4 Gesprächsrunden finden gleichzeitig statt. Die Teilnehmer diskutieren Fragen wie, war Jesus Klimaaktivist? Aber auch, wie umgehen mit extremen Parteien? Statt Kirchenbänken und Predigt, Papphocker und Diskussion über ein Thema, das bewegt, so das Konzept. Katharina Lehniger vom Referat Spiritualität im Bistum Würzburg ist eine der Mitinitiatorinnen der Demokratiekirche.
6: Die Idee war, die Kirche leer zu räumen, um Demokratie einen Raum zu geben, um Begegnung zu ermöglichen, um Workshops anzubieten und gemeinsam mit zivilgesellschaftlichen AkteurInnen hier einen Begegnungsraum und einen Diskursraum zu schaffen, wo Menschen ins Gespräch kommen können über verschiedene Themen, um die Demokratie zu stärken.
2: Die katholische Kirche als Ort der Demokratie, das klingt zunächst einmal wie ein Widerspruch. Die Institution Kirche, sagt Katharina Lehniger, ist erst einmal nicht demokratisch. Stichwort Frauen, Stichwort hierarchische Strukturen. Aber, auch darauf weist Lehniger hin, es gibt in der katholischen Kirche viele demokratische Strukturen. Gerade die Jugendverbände wie der Bund der katholischen Jugend, BDKJ, sind Organisationen, die sich für Demokratie einsetzen. Bleibt die Frage, wie politisch aber darf und sollte Kirche sein? Der Leiter der Jugendbildungsstätte Untermain, Stefan Lutz Simon, der die Demokratiekirche mitorganisiert hat.
7: Aus meiner Sicht ist Kirche dann glaubwürdig, wenn sie sich einmischt und politisch wird. Ich bin überzeugt davon, dass diese Botschaft, soweit ich sie verstanden habe, nicht heißt, sich zurückzuziehen in die eigenen Räume, sondern diese Botschaft heißt, Menschen zu erreichen. Und das gilt für alle Religionen aus meiner Sicht.
2: Die Demokratiekirche will genau das möglich machen. Neben Workshops und Expertenrunden sind auch mehrere Ausstellungen aufgebaut. Ein Bett und ein Tisch symbolisieren das Kirchenasyl. Ein Künstler hat auf Munitionskisten aus der Ukraine Ikonen gemalt. Ein Zeichen der Hoffnung gegen Zerstörung und Gewalt. An einem Stand können Besucher und Besucherinnen aber auch selbst aktiv werden. Hier werkeln Besucher mit einem Brennstempel. Eine Würzburgerin hat zusammen mit ihrer Tochter die Worte Würde und Unantastbar sowie eine kleine Krone auf ein Holzstück gebrannt.
8: Finde ich eine ganz, ganz spannende Aktion. Also die Krone mit der Würde und der Unantastbarkeit. Es ist ein anderer Blick auf die Menschen. Es ist ein christlicher Blick auf die Menschen, in denen die am Boden liegen, die Schwachen, die Ausgegrenzten, den Geist Gottes und die Gotteskindschaft sehen und damit eben auch den König sehen.
2: Ein Erprobungsfeld für eine starke Zivilgesellschaft will die Demokratiekirche sein. Es ist ein Konzept, das aufgeht. Auch für die Teilnehmer, die gut eine halbe Stunde lang miteinander gesprochen, Argumente ausgetauscht und zugehört haben.
9: Ich fand, es war ein sehr interessanter Austausch, konstruktiv und jeder hat den anderen ausreden lassen. Ist ja auch eine Besonderheit in der heutigen Zeit, einfach mal zuzuhören, was ein anderer zu sagen hat.
10: Ich bin extra deswegen gekommen, weil ich denke, wir brauchen solche Orte. Kirche muss sich einmischen, Kirche muss einfach Räume bieten auch. um die Fragen der Zeit zu ringen und Antworten zu finden, die alle nicht mehr einfach sind.
5: Das ist total toll. Man kann sich mit anderen Menschen verbinden, austauschen. Von daher hoffe ich, dass da so ein Impuls von Würzburg ausgeht.
1: Sagen Gäste der Demokratiekirche, Barbara Schneider berichtete. Andere Kirchen auf dem Katholikentag werden für Konzerte genutzt, zum Beispiel heute Abend für ein Rock-Orgel-Konzert unter dem Titel Keep the Faith. Hier das Original von Jon Bon Jovi.

0: Ich würde sagen, die Kirche sollte sich schon auch mit in die Politik einmischen, ja, mit viel Feingefühl.
1: Wenn es natürlich um die Menschlichkeit geht, da finde ich das ganz wichtig. Ich bin absolut gegen die AfD, weil da so viele verborgene Aggressionen drin stehen. Ich wäre froh, es gäbe die AfD nicht. Und die Menschen würden sich anderen wirklich demokratischen Parteien zuwenden.
2: Es gibt keine Alternative, die AfD heißt. Von daher könnte sich die Kirche schon dagegen stemmen und dagegen reden.
3: Kirche muss politisch sein, in meinen Augen.
4: Stimmen vom Katholikentag in Würzburg. Dass der so politisch ausgerichtet ist und sich für die Demokratie stark macht, das begrüßt auch der Bischof von Magdeburg, Gerhard Feige. Den Aufstieg der AfD in seinem Bistum hat er von Anfang an kritisch verfolgt und erfährt seitdem Anfeindungen und Drohungen. Die AfD in Sachsen-Anhalt erlebt er als äußerst kirchenfeindlich, sagte er im Gespräch mit dem SWR.
5: Sie ist aggressiver geworden. Wenn man die Pressemitteilung der Landtagsfraktion liest, selbst in Landtagsreden bin ich also auch schon mal vorgenommen worden. Und wenn man jetzt weiterhin auch das mögliche Regierungsprogramm, was sie auf dem Parteitag beschlossen haben, zur Kenntnis nimmt, dann wird man das schwarz auf weiß finden. Verbal bezeichnen sie uns als Kirchensteuerkirchen. Oder werfen uns vor, wir seien ja vom Glauben abgefallen, wir verrichten das Werk des Widersachers, wir seien gottlos, die AfD sei die christlichste aller Parteien. Oder aber eben, wir seien die Gehilfen der Altparteiendiktatur und schließlich auch noch, dass wir Komplizen der Queer-Transgender-Regenbogen-Ideologie seien. Also lauter solche diffamen und pauschalen Bezeichnungen, die es uns schwer machen, sich da auf irgendeinen Dialog einzulassen.
4: Bischof Feige fürchtet eine restriktivere Migrationspolitik in Sachsen-Anhalt. Da ist die Caritas nach dem Mauerfall zu einer wichtigen Anlaufstelle für Geflüchtete geworden. Er beobachtet, dass in den Kirchengemeinden immer weniger über politische Fragen gesprochen wird. Und nicht nur da.
5: Es geht durch die Familien, es geht durch die Freundschaften da ein Riss. Und man vermeidet das Thema, damit nicht noch mehr Wunden geschlagen werden. Und auch so denke ich manchmal, vielleicht wirkt da die DDR bei manchen noch nach. Da hat man auch überlegt, mit wem man was besprechen kann und hat nicht allen alles gesagt. Und das ist so ein gewisses Dilemma, in dem wir uns befinden, dass wir nicht wissen, was die anderen so denken und weil das nicht offen ausgesprochen wird.
4: Im Fall einer AfD-geführten Regierung in Sachsen-Anhalt käme dazu noch eine ganz praktische Sorge, so Bischof Feige, die ums Geld.
5: Angekündigt worden ist ja schon, dass man an den Staatsleistungen schrauben wird. Ob man sie ganz streichen will, ist auch eine juristische Frage. Aber man hat den Eindruck, man schaut nach Amerika, wie man es da macht. Per Dekret werden erstmal Fakten geschaffen und dann kann man jahrelang prozessieren. Die Staatsleistungen machen etwa 20% unseres Haushaltes aus, sind ausgehandelt. Und wir leben ja in keinem Schurkenstaat, sodass ich also hoffe, dass doch Recht bleibt.
4: Der Magdeburger Bischof Gerhard Feige über die mögliche Zukunft der katholischen Kirche in Sachsen-Anhalt.

Simon and Garfunkel, A Church is Burning. 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

0: Segne uns mit deiner Kraft, damit wir nicht aufhören, von einer gerechten und friedlichen Welt zu träumen, auch mal ungewöhnliche Wege gehen und uns für Vielfalt und Respekt einsetzen.
1: Ein Ausschnitt aus dem Katholikentags-Segensgebet war das. Das Motto »Hab Mut, steh auf« sollte auch politisch verstanden werden. Viele Politikerinnen und Politiker waren zu Gast auf dem Katholikentag, wie auch schon in den letzten Jahren, hat unsere Reporterin Ulrike Bieritz beobachtet.
2: Für viele Politiker ist der Besuch auf dem Katholikentag ein Wohlfühlprogramm. Sie sind willkommen.
3: Darf ich Ihnen erstmal ein Getränk anbieten? Wir haben recherchiert und herausgefunden, das Lieblingsgetränk ist angeblich...
2: Ja, so lustig kann es auch sein, wenn der Innenminister vor vollem Haus befragt wird. Kirche und Politik gehören zusammen. Das ist auf dem Katholikentag immer wieder zu hören, auch von Bundespräsident Frank-Walter Steinmeier.
4: Ja, ich glaube, das eine geht nicht ohne das andere. Das ist eine Binsenweisheit, aber die... glaube ich, erstmal an den Anfang gehört.
2: Marc Frings, Generalsekretär des Zentralkomitees der deutschen Katholiken, das zum Katholikentag eingeladen hat, ergänzt:
3: Kirche braucht Öffentlichkeit, Kirche braucht die Politik, genauso wie die Politik uns, glaube ich, als Sparringpartner braucht.
2: Denn angesichts der großen gesellschaftlichen Krisen wirbt die Politik um Unterstützung der Christinnen und Christen. Sie weiß, was sie an ihnen hat. Sie engagieren sich überdurchschnittlich ehrenamtlich, setzen sich für Klimagerechtigkeit, Demokratie, Menschenwürde und Frieden ein. Ohne die Kirchen wäre vieles im Sozialbereich nicht möglich. Und auf dem Katholikentag wird eine Diskussionskultur gepflegt, die von Zuhören und Respekt geprägt ist. Das erleben Politikerinnen und Politiker auch nicht mehr so oft und kommen deshalb gern, sitzen auf Podien, laufen über die Kirchenmeile oder halten Bibelarbeiten, wie der frühere SPD-Bundesarbeitsminister Hubertus Heil.
5: Auch wir brauchen Zuspruch. Jetzt nicht im Kleinen nach dem Motto, du armer Politiker. Aber im Großen brauchen wir gemeinsam Ermutigung als Gesellschaft.
2: Die gibt es auf dem Katholikentag, auch für Bundeskanzler Friedrich Merz.
6: Das ist eine für mich schöne Gelegenheit, auch einmal ein bisschen zuzuhören.
2: In dem Fall vor allem jungen Menschen. Und obwohl es vor dem Gebäude eine Demo gibt, drinnen kurzzeitig Klimaaktivisten lauthals Gehör fordern, ist die Stimmung durchweg positiv.
7: Wir möchten gerne hier gemeinschaftlich diskutieren. Wir möchten zuhören. Das möchte auch der große Saal.
2: Die Politiker, egal welcher Couleur, fühlen sich wohl, bekommen viel Applaus und sind offener als anderswo.
6: Ich beschäftige mich in den letzten Wochen mit immer größerer Intensität mit der Frage, woran liegt das, dass es mir offensichtlich nicht gelingt, die Menschen im Lande hinreichend zu erreichen, auch zu überzeugen. Ich weiß, dass ich in meiner Kommunikation etwas verbessern muss, damit diese Botschaft besser verstanden wird. Das weiß ich.
2: Die Diskussionsrunden sind gut besucht. Politiker zu treffen gehört einfach dazu.
8: Finde ich ein Muss. Zeigt auch, wie wichtig vielleicht Kirche ist.
9: Einerseits denke ich, dass die Besucher vom Katholikentag ein sehr dankbares Publikum sind und sich gerne informieren über gesellschaftliche Themen. Und zum anderen denke ich, ja, das ist ja ein Forum zum Austausch.
10: Kirche und Politik sind nicht komplett zu trennen. Und ich finde es auch schön, dass man hier auch ein paar bekannte Gesichter sieht und man auch über kirchliche und politische Themen zugleich reden kann.
11: Das finde ich einfach ein wichtiges Signal, das wir gerade brauchen, dass Politik und Gesellschaft und Menschen in Deutschland im Gespräch sind.
2: Christinnen und Christen sollen sich zu Wort melden, heißt es immer wieder. Aber nicht zu allem schränkt Bundesinnenminister Alexander Dobrindt, CSU, ein.
12: Ich werbe dafür, dass die Kirche sich wieder stärker auch in die politische Debatte einbringt, aber dabei aufpassen, nicht einseitig sich einzubringen und sich nicht vielleicht in jeder alltäglichen Diskussion mit einzubringen.
2: Für den Berliner Erzbischof Heiner Koch ist die Sache ganz klar.
13: Eine gut verstandene Politik hat immer auch diese Dimension des Vertrauens. Und wir uns Christen ist jeder Glaube immer auch mit politischen Auswirkungen. Das gehört einfach zusammen.
2: Und so hat dieser Katholikentag in schwierigen Zeiten wieder einmal gezeigt, Christenmenschen und Politiker, sie können sich aufeinander verlassen. Oder wie der bayerische Ministerpräsident Markus Söder es sagt.
14: Die Kirche ist was Besonderes.
1: Politiker auf dem Katholikentag in Würzburg. Ein Beitrag von Ulrike Bieritz, gesprochen von Antje Dechert. Und das ist Nina Simone mit einem Song. Den hat sie dem US-amerikanischen Menschenrechtler Pastor Martin Luther King gewidmet. Why? The King of Love is Dead.

0: Sie hören Radio 3, unser Leben, heute zum Thema Kirche und Politik. Anlass ist der Katholikentag in Würzburg, der geht morgen zu Ende.
1: Ich erlebe das jeden Tag in meiner Arbeit mit geflüchteten Menschen. Menschen fühlen sich einfach nicht gesehen, wenn ständig über sie geredet wird, aber nicht mit ihnen. Es geht immer nur um Zahlen, Quoten, Abschiebungen. Dabei geht es um Menschen, Menschen, die unsere Sprache lernen wollen, aber keinen Sprachkurs machen dürfen. Menschen, die Teil dieser Gesellschaft werden wollen, aber immer wieder zu spüren bekommen, ihr seid hier nicht willkommen. Mich treibt an, dass es um Menschenleben geht und weil ich glaube, dass ich und jeder von Ihnen hier einen Unterschied machen kann.
0: Dominik Weiß-Grein auf dem Katholikentag in Würzburg. Er engagiert sich bei der Flüchtlingsinitiative Würzburg solidarisch. Denn neben der Caritas sind noch viele andere katholische Initiativen in der Arbeit mit geflüchteten Menschen aktiv. Dazu gehört auch der Jesuiten-Flüchtlingsdienst. Der ist weltweit tätig und hat seine Deutschlandzentrale in Berlin. Da arbeitet der Jesuit und Kaplan Pater Fabian Retschke. Er hat mir davon seiner Arbeit erzählt, dass er unter anderem genau beobachtet, wie sich die politische Migrationsdebatte entwickelt.
2: Diese, sagen wir mal, politischen Rahmenbedingungen auch von Migration, also wo stehen wir da gerade, was entwickelt sich da gerade? Und das ist sehr, sehr, sehr viel, weil das ein Feld ist, das so sehr in der öffentlichen Debatte steht, aktuell nach wie vor, dass die Politik irgendwie signalisieren will, wir tun da jetzt was. Und dann kommen Haufen neue Gesetze. Und meine Aufgabe ist es, mich damit zu beschäftigen, das zu analysieren, zu gucken, was tun wir jetzt daraus? Ja, sollten wir uns vielleicht mal mit einer Stellungnahme oder mit einem Brief an Verantwortliche wenden? Versuchen wir irgendwie uns zu vernetzen mit anderen, damit wir etwas tun können, um die Situation der Geflüchteten hier konkret zu verbessern.
0: Das heißt, Sie sind jetzt weniger in der direkten Beratung tätig, sondern Sie machen mehr so eine Bildungs- und Bewusstseinsarbeit zum Thema Migration?
2: Das ist richtig. Also ich mache auch mit ein Stück weit in der sogenannten Härtefallberatung.
0: Vielleicht können Sie noch mal kurz erklären, was das ist.
2: Ja. Wenn Menschen sonst keine anderen legalen Möglichkeiten mehr haben, um ihren Aufenthalt hier in Deutschland zu legalisieren, also oder wieder zu regularisieren, aber diese Menschen, die sind halt schon gut hier integriert oder da gibt es familiäre oder gesundheitliche Situationen, wo man jetzt sagen würde, also diesen Menschen jetzt nach so vielen Jahren hier in Deutschland einfach wieder abzuschieben in ein Land, von dem er sich auch schon wirklich entwurzelt hat, das ist eine menschliche Härte und das kann doch nicht sein, ja. Und dann gibt es diese Härtefallkommission, das sind verschiedene Vertreterinnen und Vertreter, Organisationen, mit dabei zum Beispiel die Diakonie auf evangelischer Seite oder der Flüchtlingsrat als nicht kirchlicher Akteur natürlich. Und wir als Jesuitenflüchtlingsdienst in Vertretung der katholischen Kirche sind da dabei. Und in dieser Härtefallkommission bringen wir dann unsere Fälle ein und die legen wir dann der Innensenatorin vor zur Entscheidung, den Menschen dann eine Chance zu geben und einen Aufenthaltstitel so befristet und mit Bedingungen, mit Auflagen zu geben, damit man auch wirklich diesen Menschen hilft, dass er danach auch langfristig hier sein kann, weil dann noch die Sprache vielleicht noch stärker verbessert ist und die Qualifikation gegeben ist, um hier auch wirklich langfristig für den Lebensunterhalt zu sorgen zum Beispiel.
0: In einem Interview haben Sie gesagt, dass Sie den Eindruck haben, dass in der Härtefallkommission anders entschieden wird als noch vor 10 Jahren. Was haben Sie damit gemeint?
2: Ja, also ich meine nicht so sehr die Härtefallkommission. Das kam in dem Interview dann ein bisschen zu kurz, um das Detail dann noch zu klären. Es sind eher die Behördenentscheidungen, die mit dem Zusammenhang stehen sozusagen. Ich glaube auch die Entscheidung von Verwaltungsgerichten, die Entscheidungspraxis auch im Bundesamt für Migration und Flüchtlinge, dass die sich verändert. Auch Entscheidungen in der Ausländerbehörde sozusagen. Ich glaube, dass da in einer gewissen Weise durchsickert, dass wachsende Teile der Bevölkerung kritisch sind mit dem aktuellen Stand von Einwanderung. Da verändern sich schon mal Entscheidungen, wo man sagt, so, also früher hätte so ein Fall vermutlich noch eine Bewilligung bekommen, um anerkannt zu werden als Härtefall. Heute ist die Lage deutlich schwieriger.
0: Warum finden Sie es denn wichtig, sich als Jesuit politisch für Geflüchtete einzusetzen?
2: Wir hatten hier kürzlich einen großen Gottesdienst in der Hedwigskathedrale. Das ist so das katholische Pendant zum Berliner Dom. Wir nennen das Krisammesse, weil dabei die Salböle geweiht werden. Und in dem Zusammenhang gibt es auch die Erneuerung der priesterlichen Versprechen, der Weiheversprechen. Und dazu, das ist mir dieses Jahr nochmal besonders in den Ohren nachgeklungen, heißt es auch, den Heimatlosen beistehen. Und das heißt, in dem, was priesterlich ist und was Kirche ist, ist das ein Grundauftrag. Menschen, die ihre Heimat verlassen mussten und die zu uns gekommen sind und nach Heimat suchen, diesen Menschen beizustehen, das gehört zu unserem Wesen dazu. Kirche ist eben mehr als nur Weihrauch und Kirchensteuer. Da gehört eben auch dieses soziale, auch politische, karitative Engagement mit dazu. Wir sind nicht nur da, um Menschen sozusagen im Einzelfall zu helfen, sondern wir sind auch da, wo wir merken, dass hier geht es um Strukturen, hier geht es um das große Ganze, dass wir das ansprechen und da eine Stimme einbringen, die eben unabhängig und unparteiisch ist, aber Partei ergreift für die Menschen, die selber nicht gehört werden. Und da wollen wir die Stimme verstärken.
0: Sagt der Jesuit Pater Fabian Retschke. Er hat mir auch erzählt, warum er Jesuit geworden ist und was er bei einer Gesprächsreise zum Thema Migration durch die Lausitz erlebt hat. 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

0: Nina Hagen war das mit ihrer Version des Gospels God's Radar. Gospelkonzerte gibt es auch auf dem Katholikentag in Würzburg, manchmal sogar in der Fußgängerzone. Da sind die Gäste des Katholikentags gut zu erkennen an ihren gelb-blauen Katholikentagsschals. Am Main entlang ist die sogenannte Kirchenmeile. Eine lange Reihe von weißen Zelten, da präsentieren sich die verschiedensten Initiativen von der Paxbank über Abtreibungsgegner bis zu Schnitzern von Bibelfiguren. In den Kirchen und unter offenem Himmel finden Gottesdienste, Singkreise oder Gebete statt. Und immer wieder geht es um Kirche und Politik.
1: Ich finde das gut, ich finde das auch wichtig, dass sich Kirche viel stärker einbringt in das Thema. Ja, und nicht mehr schweigt, sondern sagt, wir sind Christinnen und Christen, lass uns aufstehen und was für diese Welt und für all das, was uns gerade beschäftigt, Klima, Frieden, miteinander tun.
2: Kirche ist halt nicht mehr das, was es früher mal war, wo wir jung waren. Und momentan spricht jeder überall mit. Man muss nur ein bisschen Ahnung davon haben, von was man spricht.
3: Ich finde es ganz gut, muss ich sagen, dass die Kirche sich in die Politik mit einmischt. Der Friede soll ja da sein und ohne Friede geht es ja nicht auf der Welt. Und ich denke, dass die katholische Kirche viel machen kann für den Frieden. Und da muss die katholische Kirche sich einmischen in die Politik, sonst funktioniert es nicht.
0: So Gäste des Katholikentags in Würzburg. Die schwierige Frage, wie ein gerechter Frieden aussehen kann, die spielte da vor allem am Freitag eine Rolle. Unser Reporter Oliver Buchholz hat die Debatte verfolgt.
4: Gleich drei prominent besetzte Veranstaltungen haben sich am dritten Tag des Katholikentags mit den Themen Krieg, Frieden und Rüstungspolitik auseinandergesetzt. Die Dringlichkeit machte Carsten Breuer, der Generalinspekteur der Bundeswehr, zu Beginn einer Podiumsdiskussion deutlich.
5: Sie haben wahrscheinlich alle schon mal die Zahl 2029 gehört. 2029, das heißt nicht für mich, dass dort ein Angriff stattfinden wird. Aber wir können sehr klar ablesen, dass Russland sich darauf vorbereitet, einen großmaßstäblichen Krieg gegen den Westen führen zu können.
4: Abschreckung müsse angesichts wachsender Waffenarsenale möglicher Gegner durch Aufrüstung passieren, so Breuer. Aber auch durch eine geschlossene Haltung der Bevölkerung, ergänzte Ursula Münch von der Akademie für politische Bildung in Tutzing. Es gelte, Brücken zu bauen zwischen unterschiedlichen Bevölkerungsgruppen in Deutschland.
6: Das kann nicht die Politik allein leisten. Das ist selbstverständlich für uns alle eine Aufgabe, für alle gesellschaftliche Gruppen, nicht nur sich im eigenen wahrzunehmen und wohlzufühlen, sondern auch im Grunde die Vorurteile, die man gegenüber anderen Gruppen hat, dass man also zumindest in der Hinsicht vielleicht ein bisschen abrüstet.
4: Dazu könnten die Kirchen einen Beitrag leisten. Sie müssten dafür sorgen, dass angesichts von Bedrohung nicht Aufrüstung das Mittel der Wahl ist, so der SPD-Bundestagsabgeordnete Ralf Stegner am Rande einer anderen Veranstaltung in Würzburg.
7: Ich glaube, dass die Kirchen durchaus eine laute Stimme für Frieden in der Welt sein sollten. Und ansonsten muss zwar Bündnis eine Verteidigungsfähigkeit sein, aber der Rüstungsverlauf, den wir weltweit haben, der löst, glaube ich, keins der Probleme, er verschafft eher Probleme.
4: Aus katholischer Sicht seien Frieden und der Verzicht auf Gewalt und damit auf Waffen zwar das oberste Gebot, aber die aktuelle Situation legitimiere auch Aufrüstung, erklärte der Friedensforscher Carlo Masala, der auch Mitglied im Zentralkomitee der deutschen Katholiken ist.
8: Es gibt so etwas wie ein Selbstverteidigungsrecht. Das heißt, man muss keinen Staat, der angegriffen wird, dazu zwingen, sich auf einen Dialog einzulassen, wenn er gerade sozusagen einen Angriff erfährt. Frieden ist weiterhin sozusagen die Leitlinie und soll die Maßgabe sein und die Bemühung sein. Aber wir müssen halt auch einfach anerkennen, dass es Situationen gibt, in denen Frieden temporär nicht möglich ist.
4: Auch der Stuttgarter Theologe und Sozialethiker Johannes Frühbauer rechtfertigte Aufrüstung und Waffenexporte trotz der christlichen Maxime der Gewaltfreiheit.
9: Ich sehe jetzt ja nicht nur mich allein mit meinem Agieren, sondern ich sehe eine Gesellschaft, ich sehe ein Land, eine Bevölkerung, die praktisch den Anspruch hat und erhebt, in Sicherheit, Freiheit und Frieden zu leben. Und was ist da wiederum dafür erforderlich? Und damit verbunden eben auch die kritische Rückfrage, wie weit trägt mich da das jesuanische Friedensethos? Oder muss ich auch in dem einen oder anderen Falle mal bereit sein, moralisch schuldig zu werden?
4: Aufrüstung, um abzuschrecken auf der einen Seite und das Gebot, Frieden mit Worten herzustellen auf der anderen. Ein Spannungsfeld, das auch weiterhin bestehen bleibt.
0: Der Katholikentag zwischen dem Wunsch nach Frieden und Realpolitik. Oliver Buchholz berichtete.

0: Pink war das mit God is a DJ. Der Katholikentag hat in Würzburg Spuren hinterlassen, die noch sichtbar sein werden, wenn die Gäste längst abgereist sind. Ein großes Wandgemälde mitten in der Altstadt zum Beispiel. Die Wand eines Bürogebäudes haben zwei Künstler aus Berlin gestaltet. Unsere Reporterin Kirsten Dietrich hat es sich angeschaut.
1: Muralismus ist eigentlich in Südamerika so als Kommunikationsform entstanden, weil es da früher eine ziemlich hohe Rate an Analphabetismus gab. Da wurden dann sozusagen Aussagen über die Gesellschaft oder auch von der Regierung über Wandgemälde dargestellt.
2: Großformatige Wandbilder mit politischer Botschaft. Das ist die Spezialität von Holger Weißflog. Mit seinem Partner Jakob Badu bemalt er unter dem Namen Innerfields Hauswände. Aber in barocken Altstädten, auch in nach Kriegszerstörung wieder aufgebauten Altstädten, ist dafür in der Regel kein Platz. Schon gar nicht vor Wänden, vor denen eine historische Statue steht. Und deshalb, sagt Holger Weißflog von Innerfields,
1: fanden wir es erstmal total Wahnsinn, dass wir überhaupt auch vom Denkmalschutzamt und vom Milieuschutz, das uns zugestanden wurde, mit einer Statue, einer historischen Wandgemälde zu konzeptionieren und aufzusetzen.
2: Auch deswegen sieht das Mural in Würzburg sehr anders aus als das, was Innerfields sonst so malen. Lieblicher irgendwie, gar nicht nach Berliner Graffiti. Himmel in schönstem barocken Hellblau dominiert, durchsetzt mit Quellwolken. In der linken oberen Ecke schwingt eine junge weiße Frau auf einer Schaukel, deren lange Seile direkt im Himmel hängen. Von rechts fährt ein junger schwarzer Mann ein Lastenfahrrad durch den Himmel. Im Korb des Fahrrads eine gut gelaunte alte Frau und ein barockes Sonnenornament, wie es auch im Würzburger Dom über Gewölbebögen gemauert ist. Rechts unten teilen eine Frau und ein Kind eine Sitzbank. Links steht vor der Wand auf dem Bürgersteig die Statue und über allem wölbt sich oben über die gesamte Wandbreite ein gemalter barocker Gewölbebogen.
3: Jetzt sehe ich die Wirkung, nämlich dass es das Ganze räumlich macht und man den Eindruck hat, man hat einen Ausblick. Also so, als wären wir jetzt irgendwo innen und würden durch den Bogen nach draußen gucken Richtung Himmel. Obwohl wir hier draußen stehen und das einfach nur eine zweidimensionale Wand ist.
2: Sagt Birgit Hohm auf dem Bürgersteig vor dem Gemälde. Sie arbeitet als Pastoralreferentin im Bistum Würzburg und hat die Zukunftsvision miterarbeitet, die das Wandgemälde illustriert. Wie soll ein lebenswertes Würzburg aussehen in 10 oder 20 Jahren? Darüber haben auf Einladung des Katholikentages 35 in der Stadt engagierte Menschen einen Tag lang diskutiert.
4: An dem Workshop-Tag habe ich mir so als einen Merkspruch aufgeschrieben,

0: Erfahrung ist nicht das Privileg des Alters und Innovationskraft nicht das Privileg der Jugend. Und ich finde, das kommt zum Beispiel in der Szene total gut raus, wo die ältere Frau, die im Lastenrad vorne drin sitzt, so spielerisch aus den Wolken Zuckerwatte macht und es dann der jungen Frau auf der Schaukel so anbietet.
1: Holger Weißflog und Jakob Badu haben an dem Workshop teilgenommen. Aber ihr Mural ist keine direkte Zusammenfassung und auch kein 10-Punkte-Plan.
2: Wir haben eigentlich nur ein Gefühl mitgenommen und geguckt, was passiert da so. Und aus diesen Zukunftsbildern oder diesen Wünschen, ne, es waren auch ganz viele Wünsche, was sich die Leute gewünscht haben. Wir wünschen uns irgendwie, mit anderen Leuten zusammen zu wohnen. Wir wünschen uns irgendwie was Grünes, ein Haus im Grün mit der Familie. Oder ja, da kamen so ganz viel so eine Geschichten raus und zutage. Und wir haben eigentlich nur so eine Stimmung mitgenommen und die dann natürlich auch teilweise probiert direkt zu übersetzen, aber auch einfach so von der Stimmung dann da reinzubringen.
1: Was den Würzburgern für die Zukunft ihrer Stadt wichtig ist? Gerecht verteilter Wohnraum, mehr soziales Miteinander, gute Mobilität, Themen, wie sie viele Städte bewegen. Besonders wichtig die Folgen des Klimawandels, denn die Stadt wird immer heißer und trockener. Deswegen sind am unteren Rand des Wandgemäldes neben einem Weizenfeld auch Windräder zu sehen, obwohl das in Bayern ja nicht so gewollt ist. Solche Themen trotzdem wach zu halten, auch darin liegt heute eine Aufgabe für die Kirche, sagt Mitinitiator Dietmar Kretz von der Domschule Würzburg, der Katholischen Akademie des Bistums.
3: Also die Kirche geht nach innen, das wird zu allgemein als Kerngeschäft bezeichnet. Aber um mal ein ganz berühmtes Zitat aus dem Konzil zu nennen, Freude und Hoffnung, Trauer und Ängste der Menschen sind die Freude, Hoffnung, Trauer und Ängste der Kirche. Gerade das Thema der ökologischen Transformation bewegt sehr viele Menschen. Das ist eine große Herausforderung. Da sollte Kirche mit dabei sein. Aber sie kann nicht mehr den Anspruch haben, dass sie die Deutungshoheit hat, dass sie sagt, wo es lang geht, sondern sie ist Teilnehmende am Diskurs.
1: Modernes Barock nennt Dietmar Kretz das Zukunftswandbild für Würzburg. Eine Einladung dazu, sich gemeinsam und hoffnungsvoll auf die Zukunft einzulassen.
4: Eine Vision für eine bessere Zukunft, Kirsten Dietrich berichtete. Und das war Unser Leben. Eine Sendung vom Katholikentag in Würzburg über das Verhältnis von Kirche und Politik in Zeiten, die viele als krisenhaft empfinden. Wir haben Menschen zugehört, die erzählt haben, warum sie von der Kirche erwarten, sich politisch einzumischen und was sie selbst für eine gerechtere Gesellschaft tun. Ich bin Vera Kröning-Menzel und sage danke fürs Zuhören. Ihnen noch einen schönen Abend mit Radio 3 und dem Esbjörn-Svensson-Trio mit When God Creates the Coffee Break.

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2: Um 18 Uhr mit Timo Maschewski. Brandenburgs Innenminister Rethmann sieht eine große Gefahr, falls die AfD auf Länderebene in Regierungsverantwortung kommt. Der CDU-Politiker sagte dem Handelsblatt, wenn eine in Teilen rechtsextreme Partei Zugang zu sicherheitsrelevanten Informationen erhalte, gefährde das die Sicherheit aller. Thüringens Innenminister Meyer forderte, das Thema auf die Tagesordnung der nächsten Innenministerkonferenz zu setzen. Mehr von Sven Weingärtner.
3: Man müsse dringend darüber beraten, welche Risiken es für die Sicherheitsarchitektur in Deutschland gibt, sagte Meyer der Zeitung. Und auch, was man dagegen tun kann. Es dürfe nicht dazu kommen, dass geheime Informationen von Sicherheitsbehörden nach Russland oder in rechtsextreme Kreise weitergegeben werden, so Meyer. Hessens Innenminister Roman Poseck sprach sich dafür aus, Vorbereitungen für den Worst Case zu treffen.
2: Bei einer pro-palästinensischen Demonstration zum sogenannten Nakba-Tag in Berlin hat es Angriffe auf Polizisten gegeben. Wie ein Sprecher dem RBB gesagt hat, wurden mehrere Personen festgenommen. Im Großen und Ganzen laufe die Demo mit etwa 1700 Teilnehmenden durch Kreuzberg und Neukölln aber weitgehend friedlich. Der Nakba-Tag erinnert an die Vertreibung von Palästinensern im Zusammenhang mit der Gründung Israels. Offenbar verhandeln mehrere europäische Staaten mit dem Iran darüber, Schiffe durch die Straße von Hormuz zu lassen. Das berichtet das iranische Staatsfernsehen. Um welche Länder es sich handeln soll, wurde nicht gesagt. Der Iran blockiert die wichtige Meeresenge seit Monaten. In den letzten Tagen haben die Revolutionsgarden aber mehreren Schiffen die Durchfahrt erlaubt. In Wien wird heute Abend das Finale des Eurovision Song Contest ausgetragen. Vor Beginn der Veranstaltung haben knapp 2000 Menschen gegen die Teilnahme Israels an dem Wettbewerb protestiert. Sie sagen, dass Israel wegen des Krieges im Gazastreifen vom ESC hätte ausgeschlossen werden sollen. Marc Dugge blickt für uns auf den Abend voraus.
4: Wien hat sich gerüstet für die größte Musikshow der Welt. Die Stadthalle ist restlos ausverkauft. Die rund 10.000 Zuschauer werden hier eine Show mit spektakulären Licht-, Laser- und Videoinstallationen erleben. Zu den Favoriten zählen in diesem Jahr Finnland, Australien und Griechenland. Auch Israel steht bei den Wettbüros hoch im Kurs. Auf dem Gelände rund um die Stadthalle gibt es massive Sicherheitsvorkehrungen.
2: In der Fußball-Bundesliga hat Union Berlin am letzten Spieltag 4:0 gegen Augsburg gewonnen. Damit beenden die Köpenicker die Saison auf Platz 11. St. Pauli und Heidenheim steigen in die zweite Bundesliga ab. In der dritten Liga hat Energie Cottbus am letzten Spieltag mit 1:0 in Regensburg gewonnen. Damit gelingt Cottbus nach 12 Jahren der Wiederaufstieg in die zweite Liga. Und soweit die Nachrichten. 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Das Wetter. Am Abend wechselhaft mit einzelnen Schauern, zurzeit in Berlin-Adlershof 13 und in Wiesenburg 11 Grad. In der Nacht anfangs locker oder gering bewölkt, im Verlauf verbreitet sternenklar und trocken bei 5 bis 1 Grad. Morgen erst sonnig, später wolkiger und Schauer bei 17 bis 19 Grad. Die Zeit, es ist 18.03 Uhr.
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5: Ich hatte eigentlich immer das Gefühl, ich bin die ganze Zeit an so Fragen der Gegenwart. Also das, was in der Ostukraine gerade passiert, das, was auf der ganzen Welt gerade passiert, hat total viel mit diesem Buch zu tun. Und ich hatte das Gefühl, wenn ich jetzt die Gegenwart mit hineinnehme, dann mache ich das nur zu explizit. Dann ist es sozusagen wie ausgesprochen, während es so jetzt wie eine Art Metapher oder so dafür benutzt werden kann. Durch diese Distanzierung in der Zeit war es für mich plötzlich möglich, mich damit viel, viel tiefer zu beschäftigen, weil die Gegenwart, die versteht man ja nie so ganz, weil man ist ja Teil noch davon.
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7: Matthias Navrat lebt in Berlin, schreibt Romane und Gedichte, wurde schon für viele wichtige Preise nominiert und hat den Fontane-Literaturpreis und gerade auch erst den Berliner Literaturpreis bekommen. Sein neuer Roman heißt »Das glückliche Schicksal«. Es geht um Fragen der Gegenwart, die Matthias Navrat an die Vergangenheit stellt. Welche Fragen das sind, das weißt du, Nadine. Hallo.
8: Ja, hallo. Ja, welche Fragen sind das? Fragen nach Schuld und Verantwortung, nach Moral und Scham. Wer sind wir in Zeiten von Krieg und Krisen oder zu welchem Menschen werden wir? Das sind so Fragen, die das Buch stellt. Und auch, was machen totalitäre Systeme mit dem einzelnen Menschen? Und wie viel Entscheidungsspielraum hat das Individuum eigentlich in einem System? Also sehr grundlegende Fragen, die hier verhandelt werden.
7: Ja, und wie werden diese Fragen verhandelt? Also welche Geschichte erzählt Matthias Navrat?
8: Im Grunde genommen erzählt der Roman ein Duell. Also das ist dramaturgisch wirklich ganz klug und aufregend gemacht. Die junge polnische Wissenschaftlerin Wanda bekommt Anfang der 80er Jahre die Erlaubnis, nach Venedig zu reisen, um einen älteren Wissenschaftler, Henryk Murgalski, für ihre Forschungen zu interviewen. Beide sind in der Sozialpsychologie zu Hause, er ist auf dem Gebiet eine Koryphäe und sie interessieren sich beide für Systemtheorien. Und Schauplatz ist eine enge Wohnung im tristen Vorort Venedig. Und hier werden wir jetzt Zeuge von ihren Gesprächen, von diesen Interviews, die Wanda mit Henryk führt. Und schnell wird klar, da geht es nicht wirklich nur um die Forschung. Das ist nicht das, was Wanda nach Venedig getrieben hat. Da gibt es was ganz Persönliches. Sie hat eine persönliche Rechnung offenbar offen mit diesem Henryk Murgalski. Das hat zu tun mit dem traurigen Schicksal ihres Vaters nach dem Zweiten Weltkrieg. Und in dieses Schicksal war Murgalski offenbar verstrickt. Also dramaturgisch ist das wirklich spannend gemacht, weil wir zugucken können, wie sich die beiden so umkreisen. Also er ahnt, dass sie ahnt, sie weiß, dass er weiß, so in dem Modus umkreisen die beiden sich. Und wir springen aber auch immer wieder in die Vergangenheit zurück. Also wir sind in der engen Wohnung in Venedig 1983, landen dann in einem sowjetischen Gulag 1940-41, wo unmenschlichste Bedingungen herrschen und wo Murgalski eben Häftling war. Dann geht es in die Nachkriegszeit 1945 nach Krakau, wo die Sowjets die Kontrolle übernehmen. Dann haben wir die Solidarność-Bewegung in Polen Anfang der 80er Jahre. Und es gibt auch einen Abstecher nach Los Angeles in die 60er Jahre. Da ist Murgalski bereits ein Exilforscher. Also es geht hin und her in diesem Roman, der ja wirklich über die jüngere Geschichte Europas oder Osteuropas eigentlich vielmehr wirklich viel zu erzählen weiß. Und das gleichzeitig erzählt uns auch viel über heute. Und dabei verhandelt der Roman auch philosophische und systemtheoretische Fragen, verknüpft mit sehr existenziellen Fragen. Und das macht Matthias Navrat sehr klug und leichtfüßig und überhaupt nicht sperrig.
7: Da bin ich jetzt ja wirklich gespannt, wo ihr euch verabredet habt, weil für Orte und Worte treffen wir uns ja mit den Autorinnen und Autoren immer an Orten, die irgendwie eine Rolle spielen. Aber ich denke mal, ihr werdet kaum in Los Angeles, Venedig, Krakau gewesen sein. Wo wart ihr?
8: Nee, das wäre alles sehr schwierig geworden. Wir haben uns an der Freien Universität Berlin verabredet. Denn zum einen sind die beiden Hauptfiguren in das glückliche Schicksal in der Wissenschaft zu Hause. Und außerdem geht auch Matthias Navrat gerade wieder zur Uni.
7: Ach so? Wieso? Was macht er? Will er nochmal studieren?
8: Nein, er steht auf der anderen Seite. Er ist als Gastdozent an der Freien Universität. Und zwar übernimmt er in diesem Sommersemester die Professur für deutschsprachige Poetik am Peter-Sondi-Institut dort. Und diese Professur, die hat er quasi gewonnen. Sie ist nämlich verbunden mit dem Berliner Literaturpreis, den er im vergangenen Jahr bekommen hat. Und ja, für ihn ist die FU ganz neu. Für mich war es ein Déjà-vu-Erlebnis. Ich habe hier studiert. Und du kennst das ja, ne, Anne-Dore? Du hattest ja auch schon dieses Déjà-vu, auch gemeinsam hier in Orte und Worte mit Judith Herrmann. Da wart ihr ja auch an der FU.
9: Ja, das war total schön. Wir saßen zusammen im Hörsaal und das war wirklich so ein kleiner nostalgischer Ausflug.
8: Ja, Matthias und ich haben festgestellt, es riecht wirklich noch genauso wie damals. Irgendwie riechen alle Uni-Gebäude so. Nach Essen, das schon zu lange in den Wärmebehältern der Mensa stand und irgendwie nach Putzmitteln und abgenutzten Teppichen. Vielleicht hast du es auch in der Nase.
9: Ja, ich habe das jetzt auf jeden Fall in der Nase und mit dem Geruch in der Nase geht es jetzt in die Flure der Rostlaube an der Freien Universität in Berlin-Dahlem mit Nadine und Matthias Navrat.
8: Hallo Matthias.
5: Hallo Nadine, schön dich zu sehen.
8: Ja, das ist ganz witzig. Wir stehen hier vor dem Haupteingang der Freien Universität, wobei Haupteingang auch immer so eine Sache ist, ne? Ich kann mich noch erinnern, ich habe ja hier studiert, das ist schon sehr lange her. Aber meine Studienfächer, ich habe noch auf Magister studiert und hatte ein Hauptfach, zwei Nebenfächer, die waren an drei verschiedenen Orten. Also ich habe hier tatsächlich in Dahlem ein Institut gehabt für neuere Geschichte, dann habe ich Publizistik in Langwitz gehabt und dann noch Filmwissenschaften, was in der Grunewaldstraße lag, das Institut. Also ich bin immer hin und her gependelt. Aber ich bin gespannt, wie es mir jetzt geht, wenn ich hier wieder mal die Rostlaube betrete, in der ich auch öfter mal war. Hast du auch hier studiert?
5: Ich habe hier nicht studiert. Ich habe ja in Freiburg und dann später in Biel in der Schweiz studiert, ganz am Anfang noch in Heidelberg. Ich war hier ab und zu mal, weil meine Frau hier studiert hat. Und ich bin, glaube ich, so ein bisschen, also es ist interessant, dass wir jetzt beide hier unterwegs sind, weil du bist sozusagen schon lange nicht mehr hier gewesen. Und ich bin irgendwie so ein bisschen neu. Und für mich ist das auch total wie so ein Labyrinth hier. Also allein schon dieses Gebäude. Ich weiß, dass die Uni auch total verteilt ist über West-Berlin im Grunde genommen. Aber allein schon dieses Gebäude, da gibt es ja so Straßen, Kreuzungen und so weiter. Und also mal gucken, ob wir uns zurechtfinden. Ob du noch Bescheid weißt und ob ich inzwischen vielleicht ein bisschen was Bescheid weiß.
8: Ich fürchte nicht. Ja, okay. Wir gehen mal rein.
5: Ja, okay.
8: Es hat sich nicht viel verändert, muss ich sagen. Also der erste Eindruck ist, es ist wie damals. Also hier liegt rote Auslegware auf dem Boden. Hier ist eine.
5: Das erinnert schon so ein bisschen an die 60er, 70er, also an die Teilung und an den westlichen Teil der Stadt. Und auch so die ganze Bauweise. Hier ist ja eben diese philologische Bibliothek, die wird irgendwie angeblich auch das Gehirn oder so genannt, weil die so, die sieht so aus von außen und auch von innen. Schaut die so ein bisschen aus, als wäre man im Inneren eines Gehirns.
8: Ich glaube, die ist auch relativ neu, die Bibliothek. Ne? Ich kann mich nicht erinnern, dass es die damals schon gab. Sieht sehr modern aus und sehr einladend. Oben mit so Balkonen, wo man auch arbeiten kann. Wie sah denn deine Uni aus? In welcher Atmosphäre hast du studiert?
5: Als ich angefangen habe zu studieren in Heidelberg, ich bin ja auch noch einer von diesen Studierenden, die eben nach diesem alten System studiert haben. Da ich aber Naturwissenschaften studiert habe, Biologie hieß das Diplom. Und in Heidelberg war das getrennt. Also die Naturwissenschaften waren auf so einem Campus, ein bisschen außerhalb der Innenstadt. Und die Sozial- und die Geisteswissenschaften waren im Zentrum. Ja, und es hieß immer, die Geisteswissenschaftler, die schlafen aus, stehen um 11 auf und gehen in die Uni. Und wir waren schon immer um 8 Uhr morgens da und immer so bis 16 Uhr. Also ja, ob das so ganz stimmt, glaube ich nicht. Die haben dann vielleicht bis in die Nacht hinein gelesen oder so. Ja, aber ich habe sehr viel anderes auch studiert. Also nicht nur Biologie, sondern auch Philosophie, also sozusagen so auf eigene Kappe. Und deswegen war ich dann auch immer in der Innenstadt. Und dann irgendwann bin ich nach Freiburg gezogen, weil ich im Hauptstudium mehr so in Richtung Neurobiologie gehen wollte und das war besser in Freiburg damals. Ja, deswegen bin ich nach Freiburg umgezogen und danach bin ich ja nochmal in die Schweiz gezogen, wo ich am Literaturinstitut studiert habe. Und zwar kreatives Schreiben oder literarisches Schreiben, also ein bisschen wie an einer Kunsthochschule. Das ist tatsächlich auch Teil einer Kunsthochschule und das war dann ein ganz anderes Studieren. Also überhaupt nicht verschult und universitär. Das waren eher so Künstler, die so Sachen uns gezeigt haben. Ja, das war irgendwie total spannend. Also diese zwei Welten, das fand ich echt irgendwie total cool.
8: Ja, ich musste gerade schmunzeln, als du gesagt hast, dass die GeisteswissenschaftlerInnen immer diejenigen waren, die ausgeschlafen haben. Aber ich kann mich noch erinnern, dass ich einmal in meiner ganzen Unilaufbahn, glaube ich, ein Seminar belegt habe, das um 8 Uhr losging. Und da war ich genau zweimal und danach nie wieder. Aber wir saßen auch immer zu fünft oder so. Ich bin hier gerade stehen geblieben, weil wir lustigerweise hier an einem Plakat vorbeikommen, wo dein Konterfei drauf prangt. Genau, Matthias Navrat beim Wiegen einer Feder. Das ist das Plakat für die Gastprofessur für deutschsprachige Poetik.
5: Für die Antrittsvorlesung. Das ist sozusagen der Start in meine Gastprofessur. Und dann habe ich so eine Gruppe von Studierenden von
10: allen Berliner Unis eigentlich oder sogar eigentlich auch aus ganz Brandenburg, die schreiben und mit denen wir so eine Art Textwerkstatt machen.
8: Und? Aufgeregt?
10: Ich bin schon ein bisschen aufgeregt vor der Vorlesung tatsächlich, obwohl es ist eigentlich nichts anderes als einen längeren Vortrag zu halten oder einen längeren Essay vorzulesen, aber dennoch irgendwie dieses Ambiente und dass es jetzt praktisch Teil einer Gastprofessur ist, irgendwie ist das dann doch was Neues für mich und ja, ich bin auf jeden Fall aufgeregt.
8: Dann gehen wir weiter. Ja. Jetzt wird der Teppich abgelöst durch so komischen roten PVC.
10: Aber auch in Rot. Ne? Ja. Also sie bleiben sich treu. Wir sind jetzt ja weiterhin in dieser Karstraße. Wir laufen da jetzt durch. Aber es kommen ja ständig Kreuzungen. Und dann zum Beispiel hier 26. Straße JK geht es dann nach rechts.
8: Psychologie.
10: Ich bekomme überhaupt kein Gefühl für das Ordnungssystem. Also warum auf einmal 27., 28. Straße JK? Ah. Ja, es gibt eine Logik dahinter, das weiß ich. Aber ich kenne sie noch nicht.
8: Es ist mir, glaube ich, in meiner gesamten Dauer des Studiums nicht ganz gelungen, sie zu durchschauen. Insofern erwarte da nicht zu viel von dir.
10: Es ist für mich total seltsam, an der Uni wieder zu sein. Und also auch die Konfrontation mit den Menschen, die hier so um uns herum laufen, also den Studierenden. Das ist für mich total interessant, weil ich so das Gefühl habe, aber es ist ja noch gar nicht lange her, dass ich selber studiert habe. Mhm. Und eigentlich fühle ich mich wie so ein ewiger Student weiterhin, weil ich mache ja nichts anderes. Ich lese einfach weiterhin jeden Tag, schreibe. Also ich habe so das Gefühl, ich bin so an so einer Ich-Uni, also an so einer Eine-Person-Uni. Mhm. Und jetzt hier zu sein, das erinnert mich wieder total so an diese Zeit irgendwie des organisierten Studierens.
8: Ja. Guck mal, jetzt sind wir hier schon am Ende der K-Straße angelangt. In welche Richtung liegt denn dein Büro? Du hast ja ein eigenes Büro während deiner Zeit hier.
10: Wir sind vorbeigelaufen. Man müsste da hinten dann hochgehen. Also wir können ja mal kurz hingehen. Hier stehen so Glaskästen für die verschiedenen GastprofessorInnen. Da kriegt jeder so einen Glaskasten, wo das ganze Werk ausgestellt ist.
8: Ah ja. Ein Glaskasten voll mit Büchern. Sind denn da auch alle dabei?
10: Genau, da oben sind eigentlich alle dabei.
8: All deine Romane.
10: Da fehlt, glaube ich, eigentlich nur so ein kleines Büchlein, was ich auch mal gemacht habe, so ein Tagebuch. Das hieß Novosibirsk-Tagebuch. Ja, aber sonst finde ich schon sehr cool, dass sie sich die Mühe gemacht haben, alle Bücher aufzuspüren.
8: Wie ist das für dich, also jetzt hier zu stehen und diesen Glaskasten zu sehen?
10: Ja, also ich bin schon stolz auch, muss ich schon sagen. Aber mein erster Impuls ist immer so, oh Gott, also so ein bisschen auch so eine Art Scham. So eine Scham, mich selber auch zu, also da ist ja auch wieder ein Foto von mir. So seltsam, sich selber zu sehen. Und auch die Bücher, ich habe ja jetzt auch nicht so ein sehr klares und nur positives Verhältnis zu meinen Büchern. Das heißt, das ist irgendwie auch die Erinnerung daran, aha, das habe ich jetzt die letzten 15 Jahre gemacht, ist so ambivalent. Aber ich bemühe mich doch, mir zu sagen, nee, also man soll auch mal stolz sein.
8: Ja, deswegen, ja, unbedingt. Ja. Wahrscheinlich kommt dann auch, wenn man die Buchcover sieht, nicht nur die Erinnerung an die unterschiedlichen Bücher, sondern natürlich auch an die Zeit, in der die Bücher entstanden sind, ne?
10: Ja, genau, auch sehr unterschiedliche Phasen. Ich meine, das ist ja auch zum Teil schon historisch, es ist irgendwie seltsam, das so zu sagen, aber jetzt mein erstes Buch zum Beispiel, Wir zwei allein, 2012 kam es raus, das ist ja schon 14 Jahre her. Was da alles in Europa und auf der Welt passiert ist, ist schon total unglaublich. Und auch tatsächlich, also die Arbeit an je nachdem welchem Buch war halt auch unterschiedlich schwer oder mit unterschiedlichen Problemen auch verknüpft und natürlich auch mit Stationen im Leben, ja, also auf jeden Fall. Aber ich mag zum Beispiel auch meinen ersten Gedichtband. Das kann ich jetzt schon sagen, weil ich jetzt schon gerade an einem zweiten arbeite. Deswegen kann ich schon vom ersten sprechen. Irgendwie war das auch eine total schöne Zeit, daran zu arbeiten. Das war so ganz intensiv. Das ist irgendwie so innerhalb von 3 Monaten passiert. Wie in so einem Rausch. Und das war irgendwie auch so ein ganz anderer Bewusstseinszustand irgendwie. Lyrik, finde ich, ist irgendwie anders als Prosa.
8: Dann bewegen wir uns mal weg von dem Glaskasten in dein Büro.
10: Schließen die Tür.
8: Das glückliche Schicksal heißt dein neuester Roman und der spielt teilweise auch nicht an der Universität, aber er hat zwei Hauptfiguren, die aus dem universitären Umfeld kommen, nämlich einen Wissenschaftler, einen älteren Wissenschaftler und eine junge Wissenschaftlerin. Die beiden treffen sich im Jahr 1983 in Venedig. Wanda, die Wissenschaftlerin aus Krakau, besucht Herrn Mrugalski, Henryk Mrugalski, einen auch polnischstämmigen Wissenschaftler, der nach Venedig ausgewandert ist. Und sie möchte eigentlich mit ihm über seine Forschung sprechen. Er ist wie sie Sozialpsychologe. Und man merkt aber sofort, dass es ihr noch um etwas anderes zu gehen scheint. Also es ist von Anfang an ist da so eine Spannung zwischen den beiden. Und es scheint ihr nicht nur um seine wissenschaftliche Forschung zu gehen, sondern da scheint noch etwas in der Vergangenheit zu sein, was sie auch beschäftigt. Warum dieses Setting? Wie ist das zustande gekommen?
5: Ja, zunächst einmal, glaube ich, begann das mit einer Frage, mit einer philosophischen Frage. Also mit der Frage, ja, was ist Moral und was ist der Einzelne in der Geschichte? Wie viel Entscheidungsfreiraum hat man eigentlich? Und was bedeutet das eigentlich, ja, moralisch für etwas verantwortlich zu sein oder für andere Menschen verantwortlich zu sein? Das hat mich an dieser Figur des Mrugalski sehr interessiert. Und da das eine philosophische Frage war, hatte ich auch sofort den Eindruck, diese Frage muss einerseits anhand der Biografien der Figuren verhandelt werden, aber gleichzeitig braucht es wie so eine Art zweite Ebene, in der diese Frage eben auch auf philosophische Weise zumindest befragt wird oder verhandelt wird. Und da habe ich sofort gewusst, es muss eine Person sein, die sich auch intellektuell damit beschäftigt. Es spielt in den 1980er Jahren, das ist in Europa eine Zeit, in der dieser eiserne Vorhang ganz allmählich anfängt zu bröckeln. Also in Polen gab es dann schon Anfang 1980er Jahre diese Revolution, wo man schon dachte, okay, jetzt beginnt das zusammenzufallen. Und dann gibt es aber so einen Backlash, das Kriegsrecht wird ausgerufen, es kehrt so eine Zeit wieder der totalen Unterdrückung zurück. Eine schwere, graue Zeit in Europa. Diese Wissenschaftlerin schafft es aber irgendwie auszureisen und diesen Mann da in Venedig zu besuchen, wohin er geflohen ist im Grunde genommen, kurz nach dem Krieg oder so ein paar Jahre nach dem Krieg. Und weil sie eine Vermutung hat, dass er nicht einfach nur Wissenschaftler ist, sondern dass er eben auch in etwas verwickelt war direkt nach dem Krieg, was mit ihrem Vater zu tun hat. Und irgendwie war es für mich auch wichtig, dieses Venedig oder dieses westliche Exil des Wissenschaftlers als Ort zu haben, das war auch sehr, sehr schnell da. Also im Grunde genommen, in dem Moment, wo ich wusste, die Frage dreht sich um eine Figur, die schon den Zweiten Weltkrieg und die Zeit danach erlebt hat und dann in den 80ern im Westen in der Emigration lebt und zugleich in einer Welt, also nicht etwa in Frankreich oder in England, sondern eben in diesem Italien und in diesem Venedig, das für mich so eine Art, ja, so Metapher oder Symbol für, wie soll ich sagen, für absolute Höhenflüge der Menschheit ist, also mit dieser ganzen Architektur da und die Kunst. Und deswegen diese Stadt, zugleich lebt er vollständig zurückgezogen, sodass wir diese Stadt eigentlich nie sehen. Sie ist sozusagen nur als Phantasma oder als Fantasie immer am Horizont nur und er bewegt sich eigentlich immer nur an den Rändern, nämlich am Festland, eigentlich auch an so Unorten. Also das war mir auch total wichtig, ihn da zu verorten, wo praktisch das Glück und die Schönheit und die Freiheit sichtbar sind, aber niemals zu erreichen.
8: Ja, das fand ich auch total interessant, dass diese Unorte, an die du die Figuren setzt, also gerade dieses Venedig, das ist immer so in Reichweite, dieses strahlende, glänzende, touristische Postkarten-Venedig, was eben auch so eine reiche Geschichte hat. Und dann sind die aber da unterwegs in komischen Supermärkten, auf Parkplätzen, auf heruntergekommenen Brachen. Wanda sieht ja während ihrer Zeit, und für sie ist das ja schon was Besonderes, raus aus Polen zu reisen nach Venedig. Also selbst sie sieht dieses Venedig, was man eigentlich meint, wenn man Venedig sagt, nie. Und sie hat auch eigentlich nicht das Bedürfnis, dahin zu fahren, ne? Also jedenfalls kommt da kein Bedauern, dass sie diesen Ort jetzt nicht sieht.
5: Ja, weil sie natürlich aus ganz anderen Gründen da ist. Sie ist ja irgendwie für mich immer so wie so eine Art, das ist vielleicht jetzt ein großes Wort, aber wie so eine Art Racheengel, der da auftaucht und der eine Agenda hat. Und diese Republik der Freiheit am Horizont, das ist weder für ihn erreichbar noch für sie, weil sie investiert ist eigentlich in sehr schwierige philosophische Fragen und auch eben in eine moralische Frage, wie auch er. Und da sind wir vielleicht auch wieder bei der Wissenschaft, weil das, womit er sich beschäftigt wissenschaftlich, habe ich eigentlich immer das Gefühl gehabt, er beschäftigt sich nämlich mit der Systemtheorie und mit der Kybernetik und mit der Frage, ob es in gesellschaftlichen Systemen überhaupt Akteure und so etwas wie moralische Instanzen braucht, also im Sinne von, ist das Individuum und seine Entscheidungen überhaupt relevant? Ich habe immer das Gefühl gehabt, dass es überhaupt für ihn die Möglichkeit, sich mit etwas, was er selber getan hat, auf eine Art zu beschäftigen, indem er das so von sich wegschiebt und indem er praktisch wie so nach einer Rechtfertigung sucht. Und sie kommt jetzt und sie will ihn in diesen Gesprächen, die sie anfangen dazu führen, da zieht sich immer für mein Gefühl so die Schlinge immer weiter zu, sie will ihn auf etwas festklopfen. Mhm. Und über diese Gespräche, die sie führen, erfahren wir dann aber auch Biografisches, also über sein Leben. Da gibt es dann verschiedene Stationen aus seinem Leben, in die der Roman springt. Auch in seine Gulag-Erfahrung, das heißt, er hat auch eine Opfererfahrung eigentlich.
8: Das sollten wir vielleicht auch nochmal vorausschicken. Bungralski war 1,5 Jahre im Gulag, in einem sowjetischen Arbeitslager, unter unmenschlichsten, grauenhaften Bedingungen, die du sehr ausführlich schilderst. Und nach dem Krieg 1945 ist er dann wieder in Krakau, ja, und gerät dann sozusagen in die Rolle des Kollaborateurs oder auch Mitläufers, vielleicht aber sogar auch Täters. Es wird so ein bisschen offen gelassen, also da gibt es viele Vermutungen.
5: Genau, weil mich hat auch durchaus diese Zeit in Europa direkt nach dem Krieg interessiert. Also im Westen ist es ja immer so, der Krieg war dann zu Ende und dann begann die Demokratie und alles wurde gut. Auch das stimmt natürlich nicht, wenn man genauer hinguckt. Also da gibt es ja Kontinuitäten, auch zum Beispiel innerhalb von Deutschland, eben diese Nazi-Kontinuitäten und so weiter. Aber in den ganzen Ländern, die hinter den eisernen Vorhang geraten sind, passieren natürlich Dinge, wo man das Gefühl hat, ja, irgendwie geht der Krieg eigentlich weiter, ja, unter einem anderen Vorzeichen. Und eben auch in Polen, also auch da gibt es dann plötzlich, sobald die Kommunisten an die Macht kommen und im Grunde genommen unter der Vorherrschaft der Moskauer Kommunisten.
8: Muss man sagen, Stalin. Ne?
5: Genau, unter Stalin und dem NKWD, da passieren dann sehr, sehr viele unmenschliche Dinge. Und in diese Situation wird dieser Mrugalski geworfen. Und mich hat es natürlich auch interessiert, was ist da mit den Menschen passiert? Wie sind die damit umgegangen, dass die Hoffnungen auf Demokratie plötzlich sehr, sehr schnell wieder irgendwie ja, flöten gehen? Und mich interessierte überhaupt an dem Stoff, eben die Frage so dieses Dazwischen, auch des Moralischen Dazwischen. Wer ist ein solcher Mensch, der einerseits, der uns nur leid tun kann, weil er so etwas erlebt hat wie den Gulag und der gleichzeitig aber in eine Situation kommt, ja, wo es plötzlich wieder Druck gibt und wie verhält man sich da? Und was ist denn eben diese Moral in einem Menschen? Das hat mich interessiert. Und gespiegelt dazu die 80er Jahre, wo Wanda eben auch in diesem Polen in der Oppositionsbewegung, auf die auch Druck ausgeübt wird, eben auch ähnliche Entscheidungen treffen muss.
8: Und inwiefern, ich springe jetzt mal wieder zurück zu Mrugalski, inwiefern hat er sich denn schuldig gemacht? Oder ist das die große Frage, die du uns LeserInnen auch stellst? Weil er ist ein Opfer auf der einen Seite als ehemaliger Gulag-Häftling und auf der anderen Seite jemand, der dann eben mit der sowjetischen Verwaltung als Teil dieser Verwaltung operiert und vielleicht eventuell ja auch Leute gefoltert hat.
5: Ja, das ist eine Frage, was ist dann Schuld? Ich meine, ich wage das kaum irgendwie heute zu beantworten in dem Sinne, das kann man ja auch für die Nazis zum Beispiel fragen. Also jetzt nicht nur für die, die aktiv irgendwie in der Partei waren und irgendwie sich aktiv so an der Vernichtung beteiligt haben, sondern auch an die vielen, vielen anderen Menschen, die sozusagen so Mitläufer gewesen sind. Wie hätte ich selber in dieser Situation des allgemeinen Drucks mich verhalten? Also das heißt, ich kann das auf diese Weise eigentlich nicht beantworten. Ich kann diese Frage stellen. Es ist aber dennoch, glaube ich, so etwas, das den Menschen dann doch durchaus bewusst ist. Es gibt ja auch so klassische oder so historische Beispiele dafür, für auch sehr bekannte, zum Beispiel Beispiel polnische Intellektuelle, die am Anfang eigentlich ja ideologisch auf dieser linken Linie waren und die dann erst nach und nach gemerkt haben, was dieses System ist und die dann emigriert sind. Also beispielsweise Czesław Miłosz hat ja die ersten paar Jahre als Kulturattaché für die kommunistische Regierung gearbeitet, oder auch Zygmunt Bauman war so überzeugter Kommunist und ist dann emigriert. Und dann merkt man, diese Menschen beschäftigen sich dann damit, was ist eigentlich diese Ideologie gewesen? Wie konnte es sein, dass ich entweder darauf reingefallen bin oder dass ich irgendwie, um meine Stelle nicht zu verlieren, mich mit sehr, sehr vielem irgendwie arrangiert habe? Also diese Fragen stellt man sich dann vielleicht im Nachhinein. Und das ist, glaube ich, ganz ähnlich beim Rogalski, der seine ganze Karriere darauf aufbaut, zu versuchen, sich das zu rechtfertigen. Und in dem Moment, wo Wanda aber auftaucht, diese Person, die ihn sozusagen auch philosophisch ständig ja auch selber auf das Glatteis führt, also seine zurechtgelegten Rechtfertigungen vielleicht hinterfragt, da merkt man, dass es eben doch auch, also ich hatte immer auch so das Gefühl, bei ihm gibt es schon auch so etwas wie ein Bedürfnis vielleicht zu einer Art von Beichte. Also weil warum sonst hätte er sie dafür eine ganze Woche eingeladen, warum sonst wirft er sie nicht sofort raus, sobald er merkt, was los ist. Also es ist so, auch für ihn, glaube ich, so eine Schwebe zwischen, naja, eigentlich konnte ich ja für alles nichts dafür, aber dennoch habe ich ja Entscheidungen getroffen. Das heißt, ich weiß nicht, ob Menschen das ganz ausklammern können. Also selbst wenn man die Theorie hat, Geschichte hat nichts mit menschlichen Entscheidungen zu tun, sondern ist nur eine Funktionsweise von Systemen. Also selbst wenn man auf so einer Idee irgendwie sein ganzes Denken aufbaut, glaube ich, doch bleibt bei jedem Menschen so etwas wie das Gewissen bestehen. Also da bin ich dann, glaube ich, Kantianer oder so, wo ich dann sage, das ist sozusagen die metaphysische Grundausstattung des Menschen, dass er eben doch so etwas hat wie eine moralische Vernunft.
8: Was war denn bei dir zuallererst da, als du an diesem Roman angefangen hast zu arbeiten? Also was war so vielleicht die erste Szene oder was hat überhaupt diesen Roman ausgelöst?
5: Ja, ich meine, wir reden ja hier jetzt natürlich so sehr, sehr komplex und sehr philosophisch über diese Dinge, aber das stimmt natürlich, dass am Anfang, also Literatur ist ja auch etwas sehr Sinnliches und das ist bei mir auch immer so. Für mich war dieser Raum in Venedig da, auch diese Enge dieser Wohnung, in der sie dann immer diese Interviews führen und diese Unorte, also ein Gefühl für diesen kulturellen Raum, aber auch für dieses Unorthafte daran, war für mich da. Und was für mich auch da war, und zwar sehr, so ganz konkret, war eigentlich tatsächlich die erste Szene. Also dieses, sie kommt am Flughafen an und er wartet auf sie, aber mit einer Sonnenbrille, wie so ein Filmstar, und er hält ein Schild in der Hand, auf dem aber nicht ihr Name steht, sondern sein eigener. Also sozusagen diese Figur, die so mit sich selber beschäftigt ist und sie kommt da an in der Fremde. Dieser Moment war, glaube ich, das allererste. Ich muss aber vorwegschicken, dass da sehr viel Arbeit davor schon passiert ist, und zwar an Recherche. Und vor allen Dingen habe ich mich lange mit einem Schriftsteller beschäftigt, der heißt Gustav Herling-Grudziński, und der war so ein Schriftsteller, in Polen ist er eigentlich ein Klassiker, der eben auch selber im Gulag war und der ein Buch darüber geschrieben hat. Und dann hat er gegen die Nazis gekämpft. Also er ist dann freigekommen aus dem Gulag und hat gegen die Nazis gekämpft und ist dann im Westen geblieben. Also ist nie zurück nach Polen gegangen und war ein wirklich wichtiger Intellektueller der Exilopposition und hat ein großes Tagebuch geschrieben, also ein sehr umfangreiches. Und mit dem habe ich mich sehr lange beschäftigt. Erstens mit den Fragen, die er sich so gestellt hat, die moralischen und die politischen Fragen. Zweitens doch auch durchaus eben dieses Italien und diese Opposition im Westen und diese intellektuellen Auseinandersetzungen auch mit der westlichen Linken, also zum Beispiel, die ihm lange nicht glauben wollte, dass es so etwas wie den Gulag gibt. Also zum Beispiel Sartre hat gesagt, nee, das kann nicht sein, dass die Idee des Kommunismus ist, das ist doch etwas Gutes für den Menschen, der übertreibt total, der Pole, die haben ja immer alle was gegen Russland, die Polen, und deswegen kann es gar nicht stimmen. Also alle diese Dinge haben mich total fasziniert und auch der kulturelle Raum, den er in diesem Tagebuch aufmacht, weil er sich sehr viel mit Kunst aus dieser Zeit beschäftigt, auch aus Italien, aus Neapel, wo er gelebt hat. Das heißt, alles das stand schon vorher, bevor ich überhaupt angefangen habe zu schreiben.
8: Und wie kamen dann ausgerechnet die 80er Jahre in Polen da auch rein? Ich meine, das sind, ja, wir haben ja schon drüber gesprochen, die Anfänge der Demokratiebewegung, also eine besondere Zeit, aber wann kam die mit ins Spiel?
5: Das hat, glaube ich, so mehrere Dimensionen. Das eine ist tatsächlich so eine rein dramaturgische Überlegung. Also sie ist ja praktisch eine Generation jünger als er. Und in ihrer Generation stellen sich dieselben Fragen. Und das sind eben diese 80er Jahre, wo die Opposition wieder sehr stark unterdrückt wird. Einerseits das, also rein wirklich sozusagen wie so eine Art Symmetrie. Er in den 1945 und sie 1980. Und dann natürlich ist es eine Zeit, die ich auch schon selber erlebt habe. Und die irgendwie natürlich auch was mit unserer eigenen Auswanderung zu tun hat. Das heißt, die 80er, ich bin 79 geboren, ich habe also dieses Kriegsrecht als kleines Kind erlebt. Ich erinnere mich nicht unbedingt ganz direkt daran, aber so ab 84, 85 habe ich natürlich diese Zeit schon erlebt. Und dann das erneute Erstarken dieser Opposition und diese Stimmung in Polen. Und ich glaube, auch damit hat es zu tun, dass ich mich natürlich irgendwie auch frage, warum sind wir ausgewandert? Was ist denn diese Generation? Da gibt es ja sogar einen Begriff dafür, die Solidarność-Emigration, also die Generation, die zur Zeit dieses Kriegsrechts ausgewandert ist. Wir sind zwar viel später erst ausgewandert, also Ende der 80er, Anfang 89 sind wir ausgewandert, aber meine Eltern haben natürlich diese Zeit mitbekommen. Das heißt, Wander ist irgendwie auch die Generation meiner Eltern.
8: Wie erinnerst du dich denn daran, weil du sagst, du hast ja schon so ab 84, 85 dann schon das mitbekommen, warst du irgendwie 5, 6 Jahre alt. Wie erinnerst du das?
5: Naja, also sagen wir mal 1984, 85, da war ich wahrscheinlich im Kindergarten. 86 kam ich in die Schule. Wir haben in einer Plattensiedlung gelebt, in so einer Satellitensiedlung am Stadtrand. Und also meine eigenen Erinnerungen, also ich erinnere sowohl, ja, eine schöne Kindheit, würde ich jetzt mal sagen, wie wahrscheinlich jede Kindheit, wenn sie nicht irgendwie traumatisch ist, ist schön, also diese Kindheit in dieser Plattensiedlung, ich erinnere meine Freunde und die Spiele und die Schule und so weiter. Ich erinnere natürlich auch Freitagsappelle, wo man den Sozialismus loben musste. Ich erinnere auch den 1. Mai, wo dann die Bergwerkskumpel irgendwie in ihren Uniformen aufgezogen sind und man so Wimpel schwenken musste für den Sozialismus und für das Vaterland und so. Aber auch das war ja für mich als Kind sozusagen etwas eher so Spielerisches. Ich hatte ja gar keinen Vergleich, wie es irgendwie anders möglich wäre. Dann erinnere ich aber natürlich auch so irgendwie so eine graue Stimmung. Also diese Städte, das, auch die Stadt Opole war irgendwie schmutzig, runtergekommen, die Geschäfte waren leer. In meiner Erinnerung herrscht auch sehr viel Winter die ganze Zeit. Ja, aber die Erinnerung täuscht ja häufig und sehr, sehr viel davon habe ich mir auch im Nachhinein dann angelesen oder anrecherchiert. Das ist schwer zu sagen inzwischen, was ich noch ganz genau so erinnere.
8: Aber könnte man sagen, du bist dann auch so ein bisschen dieser Prägung auf der Spur? Ja, es ist ja nicht das erste Buch auch, in dem du dich damit beschäftigst. Also auch andere Bücher haben ja, da spielt ja die europäische Geschichte, die polnische Geschichte, Vergangenheit und Gegenwart auch eine Rolle. Aber bist du da hier auch so der Prägung durch diese Solidarność-Zeit auf der Spur und hast du dich da auch mit deinen Eltern ausgetauscht?
5: Das spielt sicher mit rein, dass das natürlich, ja, wie soll ich sagen, das ist ja so ein Leben, das dann beendet war mit der Emigration und das war dann zufälligerweise auch noch ein paar Monate später beendet mit dem Mauerfall. Also das sozusagen, das Land ist ja auch verschwunden. Das geht ja auch vielen Menschen, die aus der DDR kommen, genauso. Ich habe wirklich so das Gefühl, so wie mit einem Messer eine abgeschnittene Kindheit und dann irgendwie eine zweite Kindheit in Westdeutschland. Und deswegen, das ist sozusagen so eine niemals mehr einholbare, irgendwie nur noch in sich abgeschlossene Kindheit, die ich irgendwie mir immer wieder vorzustellen versuche oder so, oder zu imaginieren. Es kommt dann zusammen mit einem intellektuellen Interesse an der Geschichte oder an der Geschichte Europas auch oder auch eben an, ja, philosophischen Fragestellungen, mit denen Menschen halt immer konfrontiert sind in der Geschichte. Und auch diese Solidarność ist für mich eines der Beispiele für eine Kraft von Menschen, die ich sehr bewundere, die vielleicht auch heutzutage in Europa wirklich eigentlich auch wieder gefragt ist. Das heißt, ja, das kommt beides zusammen. Also eigentlich so ein intellektuelles Interesse, aber auf jeden Fall auch die Suche nach der verlorenen Zeit sozusagen.
8: Deine Bücher, werden die auch gelesen von deiner Mutter zum Beispiel?
5: Ja, die werden alle gelesen. Ich finde es total interessant. Also ich glaube, für meine Mutter ist es so, ja, sie interessieren ganz andere Dinge an den Büchern. Sie will irgendwie was über mich herausfinden oder darüber, wie es mir geht oder so. Ich habe ja auch ein Buch geschrieben über eine Reise mit ihr zusammen durch die USA. Das ist ein Roman, der heißt Reise nach Maine. Also das ist eine fiktionalisierte Mutter und ein fiktionalisierter Sohn, aber sie hat das, glaube ich, so gelesen, als wären das wir beide. Und aber bei diesem Roman, Das glückliche Schicksal, das finde ich jetzt sehr interessant, weil ich dachte so, das wird ihr zu düster. Der Roman ist auch, finde ich, formal sehr anspruchsvoll, weil er sehr mit sehr vielen Zeitebenen operiert und sehr häufig so sehr verknappt erzählt. Und da hat sie aber gesagt, nee, sie war von Anfang an ganz tief drin, das ist mein bestes Buch. Also es ist immer wieder überraschend, wie sie die Dinge liest und auch mein Vater und meine Brüder. Also, aber ich habe jedes Mal Angst, dass die meine Bücher lesen und was die dann dazu sagen.
8: Ist ja immer auch nochmal was Besonderes, so Familie, engstehende Personen, ne? Wenn die drauf gucken, weil ja auch immer dieser Wiedererkennungseffekt oder sowas ja. damit reinspielt. Ne?
5: Es ist halt auch so, dass ein literarisches Buch eine Distanzierung schafft durch die literarische Sprache. Aber Menschen, die einen kennen, durchschauen natürlich, oder das ist immer meine Befürchtung, die fallen nicht auf den Zauber rein, auf das Zauberstück quasi, sondern die sehen dann in allem, also ich habe dann immer das Gefühl, die durchblicken das und ich bin dann so nackt.
8: Gab es eigentlich auch mal die Überlegung bei dir, dieses Buch noch weiter in die Gegenwart auszudehnen?
5: Ich hatte das tatsächlich am Anfang so gedacht, dass ich das machen würde, als es wie so drei Zeiten oder so gibt, da drin mit der Gegenwart. Aber dann habe ich festgestellt, dass alles, was ich zur Gegenwart geschrieben habe, irgendwie redundant war. Also ich hatte so das Gefühl, also das wäre dann sozusagen so ein Buch, zuerst war das, dann war das, dann war das. Also irgendwie so ein seltsam kontinuierliches Buch und nicht irgendwie so das Spiegelkabinett, was es jetzt ist. Also jetzt habe ich so das Gefühl, es ist wie so ein Kristall, der abgeschlossen ist und er verweist auf die Gegenwart einfach durch die Fragen, die er stellt. Also ich hatte eigentlich immer das Gefühl, ich bin die ganze Zeit an so Fragen der Gegenwart. Also das, was in der Ostukraine gerade passiert, das, was auf der ganzen Welt gerade passiert, hat total viel mit diesem Buch zu tun. Und ich hatte das Gefühl, wenn ich jetzt die Gegenwart mit hineinnehme, dann mache ich das nur zu explizit, dann ist es sozusagen wie ausgesprochen, während es so jetzt wie eine Art Metapher oder so dafür benutzt werden kann.
8: Ja, ich finde auch, also das Buch verweist unbedingt auf die Gegenwart und man hat da immer natürlich diese Fragen mit im Kopf, diese Fragen, die sich die Figuren im Roman stellen müssen, diese moralischen Fragen, die sehen wir ja gerade auch auf uns zukommen durch die politischen Verhältnisse, wie sie sich überall verändern. Gerade auch diesen Rechtsruck und den Rutsch in autoritäre Gesellschaften.
5: Ja, finde ich auch. Und dann eben auch die Frage, was macht man dann selber? Ne? Also bis hin zu, also viele Leute reden ja darüber, wir wandern aus und so weiter. Und dann fragt man sich natürlich, okay, aber wer setzt sich dann noch ein für eine bessere Gesellschaft? Wer setzt sich für die ein, die nicht auswandern können und so? Und was sollen die dann machen? Also alle diese Fragen, habe ich das Gefühl, das ist sowas von aktuell. Und das war für mich auch sehr gespenstisch, dass ich so das Gefühl hatte. Oder vielleicht anders. Vielleicht war es auch nur die einzige Möglichkeit für mich, mich damit zu beschäftigen, weil es ja dann eben doch durch diese Distanzierung in der Zeit und dadurch, dass es eben so wie eine metaphorische eigentlich nur noch Ebene dafür ist oder so, war es für mich plötzlich möglich, mich damit viel, viel tiefer zu beschäftigen, weil die Gegenwart, die versteht man ja nie so ganz, weil man ist ja Teil noch davon. Und ich hatte so das Gefühl, vielleicht ist es mein Hilfsmittel, das besser zu verstehen und mich auch selber mit diesen Fragen zu beschäftigen. Nicht, dass ich auf eine Antwort gekommen wäre, aber vielleicht habe ich das Fragenfeld damit für mich aufgemacht oder so.
8: Ja, es ist ja auch an einer Stelle im Roman kommt ja auch genau das, was du gerade gesagt hast, vor. Dieses, man lebt ja gerade sein Leben, man ist in seinem Alltag ja auch, man ist beschäftigt einfach. Und während man beschäftigt ist, passieren all diese Dinge in der Welt und in der Politik.
5: Ja, man kann sich ja schon auch fragen, und das frage ich mich schon auch, also all diese Dinge, die gerade passieren, machen wir die? Also passieren die von außen oder irgendwie sind wir ja Teil dieser Welt? Also jeder von uns ist ja Teil des politischen Systems, des ökonomischen Systems und so weiter. Und das ist irgendwie so unauflösbar. Das ist quasi sozusagen, da ist man genau wieder in dieser Frage zwischen dem kybernetischen oder dem systemtheoretischen und dem individuellen. Und ja, das ist irgendwie, also für mich ist es extrem fruchtbar, mich damit zu beschäftigen und irgendwie sehr interessant, auch wenn es total tragisch natürlich ist, weil das passiert heute, was passiert.
8: Sollen wir eigentlich noch mal einen Kaffee zwischendurch einschieben? Also wir haben jetzt, wie spät ist es jetzt, vielleicht 17 Uhr oder so?
10: Ja, das ist schon sehr
8: leere, verwaiste Gänge.
10: Wir gehen mal da so rechts. Also jetzt sind wir halt im Explorer-Modus, jetzt kenne ich mich überhaupt nicht mehr aus. Du könntest dich vielleicht...
8: Ja, bei mir ist es schon so lange her. Wo finden wir denn hier vielleicht einen Kaffee, weißt du das?
10: Kaffee, jetzt hat es
11: Weil es gibt unten die Mensa, also wenn man hier runter geht und dann in die Richtung, da ist dann die Mensa und schräg gegenüber ist ein Café. Ich glaube, die Mensa hat jetzt schon zu, aber das Café müsste noch offen
8: haben. Okay, okay, dann gucken wir mal. Cool. Danke.
11: Danke.
8: Hier riecht es auch schon ein bisschen nach Mensa, ne?
11: Die Unis riechen überall gleich. Also die Uni in Freiburg hat auch irgendwie so gerochen.
8: Hallo.
11: Hi.
8: Könnte ich einen Tee bekommen?
12: Ja.
8: Kräutertee? Kräutertee.
12: Ja.
8: Über Literatur würde ich gerne noch mit dir sprechen, über Bücher. Du hast ein Buch mitgebracht, ich habe ein Buch mitgebracht. Wollen wir mit dir anfangen?
11: Ja, ich hole das mal sogar direkt physisch raus.
8: Ja.
11: So, ich war von Mitte Januar bis Mitte Februar in Süditalien. Unter anderem auf den Spuren von dem von mir vorhin erwähnten Gustav Helding Grudzinski in Neapel unter anderem. Und im Zuge dessen wollte ich irgendwie in dieser Zeit auch Literatur aus der Gegend oder über die Gegend lesen und habe ein Buch gefunden von Anna Maria Ortese. Das heißt, Neapel liegt nicht am Meer. Da bin ich wirklich eher so zufällig draufgeschossen. Ich habe gegoogelt Bücher über Neapel und dann kam mir das so am interessantesten vor. Und das ist auch wirklich ein super, super, super interessantes Buch. Ich bin total begeistert von dieser Schriftstellerin. Das ist eine Schriftstellerin, die in Italien dann lange eigentlich ignoriert wurde. Sie ist vor ein paar Jahren verstorben, aber hatte dann so ganz gegen Ende ihres Lebens so ein bisschen wurde sie plötzlich, praktisch gab es dann so eine zweite Welle, wo sie entdeckt wurde eigentlich fast. Und dieses Buch stammt aus den 50ern und es sind Erzählungen, die in Neapel spielen und wirklich sehr, sehr unterschiedliche Erzählungen. Also eine Erzählung handelt von einem Mädchen, das sehr, sehr, also kaum was sieht und die ganze Zeit auf so eine Brille wartet. Sie lebt in so einem Slum eigentlich von Neapel und dann, als sie diese Brille bekommt, sieht sie, in was für einer Misere sie eigentlich lebt und also es ist todtraurig zum Teil. Gleichzeitig ist es aufgeladen mit dieser typischen so italienisch-katholischen Geistlichkeit und Geistigkeit, so der Himmel, die Engel, die Kirche, die Witwen, die schwarzen Witwen und so weiter. Also es ist irgendwie ein faszinierendes Buch. Manche Erzählungen sind auch eher fast so wie Reportagen, wo so eine Journalistin zum Beispiel in so einen total verkommenen, riesigen Bau, wo nur arme Menschen wohnen, geht und da so durch die Räume geführt wird von so einer Führerin, in Anführungsstrichen, und einfach nur beschreibt, was sie da sieht. Sprachlich wirklich faszinierend, großartig. Und sie wurde für dieses Buch total angefeindet. Also man hat ihr gesagt, sie beschmutzt Neapel, aber ich finde das überhaupt nicht. Also alles das, was sie beschreibt, sieht man heute nach wie vor. Die Höhen, die Tiefen, auch diese Lage an diesem Vesuv und diese Bucht und so, alles das ist irgendwie so eingefangen. Also ich bin wirklich sehr, sehr begeistert. Und vor allen Dingen einfach ihr sprachliches Vermögen und wie sie das beschreibt, großartig einfach.
8: Ich möchte ein Buch empfehlen, das sich auch mit Kybernetik und der Systemregulierung beschäftigt, nämlich Selbstregulierung des Herzens von Peggy Mädler, die hier auch schon zu Gast war in Orte und Worte. Aber es ist mir dann eingefallen, als ich dein Buch gelesen habe, Peggy hat doch ganz anders natürlich und auch immer eine ganz andere Zeit, aber hat auch über diese Systemtheorie geschrieben. Und zwar spielt ihr Buch in der DDR und erzählt eben von einem Wissenschaftler, der sich mit Kybernetik auseinandersetzt und eigentlich auch so etwas wie eine erste KI mitentwickelt. Mhm. Also es gab eine kurze Zeit der Offenheit für Wirtschaftsreformen und für Überlegungen, wo eben solche Überlegungen auch eine Rolle spielten. Wie kann sich ein System eben selbst regulieren und wie schafft man es eben, ohne dass der Staat zu sehr eingreift, dass man ja dieses Gleichgewicht von Nachfrage und aber auch sozialistischer Wirtschaft, wie das alles zusammenspielen kann. Und ich finde diesen Roman auch so kunstvoll von der Dramaturgie her, weil sie eine Gruppe von Menschen porträtiert, die auf der einen Seite eine Gemeinschaft neben der Gemeinschaft sich selbst erschaffen, nämlich in einer Schrebergartenanlage, dort eben ihre Zeit verbringen und sozusagen eine Gesellschaft für sich sind, in die dann dieser Wissenschaftler, der ja eigentlich zum System gehört, nämlich zum System der DDR, der eigentlich kein Funktionär ist, aber eben in diesem System arbeitet und daran mitarbeitet, der dann auch in diese Gemeinschaft so reintröpfelt. Ihm schlägt sehr viel Misstrauen entgegen natürlich, weil natürlich der Verdacht naheliegt, Stasi, kann man ihm trauen, kann man ihm nicht trauen. Und da geht es natürlich um die größere Frage, wie regulieren sich auch diese zwischenmenschlichen Systeme und die Gruppen untereinander. Und ich fand das sehr kunstvoll miteinander vermischt, diese Frage auch, kann sich ein System überhaupt selbst regulieren und was passiert dann?
10: Ja, ich finde es auch ein sehr, sehr gutes Buch. Auch sie erschafft ja auch so eine Mikrotypologie der verschiedenen menschlichen Archetypen, ne, die sich da so zusammenfinden in dieser kleinen Welt. Ich mochte das total. Da gibt es die Künstlerin, die sozusagen eher so aus diesem Milieu kommt, dann eben ihn. Wie sich dann später herausstellt, wird in der Nachbarschaft ja auch so ein Sperrgebiet errichtet. Richtig, und so. Ja. Also es ist irgendwie total faszinierend, wie das dann so über die Jahrzehnte beschrieben wird, die Biografien dieser Menschen, wie sie ineinander fließen und so, hat mir total gut gefallen.
8: Ja, genau. Ja, das sind unsere beiden Büchertipps. Matthias, du hältst jetzt deine Vorlesung hier an der FU, an der Freien Universität Berlin. Und du bist gerade viel auch auf Lesereise mit deinem neuen Buch, Das glückliche Schicksal. Was steht an bei dir? Du schreibst schon an neuen Gedichten, hast du vorhin erzählt. Und du schreibst ja jemand, du schreibst täglich, ne?
10: Ja, ich schreibe täglich oder ich versuche es zumindest, wenn ich die Zeit

0: Lesungen, ja, viel mehr Zeit bleibt da eigentlich nicht übrig. Und zum Sport gehe ich seit neuestem immerhin.
1: Okay, dann vielen Dank für deine Zeit, Matthias.
0: Ja, ich danke für das Interesse, war sehr, sehr, sehr schön.
2: Nadine und Matthias Navrat waren an der Uni, an der Freien Universität Berlin, wo der Schriftsteller gerade Gastprofessor ist. Diese Kaffeesuche am späten Nachmittag in den labyrinthischen Gängen der Rostlaube, ich habe mich so wiedererkannt, wobei du gar keinen Kaffee bestellt hast, Nadine, oder? Ich habe es gehört.
3: Ja, erwischt. Also gut zugehört. Nee, für Kaffee war es mir dann doch zu spät. Matthias übrigens auch. Also ein bisschen was hat sich dann doch verändert im Vergleich zu Studienzeiten, zumindest an einem selbst.
2: Ja, da hat man immer Kaffee getrunken, ne? Auch abends.
3: Total.
2: Und nachts mache ich auch nicht mehr. Das glückliche Schicksal, der Roman von Matthias Navrat. Was macht der mit einem beim Lesen? Mit welchem Gefühl geht man da raus?
3: Ja, ich würde sagen, der verändert einen auf jeden Fall auch ein bisschen. Also osteuropäische Geschichte des 20. Jahrhunderts spielt ja hier eine Rolle. Und ich habe das Gefühl, ich habe wieder etwas mehr verstanden von diesen ganzen Zusammenhängen, die ja bis in die Gegenwart hineinreichen. Ich bin aber auch mit vielen Fragen rausgegangen, die danach weiter in mir gearbeitet haben. Und einige habe ich Matthias auch gestellt. Ja, und zwei Sätze habe ich behalten. Einer kommt von Rugalski. Der sagt mit Rückblick auf seine Vergangenheit, zu diesem Zeitpunkt war nicht alles so eindeutig, wie es sich jetzt darstellt. Und da frage ich mich, ja, wie werden wir eigentlich wohl in 40 Jahren auf die Zeit heute zurückblicken? Und der andere Satz, der kommt im Buch von Wanders Freund Marian. Da muss ich ein bisschen erklären. Wanda glaubt nämlich trotz aller Einschränkungen durch den Sozialismus weiter an die Wissenschaft und die Uni als Institution. Sie wolle in keiner anderen Institution ihr Leben verbringen, sagt sie zu ihrem Freund. Ein bisschen langweilig, ich weiß, sagt sie. Und ihr Freund sagt darauf, es gibt nichts Besseres als ein langweiliges Leben. Punkt. Also dem will ich nichts hinzufügen, außer vielleicht, dass ihr euch ganz bestimmt mit diesem Buch nicht langweilen werdet.
2: Und dieses Buch heißt Das glückliche Schicksal von Matthias Navrat und ist bei Rowohlt erschienen, hat 272 Seiten und kostet im Hardcover 24 Euro. Und alle Infos zu den Büchern, über die wir in dieser Folge gesprochen haben, findet ihr wie immer in unseren Shownotes und online natürlich bei Radio 3 und RBB 24 Inforadio.
3: Ja, bei ARD Sounds gibt es noch andere Podcasts zu Bücherthemen. Hört auch da mal rein. Und Orte und Worte gibt es wie gewohnt jeden Donnerstag frisch in ARD Sounds und auf anderen Podcast-Plattformen. Ich bin Nadine Kreuzzahler.
2: Und ich bin Anne-Doro Krohn. Tschüss.
3: Tschüss.
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1: Um 19 Uhr mit Timo Maschewski. Brandenburgs Innenminister Rethmann sieht eine große Gefahr, falls die AfD auf Länderebene in Regierungsverantwortung kommt. Der CDU-Politiker sagte dem Handelsblatt, wenn eine in Teilen rechtsextreme Partei Zugang zu sicherheitsrelevanten Informationen erhalte, gefährde das die Sicherheit aller. Thüringens Innenminister Meyer forderte, das Thema auf die Tagesordnung der nächsten Innenministerkonferenz zu setzen. Mehr von Sven Weingärtner.
2: Man müsse dringend darüber beraten, welche Risiken es für die Sicherheitsarchitektur in Deutschland gibt, sagte Meyer der Zeitung. Und auch, was man dagegen tun kann. Es dürfe nicht dazu kommen, dass geheime Informationen von Sicherheitsbehörden nach Russland oder in rechtsextreme Kreise weitergegeben werden, so Meyer. Hessens Innenminister Roman Poseck sprach sich dafür aus, Vorbereitungen für den Worst Case zu treffen.
1: Die Polizei hat bei einer pro-palästinensischen Demonstration in Berlin mehrere Teilnehmer festgenommen. Ein Sprecher sagte dem RBB, es habe Angriffe auf Polizisten gegeben. Der Zug mit inzwischen 2000 Teilnehmenden führt vom Oranienplatz in Kreuzberg zum Südstern in Neukölln. In Großbritannien will Ex-Gesundheitsminister Streeting neuer Regierungschef werden. Er kündigte in London an, dass er in einer Wahl gegen Labour-Chef und Premierminister Starmer antreten will. Dafür braucht Streeting die Unterstützung von rund einem Fünftel aller Abgeordneten seiner Fraktion. Vorgestern war Streeting als Minister zurückgetreten und hatte das damit erklärt, dass er das Vertrauen in die Führung von Starmer verloren habe. Mercedes-Benz schließt einen Einstieg in die Rüstungsproduktion nicht aus. Konzernchef Cardenius sagte dem Wall Street Journal, die Welt sei unvorhersehbarer geworden. Er denke daher, dass Europa sein Verteidigungsprofil erweitern müsse. Dazu sei man bereit, beizutragen. Der FC St. Pauli und der 1. FC Heidenheim steigen aus der Fußball-Bundesliga ab. Beide Vereine verloren auch am letzten Spieltag ihre Partien. Union Berlin gewann dagegen mit 4:0 gegen Augsburg und beendet die Saison auf Platz 11. Mehr von Sportreporter Jakob Rüger.
3: Beim 1. FC Union ist die Handschrift von Cheftrainerin Marie-Louise Ether immer deutlicher sichtbar. Das 4:0 gegen Augsburg war die beste Saisonleistung der Köpenicker und der höchste Saisonsieg. Die Gäste aus Augsburg hatten ja noch die Minimalchance auf den Europapokal, enttäuschten aber auf ganzer Linie und hauten sich die Tore selbst rein. Während Trainerin Marie-Louise Ether beste Werbung in eigener Sache für ein mögliches Engagement über den Sommer hinaus machte, schließt Augsburg mit Trainer Manuel Baum eine gute Saison mit einer enttäuschenden 0:4 Auswärtsniederlage ab.
1: Und Energie Cottbus ist nach 12 Jahren zurück in der zweiten Fußball-Bundesliga. Durch ein 1:0 in Regensburg haben die Lausitzer den Aufstieg am letzten Spieltag perfekt gemacht. Soweit die Nachrichten. 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Das Wetter. Am Abend wechselhaft mit einzelnen Schauern, zurzeit in Fürstenberg 10 und in Berlin-Schöneberg 14 Grad. In der Nacht anfangs locker oder gering bewölkt, morgen erst sonnig, später wolkiger mit Schauern. Das Ganze bei Höchstwerten zwischen 17 und 19 Grad. Die Zeit, das ist 19.03 Uhr.
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Ein Song vom Debütalbum der Berliner Musikerin, Liedschreiberin, Kombogründerin Sophie Trost. Eine echte Hinhörstimme und eine Musikerin, die tanzbare und auch leichtfüßig klingende Songs kreiert, die aber gar keine Leichtgewichte sind. Sie eröffnet heute den Reigen in meinem Spaziergang durch die Berliner Stimmlandschaft. Sophie Trost zählt für mich zu den großen Talenten. Sie hat ein sehr gutes Gespür für Musik, die musikalisch und inhaltlich zugleich glänzt. Ich bin Susanne Papavassilio. Herzlich willkommen zu diesem akustischen Zug um die Häuser.

Diese Stimme hier gehört einer Berlinerin, die wir auf Radio 3 immer wieder gerne feiern, Alice Phoebe Lou. Die Südafrikanerin lebt seit 2013 in Berlin. Vorher hat sie als Feuertänzerin in Amsterdam gearbeitet. Und ja, in Berlin hat sie sich zunächst so als Straßenmusikerin behauptet. Ich finde, das ist eine ganz besondere Kunstform. Man kann ja so als Passantin, als Passant einfach so dran vorbeilaufen oder eben stehen bleiben. Aber für die Künstlerinnen und Künstler ist es ja ein Wagnis. Keiner der Besucher ist extra gekommen und hat bezahlt, um dich zu hören. Und wie muss man die Aufmerksamkeit aber auf sich ziehen? Ich bewundere Sie alle, die da draußen sind, sehr und freue mich aber auch, wenn es dann wie bei ihr gelingt, einen Schritt weiter zu gehen und ihre Musik nicht nur den Menschen auf der Straße zugänglich zu machen, sondern auch für uns alle. Sie singt eigene Songs, interpretiert aber auch bekannte Lieder und ich finde ihre Version von Bang Bang absolut fantastisch, auch weil sie diesen Song überhaupt gewählt hat. Von 1966 stammt er, geschrieben von Sonny Bono und erzählt ja von einer idyllischen Beziehung, die dann tragisch endet. Ich finde, so cool der Song klingt und so sehr man auch geneigt ist, einfach mitzusingen, er hat eine bittere, düstere Seite und für die Zeit, in der er entstanden ist, eine ungewöhnliche Ehrlichkeit.

Moan heißt diese Sängerin hier und Liedtexterin, die mit ihren Songs eine dunkle und zugleich wohltuende Welt kreiert. Sie wurde mal das Liebeskind von Fiona Apple und Tom Waits genannt. Ja, auch wenn man die beiden nicht kennt, also Waits und Apple, man spürt, da ist eine Frau am Werk, die ein sehr, sehr feines Gefühl für die Komplexität der Gefühlswelt hat. Eine fast rohe Emotionalität mit einer großen stimmlichen Intensität und dazu ja, ein eingehender Rhythmus wie hier bei Last Time I Loved You. Merle Sibbel ist Moan. Sie stammt aus den Niederlanden und hat den Namen Moan, also M-O-N-E, gewählt, weil er sich zwar anders schreibt, aber so klingt wie Moan, also stöhnen. Mit ihren Songs kann sie einen zu Tränen rühren, aber auch wieder in den Arm nehmen, wenn es nötig ist. Mit 21 hat sie erst angefangen, überhaupt Songs zu schreiben und der Auslöser war eine krasse Liebe, ja, eine nicht erfüllte Liebe. Die Art von Liebe, sagt sie, von der du denkst, dass niemand sonst auf der Welt solche Emotionen jemals erlebt hat, also intensiv ohne Ende. Am Ende wurde aber nichts draus. Er hatte eine Freundin und es war doch mehr so, ich will ihn, weil er eben nicht zu haben ist. Das Leben in Berlin als Künstlerin findet Moan eigentlich super, weil es auch noch bezahlbar ist. Aber es besteht auch die Gefahr, sagt sie, in so einem Sumpf hängen zu bleiben. Denn wann immer man vielleicht zu viel gefeiert hat und nichts auf die Reihe kriegt, sind dann noch etliche andere, die sagen, ja, ja, geht mir auch so. Und dann fühlt man sich eben auch schon gar nicht mehr so schlecht in seinem Dahinsumpfen. Aber Moan ist auch sehr aktiv und tritt viel auf. Auf Instagram findet man sie unter dem Namen Who the Hell is Moan?

Ja, und natürlich gibt es auch Männer in Berlin, die Musik machen. Er hier zum Beispiel, ein Charmer, ein Jazzmusiker mit einem feinen Gespür und einer großen Liebe zum gesungenen Wort, zum klugen Lied, zum groovigen Sound, Adrien Madani. Von David Bowie bis Burt Bacharach, Roger Cicero oder auch den Beatles, Adrien schafft es auf seine sensible und zugleich sehr lässige Art, sich vor ihnen allen zu verneigen und gleichzeitig die Songs zu was Eigenem zu machen. 2023 kam sein Debütalbum raus mit Interpretationen von bemerkenswert schönen Songs. Er ist oft live zu erleben in Berlin, aber auch in der ganzen Republik. Und ich hoffe sehr, dass diesem schönen Album bald ein weiteres folgt. Wir bleiben dran und genießen bis dahin zum Beispiel die Adrien Madani-Version von Nick Drakes Things Behind the Sun.

His Rebel Heart heißt dieser Song von Masha the Richman, ein Song von ihrem Debütalbum Schöne Ziere. Vor ein paar Jahren kam das raus, auf dem die Jüdin ukrainischer Herkunft, die als Kind mit ihren Eltern nach Deutschland kam, von ihrem ganz persönlichen Weltschmerz erzählt, von einem Aufwachsen in einer Familie, die ja plötzlich in einer fremden Welt gelebt hat. Die Songs, die sie dann geschrieben hat, sind tanzbar und gehaltvoll zugleich mit Folk- und Pop-Elementen. Und das Ganze war auch eine Station auf dem Weg zur Selbstheilung, erzählt sie. Gerade ist ihr neues Album rausgekommen, Organic Moves, das ganz anders klingt als Schöne Ziere, aber eben auch Masha the Richman ist, also Maria Reichmann, so heißt sie. Seit längerer Zeit, hat sie erzählt, ist es ihr schwer gefallen, Musik zu schreiben. Nichts schien gut genug oder überhaupt zu klappen und gleichzeitig wollte sie aber auch irgendwie ein unpersönliches Album machen mit Songs, die hoffnungsvoll und tanzbar sind in einer Zeit, in der so viele Kriege und Krisen einen mental auch platt machen können. So viele Umbrüche. Ein anderer Sound, also eher Pop. Und doch ist es am Ende kein unpersönliches Album geworden, denn es hat ihr auch geholfen, wieder Leichtigkeit zu spüren. Und ich denke, da trifft sie einen Nerv. Nicht, dass man die Augen verschließen will oder soll vor dem Leid, das uns alle bewegt und zuweilen zu viel bewegt. Aber, und hier zitiere ich den von mir sehr verehrten Udo Lindenberg und sein Lied »Das Leben«, nimm dir das Leben und lass es nicht mehr los, denn alles, was du hast, ist dieses eine bloß.

Noch ein Mann hier in der Runde, Rob Longstaff. Er stammt aus Neuseeland, hat in Australien gelebt und ist mehr oder weniger zufällig in Berlin gelandet. In Melbourne hat er Jazzgesang studiert und Komposition. Aber er ist so ein Bühnenmensch und ist dann damals mit einer Band durch die Welt getourt. Und auf dem Tourplan, da stand auch Berlin. Die Band kehrt zurück nach Australien. Er bleibt und beginnt auf der Straße zu spielen, obwohl er sich anfangs eigentlich für zu gut dafür hält, aber es läuft so super und er wird dann zum Stammgast auf dem Boxhagener Platz in Friedrichshain, Mauerpark. Die Stadt ist seine Bühne. Im Studio, da produziert er auch ganz straight. Alle Tracks sind One-Takes, also am Stück eingespielt. Ein cooler Typ, ein Berliner jetzt. 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

Rob Longstaff. Ja, und ich beende diese Sendung mit einer Berlinerin, die immer bei meinen Berlin-Streifzügen dabei sein muss. Lisa Bassange, für mich ist sie ein absoluter Berliner Superstar. Und ich freue mich, dass sie gerade ein wunderbares neues Album rausgebracht hat. Two Whole Summers, Half Alive. Und dieser Song darauf gehört zu meinen Lieblingen. Ich bin Susanne Papavassilje. Schönen Dank fürs Zuhören.

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2: Um 20 Uhr mit Timo Maschewski. Der Autobauer Mercedes-Benz ist anscheinend offen dafür, sein Rüstungsgeschäft auszubauen. Dem Wall Street Journal hat Unternehmenschef Kelenius gesagt, für ihn sei klar, dass Europa sein Verteidigungsprofil stärken müsse. Er sei bereit, dabei eine Rolle zu spielen. Autohersteller seien zum Beispiel gut darin, Präzisionsmaschinen in großen Stückzahlen zu produzieren. Bereits vorgestern hatte es Berichte gegeben, wonach das Mercedes-Werk im brandenburgischen Ludwigsfelde von einem französischen Panzerbauer übernommen werden könnte. Bei einer pro-palästinensischen Demonstration zum sogenannten Nakba-Tag in Berlin sind 15 Menschen festgenommen worden. Nach Polizeiangaben sollen sie unter anderem Einsatzkräfte angegriffen haben. Etwa 2000 Menschen sind vom Oranienplatz in Kreuzberg zum Südstern in Neukölln gezogen, begleitet von 700 Beamten. Der Nakba-Tag erinnert an die Vertreibung von Palästinensern im Zusammenhang mit der Gründung Israels. In London sind bei zwei Großdemonstrationen mehrere 10.000 Menschen auf die Straße gegangen. Die Polizei setzte dort rund 4.000 Kräfte ein und zusätzlich auch Pferde, Hundedrohnen und Hubschrauber, um Ausschreitungen und Zusammenstöße zu verhindern. Den größten Zulauf gab es bei der Demo eines rechtsextremen Aktivisten. Der tote Wal, der vor der dänischen Insel Anholt liegt, ist der vorher in der Ostsee gestrandete Buckelwal. Das haben die Behörden in Dänemark und Schleswig-Holstein bestätigt. Dänemark-Korrespondent Arne Bartram.
3: Mitarbeiter der dänischen Naturschutzbehörde haben sich den Walkadaver heute noch mal genauer angeschaut. Dabei haben sie einen Sender am Rücken des toten Tiers entdeckt. Position und Aussehen des Senders bestätigen laut der Behörde eindeutig, dass es derselbe Wal ist, der bereits im März an der deutschen Küste mehrfach gestrandet war. Eine private Initiative hatte den Wal nach mehreren Wochen mit Hilfe eines Spezialschiffs weiter raus in die Nordsee nach Dänemark transportiert. Meeresbiologen hatten damals bereits gesagt, dass der geschwächte Wal kaum Überlebenschancen habe.
2: In der Fußball-Bundesliga hat Union Berlin am letzten Spieltag 4:0 gegen Augsburg gewonnen. Damit beenden die Köpenicker die Saison auf Platz 11. St. Pauli und Heidenheim steigen in die zweite Bundesliga ab. Energie Cottbus ist dagegen nach 12 Jahren zurück in der zweiten Bundesliga. Durch ein 1:0 in Regensburg haben die Lausitzer den Aufstieg am letzten Spieltag perfekt gemacht. Nach dem Abpfiff gab es kein Halten mehr, berichtet Jan-Ole Behrens.
4: Fast alle der über 6.000 mitgereisten Fans stürmen den Platz und feiern gemeinsam mit der Mannschaft. Nicht wenige mit Tränen in den Augen. Schließlich war der zweite Aufstieg in die zweite Liga nichts anderes als historisch. 1997 gelang das zuletzt. Die Feierlichkeiten werden sicherlich noch lange andauern.
2: Und soweit die Nachrichten. 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Das Wetter. Am Abend wechselhaft mit einzelnen Schauern, zurzeit in Potsdam 12 und in Berlin-Pankow 14 Grad. In der Nacht anfangs locker bis gering bewölkt, 5 bis 1 Grad. Morgen erst sonnig, später wolkiger mit Schauern. Das Ganze bei Temperaturen zwischen 17 und 19 Grad.
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6: Der Nebel kriecht langsam hoch. Es ist feuchtkalt, die Gaslaternen flackern und das Böse lauert in den dunklen Gassen. Herzlich willkommen zur ARD Oper. Heute von WDR 3. Am Mikrofon begrüßt Sie Barbara Overbeck. Wir nehmen Sie mit in das viktorianische England, genauer gesagt nach London. Hier treibt der berühmt-berüchtigte Serienmörder Jack the Ripper sein Unwesen und die englische Komponistin Phyllis Tate bringt ihn in der 1960 uraufgeführten Oper The Lodger auf die Bühne. Die Oper Wuppertal hat dieses überaus selten zu hörende Werk auf den Spielplan gesetzt. Wir senden einen Mitschnitt aus dem Opernhaus in Wuppertal vom 18. April 2026. Die musikalische Leitung hat Yorgos Tsiavras. Bei einer Oper über Jack the Ripper könnte man annehmen, dass der Killer, der in den Gassen von London Prostituierte mit einem Messer aufschlitzte und nie gefasst wurde, im Mittelpunkt der Handlung steht. Doch bei The Lodger nach dem Roman von Marie Belloc Lowndes ist es jemand ganz anderes. Eine unbescholtene Hausfrau namens Emma Bunting. Bei ihr und ihrem Mann ist das Geld knapp, es reicht nicht für Kaminholz oder Essen. Daher müssen sie ein Zimmer untervermieten. Eines Abends klopft ein eleganter Mann, der als The Lodger, der Untermieter, bei der Familie Bunting einzieht. Er bezahlt im Voraus, die finanziellen Probleme von Emma und George sind gelöst. Doch in den Straßen draußen treibt Jack the Ripper sein Unwesen, die Zeitungen sind voll davon und Daisy Bunting, die Tochter von Emma und George, ist auch noch mit einem Polizisten verlobt. Die Morde sind also Tagesgespräch und allgegenwärtig. In Emma Bunting keimt bald ein schrecklicher Verdacht. Denn ihr netter und höflicher Untermieter rezitiert wahnhaft die Offenbarung aus der Bibel, verlässt Nacht für Nacht seine Pension und kommt erst am frühen Morgen zurück. Ist er Jack the Ripper und soll Emma diesen Verdacht melden? Dieser Gewissenskonflikt und die Angst treibt die Geschichte voran. Phyllis Tate komponiert dazu eine atmosphärisch düstere und spannungsgeladene Musik. Sie hören nun Edith Grossman als Emma Bunting, Andrew Nolan als ihren Mann George, Zachary Wilson als The Lodger, Mariana Ortunio als Daisy Bunting und Merlin Wagner als Daisys Verlobter, der Polizist Joe Chandler. Das Sinfonieorchester Wuppertal, das Ensemble und der Opernchor der Wuppertaler Bühnen werden von Yorgos Tsiavras geleitet. Anders als üblich beginnt diese Oper nicht mit einem Vorspiel oder einer Ouvertüre, sondern mit einem Erzähler. Nach der Uraufführung als Auftragswerk der Royal Academy of Music sendete die BBC eine Radioversion von The Lodger und fügte diese weitere Figur ein. Die Inszenierung in Wuppertal hat das übernommen. Die Oper hören Sie in englischer Sprache, der Erzähler berichtet auf Deutsch. Nun wird der Kragen des Trenchcoats hochgeschlagen. Alexander Wulke als Erzähler tritt in den Lichtkegel der Laterne.
7: Es war vor etwa 80 Jahren. In einem schäbigen Haus in der Marylebone Road, London, das schon bessere Zeiten gesehen hatte. Es war ein kalter, nebliger Winterabend. Und der Schein der Straßenlaterne leuchtete gelb auf das Schild an der Eingangstür, das verkündete: Apartment for single gentlemen, Mrs. E. Bunting. Zwei Zimmer blickten auf die Straße, eines war dunkel. Und in dem dahinterliegenden Zimmer gab es einige schäbige, aber doch bequeme und respektable Möbel. Ein Stuhl, ein Schreibtisch, ein Einzelbett aus Messing, ein schwerer Mahagonischrank und einige billige Bilder. Hochlandhirsche von nebligen Bergen und eine nicht sehr gute Kopie eines klassischen Aktes. Die volle Nacktheit des Körpers nur durch ein paar leichte, konventionelle Tücher verhüllt. In dem anderen Zimmer mit den Spitzengardinen waren die schweren Vorhänge zugezogen. Aber ein schmaler Lichtstrahl kam durch den Spalt von einer flackernden Gaslampe aus dem dahinterliegenden Zimmer. Auch hier waren die Möbel solide und ansprechend. Aber waren sie hier noch schäbiger als in dem anderen Zimmer. Und hier und da gab es offensichtliche Leerstellen, wie als ob Teile davon verschwunden wären. Aber so schäbig es auch war, es war ein Familienzimmer. Es gab Sesselschoner, Farne in Töpfen, eine große Stehpalme auf einem Bambushocker und Porzellan von Margaret and Southend. Muscheln. Und im Rost war ein Feuer angerichtet, aber nicht angezündet worden. Und daneben saß Mrs. E. Bunting, die Wohnungen für alleinstehende Herren vermietet. Das heißt, Mrs. Emma Bunting und ihr Mann George. Sie hatte etwas zu häkeln im Schoß und er nuckelte kläglich an einer leeren Pfeife. Und beide froren, waren hungrig und

Es ist Abend. Eine Woche später. Das Haus liegt im Dunkeln. Eine Cockney-Geburtstagsgesellschaft ist auf dem Weg von einem Pub in den nächsten. Sie haben einen Pearly King und eine Pearly Queen unter sich. Und den Männern ragen Flaschen aus den Taschen.

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obwohl Emma Angst hatte, zwang sie sich, eine Kerze zu nehmen, sie mit zitternden Händen anzuzünden und in das Zimmer des Untermieters zu eilen.

0: Plötzlich hörte sie, wie der Untermieter zur Vordertür hereinkommt. Hektisch blickt sie sich um. Als sie ein Bild, eine Ansicht von Leipzig auf dem Schreibtisch sah, griff sie danach und begann es mit ihrer Schürze abzustauben.
1: Mrs.

0: Beifall im Wuppertaler Opernhaus. WDR 3 ist für ARD Oper zu Gast in der Premiere von Zlotscha von Phyllis Tate. Wir senden einen Mitschnitt vom 18. April diesen Jahres. In der letzten Szene haben wir erlebt, wie Emma Bunting im Zimmer ihres Untermieters nach Beweisen gesucht hat. Ist dieser zunächst so nett wirkende Mann der gesuchte Serienmörder Jack the Ripper? Als der Untermieter unerwartet auftaucht, findet sie noch Worte, um sich rauszureden, doch sein Wutanfall verstört sie zutiefst. Spätestens als die Polizei verkündet, dass Jack the Ripper erneut gemordet hat, sind alle von der Situation überwältigt. Zu hören waren Edith Grossman als Emma Bunting, Andrew Nolan als ihr Mann George, Zachary Wilson als Zlotscha, Marianne Ottunio als Daisy Bunting und Merlin Wagner als Joe Chandler, der Verlobte von Daisy. Das Sinfonieorchester Wuppertal, das Ensemble und der Opernchor der Wuppertaler Bühnen wurden von Yorgos Tsiavras geleitet. Als Zuschauerin in Wuppertal bei dieser Premiere habe ich schon ein leichtes Frösteln am ganzen Körper. Die Szenerie ist überaus realistisch. Viele kleine Details der Ausstattung haben dazu beigetragen. Die Tapeten sind leicht vergilbt, der Spiegel beschlagen. Alles wirkt dunkel, manchmal schon beklemmend. Im Mittelpunkt der Bühne ist der Querschnitt eines Hauses im viktorianischen London zu sehen. Unten wohnen die Buntings, das obere Zimmer ist vermietet. Vom Zuschauerraum sieht man also die Aktivitäten im Erdgeschoss und in der ersten Etage gleichzeitig. Was machen die Buntings? Was treibt ihr Untermieter? Sehr schnell wird klar, dass es nicht der nette junge Mann ist, für den er sich ausgibt, sondern ein zutiefst gestörter und fanatischer Mensch. Vor dem Haus gehen kleine Gassen ab. Der Zeitungsjunge ruft eben im ersten Akt die Sonderausgabe über Jack the Ripper aus. Händler verkaufen Obst. Der Chor ist mittendrin, mal als ausgelassenes Partyvolk, mal entsetzt über die neueste Mordtat. Und keiner ahnt, dass der Serienmörder direkt in der Nähe ist. Greg Eldridge, der Regisseur der Wuppertaler Inszenierung, hat außerdem auf Elemente aus der Stummfilmzeit zurückgegriffen. Ein flackernder Vorspann stellt das Ensemble vor, zwischendurch fassen typische Zwischentitel die Handlung kurz zusammen. Vorbild ist dabei Alfred Hitchcock, der Zlotscha schon 1927 als Stummfilm ins Kino gebracht hat. Trotzdem ist Zlotscha kein plakativer Krimi, sondern ein psychologisches Kammerspiel. Emma Buntings Ängste und Zweifel und ihre Unruhe wachsen. Die unheimliche Atmosphäre entsteht vor allem auch durch die Musik der 1911 geborenen englischen Komponistin Phyllis Tate. Aus dem Orchestergraben kommen leise Zwischentöne und dunkle Abgründe. Tate arbeitet mit wenigen Motiven, die sich entwickeln und sehr genau auf die Szenen abgestimmt sind. Das Schlagwerk treibt den Puls voran und Geräuschimitationen steigern die Spannung, sagt mir Dirigent Yorgos Tsiavras.
1: Man hört eine Uhr, man hört Nebel ganz oft, Türe, Klingel. Wir hören auf jeden Fall viel Musik in der Ästhetik der Stummfilme, wo man auch durch Tremoli in den Streichern bestimmte gruselige Atmosphären baut.
0: Zwischendurch darf aber auch, wie man bereits gehört hat, mit dem Fuß gewippt werden, wenn der Chor wie aus dem Pub auf die Bühne torkelt und ein deftiges Trinklied anstimmt. Und Jack the Ripper selbst? Zachary Wilson singt die anspruchsvolle Partie überzeugend und hat seinen eigenen Zugang zu dieser Figur finden müssen.
2: Eine Herausforderung, weil viele Leute viele Vorverurteilungen haben mit Jack the Ripper, weil er sehr bekannt ist. Und man muss das einfach alles weglassen, um das spielen zu können, weil am Ende geht es wirklich um Motivation. Wenn man mit so einem extremen Charakter denkt, muss man schon Motivationen finden, die Sinn machen für das Publikum und für mich selbst. Was treibt ihn? Warum macht er das?
0: Es geht nun weiter mit dem zweiten Akt. Tochter Daisy Bunting hofft auf den Heiratsantrag ihres Verlobten Joe. Der ist wie gesagt Polizist und durchaus heiratswillig, was Daisy angeht. Aber den Antrag möchte er seiner Verlobten erst machen, wenn endlich Jack the Ripper hinter Gittern sitzt. Bei Emma Bunting wächst hingegen der Druck und die Verzweiflung. Was soll sie wegen ihres Verdachts unternehmen? Am Ende trifft sie eine mutige Entscheidung.
3: »Ah, Es ist spät in der Nacht des nächsten Tages, weit nach Mitternacht. Emma und Daisy sind allein zu Hause. George hat einen Nachtjob als Kellner bei einem Bankett in der Stadt gefunden und ist noch nicht wiedergekommen. Daisy, die mit ihren Gedanken bei Joe ist, plappert vor sich hin. Aber Emma, die in ihrem Lieblingsschaukelstuhl sitzt, ist mit ihren Gedanken bei sich und hat Angst. Der Untermieter ist nicht in seinem Zimmer. Er ist ausgegangen und versteckt sich irgendwo in der Dunkelheit der Londoner Nacht.

Es ist spät am Nachmittag des nächsten Tages. Es ist bereits dunkel und die Straßenlaternen sind angegangen. Aber von der Straße aus ist kein Licht im Haus zu sehen. George, der seine Abendzeitung kaufen war, trifft auf Emma, die einen schweren Einkaufskorb trägt.

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Quatsch! Der Untermieter griff Emma am Arm, zog sie ins Zimmer und schloss die Tür hinter ihnen.

0: Das Premierenpublikum im vollbesetzten Opernhaus in Wuppertal war begeistert von dieser unbekannten Oper der englischen Komponistin Phyllis Tate. Und vom Ensemble, vom Chor und vom Sinfonieorchester Wuppertal unter der musikalischen Leitung von Yorgos Tsiavras. Sie hörten in der ARD Oper heute von WDR 3 eine Aufzeichnung vom 18. April 2026. 5 Solisten trugen durch diesen Opernabend großer Jubel für Mezzosopranistin Edith Grossman als Emma Bunting, Andrew Nolan als George Bunting, Bariton Zachary Wilson als Zelotscha und Mariana Ottunio als Daisy Bunting und Merlin Wagner als Polizist und Daisys Verlobter Joe Chandler. Und natürlich Alexander Wulke, der als Erzähler und als alter Ego von Jack the Ripper durch die Handlung führte. Ganz am Schluss bietet Emma Bunting Jack the Ripper ihre Hilfe an. Sie ist sich jetzt ganz sicher, den gesuchten Serienmörder in ihrem Haus zu haben. Aber sie hält ihn nicht für ein Monster, sondern für einen psychisch schwer gestörten Mann und sieht in jedem Menschen im Kern etwas Gutes. Jack glaubt ihr nicht, nimmt die ausgestreckte Hand nicht an und flieht. Das Ehepaar Bunting beschließt, über die ganze Geschichte Stillschweigen zu bewahren und auch jetzt der Polizei nichts zu verraten. Also kein Kriminalfall, der da gelöst wird und der den Mörder hinter Gittern bringt, sondern ein Ausloten von menschlichen Konflikten und Abgründen. Vermutlich hat auch ein historischer Vorfall die Komponistin Phyllis Tate sehr beschäftigt. Darüber habe ich mit der Dramaturgin Laura Knoll gesprochen.
1: Kurz bevor Phyllis Tate in die Komposition von The Lodger gegangen ist, gab es einen ziemlich aufsehenerregenden Fall in England, nämlich die letzte Todesstrafe wurde an einer Frau vollstreckt, weil sie ihren allerdings gewalttätigen Liebhaber ermordet hat. Und der Fall passierte wohl um die Ecke vom Wohnort von Phyllis Tate. Und Phyllis Tate war eine überzeugte Gegnerin der Todesstrafe. Und so überträgt sich diese Perspektive vermutlich eben auch auf ihre Hauptfigur Emma Bunting.
0: Das war im Jahr 1955. Phyllis Tate hat sich vehement gegen die Todesstrafe eingesetzt. Überhaupt muss Phil, wie sie allgemein genannt wurde, eine sehr meinungsstarke Frau gewesen sein. Ihre Eltern erkennen das musikalische Talent der Tochter und bieten Phil Klavierunterricht an. Doch die weiß es besser und kauft sich für 10 Schilling eine Ukulele und bringt sich das Spielen selber bei. Im Uniorchester sitzt sie damals, sehr ungewöhnlich, an den Pauken. Später als erfolgreiche Komponistin lehnt sie eine Professur an der Royal Academy of Music ab, weil sie der Ansicht ist, dass man musikalische Kreativität nicht lernen kann. Und immer betont sie, dass es keine Schande sei, sich mit populärer Unterhaltungsmusik zu beschäftigen, so Dramaturgin Laura Knoll.
1: Es gibt auch ein ganz charmantes Zitat, in dem sie so ungefähr gesagt hat, sollte es ihr gelingen, Ohrwürmer zu schreiben, dann schämt sie sich auch nicht dafür.
0: Da die Musik von Phyllis Tate nicht ganz so bekannt ist und wir bei Zelotscha in den Londoner Gassen recht dunkel und düster unterwegs waren, haben wir noch weitere musikalische Stimmungsbilder über London herausgesucht, die ebenfalls von Phyllis Tate stammen. Diesmal aber heiter und vollkommen unbeschwert. London Fields, so der Titel, unternimmt einen Spaziergang durch die britische Metropole. Flanieren im Park. Vielleicht wie jetzt im Mai duftet es nach aufspringenden Blüten und auf dem Teich quakt tatsächlich mit der Oboe eine Ente. Der letzte Satz, Hampstead Heath, trägt den Untertitel Rondo für Kreisverkehre. An diese ungewöhnliche musikalische Widmung werde ich demnächst denken, wenn ich in einen Kreisverkehr einbiege. Jetzt also viel Spaß mit den London Fields von Phyllis Tate, mit dem London Philharmonic Orchestra unter der Leitung von Barry Wordsworth.

Rondo for Roundabout heißt dieser Satz im Untertitel, ein Rondo für Kreisverkehre. Und bitte an den Linksverkehr denken, denn wir waren in England unterwegs mit der Komponistin Phyllis Tate und hörten ihre viersätzige Orchestersuite London Fields mit dem London Philharmonic Orchestra. Für ein filmisches Porträt über London wäre das sicherlich auch eine sehr passende Musik. An diesem Samstagabend folgt ein Soundtrack, den es so fast nicht gegeben hätte. Auch hier geht es um einen schwer gestörten Mörder. Wir bleiben also im Thema der heute gesendeten Oper. Der Regisseur des Films von 1960, also das gleiche Jahr, in der auch The Lodger uraufgeführt wird, will eine ganz bestimmte Szene ohne Musik haben. Doch der Filmmusikkomponist lässt sich nicht beirren und schlägt dem Meisterregisseur etwas vor. Er hat da mal was vorbereitet. Der Rest schreibt Filmmusikgeschichte. Die besagte Szene spielt unter der Dusche. Der Regisseur heißt Alfred Hitchcock, der Komponist Bernard Herrmann. Und die messerscharfen Streicherklänge haben sich in das Gedächtnis eingegraben, wenn der Killer Norman Bates zusticht. Wir hören jetzt die Orchestersuite zum Film Psycho von Bernard Herrmann, gespielt vom Los Angeles Philharmonic Orchestra unter der Leitung von Esa Pekka Salonen.

Die Psycho-Suite von Bernard Herrmann funktioniert auch ohne den Hitchcock-Film. Die Bilder dazu hat man ohnehin im Kopf. Doch wir möchten Sie jetzt an diesem ARD-Opernabend entspannt in die Nacht entlassen, ohne Serienkiller und Angst. Das machen wir mit Nachtstücken. Der irische Klavierpädagoge John Field gilt als erster Komponist, der Nocturnes geschrieben hat. Romantische Charakterstücke für Klavier, die Alice Sarah Ott auf die Tasten zaubert. Wir hören zunächst das Nocturne Nummer 10 in E-Dur und dann ein weiteres, das zusätzlich den Titel Reverie, also Träumerei, trägt.

Nachtstücke von John Field, gespielt von Alice Sarah Ott. ARD Oper kam heute von WDR 3 mit einer Übertragung aus Wuppertal und der Oper The Lodger von Phyllis Tate. Die Redaktion hatte Christian Schnitzler. Unter Mikrofon verabschiedet sich Barbara Overbeck. Ihnen eine ruhige Nacht.

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1: Um 23 Uhr mit Thorsten Altenhöhner. Guten Abend. Der Autobauer Mercedes-Benz will offenbar sein Rüstungsgeschäft ausbauen. Dem Wall Street Journal sagte Unternehmenschef Källenius, für ihn sei klar, dass Europa sein Verteidigungsprofil stärken müsse. Er sei bereit, dabei eine Rolle zu spielen. Autohersteller seien unter anderem gut darin, Präzisionsmaschinen in großen Stückzahlen zu produzieren. Bereits vorgestern hatte es Berichte gegeben, wonach das Mercedes-Werk im brandenburgischen Ludwigsfelde von einem französischen Panzerbauer übernommen werden könnte. Brandenburgs Innenminister Rethmann sieht eine große Gefahr, falls die AfD auf Länderebene in Regierungsverantwortung kommt. Der CDU-Politiker sagte dem Handelsblatt, wenn eine in Teilen rechtsextreme Partei Zugang zu sicherheitsrelevanten Informationen erhalte, gefährde dies die Sicherheit aller. Thüringens Innenminister Mayer forderte, das Thema auf die Tagesordnung der nächsten Innenministerkonferenz zu setzen. Sven Weingärtner.
2: Man müsse dringend darüber beraten, welche Risiken es für die Sicherheitsarchitektur in Deutschland gibt, sagte Mayer der Zeitung. Und auch, was man dagegen tun kann. Es dürfe nicht dazu kommen, dass geheime Informationen von Sicherheitsbehörden nach Russland oder in rechtsextreme Kreise weitergegeben werden, so Mayer. Hessens Innenminister Roman Poseck sprach sich dafür aus, Vorbereitungen für den Worst Case zu treffen.
1: Bei einer pro-palästinensischen Demonstration zum sogenannten Nakba-Tag in Berlin sind 15 Menschen festgenommen worden. Nach Polizeiangaben haben sie unter anderem Einsatzkräfte angegriffen oder Kennzeichen verfassungsfeindlicher Organisationen verwendet. Etwa 2000 Menschen waren vom Oranienplatz in Kreuzberg zum Südstern in Neukölln gezogen, begleitet von 700 Beamten. Der Nakba-Tag erinnert an die Vertreibung von Palästinensern im Zusammenhang mit der Gründung Israels. St. Pauli und Heidenheim steigen nach Heimniederlagen aus der Fußball-Bundesliga ab. Heidenheim verlor gegen Mainz mit 0:2. St. Pauli unterlag mit 1:3 gegen den VfL Wolfsburg, der sich damit in die Relegation retten konnte. Union Berlin gewann mit 4:0 gegen Augsburg und beendet die Saison auf Platz 11. Außerdem spielten Leverkusen Hamburg 1:1, Bayern München Köln 5:1, Mönchengladbach Hoffenheim 4:0, Frankfurt Stuttgart 2:2, Freiburg Leipzig 4:1 und Bremen Dortmund 0:2. Energie Cottbus ist nach 12 Jahren zurück in der zweiten Fußball-Bundesliga. Durch ein 1:0 in Regensburg machten die Lausitzer den Aufstieg am letzten Spieltag perfekt. Soweit die Nachrichten. 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Das Wetter in der Nacht ist es anfangs gering bewölkt, später klar und trocken bei 5 bis 1 Grad. Morgen erst sonnig, später wolkiger und Schauer, dann bei 17 bis maximal 19 Grad.
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3: Dieses Mal unterwegs zwischen Mosambik und Brasilien mit Lena Bauli. In ihrer afrodiasporischen Soundvision finden aber noch viele weitere Länder und Regionen Platz. Ich bin Noelle O'Brien-Coker. Willkommen.
4: Oh ja.

0: Zum metallischen Sound der Schietende wird gegluckst, gegurrt und gekichert. Vokale Sounds in all ihrer Vielfalt sind ein zentrales Motiv in der Musik der mosambikanischen Musikerin Lena Bawuli. Geboren Ende der 80er Jahre in Maputo, der Hauptstadt im Süden von Mosambik. Hier hat ihr Vater als Elektriker gearbeitet, wodurch Lena früh mit Computern und Softwares in Berührung gekommen ist. Nebenher war ihr Vater dann auch noch DJ und Plattensammler und so hat sie von klein auf zusätzlich viel gute Musik mitbekommen und erinnert sich gern zurück an die Momente, in denen ihr Vater ihr beigebracht hat, wie die unterschiedlichen Instrumente klingen.
1: Actually, my dad, he was a DJ and a music collector. So I grew up with good music at home and diverse music in a way. Okay, very Euro-referenced music, US-referenced music. But yeah, I definitely value those moments where I was actually, you know, listening to the CDs, organizing my dad's CDs, him sitting down and showing to me like, you know, what's this instrument, you know, what's that instrument. And then also in touch with a lot of technology because my father is an electronic engineer. So very soon I was dealing with computers. I feel like that kind of like was a little gate opening for me to see the world more.
0: Schade findet Lena Bawuli bis heute, dass sie damals vor allem europäische und US-amerikanische Musik kennengelernt hat. Mit 5 Jahren haben ihre Eltern sie in der Musikschule angemeldet. Das war die 2. Musikschule überhaupt in ganz Maputo. Und auch hier hat man sich sehr stark nach Europa orientiert, hat unter großen Anstrengungen versucht, Geigen und Trompeten ranzuschaffen. Und so hat Lena schon als Kind verschiedene Instrumente gelernt, aber nur ein traditionell mosambikanisches, nämlich die Timbila, ein hölzernes Xylophon mit hohlen Kürbissen als Resonanzkörper.
1: In the school I learned Timbila, but that was it. That was the only traditional instrument that I learned. Mostly because, I mean, the music school, again, is so very Euro-referenced, you know. We were like struggling to get all these violins and all these horns and everything when we have so many traditional instruments in the country and we were not putting them in the curriculum. So I think in a way that kind of like shaped my relationship with traditional instruments. So I only got to get in touch with traditional instruments only when I came to Brazil. Actually, I had to uncolonize myself in order to find my authenticity.
0: Erst nachdem Lena 2012 nach Brasilien gezogen ist, hat sich ihre Beziehung zu traditionellen mosambikanischen Instrumenten verändert. Genauso wie ihre ganze afrikanische Identität sich dadurch richtig herausgebildet hat. Sie beschreibt das als einen Dekolonisierungsprozess, durch den sie zu ihrer Authentizität gefunden hat. Ein erstes Ergebnis dieses Prozesses war ihr Solo-Debütalbum Nomad, das 2026 sein 10-jähriges Jubiläum feiert. Und von dem stammt auch der Song Oração, portugiesisch für Gebet.

0: Eigentlich hatte die mosambikanische Musikerin Lena Bawuli Anfang der 2010er Jahre einen Platz am renommierten Berklee College of Music in Boston, USA. Sie hatte sogar ein Teilstipendium, das hat aber nicht ausgereicht, um ihre Kosten zu decken. Also ist Lena erstmal nach Brasilien gegangen, sprachlich und kulturell nicht weit weg vom ebenfalls lusophonen Mosambik. Die Zwischenstation Sao Paulo ist dann aber doch zum dauerhaften Wohnsitz geworden. Und heute findet Lena das ziemlich gut, denn sie ist überzeugt, so viel Diversität wie in Brasilien hätte sie in den USA nicht finden können. Brasilianische Kultur, sagt sie, ist ein Mix aus afrikanischen, indigenen, europäischen, sogar japanischen Einflüssen, die nicht einfach nebeneinander stehen, sondern wirklich zu einem großen Ganzen verschmelzen.
1: Brazilian culture is very blend, it's pure blend of a lot of cultures like African culture, indigenous, South American indigenous cultures with also some of European culture, some of Japanese cultures. It's this whole bunch of things. It's a blend. It's not like buckets of different cultures on the same place, you know? I really found a very nice and easy and diverse blend between traditional music, between popular music. Here in Brazil, they say like MPB, which is Música Popular Brasileira, popular Brazilian music, like which is like the samba, the bossa nova, the... I feel like there's more richness, there's more options, and there's a whole historical background on top of this that connects you to something more authentic, that is not like so technical, it's more colorful.
0: Brasilianische Musik ist reich und bunt, verbindet traditionelle und populäre Musik ganz selbstverständlich miteinander, sagt Lena Bawuli. Sie ist überzeugt, dass sie in diesem Umfeld schneller ihre authentische Stimme gefunden hat, als ihr das an einer Musikhochschule hätte gelingen können. Und es gibt auch zwei konkrete Techniken, die dabei für Lena entscheidend waren und die sie in Brasilien für sich entdeckt hat. Wortloses Singen und Body Percussion, deutlich zu hören in Pour le chant du Maloya.

0: Pioniere der Körpermusik und des Beatboxings, das ist die Formation Barbatukis aus Sao Paulo. Seit Mitte der 90er Jahre ist die Gruppe aktiv, hat im Januar 2026 ihr Album Barbatukis Convida rausgebracht. Barbatukis lädt ein. Und darauf findet sich auch dieser Song Yeté mit Featuregast Lena Bauli. Beide verbindet inzwischen eine lange Musikbeziehung. Für Lena hat sich durch die Arbeit mit Barbatukis, mit Body Percussion und Improvisation eine ganz neue Welt eröffnet, durch die sie ohne Umwege mit nichts als ihrem Körper und ihrer Stimme auf ihre Kreativität zugreifen konnte.
1: And that opened up a whole new world of creativity for me that I didn't have. Literally creating from scratch out of your own personal repertoire, your personal references, what you hear, what you feel, what you have. In my case, what did I have? My voice and my body, right? So that was liberating for me. So with all these improvisation practices, I started seeing a whole world of creativity that I could just, you know, use it and put it out there to get my ideas out. Because I didn't know how to speak in any African language, I started creating from the genuine need to communicate and articulate in a sounding way, and then the meaning came afterwards.
0: Um ihre Kreativität so direkt anzapfen zu können, hat Lena Bauli auch angefangen, ohne Worte zu singen. Denn mit Sprache hat sie zu der Zeit eh gehadert. Nach ihrem Umzug nach Brasilien haben sie nämlich viele Menschen gefragt, welche Sprachen sie spricht. Und erst da ist ihr schmerzlich bewusst geworden, dass sie mit Portugiesisch und Englisch eigentlich nur Kolonialsprachen spricht und keine einzige afrikanische Sprache, obwohl sie ja in Mosambik aufgewachsen ist.
1: When I came here, definitely language was a thing. People wanted to know, like, what language do you speak? Do you speak Portuguese? No, all these questions. And I was like, yeah, I do speak Portuguese, I do speak English, and that's it. I was like, shit, I'm from Africa and I don't speak any African language. Existential crisis, oh my God, therapy, la la la.
0: Diese Erkenntnis hat bei Lena eine Art Identitätskrise ausgelöst. Sie hat aber auch ihren kreativen Prozess angetrieben. Heute lernt sie verschiedene afrikanische Sprachen und viele von ihnen verwendet sie auch in ihren Songs. Zum Beispiel Shona, Kosa, Swahili oder Yao. Das ist die Muttersprache ihrer eigenen Mama, die vor allem im Norden Mosambiks gesprochen wird. Einen anderen Weg, sich mit ihrer mosambikanischen Identität auseinanderzusetzen, hat Lena Bauli auf ihrem zweiten Album umgesetzt. Memorias daqui, das heißt Erinnerungen von hier. Ein Album mit Neuinterpretationen von mosambikanischen Kinderliedern.

Das war Coitus, lateinisch für Zusammenkunft, in diesem Fall der Perkussionsinstrumente, denn das Rhythmusensemble aus Barcelona hat Giro, Cajon, Klanghölzer, Shaker und Trommeln aller Art zusammengebracht, um die Rhythmen der verschiedenen Regionen der Iberischen Halbinsel in einem großen Ensemble zusammenzubringen. Gründer Alex Tobias Sabater hat sich dabei ein Beispiel genommen an afrikanischen Trommelformationen und brasilianischen Samba-Gruppen. Und die mosambikanische Musikerin Lena Bauli hat das auf jeden Fall abgeholt. Sie nennt Coitus als einen großen Einfluss auf ihre aktuelle musikalische Identität. Denn Rhythmus und Stimme, auf diese Grundzutaten hat sich Lena auch zurückbesonnen, als sie sich stärker mit ihren Wurzeln und ihrer Beziehung zur Musik beschäftigt hat. Eine ähnlich reduzierte Formel bringt eine andere Musik mit, die Lena Bauli geprägt hat, nämlich Maloya, der traditionsreiche Folk aus Réunion im Indischen Ozean, der seinen Ursprung in der Musik der Sklavinnen und Sklaven im 19. Jahrhundert hat. Lena nennt unter anderem Sainte-Marie Barré mit seiner hellen, erzählerischen Stimme und dem Hauptinstrument Bob. Der erinnert mit seinem Bogen und seiner einen Seite ein bisschen an einen Schützenbogen, wenn da nicht die Kalebasse wäre, die an Bogen und Seite befestigt ist und als Resonanzkörper dient. Der Bob aus Réunion ist damit sozusagen das Geschwisterkind eines der Instrumente, die Lena Bauli häufig nutzt, nämlich die mosambikanische Chitende, die nach dem gleichen Prinzip aufgebaut ist. Sainte-Marie Barré gilt als eine Hauptfigur der Renaissance des Maloya in seiner traditionellen akustischen Form. Zuletzt hat er sich aber mit dem Produzenten Nico Prott zusammengetan, der auf seinem Album Mind, Maloya is not dead, von 2023 das Genre mit programmierten, Hip-Hop-inspirierten Beats weiterdreht.

0: Wer hätte damit gerechnet, dass in diesem Song plötzlich karnatischer Gesang auftaucht? Lena Bauli hat sich für Sandekani ihre bekannte Varijashri Venugopal aus Indien mit an Bord geholt. Mit seinem etwas düsteren, aber verheißungsvollen Vibe für mich ein Highlight von Lenas aktuellem Album Kumlango. Das bedeutet Tor oder Portal auf Yao, der Erstsprache ihrer Mutter, und der Titel steht für die Transformationen des Lebens. Die zeichnet das Album in drei Akten nach. Der erste steht für Aufbruch, klingt sonnig und offen. Teil 2 beschreibt einen Rückzug, ist nachdenklicher, vielleicht zweifelnd. Der dritte ist eine Art Auflösung, die nach Balance und Ausgeglichenheit klingt. Diesen Transformationsprozess wollte Lena auch im Sound räumlich fühlbar machen. Deshalb gibt es viele Stereospielereien. Kumlango ist also ein Kopfhöreralbum.
1: It's an album that was made to be listened with headphones because there's a lot of spatial stuff happening, a lot of like timbres, so it's very sensorial and you have like excitement, and then you have introspection and then you have balance. So it's an album that gives you a trip on into the cycle of life, you know? So I've transcended cultures specifically. So I'm talking about like humanness. Like, so I have the Pandero Cuadrado from the East Spain happening. So I have India, so I have Portugal, I have Brazil, I have Eswatini, I have, you know? I'm talking about Mozambique, but I've transcended the borders. I've seen myself as part of the universe. I've seen myself as part of something bigger.
0: Mit ihrem Album Kumlango will Lena Bauli Grenzen überwinden, bezieht sich auf ihre mosambikanischen Wurzeln, bringt aber Gäste, Genres und Sprachen aus vielen weiteren Ländern mit rein. Aus Spanien, Indien, Portugal, Brasilien oder Eswatini. Denn das ist das Ergebnis ihrer Suche nach sich selbst, sagt sie. Sie ist Teil von etwas Größerem, einer Welt und einer Menschheit ohne Grenzen. Gelingen.

0: Wenn Lena Bauli in ihre musikalische Zukunft schaut, hört sie Songs wie diesen. Kolon Bai von ihrem Lieblingsalbum von Mumbana, Musiker und Instrumentenbauer aus Guinea-Bissau. Die beiden haben auch schon zusammengearbeitet. Seine schnörkellose, minimalistische, aber eindringliche Präsenz, das ist Lenas Ziel für ihre nächsten Projekte.
1: He says what he needs to say. He takes time to sit down with you and tell you what he needs to tell you when he sings. And he takes that time with his instrument. No big arrangements, no la la la. Just presence and just. And that's what I'm looking for at this moment. Simple and easy and, you know, I want to get to that level of, you know, flow.
0: Einfach, aber gehaltvoll. Ich bin jedenfalls richtig gespannt auf die kommende Musik von Lena Bauli. Open World finden Sie wie immer in ARD Sounds, wo Sie uns auch abonnieren können, um keine Ausgabe zu verpassen. Ich bin Noella Brian-Coker und spiele noch Tino Gona von Lena Bauli zusammen mit einem ihrer musikalischen Wegbegleiter, dem brasilianischen Bassisten João Taubkin. Tschüss, bis zum nächsten Mal.

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2: Um 0 Uhr mit Thorsten Altenhöhner. Guten Abend. In Wien läuft die 70. Ausgabe des Eurovision Song Contests. Im Finale des Musikwettbewerbes treten Bands und Künstler aus 25 Ländern an. Für Deutschland nimmt die Sängerin Sarah Engels mit dem Lied Fire teil. Spanien, die Niederlande, Irland, Slowenien und Island boykottieren die diesjährige Ausgabe wegen der Teilnahme Israels. Sie protestieren damit gegen das israelische Vorgehen im Gazastreifen. Vor dem ESC-Finale protestierten in Wien mehrere tausend Menschen gegen die Teilnahme Israels. Bei einer pro-palästinensischen Demonstration zum sogenannten Nakba-Tag in Berlin sind 15 Menschen festgenommen worden. Der Tag erinnert an die Vertreibung von Palästinensern im Zusammenhang mit der Gründung Israels. Juliana Koch.
3: Nach Angaben der Polizei habe es sich dabei um versammlungstypische Straftaten gehandelt, etwa Angriffe auf Einsatzkräfte oder das Verwenden von Kennzeichen verfassungsfeindlicher Organisationen. Eine Polizistin sei leicht verletzt worden, sie konnte den Dienst aber fortsetzen. Etwa 2000 Menschen zogen vom Oranienplatz in Kreuzberg zum Südstern in Neukölln. Begleitet wurde der Zug von 700 Beamten.
2: Die Regierung von Taiwan hat die USA aufgerufen, das Land weiterhin zu unterstützen. Vorausgegangen waren Äußerungen von US-Präsident Trump. Nach seinem Besuch in China sagte Trump, Taiwan sollte auf eine formale Unabhängigkeitserklärung verzichten. Sven Weingärtner.
4: Taiwan sei eine souveräne und unabhängige demokratische Nation, erklärte das taiwanesische Außenministerium. Das Präsidialamt verwies auf mehrfache Aussagen Trumps und von US-Außenminister Marco Rubio, die sich zu Sicherheitsverpflichtungen bekannt hätten. Trump hatte nach seinem Besuch in Peking erklärt, dass die USA keinen militärischen Konflikt mit China suchen würden und dass es für alle Seiten das Beste wäre, den Status quo in der Taiwan-Frage beizubehalten.
2: St. Pauli und Heidenheim steigen nach Heimniederlagen aus der Fußball-Bundesliga ab. Heidenheim verlor gegen Mainz mit 0:2. St. Pauli unterlag mit 1:3 gegen den VfL Wolfsburg, der sich damit in die Relegation retten konnte. Union Berlin gewann mit 4:0 gegen Augsburg und beendet die Saison auf Platz 11. Außerdem spielten Leverkusen Hamburg 1:1, Bayern München Köln 5:1, Mönchengladbach Hoffenheim 4:0, Frankfurt Stuttgart 2:2, Freiburg Leipzig 4:1 und Bremen Dortmund 0:2. Energie Cottbus ist nach 12 Jahren zurück in der zweiten Fußball-Bundesliga. Durch ein 1:0 in Regensburg machten die Lausitzer den Aufstieg am letzten Spieltag perfekt. Soweit die Nachrichten. Mehr Informationen auf rbb24.de. Das Wetter: bis zum frühen Morgen bleibt es anfangs gering bewölkt, später klar und trocken bei 5 bis 1 Grad. Tagsüber ist es heute erst sonnig, später wolkiger mit Schauern bei 17 bis 19 Grad.
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5: Mit Jerzy May für Sie am Mikrofon. Herzlich willkommen. Schön, dass Sie sich von uns begleiten lassen in diesen sehr, sehr frühen Sonntag und in den ersten beiden Stunden mit Aufnahmen des Hessischen Rundfunks. Wir starten mit Musik von Johann Sebastian Bach mit seinem Brandenburgischen Konzert Nummer 3 in G-Dur, Werkeverzeichnis 1048. Sie hören Mitglieder des HR-Sinfonieorchesters, geleitet von Hugh Wolff.

Johann Sebastian Bachs Brandenburgisches Konzert Nummer 3 in G-Dur, Werkeverzeichnis 1048, gespielt von Mitgliedern des HR-Sinfonieorchesters, 2006 unter Leitung ihres damaligen Chefdirigenten Hugh Wolff. In der letzten von 9 gemeinsamen Spielzeiten war das, und in großer Besetzung ist das Orchester jetzt ebenfalls mit dem in Paris geborenen Amerikaner Wolff zu erleben, im heutigen ARD-Nachtkonzert. Und das mit ausgiebig Zeit, so gut 40 Minuten, für Musik von Ludwig van Beethoven und einer berühmten Landpartie in 5 abwechslungsreichen Sätzen. Mal heiter bei der Ankunft, mal am Bach. Erst wird's lustig, dann donnert und stürmt es aber auch. Und besonders gottesfürchtige Hirten freuen sich schließlich, dass der Sturm vorüber ist. Aber auch ohne Bilder im Kopf ist Beethovens 6. Sinfonie, die Pastorale, einfach großartige Musik. Nun also podiumfrei für das HR-Sinfonieorchester unter Hugh Wolff.

Landausflug mit vielfältigen Gefühlen, Beethovens Pastorale, seine Sinfonie Nummer 6 in F-Dur, Opus 68, gespielt 2006 mit Hugh Wulff, dem damaligen Chefdirigenten, am Pult des HR-Sinfonieorchesters. Das Orchester mit Sitz in Frankfurt ist in dieser ersten großen ARD-Nachtkonzertrunde noch mit zwei weiteren Aufnahmen zu erleben. Die nächste entstand 2003 in der Alten Oper Frankfurt und mit einem hochmusikalischen Ehepaar aus Finnland zu Gast. Dirigent Sakari Oramo am Pult, aber auch als Bearbeiter, denn für die fünf folgenden frühen Lieder von Claude Debussy war ursprünglich eine Klavierbegleitung vorgesehen.

Fünf frühe Lieder von Claude Debussy, unter anderem nach Texten von Paul Verlaine und Stéphane Mallarmé, in der Orchesterbearbeitung von Zachary Oramo, und der dirigierte 2003 auch das HR-Sinfonieorchester. Für wunderbaren Gesang sorgte Oramos Frau, die Sopranistin Anno Comsi. Das Orchester des Hessischen Rundfunks, das hören wir später noch einmal. Zunächst aber eine HR-Aufnahme, in der der Pianist Jewgeni Koroljow drei der 24 Präludien und Fugen von Dmitri Schostakowitsch spielt.

Jewgeni Koroljow spielte drei der 24 Präludien und Fugen Opus 87 von Dmitri Schostakowitsch. Zurück, wie versprochen, zum HR-Sinfonieorchester, nun mit Musik von Richard Strauss, und zwar mit seinem zweiten Hornkonzert in Es-Dur. Den Solopart übernimmt Samuel Seidenberg, am Pult Sebastian Weigle.

Konzert in S-Dur hier mit Samuel Seidenberg und dem HR Sinfonieorchester, dirigiert von Sebastian Weigle, im April 2011. Und das waren 2 Stunden mit Aufnahmen.

Rahmen des Hessischen Rundfunks. Mit ein paar Takten Kammermusik für Cello und Klavier von Henri Duparc geht's auf 2 Uhr zu. Nach den Nachrichten dann eine weitere Runde ARD-Nachtkonzert, präsentiert von BR Classic. Bis gleich.

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1: Um 2 Uhr mit Thorsten Altenhöhner. Guten Morgen. Bulgarien hat überraschend den Eurovision Song Contest gewonnen. Sängerin Dara konnte sich mit ihrem Lied Banga Ranga deutlich vor Israel durchsetzen. Dritter wurde Rumänien. Deutschland belegte mit der Sängerin Azara Engels und dem Lied Fire am Ende den 23. von 25 Plätzen. Die 33-Jährige bekam insgesamt 12 Punkte. In der norditalienischen Stadt Modena ist ein Mann mit einem Auto in eine Menschenmenge gefahren. 8 Personen seien verletzt worden, einige davon schwer, teilte der Bürgermeister mit. Unter den Verletzten ist demnach auch eine Deutsche. Die Hintergründe der Tat sind noch unklar. Bettina Weitz.
2: Ministerpräsidentin Meloni nannte den Vorfall sehr schwerwiegend und sprach den Verletzten und deren Familien ihre Anteilnahme aus. Sie bedankte sich auch bei den Bürgern, die den Mann beim Versuch zu fliehen stoppten, und das, obwohl er ein Messer gezückt hatte. Die Polizei fasste den mutmaßlichen Täter, einen etwa 30-jährigen Italiener mit marokkanischen Wurzeln. Sein Motiv ist weiter unklar. Laut Behörden hatte er in der Vergangenheit psychische Probleme gehabt.
1: Bei einer pro-palästinensischen Demonstration zum sogenannten Nakba-Tag in Berlin sind 15 Menschen festgenommen worden. Der Tag erinnert an die Vertreibung von Palästinensern im Zusammenhang mit der Gründung Israels. Juliana Koch.
3: Nach Angaben der Polizei habe es sich dabei um versammlungstypische Straftaten gehandelt, etwa Angriffe auf Einsatzkräfte oder das Verwenden von Kennzeichen verfassungsfeindlicher Organisationen. Eine Polizistin sei leicht verletzt worden, sie konnte den Dienst aber fortsetzen. Etwa 2000 Menschen zogen vom Oranienplatz in Kreuzberg zum Südstern in Neukölln. Begleitet wurde der Zug von 700 Beamten.
1: St. Pauli und Heidenheim steigen nach Heimniederlagen aus der Fußball-Bundesliga ab. Heidenheim verlor gegen Mainz mit 0:2, St. Pauli unterlag mit 1:3 gegen den VfL Wolfsburg, der sich damit in die Relegation retten konnte. Union Berlin gewann mit 4:0 gegen Augsburg und beendet die Saison auf Platz 11. Außerdem spielten Leverkusen Hamburg 1:1, Bayern München Köln 5:1, Mönchengladbach Hoffenheim 4:0, Frankfurt Stuttgart 2:2, Freiburg Leipzig 4:1 und Bremen Dortmund 0:2. Energie Cottbus ist nach 12 Jahren zurück in der zweiten Fußball-Bundesliga. Durch ein 1:0 in Regensburg machten die Lausitzer den Aufstieg am letzten Spieltag perfekt. Brandenburgs Ministerpräsident Woidke gratulierte Energie Cottbus zum Aufstieg. Soweit die Nachrichten. Mehr Informationen auf rbb24.de. Das Wetter: tagsüber ist es heute erst sonnig, später wolkiger mit Schauern bei Temperaturen, die zwischen 17 und maximal 19 Grad erwartet werden.
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5: Mit Jerzy May vielen Dank fürs Einschalten. Ob Sie noch dabei sind oder schon, in diese zweite große Runde starten wir mit Musik des Ende der 1850er geborenen ungarischen Komponisten Jenő Hubay. Seinerzeit auch ein bedeutender Geigenvirtuose und Pädagoge. Er wusste also bestens für sein Instrument zu schreiben. Hier das letzte seiner 4 Violinkonzerte. Den Solopart unserer